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1: Hallo, es ist Sonntag, 18 Uhr und ich begrüße euch bei Flower Power Radio zu einer Stunde Musik aus den interessantesten zwei Jahrzehnten der Musikgeschichte, den 60ern und den 70ern. Seit 2014 bringe ich ja aus dieser Zeit die bekanntesten Hits und erzähle euch über die legendärsten Bands und Künstler von damals. Ich hoffe, euch haben die Sendungen bisher gefallen und ihr seid auch weiterhin mit dabei. Nachdem aber in diesen Sendungen viel Musik von Bands zu hören ist, die hauptsächlich von Männern dominiert war, möchte ich heute einmal mit den Hits von bekannten und auch weniger bekannten Musikerinnen an diese Zeit erinnern. In meiner heutigen Playlist gibt es ausschließlich Musik von den ersten Girlbands in den 60ern bis hin zu den bekanntesten Popqueens aus den 70ern, die auch wesentlich die Popmusik mitgeprägt und ihren Platz in der Musikgeschichte gefunden haben. Die 60er und 70er Jahre waren ja eine Zeit der kulturellen Revolution und des musikalischen Aufbruchs, und inmitten dieser Bewegung entstanden zahlreiche Bands mit Musikerinnen, die mit ihren Hits die Charts eroberten und einen bleibenden Eindruck in der Popmusik hinterlassen haben. Sie hatten nicht nur kommerziellen Erfolg, sondern spielten auch eine wichtige Rolle bei der Förderung von Frauen in der Musikindustrie. Viele moderne Künstlerinnen ließen sich vom Stil und der Musik inspirieren und ehren heute noch ihr durch Coverwerk.

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Und als letzten Song hören wir von den Ronettes, ebenfalls ein Frauentrio aus Amerika, ihren Klassiker Be My Baby von 1963, der lange Zeit auf Platz 1 der Charts zu finden war.

Ja, und auch die Beatles waren für einige Girlbands in den 60ern zu Vorbildern geworden. Und so kamen dann ebenfalls aus Liverpool die Gruppen The Liverbirds. Sie waren eine der ganz wenigen weiblichen Bands aus der Merseybeat-Szene und eine der ersten Rockbands, die sich nur aus weiblichen Mitgliedern zusammengesetzt hat. Und die Gruppe The Beatlets, vier Girls, die im Stil der Beatles ihre Songs veröffentlichten. Sie waren eher unbekannt und konnten sich auch nicht lange auf dem Markt halten, aber doch findet man ihre Songs noch auf den diversen Streaming-Kanälen. Da hören wir jetzt von ihnen Only 17 aus dem Jahr 64 und von den Liverbirds den Titel Peanut Butter aus 1965. 1, 2, 3, 4, 1, 2, 3.

0: Ja, die 60er Jahre waren die Zeit für kulturelle Veränderung und für viele der ersten Girlgroups die Chance, mit ihren Songs in den Musikmarkt einzusteigen. Angefangen haben ja viele, aber nur wenige konnten sich in der von Männern dominierten Musikwelt auch behaupten und ihre Songs kennt man heute noch. So wie zum Beispiel aus dem Jahr 64 die Shangri-Las mit ihrem Klassiker Leader of the Pack, der bis heute noch bezeichnet wird als das absolute Meisterstück einer Teenager-Hymne. Und obwohl sie nicht lange zusammen waren, gingen sie in die Geschichte der Popmusik ein, indem sie als eine der ersten Girlgroups in ihren Liedern Elemente der weißen und der schwarzen Popmusik kombinierten, die seinerzeit in Amerika ja auf zwei weitgehend voneinander isolierten Märkten nebeneinander zu finden waren. Zu den Großen der Girlbands zählte in den 60ern aber auch die Gruppe The Supremes mit Diana Ross. Sie hatten den größten Charterfolg aller Gesangsgruppen in Amerika, 12 Nummer-1-Hits in einem Jahr und dank ihrer Erfolge standen somit auch anderen afroamerikanischen Bands und Sängern mehr Möglichkeiten in der Musikszene offen. Hier hören wir dann ihren erfolgreichen Hit Stop in the Name of Love.
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0: Von den 60ern kommen wir jetzt in die 70er und zu bekannten Pop-Queens und ihren Klassikern. Und so erinnern wir uns im nächsten Hitblock an unvergessliche Musikerinnen wie Janis Joplin, Tina Turner und die vor kurzem verstorbene Joan Baez. Mit den Titeln Me and Bobby McGee, Nutbush City Limits und Blue Sky steigen wir nun musikalisch in die 70er Jahre ein und gedenken der drei tollen Künstlerinnen, die die Musikwelt mit ihren Songs wesentlich bereichert haben.
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große Hits von großen Musikerinnen. Bevor wir noch zu weiteren Pop-Queens aus dieser Zeit kommen, habe ich hier noch einige Girl-Formationen, die nicht unerwähnt bleiben dürfen und ihre Songs heute unbedingt dabei sein müssen. Die Pointer Sisters, berühmt geworden mit ihren Disco-Songs. Hier hören wir den Titel Fire von 1978 und die Gruppe Three Degrees, ein Soul-Trio, die in den 70ern den Philly-Sound geprägt haben und den größten Erfolg mit ihrem Hit When Will I See You Again hatten.

Ja, Flower Power und Frauenpower gibt es heute bei mir in der Sendung. Superhits von erfolgreichen Musikerinnen aus den 60ern und 70ern. Jetzt wird es rockig. Zwei Songs aus den 70ern von Frauen, die aufzeigten, dass nicht nur Männer in der Rockmusik die Bühne beherrschten. Susi Quattro mit ihrer Bassgitarre kommt jetzt zu uns auf die Bühne mit ihrem Song Can the Can. In den 70ern gehörte sie ja zu den erfolgreichsten Rockmusikerinnen und war mit ihren Hits nichts mehr aus den Charts wegzudenken. Dann kommt noch die letzte Girlband für heute. The Runaways waren eine der ersten Girl-Rockbands und rockten in den 70ern die Bühnen. 5 Teenager-Girls, die harten Rock spielten und international viele Tourneen bestritten haben. Aus ihrem Debütalbum 1976 hören wir den Titel Cherry Bomb, der auch zu ihrem erfolgreichsten Hit geworden ist.

Ja, da geht die Post ab, wenn die Mädels rocken. Wir machen weiter mit zwei großen Musikerinnen und ihren Songs, die man kennen muss. Gloria Gaynor mit dem Hit I Will Survive aus dem Jahr 78. Es ist einer der berühmtesten Disco-Hits und ihr bekanntester Titel. 1980 bekam sie einen Grammy für die beste Disco-Aufnahme in diesem Jahr. Und Donna Summer gilt als die unbestrittene Disco-Queen. Sie entwickelte die moderne Tanzmusik weiter zu einer neuen Idee von internationalem Pop. Mit ihrem Song I Feel Love wurde sie in der zweiten Hälfte der 70er Jahre zum internationalen Star und gewann mehrere Grammys in verschiedenen Musikrichtungen. Also jetzt auf in die Disco!

0: So, unsere Sendezeit geht dem Ende zu. Heute gab es Musik von Girlbands und bekannten Musikerinnen aus den 60ern und 70ern. Eines bleibt unbestritten. Frauen haben in der Pop- und Rockmusik schon damals eine wichtige Rolle gespielt und die Musikgeschichte mit ihren Songs geprägt. Ihre Musik ist auch heute noch beliebt und wird weltweit gehört und geschätzt. In diesem Sinne möchte ich mich mit zwei Songs für heute verabschieden. Son of the Preacher Man von Dusty Springfield aus dem Jahr 68 und It's a Heartache von Bonnie Tyler aus dem Jahr 76. Ich hoffe, die Sendung hat euch gefallen und ihr seid wieder dabei am 24. März um 18 Uhr. Bis dahin wünsche ich euch eine schöne Zeit, hört viel gute Musik und schaltet wieder ein, wenn es heißt
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4: Hallo, ich bin Cora und...
5: Hallo, ich bin Aisha.
4: Wir haben eine Sendung über das Thema Peinlichkeit und Scham gemacht.
5: Und zu Anfang hören wir gleich ein Lied von Reinhard May. Mit dem Namen Ist mir das peinlich.
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1: Da wir jetzt gehört haben, was Reinhard May alles schon so peinlich ist, haben wir im Sender auch mal rumgefragt. Und dazu hört ihr jetzt eine

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1: Was gegen Höflichkeit ist und man darf nicht immer bei allen Menschen sagen, ist mir peinlich.
2: Ich glaube, peinlich sind mir vor allem Sachen, wenn ich in einer Gruppe bin von Leuten, die ich noch nicht so gut kenne und ich Angst habe, dass durch mein Verhalten die Leute dann denken, dass ich irgendwie doof bin und sie dann nichts mehr mit mir zu tun haben wollen. Dann sind mir Sachen ganz peinlich.
3: So, jetzt habt ihr so gehört, was andere Leute peinlich ist. Und jetzt habe ich an dich eine Frage, Cora. Was ist dir denn peinlich?
4: Ich weiß auch nicht ganz, ob das genau so Sinn macht, aber ich glaube schon. Denn wenn ich in so einer Gruppenarbeit arbeite und dann zum Beispiel ein Plakat vorstellen muss und auf dem Plakat irgendwas Wichtiges fehlt, aber ich halt für die Bilder zum Beispiel verantwortlich war und nicht dafür. Und dann fragen mich die Lehrer oder andere Schüler, ja, was denn da und damit? Und dann weiß ich das nicht, weil ich habe mich halt nicht dort drum gekümmert. Und dann stehe ich da und weiß halt nicht, was ich darauf antworten soll. Und was ist dir so peinlich?
3: Also mir ist peinlich, wenn ich jetzt im Unterricht so nach vorne gerufen werde und wenn ich dann aufstehe, dann immer über meinen Ranzen stolper. Ist mir schon sehr oft passiert und das ist mir wirklich sehr peinlich. Und jetzt kommen wir zu der nächsten Frage. Und zwar, was ist das Peinlichste, was dir je passiert ist?
5: Das sage ich euch nicht, weil mir das peinlich ist.
6: An der Uni, ich musste was vortragen und dann, ich habe ein Wort, so irgendein falsches Wort genommen und dann mein Professor hat mir so viele Fragen gestellt und dann, ich war so, oh, Blackout. Und ja, das war sehr peinlich.
7: Es ist vielleicht nicht das Peinlichste, was mir hier passiert ist. Aber also es ist wahrscheinlich gar nicht so schlimm für andere Leute, aber als ich meinen Freund kennengelernt habe, war ich total aufgeregt und es war unser erster Ausflug und wir saßen so gemeinsam im Auto und dann entstehen ja manchmal auch so peinliche Stillen, wenn man sich noch nicht so lange kennt, ist es so unangenehm, wenn keiner was sagt. Und dann dachte ich, stell jetzt einfach mal eine Frage, um die Stimmung so ein bisschen aufzulockern und habe einfach auch so einen Gegenstand in seinem Auto gezeigt und habe einfach gesagt, und was ist das? Und dann hat er gesagt, das ist eine Uhr, Andrea. Ja, und da wir uns noch nicht so lange kannten, konnte ich auch nicht so lachen, wie ich normalerweise gelacht hätte und war so, ach so, ja stimmt, das ist eine Uhr, ja stimmt, jetzt sehe ich es auch, da ist ja die 12 und da ist ja die 6. Genau, ja, und zum Glück hatten wir schon vorher so 2-3 Treffen, weil ich glaube, danach wäre das sonst gelaufen gewesen, aber das war die Aufregung einfach.
0: Also ich wurde mal irgendwie nach einem Date gefragt und ich habe das abgelehnt, weil ich Angst hatte, mich verletzbar zu machen irgendwie, ne, also oder dass sozusagen in dem Moment dann rauskommt, okay, ich bin gar nicht cool oder so und deswegen habe ich so aus, in Anführungsstrichen, Coolness-Gründen abgelehnt, obwohl ich eigentlich auch, also obwohl ich das durchaus eigentlich gerne gemacht hätte. Also, und stattdessen saß ich bei einem Kumpel und wir haben fucking PlayStation gespielt, so eine Scheiße, die ich halt eigentlich jeden Tag gemacht habe. Und nach Jahren ist mir dann so aufgefallen, so, boah, ey, Alter, das war total Panne. Aber da schäme ich mich irgendwie nur, also ja, ich glaube, das ist jetzt so, ist vielleicht auch was ganz Normales, aber ich, also mir ist es irgendwie unangenehm, sehr, sehr unangenehm heute.
2: Oh Gott, mir sind schon so viele peinliche Dinge passiert. Ich muss mal überlegen. Ich glaube, ich hatte bestimmt schon mal eine weiße Hose an und meine Tage oder so und bin dann damit rumgelaufen. Das ist mir bestimmt schon passiert. Mir ist auch immer wahnsinnig peinlich, Leute mit dem falschen Namen anzusprechen. Ich glaube, so schnell fällt mir jetzt gar nicht so viel mehr ein, aber es gibt bestimmt noch Schlimmeres.
8: Also ich weiß noch, als ich so, keine Ahnung, so 13, 14 oder so war, da habe ich mal gepupst in der Situation, in der es ganz viele Leute gehört haben. Es war mir unfassbar peinlich.
4: Das war auch schon die Umfrage. Und Aisha, fällt dir jetzt irgendwas ein, so ganz spontan, was dir am peinlichsten ist?
3: Also mir so spontan ist so am peinlichsten. Also ich hatte mal so eine Situation in der Schule. Wir hatten Bio-Klassenarbeit. Und ich hatte halt so Notfallspicker in meiner Federmappe, habe den halt nicht benutzt. Aber dann hat meine Lehrerin das entdeckt, dann habe ich halt eine 6 bekommen und dann habe ich angefangen zu heulen, weil ich dachte, ich habe jetzt so 5 auf dem Zeugnis und kam auf mein Leben nicht mehr klar. Und das war mir sehr peinlich. Und dir?
4: Auf die Schnelle, lass mich überlegen. Ich glaube, wir haben einen Mathe-Test geschrieben und die ganze Klasse wusste halt nicht, wo wir haben, weil der Vertretungsplan sich 5-mal am Tag geändert hat. Und dann habe ich so schlau gesagt, ja, wir haben in der 306. Und dann hatten wir aber nicht dort und sind wir alle

zu spät gekommen. Ich glaube, das war auch schon mal sehr peinlich. Und bei der Lesenacht, da sollten wir eigentlich keine Handys mitnehmen. Also eigentlich, ich habe das nicht freiwillig gemacht, okay? Meine Mutter hat mich gezwungen. Und dann hat, ich habe vergessen, meinen Wecker auszustellen. Dann hat er halt 6 Uhr geklingelt, hat alle wach gemacht. Natürlich hat meine Lehrerin das auch mitbekommen. Und ja, dann musste ich als Strafe den Tisch abwischen. Ja, kommen wir zu einem Lied, was eher trauriger ist, aber es passt auch irgendwie zu dem Thema. Das heißt Mad World.

0: So, das war's auch jetzt mit dem Lied. Und jetzt hören wir ein Interview von Frau Dr. Schurke. Wir haben über sie, über das ganze Thema geredet, also über Peinlichkeit und Scham. Und dazu gibt es auch zwei Teile und jetzt hört ihr erstmal den ersten Teil. Und die erste Frage war, was ist ihr denn am peinlichsten?
1: Ich weiß nicht, ob ich darüber sprechen will. Also, wenn ich irgendeinen Unsinn erzähle, ich bin ja an der Hochschule, wenn ich merke plötzlich in der Lehrveranstaltung, hoppla, was du da sagen willst, es ist vielleicht was Neues und ich merke, ich habe es ja eigentlich doch nicht so richtig verstanden, weil ich habe nicht lange genug darüber nachgedacht und kann den Studierenden dann gar nicht gut Auskunft geben. Das wäre mir zum Beispiel peinlich. Aber ich habe gelernt, damit umzugehen. Sowas gibt es von Zeit zu Zeit. Und das Leichteste ist für mich, das dann direkt anzusprechen und auch dazu zu stehen, dass ich sage, also irgendwie ist mir das jetzt selber nicht mehr so ganz klar. Ich gucke das nochmal nach bis zum nächsten Mal oder sowas.
2: Was ist Scham eigentlich genau?
1: Scham ist eine Emotion. Im Alltagssprachlichen würde man vielleicht sagen Gefühl. Aber ich bin ja Psychologin und da gibt es so theoretische Vorstellungen, dass eine also Emotion sich aus verschiedenen Sachen zusammensetzt. Und ja, zu denen gehört auch ein Teil, den man Gefühl nennt. Aber ich glaube, im Alltag würde man einfach sagen, Scham ist ein Gefühl mit ganz bestimmten Eigenschaften oder Qualitäten.
2: Sich schämen ist ja kein angenehmes Gefühl. Trotzdem wird es ja einen körperlichen oder physischen Grund dafür geben, dass wir uns schämen. Welche Gründe gibt es denn?
1: Ja, also ich würde sogar eher sagen, es ist ja eher eine psychische Sache. Gut, also ich meine, es gibt verschiedene Themen der Scham und die können natürlich im Körper liegen, dass wir meinen, zum Beispiel unser Körper hätte irgendwelche Defekte, sei nicht attraktiv oder was auch immer. Dann kann das etwas Körperliches sein, wofür wir uns schämen. Wir schämen uns aber ganz oft für Dinge, eben wie ich jetzt schon mit dem Peinlichsein gesagt habe, wenn wir den Eindruck haben, wir haben was falsch gemacht oder nicht so gut gemacht, wie wir eigentlich denken würden, dass es gemacht werden sollte. Ja, genau. Oder wir haben vielleicht auch was Unmoralisches getan und so weiter. Das kann es alles sein. Wichtig beim Schämen, im Gegensatz zum Beispiel zum Schuldgefühl, ist, dass wir denken, jemand hat es bemerkt. Also es muss irgendeine Öffentlichkeit, ein Publikum, jemand anders sein, der es bemerkt hat. Gerade wenn wir in die Kindheit gehen, da bei den jüngeren Kindern, da braucht es zwingend jemanden, der das beobachtet hat. Und dann passieren so Sachen, dass wir denken, was denkt denn diese Person über uns? Das sind so Anlässe und eben, dass es wichtig ist, dass auch andere Personen da sind. Wenn wir älter werden, dann kann diese Öffentlichkeit oder dieses Publikum, diese anderen, auch in uns selber sein. Also wir stellen uns dann vor, wie es wäre, dass jemand das gesehen hat, dass ich irgendwie Mist gebaut habe, was falsch gemacht habe oder so. Aber natürlich, also auch eine wirkliche Öffentlichkeit trägt dazu bei, dass wir uns auch als Erwachsene dann schämen.
2: Bevor ich zur nächsten Frage komme, welche wichtige Rolle Scham haben kann, möchten wir mit Ihnen einen Einspieler hören, welche Ideen andere Menschen haben.
3: Also ich glaube, ich finde Scham wichtig für die Momente, wo man vielleicht auch wirklich irgendwas falsch gemacht hat. Also, dass man manchmal so reflektiert, oh, ich habe da irgendwie einen Satz gesagt, der könnte vielleicht beleidigend für die Person gewesen sein und die war vielleicht zu überrascht oder zu höflich oder zu schüchtern, um mir zu sagen, dass das gerade voll daneben war, was ich gesagt habe. Und manchmal sind mir dann so meine eigenen Worte so ein bisschen peinlich und dann reflektiere ich das nochmal, dass das vielleicht einfach ein Fehler war und dann kann ich mich auch entschuldigen erst für mein Verhalten. Da könnte Scham ganz wichtig sein. Auf der anderen Seite glaube ich, dass wir uns für super viele Sachen schämen, wo wir uns überhaupt nicht schämen sollten.
4: So ist es ja wichtig irgendwie, wenn man Erkenntnisse hat, dass man dazu dann irgendwie auch die passenden Gefühle irgendwie in einem aufkommen. Das ist schon okay. Auch wenn es manchmal wehtut.
5: Ich weiß gar nicht, muss ich doch kurz drüber nachdenken. Vielleicht hilft es manchmal auch, Abstand zu halten oder Abstand zu wahren von Situationen oder so, wo die unklar sind und die vielleicht auch für andere Personen unangenehm sind. Vielleicht so, muss ich erst richtig drüber nachdenken. Aber sowas in der Art so. Also vielleicht so ganz schamlos ist, glaube ich, nicht gut. Nee.
2: So, das war der Einspieler. Und jetzt Ihre Meinung dazu. Kann Scham manchmal auch wichtig sein? Wenn ja, in welchen Situationen? Fällt Ihnen da ein bestimmtes Beispiel ein?
1: Scham ist auf jeden Fall wichtig. Ich würde sagen, das gehört zur menschlichen Grundausstattung. Also wenn man sich nicht schämen kann, fehlt einem eigentlich eine Fähigkeit. Das klingt vielleicht ein bisschen komisch, weil es ja ein schmerzliches Gefühl oder eine schmerzliche Emotion ist. Aber sie ist einfach wichtig. Sie ist für einen selber wichtig und für die Gemeinschaft wichtig. Für die Gemeinschaft ist sie wichtig, dass, weil die Person, die was falsch gemacht hat, die wird durch diese Schamreaktion darauf hingewiesen, dass sie was falsch gemacht hat und auch ausgebremst bei Dingen. Und andererseits kann dieses ausgebremst werden eben auch für die Person selber schützend sein. Also ich sag mal, sich in einer bestimmten Öffentlichkeit zum Affen machen und so weiter, das macht einen auch verletzlich, weil es könnte ja passieren, dass es einem hinterher wieder vorgehalten wird. Oder nehmen wir vielleicht jetzt nochmal Sachen, wenn es jetzt um das Thema Körperscham geht, da geht es ja auch um Nacktheit oder sowas, sich zum Beispiel vor den falschen Leuten ausziehen, sich filmen zu lassen und dann hinterher hängt einem das vielleicht an, andere zeigen das weiter und so weiter. Also in all diesen Fällen ist Scham was Wichtiges, sowohl für die Gemeinschaft, in der eine Person ist, weil die Gemeinschaft dadurch gegen falsches Verhalten geschützt wird, und aber auch für die Person selber. Also insofern finde ich Scham auf jeden Fall wichtig. Es kann nur sein, dass es gibt Personen, das wissen wir ja vielleicht alle, die sich sehr, sehr leicht und sehr, sehr viel schämen. Und das zeigt eine besonders kritische Seite von Scham, wo es dann, ich sag jetzt mal so in Anführungszeichen, ungesund wird und unnötig.
2: Gibt es unterschiedliche Abstufungen oder Arten von Scham? Und wenn ja, welche wären das?
1: Wir haben ja schon die beiden Begriffe gehabt, Scham und Peinlichkeit. Und es gibt so amerikanische Psychologen, die das damit angefangen haben, das eingeführt haben. Die sprechen von der Schamfamilie der Emotionen. Also das heißt eben, es gibt eine, so wie Familienmitglieder bestimmte Merkmale miteinander teilen, aber eben jeder auch seine Besonderheit hat, so gibt es in dieser Schamfamilie von Emotionen eben auch verschiedene Mitglieder. Also ich unterscheide immer gerne zwischen Scham, Peinlichkeit und Verlegenheit. Aber natürlich ist dieser Wortgebrauch nicht bei allen Personen gleich. Aber ich halte mich einfach mal an meinen. Sie fragten nach Abstufungen. Scham ist schon das tiefgehendste und wahrscheinlich unangenehmste Gefühl. Und das tritt auf, wenn man wirklich den Eindruck hat, man hat jetzt etwas falsch gemacht, sich unmöglich verhalten und man so das Gefühl hat, das bin ich. Also ich bin als Person ganz miserabel. Also das greift zu den Kern der Person an. Man fühlt sich als ganz miserable Person. Peinlichkeit ist zum Beispiel weniger ausgeprägt, obwohl im Alltagssprachgebrauch die Begriffe durcheinander gehen. Wir haben vorhin auch Sätze gehabt, wo Scham und Peinlichkeit in einem vorkamen. Aber sagen wir mal, Peinlichkeit ist etwas schwächer und tritt vor allen Dingen auf, wenn einem was passiert ist, was man nicht eigentlich zu verantworten hat. Also angenommen, Sie sind auf einer Party und kippen dem anderen auf das schöne Abendkleid oder die schicke neue Bluse ein Glas Rotwein. Aber Sie kippen es der Person drauf, weil Sie vielleicht selber angeschubst wurden oder so ähnlich. Also keinerlei Absicht. Dann ist wahrscheinlich eher, dass Sie Peinlichkeit erleben. Und Verlegenheit ist oft etwas, was überhaupt nicht mit einem Fehlverhalten einhergeht, sondern verlegen wird man oftmals schon, wenn man merkt, dass einen andere Personen beobachten. Wenn man merkt, die gucken einen an und so weiter und folgen mit den Blicken, dann ohne, dass man eigentlich sich, ich sage jetzt mal, irgendeines Fehlers bewusst ist, und dann tritt vielleicht Verlegenheit auf. Und das dürfte dann deutlich schwächer zum Beispiel sein von der Schmerzhaftigkeit, also im Vergleich zu Scham.
6: Das war jetzt die Sicht von Frau Dr. Professor Schurke. Es war auf jeden Fall interessant, mal die Meinung eines Professors darüber zu wissen. Und jetzt kommen wir zu einem Lied, das heißt...
7: Wie heißt das Lied?
8: Katy Perry.
7: Wo heißt das so?
6: Das Lied ist von Katy Perry und heißt Last Friday Night.

0: Das war's auch mit dem Lied und jetzt kommt auch eine Umfrage mit der Frage, wann schämst du dich fremd?
1: Wenn Leute so übelst selbstbewusst in Situationen reingehen und diese dann aber überhaupt nicht im Griff haben und dann das so deutlich wird, dass sie sich überschätzt haben, da leide ich mit tatsächlich.
2: Tatsächlich häufig so in Politkontexten, also so, da passiert das irgendwie, wo dann so vermeintlich andere Leute sich nicht an so Umgangscodes halten, die vielleicht manchmal auch ein bisschen übertrieben finde oder so, und dann schäme ich mich aber, wenn andere das nicht tun, vor allem andere Typen. Und manchmal ist es, glaube ich, manchmal ist es berechtfertigt und manchmal ist es, glaube ich, total übertrieben und auch unnötig. Aber da passiert es, glaube ich, am ehesten, dass ich mich für andere Menschen schäme. Oder wenn es halt so krass unangenehm einfach ist und man das Gefühl hat, okay, die Person, die entblößt sich gerade so dermaßen selbst und man einfach nicht Teil davon sein möchte.
0: Ich komme ja aus Korea und wenn ich in Deutschland andere Koreaner sehe, die so unmoralisch sich verhandeln, dann ich identifiziere mich sofort in diesen Personen, weil also ich bin ja hier Korea zu repräsentieren und wenn ich sie sehe, dann ich fühle mich sehr peinlich für sie.
3: Ich schäme mich für andere, wenn Leute beim Lügen erwischt werden. Wenn ich das mitkriege, dass so eine Lüge auffliegt, da könnte ich im Boden mit denen zusammen versinken.
4: Ich glaube, wenn so andere Menschen Sachen sagen, die offensichtlich falsch sind und das aber mit einer selbstsicheren Haltung tun und irgendwie davon total überzeugt sind und dann aber ihre Fehler so klar offengelegt werden, dass sie so total entwaffnet sind und gar nicht, also und dann irgendwie merken so, oh, da habe ich mich jetzt böse verrannt.
5: Ein Beispiel ist, wenn ich in der Bahn sitze und Gespräche mithöre zum Beispiel. Oder wenn ich in der Bahn sitze und, also es geht vor allem um Gespräche, meistens schäme ich mich fremd für Gespräche, die ich dann auch inhaltlich problematisch oder schwierig finde, wenn Leute so Sachen besprechen, wo ich am liebsten eigentlich widersprechen würde oder ähnliches. Oder wenn sie sich einfach nicht benehmen können. So. Und das ist irgendwie, eigentlich sind öffentliche Verkehrsmittel ein ziemlich gutes Beispiel, weil da fällt mir das am meisten auf.
6: Ich glaube, am meisten schäme ich mich für andere, wenn die irgendwas machen, was ich selber vielleicht sogar schon mal gemacht habe und was mir wahnsinnig peinlich war. Und dann sehe ich, wie jemand das macht und die Peinlichkeit steigt wieder so in mir hoch und ich denke mir, oh nee, wie peinlich. Und ich glaube, dann schäme ich mich am meisten für eine Person fremd, wenn ich mich mit der so ein bisschen identifizieren kann.
7: Das war es mit der Umfrage und jetzt kommen wir zum zweiten Teil des Interviews mit Frau Dr. Schurke. Und wie in der Umfrage haben wir sie gefragt, warum Menschen sich fremd schämen?
8: Ja, das kommt über sich identifizieren, irgendeine Verbindung zwischen sich selber und der anderen Person sehen. Also Jugendliche schämen sich zum Beispiel ganz oft für ihre Eltern, die irgendwas machen, was die Jugendlichen einfach völlig aus der Zeit gefallen finden. Aber Eltern sind nun mal die eigenen Eltern, da besteht eigentlich eine Verbindung. Und deswegen ist das eben wirklich peinlich oder man schämt sich für die Eltern, weil man identifiziert sich ja damit. Also man hat ja möglicherweise sogar Anteile dieser Eltern und so weiter. Oder wenn man im Urlaub ist und bestimmte Deutsche führen sich so auf und es ist klar, die sind also auch Deutsche, dann ist da auch eine Art von Identifikation da. Also die haben was, die sind wie ich. Aber tatsächlich geht das oft auch sehr weit. Also ich weiß nicht, was Sie selber erlebt haben, aber ich merke zum Beispiel in bestimmten Shows oder so, wo Leute so bloßgestellt werden oder wo ich den Eindruck habe, die merken gar nicht, wie sie in die Öffentlichkeit gezerrt haben und sich vielleicht lächerlich machen. Dann also merke ich zum Beispiel manchmal, dass ich mich schäme für diese Personen. Das ist schwer zu erklären, warum das eigentlich so ist, weil es sind ja völlig fremde Personen. Aber vielleicht findet da auch sowas statt, dass man sich doch irgendwie vorstellt, man wäre an der Stelle dieser Person und wie schrecklich wäre das, wenn ich mich so verhalten würde, zum Beispiel in der Fernsehsendung oder so.
0: Welche Rolle spielt Scham für unsere Gesellschaft und was hat das vielleicht auch mit Tabus zu tun?
8: Also die Scham des Einzelnen ist auch ein Schutz für die Gesellschaft. Aber natürlich gibt es auch Menschen, die das ziemlich kritisch sehen, weil es auch, wenn man es mal aus einer gesellschaftlichen Perspektive betrachtet, manche soziale Gruppen also irgendwie von der Gesellschaft zur Scham verdammt werden. Das waren früher viele Menschen, die also zum Beispiel jetzt im Zusammenhang mit Besonderheiten, also mit Sexualität, Homosexualität, queere Personen, denen wurde früher immer deutlich gemacht, sie sind nicht okay. Also ihr Sein wurde tabuisiert. Da war irgendwie so ein richtiger Schammechanismus eingebaut. Sie sollten sich eigentlich verstecken. Das gilt auch oft für Menschen mit Behinderung. Sie sollten sich eigentlich verstecken, sich nicht so offen zeigen, weil sie eben Makel hatten, die in der Gesellschaft nicht toleriert wurden.
7: Wie stellen Sie sich eine schamlose Gesellschaft vor? Und wäre das eine gute Sache?
8: Also ich denke, Scham ist eine ganz grundlegende Emotion, die irgendwie zum Menschsein dazugehört. Oftmals denken wir ja, dass Personen schamlos sind. Also keine Ahnung, wenn sie sich am FKK-Strand ausziehen oder sehr intime Dinge über sich erzählen oder so. Die Frage ist immer, sind Personen wirklich vollständig schamlos? Oder gibt es nur Bereiche, wo wir denken, da sollte man eigentlich mehr Scham zeigen und die sind bei denen eben gerade nicht so schambehaftet? Es gibt ja große kulturelle Unterschiede. Also gerade wenn man Bekleidung anschaut, also welche Bekleidungsvorschriften gelten, möglicherweise sind Personen gar nicht schamlos. Also ich kann mir nicht gut eine schamlose Gesellschaft vorstellen. Also ich könnte sie mir fantasieren, müsste ich jetzt ein bisschen weiter überlegen. Aber es würden dann sicher so Sachen passieren, dass es einem völlig egal ist, was andere über einen denken, ob man den anderen auf die Nerven geht und so weiter. Also ich sehe sie jedenfalls nicht als ein Ideal an. Ich denke, man müsste eine vernünftige Balance haben. Wie gesagt, also es gibt sowas wie pathologische oder in Anführungszeichen kranke oder ungesunde Menge von Scham. Das will man keiner Gesellschaft wünschen. Etwas Scham halte ich doch für gut.
7: Kann man sich auch zu viel schämen? Und wenn ja, welche Folgen hat das?
8: Ja, man kann sich zu viel schämen. Das hat große Folgen für die psychische Gesundheit. Wenn ich bei jeder Äußerung mich hinterher frage, habe ich jetzt Unsinn geredet? Was haben die anderen gedacht? Das ständig überprüfe und so weiter, dann bin ich wahrscheinlich psychisch gar nicht mehr funktionsfähig und dann geht es mir auch wirklich psychisch schlecht. Wir wissen auch, dass solche zu tiefe Scham, wo man also der Mensch ja also existenziell an sich selber zweifelt, das ist nicht nur ein bisschen peinlich, sondern die Person sieht sich selber als wertlos an und dann ist ein Leben unheimlich schwer zu führen. Und wir sehen bei einer ganzen Menge von psychischen Erkrankungen, dass da Mechanismen der Scham dahinter sein können. Also wir haben zum Beispiel bei Alkoholproblemen. Alkohol kann zum Beispiel ein Mittel sein, solche Gedanken. Also wenn ich ständig denke, ich bin defizitär, ich habe einen Makel und so weiter. Solche inneren Stimmen kann man zum Beispiel mit Alkohol überdecken. Und das kann zur Alkoholsucht führen. Aber auch bei Depressionen haben wir oftmals solche Minderwertigkeitsgefühle, die ständig auftreten im Hintergrund, die einen dann völlig runterziehen. Solche übergroße Scham ist jedenfalls ungesund und kann Teil wirklicher psychischer Erkrankungen sein. Nicht nur situativ, sondern über viele Situationen gehend auch psychische Erkrankungen verursachen.
7: Wie kann ich gut lernen, mit meiner Scham und der Scham von anderen umzugehen?
8: Ja, was bedeutet umgehen? Ne? Manchmal will ich ja, dass sich jemand schämt. Aber ich sollte mir immer bewusst sein, dass das was Schmerzliches ist und dass es wahrscheinlich nicht besonders sinnvoll ist, andere in der Regel gezielt zu beschämen. Ja, also so, dass ich wirklich zu der Person sage, schäm dich, du bist das Letzte und so weiter. Solche Dinge sollte man tunlichst vermeiden, weil sie eben für die andere Person sehr schmerzhaft sind. Und wenn man sich wirklich schämt, kann das zum Beispiel bei manchen Personen nicht dazu führen, dass sie ihr falsches Verhalten überdenken, sondern kann auch zum Beispiel zu Aggressionen führen. Also wenn man jemanden aktiv beschämt, dann kann das auch sein, dass die Person mit Wut reagiert, weil sie einfach nicht akzeptiert, dass ich sie aktiv beschäme. Und deswegen ist es wahrscheinlich gut, sich dieses Mechanismus bewusst zu sein und ihn wirklich nicht unnötig einzusetzen. Das bedeutet aber nicht, dass Personen sich nicht schämen würden, denn es ist ja auch eine innere Beurteilung. Die Person, die sich schämt, denkt sich oftmals einfach nur selber, die anderen werden schlecht über sie denken. Das heißt, wenn ich nicht aktiv andere Personen beschäme, bedeutet das noch nicht, dass keine Scham mehr auftritt. Und ich kann natürlich einer Person, wo ich merke, die schämt sich, dann ist ja im Grunde schon in Anführungszeichen das Ziel erreicht. Sie hat also offensichtlich gemerkt, da war irgendwas nicht gut. Und dann kann ich zum Beispiel mir auch Gedanken machen, wie ich dieser Person aus dieser Situation wieder heraushelfe. Indem ich zum Beispiel solche Dinge sage wie, ach, ist gar nicht so schlimm oder ist mir auch schon mal passiert oder was können wir denn tun, damit jetzt dieser Fehler wieder behoben wird oder so etwas. Also ich kann lernen, anderen auch aus dieser Schamsituation herauszuhelfen wieder.
0: So, und das war es jetzt auch mit dem Interview. Und jetzt kommen wir zu einem Lied, das heißt God is Hell und das kommt von Lizzo. Und wir haben auch uns das Lied ausgesucht, also auch von dieser Person, halt von Lizzo, weil sie eine Person ist, die sich gegen Körperscham einsetzt. Und ja. 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

0: Hi, hier ist das Jugendradio von Korax und wir hören jetzt eine Umfragefrage und die lautet: Was war dir früher peinlich, was dir heute aber nicht mehr peinlich ist? Ich hätte da auch eine kleine Geschichte dazu. Und zwar früher, da hat meine Mama immer gesagt, wenn man ganz oft Fernsehen schaut, dann werden die Augen viereckig. Und ich habe halt super gerne Fernsehen geschaut. Und ich wollte aber nicht, dass alle meine Freunde sehen, dass ich super gerne Fernsehen schaue. Also das hätte man ja dann gesehen an diesen viereckigen Augen. Und es war mir total früher peinlich, Fernsehen zu gucken. Und ich habe mich auch irgendwie dagegen gewehrt, obwohl das halt nur eine Kindheitslügengeschichte ist. Aber ja, jetzt ist mir das Fernsehgucken nicht mehr peinlich.
1: Was war für dich früher peinlich, was heutzutage nicht mehr für dich peinlich ist?
2: Nackig baden gehen.
3: Kannst jetzt auch nicht so konkret sagen. Ich glaube einfach, Dinge sind mir aktuell nicht mehr so schnell peinlich wie früher, glaube ich.
4: Also vorher in der Schule, wenn ich meinen Tag habe, es war super peinlich, Binden rauszunehmen von meiner Tasche. Also raus der Tasche und dann auf die Toilette zu gehen mit Binden, das war super peinlich. Also ich musste das immer verstecken in meine Tasche oder so. Aber jetzt, ja, ist okay, ich nehme einfach meine Tasche mit oder ich nehme meine Binde einfach mit. Also ist ja kein Problem.
5: Ich glaube, früher waren mir so manche Medikamente peinlich in der Apotheke. Wenn ich da jetzt gestanden hätte und gesagt hätte, ich brauche was gegen Durchfall, das hätte ich jetzt nicht so schön gefunden. Das ist mir noch nicht angenehm, aber es ist mir auf jeden Fall weniger peinlich und vor allen Dingen bei Periodenprodukten. Also wenn ich mir jetzt Tampons kaufe, denke ich mir halt, naja, so what, ich habe halt manchmal meine Tage, einmal im Monat, so wie ganz, ganz viele andere Menschen. Aber das fand ich früher auch unangenehm.
2: Ist mir heute nicht mehr peinlich, keine Ahnung, vielleicht so mein Aussehen, so mein Äußeres. Damit habe ich mich arrangiert. Ich war früher nicht so selbstsicher und habe irgendwie an meinem Körper so Problemzonen gehabt und fand das nicht so schön. Und da habe ich heute einen besseren Umgang mit.
6: Ich glaube, heute habe ich manchmal so ein bisschen mehr Nachsicht, wenn ich so anschaue, wie ich mich verhalten habe in bestimmten Kontexten, mir so denke, naja, komm schon, das passiert allen mal oder nee, da stehe ich jetzt einfach dazu. Zum Beispiel war es mir früher wahnsinnig peinlich, oft meine Meinung zu äußern, weil ich irgendwie Angst hatte, zu viel Raum einzunehmen und es gibt bestimmt Leute, die haben da eine andere Meinung oder so und gleichzeitig geht es ja gar nicht darum, irgendwas auszusagen, was übergreifend für alle Leute gilt und deswegen kann ich heute auch besser dazu stehen, wenn ich meine Meinung äußere.
7: Ich glaube, von was ich nicht frei bin, aber was ich, glaube ich, irgendwie in manchen Situationen oder ein Stück weit ablegen konnte, ist vielleicht so eine Körperscham, wo ich mich, glaube ich, früher irgendwie viel mehr für meinen Körper geschämt habe und ich heute merke, dass es Situationen gibt, wo ich mich früher geschämt hätte, wo ich mich heute nicht mehr schäme.
8: So, das war's auch mit der Umfrage. Und jetzt geht's auch weiter mit einer Umfrage. Und zwar geht's in der Umfrage, was man darüber machen kann. Also gegen Schamgefühl und Peinlichkeit in manchen Situationen und den Umgang dort.
9: Also ich glaube, wenn mir etwas sehr peinlich ist, dann entferne ich mich sehr gern aus der Situation. Also ich gehe weg oder ja, probiere mich irgendwie aus dem Gespräch rauszubegeben und ja, also ich kann nicht so gut damit umgehen, glaube ich. Ich bin dann eher die Person, die dann weggeht, ja.
5: Also ich habe gemerkt, dass es mir hilft, wenn ich dann auch sage, dass mir das jetzt gerade peinlich ist. Und dann lockert das so ein bisschen auf und dann kann man vielleicht auch zusammen einfach darüber lachen und dann fühle ich mich nicht so allein mit dieser vielleicht ja auch witzigen Situation, sondern dann hat man diese Anspannung vielleicht gelöst, indem man zusammen auch mal lacht darüber. Wenn ich mich das aber jetzt nicht traue, weil ich vielleicht die Leute auch überhaupt gar nicht kenne, vor denen mir jetzt was Peinliches passiert ist, denke ich mir dann in dem Moment immer, okay, wenigstens hast du dann irgendwann eine lustige Geschichte zu erzählen, deinen Freunden und Freunden vielleicht den Abend zu versüßen, indem du diese Geschichte dann einfach erzählst und dann gemeinsam lachen kannst. Also dieses gemeinsame Lachen dann irgendwann darüber, das hilft mir. Und wenn es vielleicht nicht in dem Moment ist, dann vielleicht auch später einfach nochmal. Nachträglich.
9: Also mir hilft zum Beispiel, mich dann selbst über mich lustig zu machen. Also dass dann andere nicht mehr über mich lachen, sondern dass ich dann mit anderen vielleicht über meine peinlichen Aktionen lache, wenn ich irgendwas Dummes gemacht habe.
10: Oh Gott, das ist jetzt ein schwieriges Thema. Nicht, dass ich jetzt rot werde. Ich versuche, möglichst ehrlich mir gegenüber zu sein. Also dann mir sozusagen möglichst wenig vorzumachen. Also Dinge, die man verdrängt, also sich weigert einzugestehen, entwickeln leider so eine Art Eigenleben. Ja, man hat sie da nicht, sondern sie kriegen von einem Besitz. Und das versuche ich zu vermeiden. Oder ansonsten Peinlichkeit, Scham, oh Gott, also... Naja, wenn es peinlich ist, ist es peinlich. Das ist dann, ja, das muss ich dann aushalten. Was soll ich machen? Also, es hat ja keinen Zweck, dass. Also, ich habe schon Sachen erlebt, wo ich dachte, das muss das mir passieren. Passiert das überhaupt anderen Leuten? So, ich kam mir vor, wie bloßgestellt, wie nackt auf der Straße oder ich weiß nicht wo. Aber das ist, was soll ich machen? Das ist dann so, ja.
11: Ich versuche mir dann manchmal zu sagen, in so einer Situation oder mit diesem Gefühl, mit dem ich mich gerade rumplage, das würde anderen Leuten wahrscheinlich gar nicht anders gehen. Denen würde es gerade genauso schlecht damit gehen. Und das macht es für mich manchmal ganz schön leichter, so, dass sich andere Leute in derselben Situation genauso unwohl fühlen würden und dass sie das auch gar nicht viel besser hinkriegen würden. Funktioniert für mich manchmal ganz gut. Ich hatte mal eine Mitbewohnerin, die habe ich immer sehr dafür bewundert, wie die mit so peinlichen Situationen umgeht. Und die hat sich dann selber immer über diese Situation lustig gemacht. Die hat diese Geschichte ausgebreitet und erzählt und hat sich selber darüber lustig gemacht und sich selber dafür gefeiert für den Quatsch, der ihr gerade passiert ist. Und das fand ich echt bewundernswert, so, weil alle Beteiligten mussten mitlachen. Das fand sie keiner doof dafür, ganz im Gegenteil, das fanden alle irgendwie witzig. Das ist, glaube ich, eine coole Methode.
12: Also ich mache das immer so, dass wenn ich mir quasi die Peinlichkeit nicht eingestehe, dann ist es auch nicht peinlich. Wenn ich dahinter stehe, dann ja, ist das halt so, wie ich bin. So, ne? Und dann muss es mir auch nicht peinlich sein.
3: Ich glaube, ich versuche auch hin und wieder drüber zu lachen. Also mich selber auch nicht so ernst zu nehmen. Und wenn mal was Peinliches passiert, irgendwie nicht so traurig darüber zu sein, sondern irgendwie auch zu lachen mit anderen zusammen. Und dann habe ich das Gefühl, gibt es gar nicht mehr so richtige Peinlichkeiten.
13: Ui, das ist eine ganz schön schwierige Frage. Ich bin mir nicht mehr sicher, ob ich da eine Strategie habe, ehrlich gesagt. Ich fürchte, das ist eher etwas, wo ich nicht wirklich einen Umgang mit habe. Ich versuche es zu ignorieren, ist dann vielleicht das Fazit.
14: Sie zu vermeiden. Wenn es einmal peinlich geworden ist, in der Regel gehe ich dann offensiv damit um. Da bin ich nicht immer cool, aber in der Regel thematisiere ich selbst. Da hat man wenigstens sowas wie eine ideelle Souveränität drüber, als ob man, da gibt man sich nicht so die Blöße, dass man gerade selber sagt, ich weiß, dass ich peinlich war. Und dann, ja, ich glaube, das ist so meine Strategie, wenn ich cool bin. Ja.
15: Wenn ich ehrlich bin, ignoriere ich das häufig und hoffe einfach, dass mich niemand darauf anspricht. Ansonsten, wenn man dann, oder wenn ich dann souverän über die Situation bin, versuche ich es auch anzusprechen. Ja, aber das klingt nicht immer.
9: Ich habe auch keine Strategie. Also ich muss ehrlich sagen, ich glaube, meine Strategie existiert insofern nur, dass ich halt eben rot werde und schwitze und dann peinlich berührt auf den Boden schaue oder lache. Ich lache auch. Ich bin so ein Mensch, der dann immer versucht, das so wegzulachen. Das ist meine Strategie, ja. Ich glaube, das ist der einzige Umgang, den ich damit kenne.
0: Vielleicht haben diese Strategien anderen Leuten ja geholfen oder manche Leute haben sich in diesen Strategien auch wiedergesehen. Auf jeden Fall machen wir jetzt weiter mit einem Lied, das heißt Die Ärzte, lasse reden und viel Spaß dabei.

0: das war es jetzt auch schon mit der Sendung über das Thema Scham. Und ich habe darüber mitgenommen, dass man, es ist halt einfach irgendwie dumm sozusagen, dass man sich für Sachen schämt, weil man kann halt nichts dafür und so. Und ja.
1: Ich habe aus dieser Sendung mitgenommen, dass, also es ist schon irgendwie gut, sich zu schämen, aber vielleicht sollte man sich nicht über jede Kleinigkeit schämen. Und wie schon mal gesagt wurde, den anderen Personen in der Umgebung würde es halt, glaube ich, auch nicht besser gehen in dieser Situation.
0: Ja, und jetzt kommt noch ein Lied, das heißt Schäm dich von Creme Fraiche. Nee, Schäm dich Creme Fraiche heißt das.
1: Tschüss! Tschüss.

etwas, möchte beginnen etwas. Möchte von außen nach innen etwas. Möchte von innen nach außen. Etwas will sich mit etwas noch tauschen, denn etwas ist erwacht, etwas hat jetzt lang genug im Dunkeln verbracht, etwas hier drin will zerspringen und zerfetzen.

0: sein eigenes Gedicht ausdenken. Etwas möchte frei sein, ein etwas will sich reiben, etwas möchte gehen und etwas will für immer bleiben.
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2: Er hatte gerade 30 Kilo Einkäufe in den vierten Stock geliefert, um was er dem Herrn an der Tür atemlos die Tüten und Flaschen übergab, sagte Herr Kirsch zu ihm, da sei ein sechster Bach Sprudelwasser zu viel.
3: Heute hier zu Gast Tomer Gardi, geboren 1974 in Israel, seit etlichen Jahren wohnhaft in Berlin. 2016 hat Gardi am Ingeborg-Bachmann-Wettbewerb teilgenommen und wurde schlagartig im gesamten deutschen Sprachraum bekannt, denn der Romanauszug, den er gelesen hat, war in gebrochenem Deutsch verfasst. Darf man das? Darüber wurde im Feuilleton wochenlang diskutiert. Der Roman ist im selben Jahr im Literaturverlag Droschl erschienen und war folgerichtig mit Broken German betitelt. Für den nächsten Roman, Eine runde Sache, ebenfalls bei Droschl erschienen, wurde Tomer Gardi 2022 mit dem Preis der Leipziger Buchmesse ausgezeichnet. Heuer hat er wieder einen Roman veröffentlicht. Der trägt den Titel Liefern und erzählt von Essenslieferanten in 5 verschiedenen Städten in Europa, Afrika, Asien und Südamerika. In der Buchbesprechung beim Sender SWR hieß es, Zitat, Tomer Gardi macht Essenslieferanten zu Chronisten unserer globalisierten Gegenwart. Ein Roman über Ausbeutung, Würde und Menschlichkeit im System der Plattformökonomie. Tiefgründig und schelmisch witzig zugleich. Zitat Ende. In der folgenden Stunde liest Tomer Gardi aus 2 Kapiteln des neuen Buches und erzählt ausführlich von der Arbeit am Roman, von den Recherchen, die mit langen Reisen auf 4 Kontinenten verbunden waren, und vom Vorlesen.

Wäre das nicht was für dich? Und ich sagte ja. Und ich dachte mir, fuck nein. Und lächelte ganz groß. Und ging rein. Gut, aber die ist irgendwie zu kurz, diese Geschichte, nicht wahr? Irgendwie zu knapp. Und warum geht es im Leben, wenn nicht um Zeit? Tick-Tack, Tick-Tack, Tick-Tack. Nicht gleich zum Handy greifen. Um Zeit und Weite, Zeit und Drang. Also dann eben ein Perspektivwechsel, meine Damen und Herren. Perspektivwechsel. Wirkt wie ein mittelalterliches Allheilmittel, wie ein Alchemisten-Zaubertrank, ein Seelendünger, ein Horizontextrakt. Kommen Sie her, meine Damen und Herren, treten Sie näher, Mitbewohner des globalen Dorfes. Perspektivwechsel, Perspektivwechsel. Hilft auch gegen Selbstmitleid, auch gegen Aussichtslosigkeit, erlöst vom chronischen Purismus. Lindert Erbennabelschau, lockert identitäre Fixationen, hilft zudem gegen Opferglorie. Perspektivwechsel, Perspektivwechsel. Treten Sie näher, meine Damen und Herren. Kommen Sie her. Noch näher, bitte. Bitte, noch einen Schritt. Ja, danke. Also. Er stand also in der Küche. Und wischte die Arbeitsfläche und die Spüle sauber. Der Edelstahl erstrahlte im Neonlicht. Das Radio spielte irgendwas. Bestimmt was Fröhliches, etwas Erhebendes. Er streckte sich, seine Schuhe seifenwassernass, warf die Putzlappen in den Eimer, ging aus der Küche nach vorne und stand da im leeren Raum des Cafés. Seit 3 Tagen schon ohne Stühle und Tische. Er suchte sein Abbild. Aber auch der große Spiegel war nicht mehr da. Das Foto des Mannes mit der Perlenkette, seine Haut in der Farbe reifer Pflaumen, harte Perlmuttkugeln auf den weichen Altersfalten seines Nackens, hatte der Zweithandhändler nicht mitnehmen wollen. 2 beinlose Stühle lagen aufeinander in der Ecke, wie nach einer Schlacht. Die Kaffeemaschine hatte er schon geputzt und demontiert, also kochte er Wasser im Wasserkocher, machte sich so seinen Kaffee. Rauchte eine Zigarette unter dem Deckenventilator bei der Bar, trank seinen Kaffee, warf die Kippe auf den Boden. Er wird hier später sowieso noch ein letztes Mal sauber machen müssen. Durch die großen Fensterscheiben sah er, dass draußen ein Parkplatz frei wurde und holte die kaputten Stühle aus der Ecke. Stellte sie auf die Straße, um den Parkplatz für André freizuhalten. Dann ging er wieder rein, durch das leere Café nach hinten in die Küche. Nur den großen Ofen musste er noch machen und seinen Geschirrspüler. Die Kühlschränke hatte er schon sauber, die Kabel waren ausgesteckt, ihre Türe ganz weit offen, wie bei einem letzten Keuchen. Wie tote Fische in einem verschmutzten Waschmittelflussbett. Jedes dritte Café, das in Tel Aviv aufmacht, geht pleite und macht nach weniger als 1,5 Jahr zu. In dieser Küche hatte er schon 3 Jahre fast jeden Tag verbracht. Also konnte er sich auch freuen. Hatte ja länger gehalten als erwartet. Und zum Glück ist das Café nicht seins. Perspektivwechsel. Perspektivwechsel. Hilft auch gegen Aussichtslosigkeit. Hilft auch gegen Zukunftsängste, hilft auch gegen hab keine Kraft mehr. Er machte die Offentür auf, schüttelte die Spraydose und spritzte die Offeninnereien mit weißem Schaum. Ließ den Reiniger darin flüstern, chemisch wispern, machte dann mit seinem Geschirrspüler weiter. Ein letztes Mal vor der Maschine. Ließ sie leer laufen, nur mit Finish und viel Antikal. Hörte, wie das Wasser drinnen spritzte und rauschte und rieselte. Wasser. Gut fürs Nachdenken. Auch wenn es nur aus Rohren und aus Sprühärmen fließt und nicht von Meereswellen kommt oder von Regen. 3 Jahre hat er vor dem Spüler gestanden, ihn mit dreckigem Geschirr gespült, es dann dampfend rausgeholt. Die Teller und Schalen auf die Regale in der Küche, die Gläser und das Besteck für die Kellner auf

die Durchreiche. Heute kommt André und holt das alles ab, verkauft es wieder. Und wer wird nach mir vor dieser Spülmaschine stehen? Vielleicht wieder ich. Neues Café, alter Job. Und wer hat die Spülmaschine eigentlich vor mir benutzt? Die Dynastie ist lang. In dieser Stadt spülen nur noch Eritreer das Geschirr in Restaurants. Aber wir sind auch nicht schon immer hier gewesen. Wer hat hier vor uns das Geschirr sauber gemacht? Er ließ das letzte Wasser aus der Maschine fließen, schob sie von der Wand weg, nahm ein Messer von dem Regal und risste seinen Namen auf die Rückseite in den Edelstahl. Philemon was here. Gut, Philemon war hier, aber where wird Philemon morgen be? In seiner Wohnung, ohne Arbeit. Kann noch lang dauern, bis jemand in der Stadt eine neue Küchenhilfe brauchen wird. Die Plage plagt. In den Cafés darf jetzt wieder keiner sitzen, so viele schließen und das für immer. Jetzt auch hier. Eine Weile hatte es noch funktioniert mit dem Café mit Pappboxen, Tüten und Essenslieferanten, Typen mit viereckigen Rucksäcken. Die stürmten ins Café, rannten voll beladen wieder raus. Bring, bring, Indigo, Yam. Viel Geschirr war da nicht mehr zu spülen. Philemon hat nur noch die Pfannen und die Töpfe abgewaschen. Jeden Morgen kam er früh in die Küche, schnitte und schälte, putzte das Gemüse und bereitete alles vor. Später vormittags kam noch Simon und kochte das warme Essen. Philemon machte die Salate und die Sandwiches, packte das Essen in Boxen. Die Boxen in Tüten und die Tüten mit Bons stellte er auf die Bar für die Riders. Die stürmten herein, Handy in der Hand, jeder mit seinem kubischen Globus auf dem Rücken, packten die Tüten in ihre klobigen Rucksäcke und liefen dann wieder raus in die Stadt. Riders auf Rädern, Riders auf E-Bikes, Riders auf Motorrädern und Riders auf E-Rollen. Schwitzend auf den schwarzen Asphaltstraßen unter dem Overhead glühender Sonne. Es war sein 8. Jahr in Tel Aviv. 8 Jahre, seit er zusammen mit 12 Menschen die ganze Sinai-Wüste durchquert hatte und in einer Nacht auch die Grenze von Ägypten nach Israel. Die Israelis sagen, es sei hier im September noch nie so heiß gewesen. Aber er wusste nicht, ob er ihnen glauben konnte. Oder ob das bloß Nostalgie war. Kann sich ein Körper wirklich erinnern, wie heiß es vor 25 Jahren gewesen ist? Bald wird es aber cooler, murmelten die Riders und fuhren weiter. Algorithmisch, fernbedient. Bis auch das nicht mehr funktionierte für Romy und ihr Café, sie hatte zumachen müssen. Konkurrenz zu hoch, Gewinn zu niedrig. Die Kellner war schon lange weg. Simon war nach Hause gegangen, Philemon noch 3 Tage geblieben, um alles sauber zu machen, was noch zu verkaufen war. Zum Schluss ging auch er. Kurz und ungut. Ein Mann. Sein Name ist Philemon, verliert seinen Job. Er muss jetzt einen neuen finden. Draußen plagt die Plage alles zu. Freie Arbeitsplätze gibt's kaum noch. Die Preise steigen ständig. Und morgen muss er auch noch zu Schei Miete bezahlen. Und auch die für den nächsten Monat. Und weiter Geld nach Deutschland schicken muss er auch noch an seine Daniat und die kleine Israel. Es wird noch lange dauern, bis Daniat es hinkriegt, alles in Deutschland so zu erledigen, dass auch er endlich dorthin kann zu seiner Frau und seiner Tochter. Morgen wird er Daniat anrufen, endlich mit ihr darüber sprechen. Daniat, ich habe meine Arbeit verloren. Das hat er gestern schon vorgehabt. Und auch vorgestern. Und an dem Tag davor auch. Hat sich nicht dazu bringen können, es ihr zu sagen. Bloß kein Selbstmitleid jetzt, Philemon. Bloß nicht da reinfallen. So ist es halt. Du bist nicht der Einzige, der davon betroffen ist. Die Perspektive. Die Perspektive. Philemon stand also in der Küche und wischte die Arbeitsfläche und die Spüle sauber. Der Edelstahl erstrahlte im Neonlicht.

0: Viertes Kapitel: Der Tausch. Diese Episode spielt mitten im Winter in Berlin.
1: Jeden Tag, jeder Nacht lacht das Schicksal. Und in dieser Nacht lachte es knirschend. Knarzend lachte es mit dem eisigen Schnee unter Pavans Schuhen, während er sein E-Bike durch die Winternacht schob. Wer reitet so spät? Knisternd, knirschend, knarzend, 100 Wörter für Schnee unter Stiefeln. Es ist Pavan, der Maschinenbaustudent aus Haryana, mit seinem kaputten E-Bike. Und das Schicksal lacht. Er hatte gerade 30 Kilo Einkäufe in den vierten Stock geliefert und als er dem Herrn an der Tür atemlos die Tüten und Flaschen übergab, sagte Herr Kirsch zu ihm, da sei ein 6er Pack Sprudelwasser zu viel. Pavan solle die zweite Packung bitte wieder mitnehmen. Er werde sich bei Ratzfatz selbst um die Rückerstattung kümmern. Pavan wollte ihn bieten, die Flaschen doch bitte trotzdem zu behalten. Wasser wird ja nicht schlecht. Er kannte aber diesen Herr Kirsch nicht gut. Erst 2 oder 3 Mal hatte er ihm schon Einkäufe geliefert und bisher bestreckten sich ihre Gespräche auf Bitte und Danke. Eine Beschwerde konnte Pavan sich nicht leisten und wie Herr Kirsch auf so eine Bitte reagieren würde, konnte er nicht abschätzen. Anstatt ihn also zu bitten, die Flaschen zu behalten, bat Pavan ihn um Verzeihung. Steckte sein Trinkgeld ein, nahm den 6er-Pack unter den einen Arm und die 2 leere Ratzfatz-Taschen unter den anderen und stieg die Treppen wieder hinunter. Im 2. Stock ging das Licht aus. Er verlor das Gleichgewicht, fing sich noch, fummelte im finsteren Treppenhaus nach dem Schalter, machte das Licht wieder an und ging die letzten 2 Stockwerke hinunter. Im Erdgeschoss blieb er drinnen stehen, vor der Haustür, und stellte den 6er-Pack Sprudel neben sich auf den Boden. Er wischte das beschlagene Türglas frei und da war schon wieder sein Spiegelbild. Das rechte Auge etwas kleiner als der linke, der rechte Mundwinkel leicht angehoben. Dieser neue Bart, mit dem er erfolglos versuchte, sein schiefes Lächeln zu überdecken. Da war er wieder, sarkastisch wider Willen. Das ständige Grinsen klebte schon seit 2 Monaten auf seinem Gesicht. Das Licht ging aus, seine ironische Spiegelung wurde durchsichtig und durch sein schwaches Abbild hindurch konnte er sehen, wie es draußen auf sein Ratzfatz-E-Bike heftig schneite. Er drückte wieder auf den Lichtschalter. Wackelig genug war es schon gewesen, auf der Hinfahrt mit 30 Kilo auf dem gefrorenen Straßen zu radeln. Doch als er im Ratzfatz-Hub die Einkäufe von Kirsch auf das E-Bike lud, hatte er die Last gleichmäßig auf die rechte und die linke Seitentasche verteilen können. Jetzt hatte er einen 6er-Pack Sprudel dabei, den er zurückbringen musste. Er durfte die Packung nicht aufmachen. 3 Flaschen rechts, 3 links war also unmöglich. Eine hintere Tasche hatte er nicht. Also 9 Kilo auf der linken Seite, kein Gewicht auf der rechten. Und das auf Eis. Er zog sein Handy raus, schon 10 nach 11. Seine Freundin hatte versucht, ihn zu erreichen. Er streifte die Handschuhe ab und tippte Kiran, Babe, still at work, call you later. Im Treppenhaus ging das Licht schon wieder aus. 8 Euro kostet ein 6er-Pack. Er schaltete das Licht an und ließ das Sprudelwasser neben der Eingangstür stehen. Das Handy steckte er in die Hosentasche, streifte sich die Handschuhe über, zog die gelbe Ratzfatzjacke und den wollenen Schlauchschal zurecht, verschob dem Helm, sodass es richtig saß und trat hinaus in die Kälte. Der Wind blies gewaltig. Pavan hatte zu kämpfen, die Seitentaschen links und rechts an das E-Bike zu hängen. Dann stieg er auf und drehte den Schlüssel. Aber es passierte nichts. Er drehte ihn nochmal. Wieder nichts.
2: Er stieg ab und schob das Bike so nah er konnte an die Haustür für mehr Licht und Schutz vor Wind und Schnee, nahm die beiden Seitentaschen ab und legte sie neben sich. Als er die Handschuhe auszog, achtete er darauf, dass seine Finger nicht feucht wurden. Er durchsuchte die Taschen seiner Radjacke, fand eine offene Packung Taschentücher, legte sich das weiche Papier über die Finger und schraubte vorsichtig die Verbindungen zwischen Batterie und Motor auf, trocknete sie ab, eine nach der anderen, und schraubte sie wieder an. Danach richtete er sich auf und drehte den Schlüssel wieder. Aber es passierte nichts. Im Treppenhaus verlosch das Licht. Er kontaktierte seinen Schichtleiter, doch im Hub war gerade keiner, der ihm helfen konnte. Wenn jemand käme, meinte der Leiter, würde er ihn schicken. So rief Pawan seinen Freund aus dem Hub an. Der war aber mit Einkäufe in der anderen Richtung unterwegs. Er würde sich melden, wenn er von seiner Tour zurückkäme. Pawan steckte sein Handy in die Hosentasche zurück. Er hängte die Seitentaschen wieder an, stieg auf sein E-Bike und begann zu treten. Schnell gab er auf. Viel zu schwer. Er stieg ab und begann es zu schieben. Feuchtigkeit in den Elektrokontakten. Schon das zweite Mal diesen Monat. Unter seinen Stiefeln quietschte und knarzte und ächzte der Schnee. Maschinenbau. Maschinenbau. Wo sonst sollte man das lernen, wenn nicht in Deutschland? Pawan war 5 gewesen, als seine Familie die erste AEG-Waschmaschine erstanden hatte, diese Wunder der Mechanik. Für die Haushaltshilfe war es eine große Erleichterung gewesen, für seine Eltern ein Grund für Stolz und mehr Geltung, für Pawan eine Quelle des Staunens. Sunita hatte ihn, wenn sie Wäsche machte, die Knöpfe drücken lassen und mit seiner Schwester Kavita durfte er dann vor den tanzenden Kleidern sitzen und die Waschtrommel beobachten, wie sie sich drehte. Eine Erleichterung war es natürlich auch für Nilam gewesen, das Kindermädchen. Als Pawan 7 war, hatte seine Mutter seinen kleinen Bruder Adida bekommen. Die Familie wuchs. Der Haushalt war streng vegetarisch, dazu musste alles immer frisch zubereitet werden. Kochen bedeutete viel Arbeit, Putzen genauso. Pawans Großmutter, schon alt, konnte zu Hause nur noch wenig helfen. Und auch Sunita wurde nicht jünger. So war also der neue mehlige Geschirrspüler ins Haus gekommen. Nach jeder Mahlzeit befüllten Pawan und Kavita ihn und Pawan bestaunte all diese drehbaren und schiebbaren Teile. Dann schloss er die Tür, drehte einen Knopf, drückte eine Taste und konnte von draußen hören, wie es aus Rohren und Sprüharmen in den Mehle hineinspritzte und rauschte und rieselte. Ein gezähmter Monsun, made in Germany. Auf den Feldern neben den grünen amerikanischen John Deere-Maschinen standen die Glas-Traktoren und Gruber. In der Garage neben der Royal Enfield die brüllende BMW seines Onkels. Maschinenbau. Wo sonst? Durch die kalte Berliner Nacht schob Pawan weiter das kaputte E-Bike. 30 Kilo Aluminium auf Rädern auf Eis. Die Seitenstraßen waren etwas windgeschützter. Doch dort lag der Schnee. Es wurde kein Splitt oder Salz gestreut. Die Hauptstraßen waren wohl geräumt, aber dort blies dir der Wind ins Gesicht. Dann musstest du nicht nur mit dem schweren E-Bike ohne Akku kämpfen, sondern auch noch mit dieser nordpolaren Naturgewalt. Er wechselte die Route von Seitenstraße zu Hauptstraße und wieder zurück. Wenn es sein E-Bike gewesen wäre, hätte er es vielleicht irgendwo auf der Straße abgeschlossen, neben einem Späti. Die haben lange auf und es gibt bis spätnachts Licht. Wenn es sein E-Bike gewesen wäre, hätte er sich bestimmt darum gekümmert, dass die Elektroverbindungen gut isoliert sind, da dass die Kette geölt und die Bremsen justiert sind und ebenso das Vorderlicht und das Rücklicht. Und wenn es seins gewesen wäre, hätte er auch den Schlüssel für die Akkuhalterung dabei gehabt, um den Akku zu wechseln. Das E-Bike gehörte aber nicht ihm, sondern ratzfatz. Er musste es zu jedem Schichtende in den Hub zurückbringen, egal was passierte. Er schob das Rad an einer Bar vorbei, hielt an und schob es wieder 3-4 Meter zurück, bis er unter der Markise stand, die ihn ein bisschen vor dem Schneeregen schützte. Er schaute durchs Fenster hinein. Schon wieder diese dämliche Hornlächeln. Der Arzt hatte ihm versprochen, das würde von allein weggehen. Er musste sich nur ausruhen. Viel ausruhen, Stress reduzieren. Langsamer leben.

0: Wie bei jedem neuen Buch ist Tomer Gardi auch jetzt auf Lesereise. Er tingelt in den deutschsprachigen Ländern von Literaturhaus zu Literaturhaus oder anderen Veranstaltungsorten. Auf das Vorlesen hat er sich früh professionell vorbereitet.
1: Als ich zum Bachmann-Preis eingeladen war, 2016, vom Klaus Kasperger, habe ich in Tel Aviv noch gelebt. Und ein guter Freund, Stefan Wolf Schönberg, hat damals in Tel Aviv gelebt, vor ein paar Jahren. Und er hat mich gefragt, hast du mal auf Deutsch vor Publikum vorgelesen? Das ist keine einfache Sache zu tun. Ich habe ihm gesagt, nein, das habe ich eigentlich noch nie gemacht. Und er hat gesagt, lass uns üben. Dann ging ich zu ihm nach Hause ein paar Mal und wir haben so einen Text, das ich beim Bachmann-Preis vorgelesen habe, geübt. Dann in Deutschland und in Österreich, in der Schweiz, würde ich, als Broken German erschienen ist, ich habe viele Lesungen eingeladen. Diese Lesungstradition gibt es im hebräischsprachigen Raum nicht. Nicht in der Art und Weise. Und dann musste ich erst mal verstehen, was ist eigentlich eine Lesung? Warum sammeln sich Menschen, um einen Text vorgelesen zu kriegen, dass sie eigentlich zu Hause selber lesen können? Was ist das für eine kulturelle Lage? Was soll da passieren? Darüber habe ich viel nachgedacht, um zu verstehen, mit welchem Ziel oder Verständnis. Nicht, was von mich erwartet wird, aber eher so, was ich von sie erwarte. Was ich von der Situation erwarte, wenn ich es verstehe, kann ich mich vorbereiten. Ja? Und dann habe ich darüber nachgedacht und dachte, okay, vielleicht ist eine Lesung eine Rückkehr in die Zeiten, wo Literatur eine oralische Kunst war. Druck ist 15. Jahrhundert erfunden in unserer menschlichen Geschichte, das ist ja nichts. Ja. Literatur und Poesie, Mythologie, Gebet, das war alles mündlich. Die meisten Menschen konnten ja gar nicht lesen und Bücher waren ja auch per Hand kopiert. Ich meine, ein Buch zu Hause zu haben, das hatte keiner. Und dann dachte ich, okay, eine Lesung ist ein Rückkehr in mündlichen Zusammenhang, wo Literatur in Gemeinschaft gelebt hat. Ja. Und dann dachte ich, okay, wenn das so ist, dann ist Kunst des Schreibens und das Kunst des Vorlesens zwei unterschiedliche Künste. Und die Tatsache, dass ich ein Buch geschrieben habe, bedeutet nicht unbedingt, dass ich gut vorlesen kann. Ich wollte aus dem Buch gut vorlesen können, weil etwas gut zu machen ist schöner als etwas schlecht zu machen. Und dann habe ich weiter mit meinem lieben Freund und Vorlesenlehrer gearbeitet, Stefan Wolf Schönberg.
0: Und er ist Schauspieler?
1: Schauspieler. Jetzt macht er das als Beruf. Er bringt Schriftstellerinnen und Schriftsteller bei, das Vorlesen. Ja, und das mache ich mit Stefan mit jedem Buch, mit jedem Roman.
0: Und du machst das auch gern, oder?
1: Ich mache es gern. Das ist auch anstrengend, ist auch Arbeit. Und die Reisereien sind anstrengend. Mit dieser Lesung jetzt in Graz hatte ich das Glück und die Freude, wegen der Großzügigkeit der Literaturhaus Graz ein paar Nächte hier bleiben zu können. Von meiner Reise aus der letzten Station, das Salzburg gewesen ist, da hatte ich eine Poetikvorlesung und eine Lesung. Ein bisschen ausruhen in Graz und diese liebe, gute Stadt, ich fühle mich so gut hier, zu genießen und so runterzukommen von dieser Raserei und von hier nach Bonn.
0: Ja. Reden wir über dein Buch.
1: Lass uns das machen.
0: Im Grunde genommen ist es fast ein Wunder, dass nicht schon früher Literatur entstanden ist zum Thema Essenslieferanten. Das hat wenige Jahre vor Corona begonnen, ist 2020 bei den ersten Lockdowns quasi explodiert.
1: Ja.
0: Und nicht verschwunden nach der Epidemie, sondern geblieben. Wie ist denn dieses Thema zu dir gekommen?
1: Das war nicht ein Impuls. Liefern ist ein Buch, das in 6 unterschiedlichen Städten stattfindet. Tel Aviv, Delhi, Berlin, Buenos Aires, Istanbul und Naivasha in Kenia. In jeder dieser Orten bin ich gewesen und mit Menschen gesprochen und recherchiert.
0: Aber und, warum?
1: Und ja, um so einen Aufwand auf mich zu nehmen, muss es mehr als einen Impuls geben. Das muss man mehr als wollen. Da muss irgendein innerer Zwang fast in einem haben. Aber der erste Impuls war wahrscheinlich so während Corona und Lockdown und so. Wahrscheinlich habe ich die Menschen gesehen und gedacht, einerseits sind sie sehr, sehr, sehr sichtbar. Wegen dieser komischen Rucksäcken, wegen dieser farbigen Uniformen. Das ist ein visuelles Element von jeder Großstadt, die Mittelschicht hat. Und fast jeder Großstadt auf der Welt hat schon irgendeine Mittelschicht, auch kleinere Städte. Also einerseits ist das ein sehr sichtbares Element der Stadt, andererseits weiß ich nichts über die Menschen. Und diese Sichtbarkeit, andererseits Unsichtbarkeit, hat mich interessiert und dachte, okay, das ist etwas, dafür ist Literatur gemacht, um mit das Sichtbare und Nicht-Sichtbare zu spielen, zu agieren, zu intervenieren. Das war so ein Gedanke. Ein anderer Gedanke war, ich wollte einen globalen Roman schreiben. Ich dachte, wer könnte eine Figur sein für die Globalität der 21. Jahrhundert? Wer könnte so eine Geschichte erzählen? Und dann dachte ich wieder an den Essenslieferanten und dachte, es ist interessant, weil Essen liefern, diese neue Art von Essen liefern mit Handy und App und so, das ist überall auf der Welt gleich. Man hat ein Handy mit so einem Interface und man kriegt ja das Essen abholen, dorthin fahren und an den Tür zu geben und Schluss. Das ist eine Arbeit, das überall total ähnlich ist. Andererseits ist es eine Arbeit, das unterschiedlich ist von Ort zu Ort, weil das Wetter anders ist in Istanbul oder in Berlin, weil die Luftverschmutzung anders ist, weil die Topografie jeder Stadt anders ist, weil Arbeitsrecht anders ist. Und deswegen ist es zugleich ähnlich und auch total unterschiedlich, was denn Globalität bezeichnet, weil das sind ökonomische Strömungen, die jeder Ort auf der Welt anderes beeinflussen und auch in jeder Ort die Menschen anders beeinflussen. Und dann dachte ich, okay, das Lieferant, das sind gute Figuren, weil sie tragen ja die Globalität auf den Rücken sozusagen. Und dann hatte ich noch einen Gedanke, die auch so in die literarische Richtung gegangen ist. Ich dachte über den Krimi als Roman, als Gattung. Und der Krimi ist ja Ende des 19. Jahrhunderts als Roman entstanden, weil der Kriminaldetektiv der perfekte Figur gewesen war, um der Industriestadt der Ende 19. Jahrhunderts zu beschreiben, hauptsächlich in Großbritannien und in den USA. Weil der Privatdetektiv hat eine Aufgabe, bewegt sich von Stadtzentren zu Stadträndern, zwischen wohlhabenden Milieus und die Verbrecher. Er hat diese Bewegung zwischen all diese Schichten und all diese Orte und hat eine Aufgabe. Und deswegen war der Kriminaldetektiv eine perfekte Rolle, um die Industriestadt der Ende 19. Jahrhunderts zu beschreiben. Und ich dachte, okay, wer könnte diese Figur in der 21. Jahrhundert, um eine Globalstadt zu beschreiben? Und dann dachte ich an einen Essenslieferant. Hat auch eine Aufgabe, muss liefern. Bewegt sich zwischen Stadtzentren und Stadträndern. Bewegt sich zwischen irgendwelchen Restaurants, Küchen, wo keiner sich reintraut, wenn du dort nicht arbeiten musst. Dann in Wohnungen und in den Straßen, definieren unsere Straßen anders und habt eine Aufgabe zu liefern. Und dann dachte ich, okay, dann ist der Essenslieferant wieder Kriminaldetektiv im 19. Jahrhundert, eine perfekte literarische Figur, um den Globalstadt in der 21. Jahrhundert zu beschreiben. Und das waren mehr oder weniger, soweit ich jetzt erinnern kann, die 3-4 Gedanken, die ich hatte, über einen globalen Roman, über Essenslieferanten zu schreiben. Und dann musste ich es nur tun. Ja, genau.
0: Du hast offenbar in einem Interview gesagt, du habest 3 Jahre für diesen Roman recherchiert. Hast du die Reisen danach ausgesucht oder hat sich das durch andere Dinge zufällig ergeben, dass du genau in diesen Gebieten warst, in denen dein Roman auch spielt?
1: Schau, ich wusste, dass ich einen globalen Roman schreiben will. Das bedeutet, dass die Städte nicht Wien, Bratislava, Berlin, Ljubljana. Das musste irgendwie so eine globalen Breite haben. Und ob es Buenos Aires ist oder Santiago de Chile oder Mexico City, ist eigentlich egal. Also, die Geschichten hätten bestimmt anders gewesen. Aber es hätte auch diese anderen Städte sein können. Aber ich habe die Städte so ausgesucht, damit es irgendeine innere Verbindung haben können, weil die Romanteile sind ja miteinander verbunden.
0: Mehrfach.
1: Und, ja, ja. Da habe ich die Städte so ausgesucht, damit ich diese Verbindungen hinkriege. Ja. Tel Aviv und Berlin haben sich geboten, weil ich aus Tel Aviv bin und in Berlin lebe. Delhi habe ich ausgesucht, weil es in Berlin sehr viele Essenslieferanten aus Indien gibt und dann war es so eine Verbindung, das für mich logisch war. Mhm. Ich nehme an, dass Teil der Auswahlprozess war Orte, die mich interessiert haben. In Istanbul hatte ich ein Stipendium, das hat auch geholfen, aber in den anderen Städten nicht. Das musste ich von den Vorschüssen finanzieren. Ja.
0: Und wie bist du zu deinen Informanten gekommen? Wie hast du es geschafft, ihr Vertrauen zu gewinnen?
1: Vor jeder Reise habe ich Kontakte gemacht mit Menschen aus der Zivilgesellschaft in jeder Ort. Entweder NGOs oder Gewerkschaften und so weiter. Von Menschen, die sich mit Rechten, Arbeitsrecht von Essenslieferanten beschäftigen. Und habe erzählt, wer ich bin und was ich machen will. Und gefragt, ob sie mir helfen können. Und habe dann jemanden gefunden, der mir helfen wollte. Und das waren Menschen, die schon Kontakt hatten mit Essenslieferanten, weil sie für ihre Rechte arbeiten. Dann kannten die Lieferanten die Menschen aus der Zivilgesellschaft. Und es gab schon ein Vertrauensverhältnis zwischen ihr. Die Menschen aus der NGO oder der Gewerkschaften waren sozusagen mein Türöffner. Und haben gesagt, ja, wir haben Thomas kennengelernt, wir haben mit ihm geredet, wir verstehen, was er will, wir vertrauen ihm. Wollt ihr vielleicht mit ihm sprechen? Es gab bestimmt viele Lieferanten, die kein Interesse daran hatten, aber es gab sehr viele, die mit mir reden wollten. Dazu war es auch bestimmt zumindest teilweise meine Art und Weise. Ich meine, ich habe diese Vertraut auch selber gebaut in den Interviews. Und Menschen reden gerne über sich selbst. Ja. Das bedeutet, ein Mensch zu sein. Und es gibt Menschen, die oft gefragt, wer sie sind, aber es gibt Menschen, die keiner fragt. Und für sie, das ist keine Vermutung, wurde mir gesagt, dass für die Essenslieferanten, die ich interviewt habe, dass ein Schriftsteller aus Deutschland kommt und fragt, sagt mal, wie ist euer Leben? Was beschäftigt euch? Was sind eure Sorgen, Probleme, eure Wünsche? Das war für sie wichtig. Gleich die Frage hat so ein Vertrauen gebaut. Mhm. Und das ist wichtig zu sagen, nach dieser langen Erzählung über die Recherchearbeit, das ist schließlich ein Roman, das ist Fiktion. Ich habe mit den Menschen gesprochen und vieles, vieles gelernt über die Arbeitsverhältnisse, aber auch über Lebensgeschichten und Realitäten, die mit dem Arbeit nicht eins zu eins zu tun haben. Aber nachdem ich so viel gelernt habe, ging es durch einen Prozess von Fiktionalisieren. Die Menschen wussten auch, keiner wird sie in den Roman erkennen.
0: Eine Episode von Tomer Gardis Roman Liefern ist länger als alle anderen und wurde als einzige auf Hebräisch geschrieben. Anne Birkenhauer hat sie ins Deutsche übertragen. Tomer Gardi erzählt, warum das so war.
1: Die Istanbul-Geschichte fängt an mit zwei Israelis, die in Berlin trinken, in einem Bar. Es ist Februar, es ist wirklich sehr kalt und die sind beide so mittelalt und haben keine Haare, so, wir haben Glatze und beschweren sich, wie kalt es ist. Mit der Glatze in Berlin in dieser hässlichen Winter und lamentieren ihre verlorene Jugend und Schönheit und Sexappeal und so weiter und entscheiden dann, nach Istanbul zu fliegen und sich dort Haare transplantieren zu lassen. Das ist so der Rahmengeschichte von der Istanbul-Geschichte und dann fahren sie von Berlin nach Istanbul und dort treffen sie auf einem Essenslieferanten und so wird diese Geschichte von der Essenslieferanten erzählt. Der Istanbuler Kapitel ist der einzige Kapitel, das ich auf Hebräisch geschrieben habe und wurde von Anne Birkenhauer übersetzt. Alle anderen Kapitel habe ich auf Deutsch geschrieben und die wurden dann lektoriert von Anne Birkenhauer. Ich glaube, alle Romanteile haben einen Humor in sich, aber der Istanbul-Kapitel ist anders. Ich glaube nicht, dass es damit zu tun hat, dass ich es auf Hebräisch geschrieben habe, weil ich kann auch auf deutschlustig sein.
0: Ja, wissen wir.
1: Ja. Der Istanbul-Kapitel ist in ersten Person geschrieben. Es ist immer eine andere Art von Humor, wenn man über sich selbst lacht, als wenn man sich über jemand anderes lustig macht. Total anders. Alle anderen Romankapitel sind in dritter Person geschrieben. Es ändert den Humor. Wenn ich über meine eigene Glatze lache oder wenn ein Ich-Erzähler über sich selbst und seinen Freund lustig macht, gibt es eine andere Art von Freiheit. Und ich glaube, das ist der Unterschied. Jede Stadt hat ja einen anderen Charakter, hat einen anderen Sound und einen anderen Beat. Und mir war es wichtig, jeder Romanteil auch eine andere Musikalität zu geben und eine andere sprachliche Gespür, Gefühl. Das ist gar nicht so leicht hinzukriegen, 6 Stimmen zu entwickeln, ein Kapitel auf Hebräisch zu schreiben und es übersetzen zu lassen von Anne Birkenhauer, war noch eine Art und Weise, noch einen Sound in einem Roman hinzukriegen. Ja? Es hat eine andere sprachliche Qualität. Nicht im Sinne von besser oder niedriger, sondern ein anderer Klang. Das war der Geschichte mit dem Istanbuler Teil. Warum ich es nicht vorlese in Lesungen, keine Ahnung.
0: Weil dann jeder sagen würde, das ist er ja selbst.
1: Nee, damit habe ich kein Problem. Ich hätte auch aus dem Istanbuler Teil etwas lesen können. Ich habe andere Teile ausgesucht. Ich bin mir jetzt nicht sicher, warum. Wahrscheinlich, ich meine, es ist, wir haben ja vorher über die Lesung als Kunstform und als etwas, das in einem Raum passiert, der auf seine eigenen Füße stellen soll. Ja? Da muss man ziemlich gut aussuchen, welche Stellen passen, welche Stellen eine Geschichte erzählen, die nicht zu lang sind. Und weil es ein Roman da in 6 Städten passiert, wollte ich so viele Orte dann während der Lesung besuchen. Dann müssen die Stellen eher kurzer sein, aber schon lang genug, um irgendwas mitzukriegen als Zuhörerin und Zuhörer. So habe ich das ausgesucht. Und dann können sich die Leserinnen und Leser freuen, wenn sie den lustigen Istanbul-Kapitel lesen, den sie noch nicht kennen.
0: Wenn eine Romanfigur oder der Ich-Erzähler einer Geschichte denselben Namen trägt wie der Autor, dann hat das sehr oft zur Folge, dass Leserinnen und Leser die Figur mit dem Autor gleichsetzen und annehmen, die Erzählung sei autobiografisch.
1: Ja, es passiert mir, aber meine Art und Weise, damit umzugehen, ist nicht darüber zu schimpfen oder das für blöd finden und so weiter, sondern damit zu spielen. Ich spiele damit. Und da in der Istanbul-Kapitel, da heißt auch der Erzähler Tomer, dann habe ich mich an diese Erzählerfigur wirklich auch namentlich sehr genähert. Aber dann bin ich in einer Lesung und dann sehen die Menschen, dass ich eine Glatze habe und habe mein Haar nicht transplantiert. Und dann müssen sie von dem reinen visuellen Effekt verstehen, dass was in der Roman als Ich-Erzähler namens Tomer geschrieben ist, nicht 1:1 wie was Tomer der Person außerhalb des Romans tut, weil er hat keine Haare auf dem Kopf oder nur auf den Seiten.
0: Zuletzt verrät Tomer Gardi noch, wie er bei der Planung des Romans vorgegangen ist.
1: Dazu will ich auch sagen, diese Architektur habe ich im Voraus so gebaut, diese grobe Struktur. Aber was in jeder Stadt passiert, wollte ich nicht im Voraus erfinden, weil ich kannte die Städte ja nicht. Und ich kannte die Lebensbedingungen und Arbeitsbedingungen und Charaktere des Essenslieferanten und die Stadt, bevor ich da war, nicht. Und dann bin ich hingefahren und habe angefangen zu sprechen, zu schauen und zu riechen und zu hören. Und mehr oder weniger nach 2 oder 3 Wochen in jeder Stadt habe ich verstanden, worüber jeder Romanteil sein sollte. Diese grobe Struktur von wie sind die Geschichten miteinander verbunden, habe ich im Voraus gemacht. Aber alle anderen Geschichten von wie, was passiert in diesen architektonischen Räumen sozusagen, was ist da Innenarchitektur? Von jeder Romanteil, das entstand durch den Interviewprozess mit den Essenslieferanten. Ja. Die Reisen sind natürlich toll. Der Berliner Winter ist hart. Das gibt auch einen Anlass, eine 6-wöchige Pause da zu machen.
0: Nicht nur in Istanbul.
1: Nicht nur in Istanbul, auch in Kenia, in Naivasha. Die Reisen machen Spaß. Aber die Reisen sind keine einfache emotionale Sache. Ich meine, man kommt an allein in eine fremde Stadt, Delhi. Das riesige Ding. Und dort 6 Wochen zu verbringen mit so wenigen Freunden, Freundinnen und Kontakten, das ist eine einsame Zeit. Was bestimmt für die Literatur auch nützlich ist, nicht weil ein Roman ein einsamer Roman ist, aber man muss irgendwie ein konzentriertes Zeit haben, um sowas alles zu schreiben. Wenn man ständig irgendwelche partylustige Freunde mit sich hat, dann schreibt man weniger. Ja, das waren die Reisen. Ich habe tolle Menschen kennengelernt. Vor der Reise intuitiv hätte ich gedacht, dass Buenos Aires so ein Highlight wird, weil es eine tolle Stadt ist und man hört so viel über, wie schön das dort ist. Und es ist sehr, sehr schön und angenehm und gelassen. Aber ich rede kein Spanisch und es ist nicht leicht, dort mich endlich durchzukommen. Dann war es ein ziemlich isolierter Monat oder 6 Wochen. Aber in Kenia, weil der Erziehungssystem in Kenia ist noch sehr, sehr beeinflusst von der britischen Kolonie. Und da sprechen fast alle in der Ort, wo ich gewohnt habe, Englisch, auch wenn sie nicht 12 Jahre lang in die Schule gegangen sind. Ja, und eine weiße Person hat auch eine Art positiver Rassismus-Effekt. Ah, ist interessant und so. Ja, ja, spannend.
0: Oder dein freundliches Lächeln.
1: Das auch, vielleicht. Ja.
0: Ich danke dir für deine Geduld und deine Offenheit.
1: Danke für das Gespräch, Barbara. Und dass du es immer wieder mit mir machst. Finde ich toll.

Das war eine Stunde mit Tomer Gardi und seinem Roman Liefern. Erschienen ist das Buch im Frühling 2026 im Tropenverlag. Für die musikalische Begleitung sorgte heute der Gitarrist Pippo Corvino mit seinem neuen Album Pilgrim's Dream. Ausführliche Informationen und eine Musikliste findet man auf der Website von Radio Helsinki, helsinki.at, in der Rubrik Das Rote Mikro. Gestaltung der Sendung: Barbara Belitsch.

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Hallo, liebe Hörerinnen und Hörer. Wie jede Woche begrüßen wir Sie wieder recht herzlich zu Radio DARC, dem spannenden Technikmagazin rund um die Funktechnik. Heute haben wir die Ausgabe Nummer 608 für Sie zusammengestellt. Das Datum der Erstveröffentlichung ist Freitag, der 2. Oktober 2026. Ich bin Cody Farrin und werde Sie durch die kommende Sendestunde führen. Die Funkamateure in unserem Nachbarland Österreich feiern in diesen Tagen ihr 100-jähriges Bestehen. Wir sind daher heute zu Gast in Wien bei der Landesvertretung des österreichischen Versuchssenderverbandes. Auch der legendäre Sender RIAS Berlin hätte vor kurzem sein 80-jähriges Jubiläum gefeiert, wenn es ihn noch gäbe. Daher heute ein Rückblick auf diese Zeit. Starten wir aber mit Musik aus der Zeit, wo der RIAS noch aktiv war. Hier sind Middle of the Road mit Bottoms Up.

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1: Heute mit diesen Themen. Erfolgreicher Aktionstag, Türen auf mit der Maus. IARU Region 1 Konferenz in Wien erfolgreich beendet. Presseartikel schenkt Amsat Oskar 7 erneute Aufmerksamkeit. Und jetzt anmelden zum DARC-Seminar Smith-Diagramm und Netzwerkanalysator. Am Mikrofon Conny Farin. Am 3. Oktober hieß es auch in diesem Jahr wieder Türen auf mit der Maus. Und auch die Funkamateure des DARC waren wieder mit dabei. In diesem Jahr öffneten mehr als 2 Dutzend Amateurfunkstationen in ganz Deutschland ihre Türen, so unter anderem in einer Jugendlötaktion des DARC-Ortsverbandes Alstertal in Hamburg. Überall konnten Kinder ab 8 Jahren Einblicke in den Amateurfunk gewinnen, selbst das Mikrofon in die Hand nehmen oder spannende Elektronikbausätze löten. Mit dabei waren auch die Sonderrufzeichen Delta Lima 25 Maus, Delta Lima 25 Ente und Delta Lima 5 Elefant. Der Tag richtete sich vor allem an Kinder und Familien, die neugierig sind, was sich hinter den verschlossenen Türen einer Funkstation abspielt. Und Antworten auf viele Fragen erhalten wie: Wie kann man mit Funktechnik Menschen auf der ganzen Welt erreichen? Welche Geräte braucht man dafür? Wie hört es sich an, wenn die Maus oder der Elefant über Funk grüßen? Die Sendung mit der Maus ist seit Jahrzehnten eine bei Jung und Alt beliebte Sendung mit Lach- und Sachgeschichten, in der vor allem Erklärvideos für Kinder im Mittelpunkt stehen. Bei der abschließenden Plenarsitzung der IARU-Generalkonferenz der Region 1 in Wien wurden beide DARC-Anträge, die das HF-Referat formuliert hatte, angenommen. Erstens. Im IARU Region 1 Bandplan die Bandbreite der 10 Meter FM-Kanäle von 6 auf 10 Kilohertz zu erweitern und damit den realen Gegebenheiten anzupassen. Dies fand 100% Zustimmung. Zweitens, die IARU Region 1 Mitgliederverbände zu ermutigen, in den entsprechenden Gremien auf eine Erweiterung des 40 Meter Bands um 100 Kilohertz hinzuwirken. Hier votierten die Delegierten mit 97,73% Zustimmung. In der Region 2, das sind die Amerikas, umfasst das 40-Meter-Band bereits den Bereich 7000 bis 7300 kHz. Sowohl IARU und ITU streben die Harmonisierung aller regionalen Bandpläne an. Dies war ebenso Anlass für den Antrag wie auch die herausragende Bedeutung des 40-Meter-Amateurfunkbands in Zeiten des Sonnenfleckenminimums. Beide Anträge waren zuvor im C4-Komitee nach intensiver Diskussion befürwortet worden. Der 40-Meter-Antrag umfasste 29 Seiten. Er enthielt eine umfassende Dokumentation zur historischen Entwicklung sowie der deutlich sinkenden Belegung des Bereichs 7200 bis 7300 Kilohertz durch den Rundfunkdienst. An dieser Stelle ist ausdrücklich Uli Müller, Delta Kilo 4 Victor Whisky, für die ausgezeichnete Unterstützung dieses Antrags zu danken. Ein Presseartikel verhilft Amsat Oskar 7 aktuell zu erneuter Aufmerksamkeit. Amsat Oskar 7 oder kurz AO7 ist der älteste Amateurfunksatellit der Welt. Er wurde 1974 gestartet und ist bis heute in Betrieb. Historiker und Fans der Weltraumgeschichte haben sich oft mit seiner Geschichte beschäftigt. Lachlan Brown, Chefredakteur und Mitherausgeber von Space Daily, einem Online-Fachmagazin für technische Nachrichten, veröffentlichte am 17. September einen neuen Artikel, der die Geschichte des Satelliten nachzeichnet. Der vollständige Artikel kann im Web gelesen werden. Wie Brown anmerkt, AO7 war mehr als 6 Jahre lang in Betrieb, weit über die üblicherweise für die Mission vorgesehene Lebensdauer von 2 Jahren hinaus. Dann verstummte er Mitte 1981. Wie für Satelliten, die in jener Zeit entworfen und gebaut wurden, typisch,

war der Satellit an einem Kurzschluss im Akkupack gescheitert. Der Funkamateur Pat Gowan, Golf 3, India Oscar Romeo, hört im Juni 2002 zufällig eine CW-Übertragung, die sich später als das Telemetriesignal von Oscar 7 herausstellte. Offenbar hatten die wiederholten Erwärmungs- und Abkühlzyklen, denen Satelliten beim Wechsel zwischen Sonneneinstrahlung und Schatten ausgesetzt sind, dazu geführt, dass die kurzgeschlossenen Batterien zu einem offenen Stromkreis wurden. Dadurch konnten die Solarpaneele die Elektronik des Satelliten direkt mit Strom versorgen. Experimente bewiesen, dass nicht nur die Baken, sondern auch die Transponder betriebsfähig sein konnten. AO7 ist weiterhin teilweise betriebsfähig. Das heißt, wenn er sich im Sonnenlicht befindet, wird der eine oder andere seiner Transponder aktiv. Die Steuerung des Satelliten ist eingeschränkt und zu starke Signale auf dem Uplink können zu Stromverlusten führen, die den Satelliten dazu veranlassen, den Modus zu wechseln und möglicherweise dauerhafte Schäden verursachen. Der ausführliche Rückblick in Space Daily ist nur einer von zahlreichen Artikeln, die AMSAT Oscar 7 in den vergangenen Jahren gewidmet wurden, insbesondere seit dem 50. Jahrestag seines Starts im Jahr 2024. Der uralte Satellit weckt nach wie vor die Bewunderung von Weltraumfans, das Interesse von Journalisten und die Aufmerksamkeit von Funkamateuren. Vom 23. bis 24. Oktober findet im Amateurfunkzentrum Baunatal das DARC-Seminar Smith-Diagramm und Netzwerkanalysator statt. Dozent Professor Dr. Ingenieur Michael Hartje, Delta Kilo 5 Hotel Hotel, wird darin einen Einblick in die Darstellungsmethode zur Messung von Hochfrequenzbauelementen, Leitungen, Antennen, Ballonen und Filtern geben. Beginn ist Freitag 15 Uhr und Ende am Samstag 18 Uhr. 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Der DARC veranstaltet für seine Mitglieder regelmäßig Fachseminare zu allen möglichen technischen Themen im Amateurfunkzentrum Baunatal in der Nähe von Kassel. Das waren unsere heutigen Meldungen aus der Funkwelt für Sie. Unser Hörer Micha, Delta Delta 0, Uniform Lima aus München, ist vor allem ein Fan von französischsprachigen Titeln. Die kommen im normalen Radio tatsächlich oft zu kurz. Micha schreibt uns, dass es Musik gibt, die sich nicht mehr verändern wird. Keine neuen Aufnahmen, kein Konzert mehr, nur noch das, was da ist. Sein Musikwunsch gehört in diese Kategorie, denn Katrin Rinscher, die Sängerin der Gruppe Lerita Mitsuko, ist vor wenigen Tagen verstorben. Ihr bekanntestes Stück ist wohl C'est comme ça, und das hören wir jetzt. Yeah.

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1: In unserem Nachbarland Österreich wird in diesen Tagen ein großes Jubiläum gefeiert. Der österreichische Versuchssenderverband ÖVSV kann auf sein 100-jähriges Bestehen zurückblicken. Traditionell gab und gibt es schon immer enge Beziehungen und Zusammenarbeit zwischen den deutschen und den österreichischen Funkamateuren. Wir erinnern unter anderem daran, dass auch Radio DARC 10 Jahre lang aus dem ORF-Sendezentrum in Wien-Moosbrunn ausgesendet wurde. Der Funkamateur Ernst Franka, Oskar Echo 3, Echo Victor Alpha, hatte uns den Sendevertrag vermittelt. Unser Chefredakteur Rainer Englert, Delta Foxtrot 2 November Uniform, war unlängst zu Gast in der ÖVSV-Landesvertretung in Wien. Dort konnte er ein Interview führen mit Arnold Hübsch, Oskar Echo 1, India Alpha Hotel, den Leiter des dortigen Landesverbandes.
2: Arnold, wir sitzen hier in einem älteren Gebäude, wo die Clubräume des ÖVSV sind. Wann habt ihr denn das gemacht und was ist hier alles eigentlich zu sehen?
3: Also unser Clubheim ist ein ganzes Gebäude. Wir dürfen uns als Eigentümer schimpfen für etwa ein Drittel dieses Gebäudes. Es ist ein Biedermeierhaus mitten im 6. Gemeindebezirk in der Nähe des Wienflusses, ist vielleicht dem einen oder anderen Wien-Besucher bekannt.
2: Also ich bin hier schon mal durchgegangen, war sehr beeindruckt. Es ist hier eine Clubstation, es sind Bastelräume, es ist hier ein Konferenzraum, ein Schulungsraum, ein Archiv, ist das richtig?
3: Ja, wir haben ein großes Archiv aufgebaut. Ich habe dem Rainer gezeigt, unser Zeitungsarchiv, das beinhaltet so die wichtigen Funkzeitungen seit den 60er Jahren. Und ja, früher wird es dann etwas lückenhaft aus verschiedenen bekannten Gründen. Wir haben auch Dokumente bis zurück in den 20er Jahren.
2: Dieses Gebäude, das verwendet ihr zum Beispiel für irgendwelche Projekte, für Bastelaktionen, ne? Ihr habt hier auch Schulungen, nehme ich an.
3: Also das Gebäude, wo wir uns jetzt befinden, ist der Landesverband Wien im ÖVSV. Wir sind etwa so 650 Mitglieder. So ein Gebäude zu betreiben, ist natürlich auch ein irrer Aufwand, sowohl personell als auch finanziell. Wir verwenden das Gebäude eben als Clubheim. Wir sitzen jetzt in einer Lounge. Das sind Lederfotels, die herumstehen. Es war früher mal das Raucherzimmer, gibt es natürlich nicht mehr. Die Zeiten ändern sich. Und wir haben hier früher auch in den Räumen Schulungen gemacht. Die führen wir in der Zwischenzeit etwa seit 6-7 Jahren, initiiert durch die Corona-Problematik, online durch. Haben dadurch ein extrem hohes Wachstum an Mitgliedern bekommen. Wir haben da auf die Art und Weise, die Schulungsgruppe, die das macht, ist da sehr, sehr erfolgreich.
2: Arnold, du sagtest ja vorhin, 600 Mitglieder hat der Landesverband Wien, also 600 Funkamateure. Das hat sich ja deutlich erhöht in den letzten Jahren. Ihr wart da relativ erfolgreich mit der Newcomer-Gewinnung. Wie habt ihr denn das gemacht?
3: Ja, also bei uns hat mit dem Bereich rund um die Corona-Problematik die Entscheidung getroffen, dass wir Online-Seminare machen. Mitgliederwerbung war bisher schon sehr stark und wir schaffen es, einen Kickoff so etwa um die 100 Personen zu gewinnen, die sich über die offizielle ÖVSV-Webseite anmelden. Daraus entstehen dann meistens so 40 bis 50 Teilnehmer und ja, 3, 4, 5 oder wenn man mal Pech hat, 10, aber meistens sind es weniger, treten dann zur Prüfung an und damit sind entstanden etwa 30, 40, die eine Lizenz bekommen. Das Ganze machen wir zweimal pro Jahr, dann sind wir bei 80. Die Gewinnung von neuen oder zusätzlichen Mitgliedern, Werbung in den verschiedenen Medien, zum Beispiel heute am Tag unserer 100-Jahr-Feier läuft im Radio Wien, das ist ORF, sozusagen Reporter in dem klassischen Sinn, also der hinausgeht und eben Leute besucht, der hat unsere Clubstation vergangene Woche besucht. Damit machen wir aufmerksam. Wir machen Veranstaltungen für eine Gruppe, die heißt die Helfer Wiens. Dort finden sich verschiedenste Bereiche von den Wasserrettung bis zur Feuerwehr und natürlich auch die Funkamateure. Wir sind regelmäßig draußen, das heißt der Feuerwehrfest vor 2 Wochen. In ein paar Wochen gibt es am Rathausplatz ein riesiges Sicherheitsfest, dort ist der ÖVSV, also der Landesverband Wien stellt dort aus. Ich nehme an, ganz Europa kennt in der Zwischenzeit das Donauinselfest. Radio, also ÖVSV in Form vom Landesverband Wien hat dort einen Stand, schon das hat Tradition, ein großes blaues Zelt. Man sucht uns schon, wo ist das blaue Zelt, dort kann man die Leute kennenlernen. Und damit gewinnen wir aus der ehemaligen CB-Funkwelt, die ja ein wenig erodiert ist. Es gibt die Prepper-Welt, wo einige Leute sagen, okay, eine Tangente wäre der Amateurfunk, sie interessieren sich dafür. Wir haben durch Meshcom jetzt einen riesen Zulauf, nämlich nicht so sehr einfach so die Beliebigkeit, wie es in den anderen Mesh-Diensten sind, sondern okay, ich weiß, wer das ist, der hat ein Rufzeichen, ich kann mit dem kommunizieren. Und Meshcom, eine Entwicklung von O1 KBC aus Österreich, die funktioniert weltweit. Wir haben damit die Möglichkeit, mit jemandem in Australien direkt.
2: Also ich finde es sehr beeindruckend. Das ist wirklich eine Erfolgsbilanz, die du da vorweisen kannst. Also das Meshcom ist natürlich eine sehr bekannte Geschichte. Was gibt es denn sonst noch für Projekte, die ihr im Moment hier forciert? Also technische Projekte, was auch immer.
3: Ja, wir haben in den Erdgeschossräumen entstehen ein Elektronik- und eine mechanische Werkstätte. In der Zwischenzeit machen wir es hier oben in den Clubräumen. Es gibt in aller Kürze jetzt ein Lötseminar, also einfach zu akzeptieren, dass nicht alle Leute löten können. Mhm. Und damit ist einmal die Schwelle überschritten, sich mit Technik zu beschäftigen. Aktuelles Projekt, das wir schon im Frühjahr begonnen haben, ist ein Receive-Only Q100-Station. Ein Hardwareaufwand von 30 Euro, also wirklich nicht mehr. Also einfach, ja. Da braucht niemand Angst haben. Man setzt sich zusammen, lötet es zusammen, schreibt die Programme dafür und freut sich, wenn man dann tatsächlich Signale am Q100 empfangen kann. Und man zeigt den Leuten, okay, es gibt zwei Stufen mit Mischern. Das heißt, im LNB ist der erste Mischer drinnen, dort komme ich runter von den 10 GHz. Noch ein Mischer, damit mein 70 Zentimeter Band kommt und ich kann dann mit einem klassischen Amateurfunkempfänger das empfangen. Damit bindet man die Leute, weil es interessant ist, weil es einfach ist. Ja? Und es hat den Kern des Amateurfunks, etwas selbst zu bauen.
2: Gibt es auch jüngere Leute, die sich auch dafür interessieren, also Studenten oder so irgendwas?
3: Ja, glücklicherweise. Wir haben eine Gruppe von etwa 20 Personen, die unter 30 ist. Die Jüngsten sind noch im Teenageralter, gerade noch. Wir haben eine Initiative, wo wir in technischen Schulen, es gibt in Österreich einen Schultyp, der heißt HTL. Das ist also die Oberstufe des Gymnasiums, aber eben mit einer technischen Ausbildung, dauert ein Jahr länger. Und wir halten dort einen Kurs in der Schule und gewinnen damit natürlich dann Schüler. Ja, die machen möglicherweise einmal am Anfang nur die Dreierlizenz, das ist die UKW-Only-Lizenz in Österreich. Und da haben wir immer wiederum die Erfahrung, dass dann natürlich einige bleiben und auch einige dann sagen, okay, jetzt habe ich ein Rufzeichen, ich möchte aber mehr machen und machen dann die Upgrades auf die jeweils höheren, auf die Vierer und die Einser, wie es in Österreich heißt.
2: Also ich finde es sehr beeindruckend. Vielen Dank, Arnold, für die Erklärungen und ich wünsche dir weiterhin eine glückliche Hand bei deiner Arbeit.
3: Ja, danke schön und ich wünsche auch allen Funkamateuren weiterhin viel Spaß mit unserem Hobby. Yeah.

0: Also stell dir mal kurz eine junge Frau vor, Jahrgang 2000, studierte Politikwissenschaftlerin und angehende Ökologin.
1: Okay, das klingt schon mal nach einem ziemlich vollen Terminkalender.
0: Sie interessiert sich auch total für Tattoo-Kultur, aber abends sitzt sie dann an so einem Kasten mit Antennen, dreht hochkonzentriert an irgendwelchen Reglern und versucht durch so ein atmosphärisches Rauschen hindurch jemanden in, sagen wir mal, Tokio zu erreichen.
1: Ah, wir sprechen über Amateurfunk.
0: Genau. Wir schauen uns heute nämlich das Material von dd1go.de genauer an. Und ich muss ehrlich gestehen, mein Bild vom Amateurfunk wurde dadurch komplett auf den Kopf gestellt. Bisher dachte ich da, naja, vor allem an ältere Herren, die in dunklen Kellern zwischen 1000 Kabeln sitzen.
1: Ja, dieses Klischee hält sich echt hartnäckig. Amateurfunk wirkt von außen ja oft wie so eine isolierte, etwas aus der Zeit gefallene Welt.
0: Richtig.
1: Aber Diana Fomenko, um die es heute geht, die zeigt da wirklich eine völlig andere Seite. Sie verbindet diese hochaktuellen globalen Themen wie Umweltschutz mit dieser ganz klassischen, greifbaren Funktechnik.
0: Und ihr Lebenslauf ist sowieso der Wahnsinn. Also geboren im ukrainischen Zaporizhzhia, hat sie bereits einen Bachelor und Master in Politikwissenschaften.
1: Mit Auszeichnung, oder?
0: Ja, genau, mit Auszeichnung. Und jetzt studiert sie dort auch noch Ökologie. Da frage ich mich echt, wie passt so ein super theoretischer, akademischer Weg zu einem Hobby, bei dem man physisch an Knöpfen dreht und Antennen ausrichtet? Das wirkt erstmal total gegensätzlich.
1: Das wirkt im ersten Moment so, ja, aber der gemeinsame Nenner ist bei ihr diese globale Perspektive, also der Drang, Dinge wirklich von Grund auf zu verstehen.
0: Okay, wie meinst du das genau?
1: Naja, sowohl Politik als auch Ökologie, also wenn wir zum Beispiel an Klimaschutz denken, die lassen sich ja heute nicht mehr lokal isoliert betrachten.
0: Stimmt, da braucht man den großen Blick.
1: Genau, man braucht zwingend den Blick über den Tellerrand. Und diese weltweite Vernetzung, dieses direkte Gespräch mit Menschen aus völlig anderen Kulturen, das holt sie sich quasi aktiv über den Äther.
0: Sie ist da auch super aktiv, habe ich gelesen. Unter dem Rufzeichen UR3QYL funkt sie im Zaporizhia-Funkclub und an einer Kollektivfunkstation.
1: UR4QWW müsste das sein, ja.
0: Richtig. Und in den Quellen taucht auch immer wieder ein Retevis-Funkgerät auf. Also nur kurz zur Einordnung für dich, das ist ein ziemlich kompaktes, modernes Handfunkgerät.
1: Was den Alltag natürlich wahnsinnig erleichtert. Aber da muss ich jetzt doch mal provozieren.
0: Schieß los. Warum der ganze Aufwand? Ich meine, jeder von uns hat ein Smartphone in der Tasche. Ein Wisch und ich bin weltweit per Video verbunden. Warum macht man sich heute noch die Mühe mit Funkgeräten?
1: Weil der Unterschied in der Mechanik und in der Intention liegt. Ein Smartphone nutzt ja eine fertige Infrastruktur, die für uns komplett unsichtbar und selbstverständlich ist.
0: Ja, man drückt einfach drauf und es funktioniert.
1: Beim Amateurfunk musst du dir diese Verbindung buchstäblich selbst erarbeiten. Du musst wissen, wie Radiowellen an der Ionosphäre abprallen zum Beispiel. Du musst das aktuelle Wetter berücksichtigen, die Sonnenwinde, die exakte Frequenz, nur um überhaupt ein einziges Signal über den Kontinent zu schicken. Es ist wirklich ein physikalisches Handwerk.
0: Das ist im Grunde so, als würde ich ein richtig aufwendiges Drei-Gänge-Menü kochen, anstatt mir einfach schnell ein Fertiggericht in die Mikrowelle zu schieben, oder?
1: Das ist ein super Vergleich, genau. Die Geduld und das Wissen, das man da investieren muss, das gibt der Verdindung ja überhaupt erst ihren Wert.
0: Diese bewusste Entschleunigung sucht sie also.
1: Und das erklärt auch ihre starke Naturverbundenheit als Ökologin oder auch ihre anderen Hobbys wie die Malerei. Sie nutzt den Funk nicht, um sich vor der Welt zu verstecken, sondern als Werkzeug.
0: Um die Welt quasi intensiv zu begreifen und Brücken zu bauen. Ja, wir haben hier also wirklich eine vielschichtige junge Frau, die scheinbare Gegensätze, also globales Denken und analoges Handwerk, völlig mühelos vereint. Und um das Bild abzurunden, wenn sie nicht gerade Funkverbindungen aufbaut oder sich für die Ökologie einsetzt, teilt sie ihren Alltag mit ihrer Katze Panda und den Hunden Sky und Ray.
1: Ja, das macht sie total sympathisch. Am Ende des Originaltextes gibt es auch noch so ein schönes Detail, das diese familiäre Seite vom Hobby unterstreicht.
0: Ah, du meinst diese kryptische Verabschiedung?
1: Ja, genau. Sie verabschiedet sich da mit 73 ES88 und dann ihrem Rufzeichen UR3QYL.
0: Das klingt für mich ehrlich gesagt wie ein geheimes Passwort.
1: Ist es aber nicht, nein. In der traditionellen Funkersprache steht die 73 einfach für viele Grüße und die 88 für Liebe und Küsse.
0: Ach, wie schön ist das denn?
1: Ja, ein sehr herzlicher, etablierter Gruß. Es zeigt einfach, wie tief verwurzelt und willkommen sie in dieser weltweiten Community ist.
0: Eine Gemeinschaft, in der man sich den Kontakt eben noch richtig erarbeitet. Und das bringt mich zu unserem finalen Gedanken für dich, wenn du uns gerade zuhörst.
1: Da bin ich jetzt gespannt.
0: Wenn eine so junge Generation alte Kommunikationstechnologien wie den Funk völlig neu für sich entdeckt, um abseits dieser ganzen schnellen Smartphone-Welt wieder echte Verbundenheit zu spüren, welche scheinbar veraltete Technologie in deinem eigenen Leben könnte heute vielleicht eine völlig neue, tiefere Bedeutung für dich bekommen?

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1: Hallo liebe DX-Freunde und Funkamateure. Sagt Ihnen der Name Rias Berlin noch was? Die Älteren unter uns werden sich sicherlich noch an diesen legendären Sender erinnern. Allen, die nach 1993 geboren wurden, wird diese Bezeichnung wohl nichts mehr sagen, vermute ich mal. RIAS war die Abkürzung für Rundfunk im amerikanischen Sektor und ein Radiosender, der in West-Berlin stationiert war. Er feierte in diesen Tagen sein 80-jähriges Gründungsdatum, deshalb möchte ich heute in diesem Beitrag an sein Erbe erinnern, denn seit mehr als 30 Jahren existiert er nicht mehr. RIAS ist ein ganz besonderer Teil der Rundfunkgeschichte. Wie kaum ein anderer Sender hat er Generationen von Hörerinnen und Hörern in Ost und West geprägt. Los ging's bereits kurz nach dem Zweiten Weltkrieg. Am 7. Februar 1946 nahm der Drahtfunk im amerikanischen Sektor oder abgekürzt DIAS seinen Betrieb auf. Dieser war über 500 Drahtfunk- und 1000 Telefonanschlüsse zu empfangen und sendete zwischen 17 und 24 Uhr. Der Drahtfunk war in der Frühzeit des Rundfunks ein gängiger Verbreitungsweg, denn vor allem in Großstädten konnte man so die vorhandenen Telefonanschlüsse doppelt nutzen und war von atmosphärischen Störungen unabhängig. Betrieben und finanziert wurde der DIAS von der amerikanischen Militärregierung in Deutschland, da sich die vier Besatzungsmächte in Berlin auf keinen gemeinsamen Sender einigen konnten. Wenige Monate später, am 5. September 1946, stellte der DIAS auf drahtlose Ausstrahlung per Mittelwelle um und wurde so zum Rundfunk im amerikanischen Sektor, eben dem RIAS. RIAS Berlin war aber auch nicht viel besser als die entsprechenden Sender in der DDR, da er eben westliche Propaganda betrieb statt östlicher. Berühmt-berüchtigt waren die Flachwitze während der Hitparaden wie etwa folgender: Was ist der Unterschied zwischen der DDR und Pornografie? Keiner. In der DDR gibt es nichts außer nackten Regalen. Nun ja, kann sich jeder seinen Teil dazu denken, ob das so geistreich war. Aber der RIAS sollte im aufkommenden Kalten Krieg eine ganz besondere Bedeutung erlangen. Er wurde zur freien Stimme der freien Welt. Das spiegelte sich sogar in den Programmansagen wider.
2: Hier ist RIAS Berlin, eine freie Stimme der freien Welt.
1: Sendungen wie Berlin spricht zur Zone wendeten sich ab 1949 speziell an die Hörerinnen und Hörer im Osten Deutschlands. Die DDR-Regierung reagierte darauf mit propagandistischen Hetzkampagnen gegen den RIAS und Maßnahmen gegen die Hörerinnen und Hörer. Mit Störsendern sollte der Empfang in der DDR beeinträchtigt werden, der Erfolg war aber eher mäßig. Während der Berliner Blockade 1948-49 informierte der RIAS über die Luftbrücke und die aktuelle Lage in der Stadt. Berühmt geworden ist die bewegende Rede des damaligen Berliner Bürgermeisters Ernst Reuter, der sich an die Weltöffentlichkeit wandte. Gesendet wurde sie über den RIAS.
3: Ihr Völker in Amerika, in England, in Frankreich, in Italien, schaut auf diese Stadt und erkennt, dass ihr diese Stadt und dieses Volk nicht preisgeben dürft, nicht preisgeben könnt.
1: Da Stromsperren den Radioempfang zeitweise unmöglich machten, kamen auch Lautsprecherwagen zum Einsatz. Im Juli 1948 bezog der RIAS sein Funkhaus an der Kufsteiner Straße, dem heutigen Hans-Rosenthal-Platz. Eine besondere Rolle spielte der RIAS auch während des Volksaufstands am 17. Juni 1953. Der Sender berichtete über die Streiks und Forderungen in der DDR. Legendär ist folgende Live-Reportage des RIAS vom 17. Juni 1953. Wenn man sie hört, dann laufen einem noch heute kalte Schauer über den Rücken.
4: Schwere sowjetische Panzer haben soeben die Leipziger Straße besetzt und rollen weiter vor. Wir müssen ebenfalls zurückgehen und jetzt hinter einem Wagen Deckung nehmen. Und wir hören, wie die Kugeln an uns vorbeipeitschen. Sie gehen also nicht etwa in die Luft. Die Demonstranten fliehen wieder zurück in den Westsektor.
1: Am 1. November 1953 startete RIAS 2. Durch zeitversetzte Wiederholungen auf anderen Frequenzen sollte diesem zweiten Programm unter anderem den Störungen des Empfangs entgegengewirkt werden. Für ganz Berlin und die DDR wurde der RIAS zu einem der wichtigsten Informationsquellen. Bekannt war der Sender auch für seine reinen Wortveranstaltungen wie Lesungen und Diskussionen. So ergänzten öffentliche Debatten mit politischem Hintergrund das Radioprogramm, die über Politik informierten und freie Meinungsbildung unterstützten. Auch organisierte der RIAS regelmäßig Lesungen und Buchpremieren in der Akademie der Künste, im Auditorium Maximum der Freien Universität und im großen Saal der jüdischen Gemeinde in der Fasanenstraße. Neben Information stand auch die Musik im Mittelpunkt des RIAS-Programms. Schon früh gründete der Sender daher eigene Klangkörper. Das RIAS-Symphonieorchester, den RIAS-Kammerchor, das RIAS-Jugendorchester und das RIAS-Tanzorchester, von denen die ersten beiden genannten bis heute existieren. Das RIAS-Symphonieorchester stellte Walter Sieber, Leiter der Hauptabteilung Musik des RIAS, bereits im November 1946 zusammen. Er wurde schnell zu einem Stützpfeiler des Berliner Musiklebens. 1956 ging es einen Produktionsvertrag mit dem SFB ein und trug fortan den Namen Radiosymphonieorchester. Nach der deutschen Wiedervereinigung existiert das Ensemble unter dem Namen Deutsches Symphonieorchester weiter. Zum musikalischen Programm zählte auch die traditionsreiche Konzertreihe RIAS stellt vor, die im November 1959 ihren Anfang fand. Junge, begabte Musikerinnen und Musiker erhielten hier die Chance, vor einem großen Publikum zu spielen. Perfekt für den Karrierestart. Seit der Gründung des Deutschlandradios 1994 wird die Konzertreihe als Debüt für Deutschlandradio weitergeführt. Bis heute. Besonders nach dem Krieg und der überstandenen Blockade war das Bedürfnis nach Unterhaltung bei den Berlinerinnen und Berlinern groß. Der RIAS bot daher eine Reihe äußerst erfolgreicher öffentlichen Veranstaltungen an, die von Zehntausenden Menschen besucht wurden. In den ersten 25 Jahren seines Betriebs verzeichnete der Sender bei insgesamt 1600 Darbietungen rund 3 Millionen Gäste. Häufig dienten die Einnahmen aus den Veranstaltungen wohltätigen Zwecken. Zum Unterhaltungsprogramm zählten Satire- und Kabarettsendungen, Sport- und Großveranstaltungen sowie Rateshows. Mit dem Bereich Unterhaltung und Ratesendungen des RIAS ist untrennbar der Name Hans Rosenthal verbunden. Er kam 1946 zum Sender und wurde 1970 Leiter der Unterhaltungsabteilung. Seine Rateshows, die Rückblende und Wer fragt, gewinnt, machten ihn bekannt. Wie auch das 1964 gestartete klingende Sonntagsrätsel entwickelten sich zu Publikumsrennern. Die Quizshow Wer fragt, gewinnt, Allein gegen alle und Spaß muss sein, wurden auch als öffentliche Veranstaltungen vor Publikum gegeben. In den 1980ern richtete sich RIAS 2 verstärkt an ein jüngeres Publikum. 1985 wurde das Programm als moderne Jugendwelle neu ausgerichtet. Aktuelle Popmusik und ein lockerer Moderationsstil prägten das Programm, das junge Hörerinnen und Hörer in Ost und West gut fanden. Beispielgefällig? Ein Schnipsel aus den 70er Jahren von Lord Knut.
5: Die Zeit fliegt schneller als der Schall. Ja, woran liegt das? Ich glaube, mit Arbeit ist es so auf Erden, sie kann sehr leicht zum Laster werden. Du kennst die Blumen nicht, die duften, du kennst nur Arbeiten und Schuften. So gehen sie hin, die schönen Jahre, bis endlich liegst du auf der Bahre. Und hinter dir, da grinst der Tod, kaputt geackert, du Idiot.

Mit dem Fall der Berliner Mauer am 9. November 1989 änderten sich auch die politischen Rahmenbedingungen für den RIAS. Reporter des Senders berichteten live von den geöffneten Grenzen. Am 31. Dezember 1993 stellte der RIAS seinen Sendebetrieb ein. Gemeinsam mit dem Kölner Deutschlandfunk und dem Deutschlandsender Kultur aus Ost-Berlin ging er im neuen Deutschlandradio auf, das am 1. Januar 1994 seinen Sendebetrieb aufnahm. Das ehemalige RIAS Funkhaus am Hans-Rosenthal-Platz ist heute Sitz von Deutschlandfunk Kultur. Der RIAS-Schriftzug auf dem Dach des Gebäudes steht unter Denkmalschutz. Was bleibt, ist die Erinnerung an einen ganz besonderen Sender. Er würde im September dieses Jahres seinen 80. Geburtstag feiern, wenn er nicht vor 33 Jahren abgewickelt worden wäre. Wenn jetzt vor allem den ehemaligen Hörerinnen und Hörern des RIAS der nächste Titel seltsam bekannt vorkommt, Happy Days von Billy Vaughan war die Erkennungsmelodie der legendären samstäglichen Musiksendung Hits a Go Go. Friedrich Martin Kunze, besser bekannt als Lord Knut, moderierte diese und andere Sendungen von 1968 bis 1985. Er war geradezu eine Institution. Eine kleine Erinnerung an ihn. Bis zum nächsten Mal, Eva Maria, die G9 MFG.

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1: Auch im Monat Oktober wird es den DX-Jägern nicht langweilig, denn eine ganze Reihe von Großcontesten steht an und belebt die Amateurfunkbänder. Und das zu den besten Ausbreitungsbedingungen, die der Jahresverlauf aufzuweisen hat. Und eine Übersicht über das herrschende Funkwetter für die DX-Jagd gibt es an dieser Stelle wieder von unserem Spezialisten Christian Reiber, Delta Lima 8 Mike, Delta Whisky vom HF-Referat des DARC.
2: Ja, der Herbst ist eine gute Jahreszeit für die Kurzwelle, wenn die sommerliche Dämpfung zurückgeht und die höchste nutzbare Frequenz anzusteigen beginnt. Sie liegt aktuell während des Tages recht stabil für die Ost-West-Richtung bei 25 MHz und macht gelegentlich einen Ausflug Richtung 10 Meter Band. Nach Süden geht es besser. Mit 10 Meter Ausbreitung nach Afrika und Südamerika kann man in der zweiten Tageshälfte recht sicher rechnen. Jetzt wäre halt noch etwas mehr Sonnenaktivität recht. Vor einem Jahr lag der 90-Tages-Durchschnitt des Solarflux noch bei 150 Einheiten. Inzwischen sind wir unter 120 und die niedrigen Werte der letzten 6 Wochen lassen ihn noch weiter absinken. Die letzte Woche ist ein gutes Beispiel. Die zunächst etwas aufgeflammte Aktivität ist weggebröckelt. Auf der Sonne sahen wir Mitte der Woche gerade noch 2 aktive Regionen und die waren alles andere als imponierend. Den vorläufigen Tiefpunkt markierte der letzte Dienstag mit einem Flux von 92 Einheiten und das reicht halt nicht mehr für ein dauerhaftes Öffnen der oberen Bänder. Im Erdmagnetfeld war am letzten Wochenende das auf der Sonne durchziehende koronale Loch gut erkennbar. Montag war es dann wieder ruhig, Dienstag und Mittwoch sogar sehr ruhig. Am Freitag haben dann ein koronaler Masseauswurf und ein koronales Loch Unruhe gestiftet. Dieses koronale Loch begleitet uns leider noch über das Wochenende, dann wird es wieder ruhiger. Allerdings sind noch einige weitere, kleinere koronale Löcher sichtbar, die dann unter der Woche erneut für Unruhe sorgen können, allerdings keinen Magnetsturm. Dazwischen sollten die polaren Pfade trotzdem gut nutzbar sein, das ist vor allem für die Lowbands eine gute Nachricht. Die Nacht ist ja inzwischen wieder länger als der Tag und eine ruhige Magnetik ist das Futter fürs DX auf 80 und 160 Meter. Ein paar kleinere und eine größere Fleckengruppe tauchen über das Wochenende nach und nach am östlichen Sonnenrand auf. Sie lassen auf einen zaghaften Aufwärtstrend bei der Sonnenaktivität hoffen. Zwischen 90 und 120 Einheiten sind dem solaren Flux in den nächsten Tagen zuzutrauen. Das 15-Meter-Band öffnet stabil und zuverlässig zwischen etwa 7 und 18 Uhr UTC. Darüber klappt es wie gesagt immer wieder, vor allem in südliche Richtungen, aber eben noch nicht dauerhaft. Aber jeder Zähler mehr beim solaren Flux hilft da weiter. In der Nacht bleibt die Muff mit 10 bis 12 MHz noch hoch genug für das 30-Meter-Band. Das wird allerdings nicht mehr lange so gehen und dann wird 40 Meter über den Winter das höchste Nachtband sein. Wir werden also nächste Woche von 20 bis 15 Meter recht solide Bedingungen vorfinden und jede Öffnung von 12 und 10 Meter ist dann eine gern genommene Dreingabe. Good DX!

Das war's nun für heute. Wir sind leider schon wieder am Ende von Radio DARC angelangt. 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Redaktion und Musikauswahl hatte Rainer Englert, Delta Foxtrot 2, November Uniform. Wir hoffen, die Sendung hat Spaß gemacht. Wenn ja, sagen Sie es doch einfach weiter. Wenn Sie wollen, hören wir uns nächste Woche wieder. Gleiche Zeit, gleiche Frequenz. 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Auf Wiederhören. Moin, tschüss, servus und 73, gut DX. Bis zum nächsten Mal.

0: Vladimir Iljitsch Uljanow, genannt Lenin, geboren nach dem gregorianischen Kalender am 22. April 1870 in Simbirsk, gestorben am 21. Januar 1924 in Gorki, es liegt bei Moskau. Wer Lenin war, wissen die meisten, aber viele wissen nicht alles. Und darum soll es jetzt gehen in dem nächsten Beitrag. 100 Jahre liegt er schon in seinem Mausoleum.
1: Zwischen dem Adel und den Bauern war das Niemandsland, da war nichts. Und das, glaube ich, das ist ein Charakteristikum der russischen Wirklichkeit, dass zwischen Volk und Elite das große Nichts lag. Und dass dieser Kulturdualismus so streng war, dass in den Eliten im Grunde nur völlig weltfremde Vorstellungen entwickelt werden konnten, was diese Leute eigentlich wollten.

0: Ленин.
1: Антисemitismus nennt man die Verbreitung von Feindschaft gegen die Juden. Als die verfluchte Zarenmonarchie ihre letzten Tage durchmachte, war sie bemüht, unwissende Arbeiter und Bauern gegen die Juden aufzuhetzen. Die Zarenpolizei veranstaltete im Bunde mit den Gutsbesitzern und Kapitalisten Judenpogrome. Den Hass der von Not gepeinigten Arbeiter und Bauern wollten die Gutsbesitzer und Kapitalisten auf die Juden lenken. Auch in anderen Ländern hat man nicht selten Gelegenheit zu sehen, dass die Kapitalisten Feindschaft gegen die Juden schüren, um den Blick des Arbeiters zu trüben, um seine Aufmerksamkeit von dem wirklichen Feinde der Werktätigen, vom Kapital, abzulenken. Feindschaft gegen die Juden hält sich 10 Uhr dort, wo die Knechtung durch die Gutsbesitzer und Kapitalisten die Arbeiter und Bauern in stockfinsterer Unwissenheit gehalten hat. Nur völlig unwissende, völlig verschüchterte Menschen können den gegen die Juden verbreiteten Lügen und Verleumdungen Glauben schenken. Das sind Überreste aus den alten Zeiten der Leibeigenschaft, als die Popen die Ketzer auf den Scheiterhaufen verbrennen ließen, als der Bauer versklavt, als das Volk unterdrückt und stumm war. Diese alte feudalistische Unwissenheit geht zu Ende. Das Volk wird sehend. Nicht die Juden sind die Feinde der Werktätigen. Die Feinde der Arbeiter sind die Kapitalisten aller Länder. Unter den Juden gibt es Arbeiter, Werktätige, sie bilden die Mehrheit. Was die Unterdrückung durch das Kapital anbelangt, sind sie unsere Brüder. Im Kampf für den Sozialismus sind sie unsere Genossen. Unter den Juden gibt es Kulaken, Ausbeuter, Kapitalisten, wie es sie unter den Russen, wie es sie unter allen Nationen gibt. Die Kapitalisten sind bemüht, zwischen den Arbeitern verschiedenen Glaubens, verschiedener Nationen, verschiedener Rasse Feindschaft zu sehen und zu schüren. Die Nichtarbeitenden halten sich durch die Stärke und die Macht des Kapitals. Die reichen Juden, die reichen Russen, die reichen aller Länder unterdrücken und unterjochen im Bunde miteinander die Arbeiter, plündern sie aus und entzweien sie. Schande über den verfluchten Zarismus, der die Juden gequält und verfolgt hat. Schmach und Schande über den, der Feindschaft gegen die Juden, Hass gegen andere Nationen sät. Es lebe das brüderliche Vertrauen und das Kampfbündnis der Arbeiter aller Nationen im Kampf für den Sturz des Kapitals.
2: Lenin war der Staatsgründer. Und Lenin war die Figur, die diesem Staat ein Fundament gegeben hatte. Und er war der Begründer der Kommunistischen Internationale. Er war der Begründer all dessen, woran Kommunisias zu

Atmen, mechanisch den Weg weisend, nicht stehen bleiben. Plötzlich geblendet in der Halle stehend, der Glaskasten. Rote Fahnen aus rotem Marmor, nicht stehen bleiben. Ein kleiner Mann wie aus Wachs, in einem ungetragenen Anzug, unwirklich wie ein Pharao, nicht stehen bleiben. Die Sache hätte klappen können, mit Terror zu enden, allen Terror. Mit Ausbeutung zu beenden die Ausbeutung. Mit einem Imperium zu besiegen den Imperialismus. Schlag schneller, Genossen. Nicht stehen bleiben. Nicht stehen bleiben. Nicht stehen bleiben jetzt.

0: 1924, präzise am 27. Januar, wird der Sarg der russischen Revolution zu Grabe getragen. Auf den Schultern von Stalin und noch Sinowjew, die beide an vorderster Stelle diesen gewaltigen Trauermarsch anführen. Zu Grabe getragen, aber nicht begraben wird er, sondern aufgebahrt, aufbewahrt in einem bei minus 30 Grad eilig errichteten Palast, einer grauen Holzhütte im Zentrum vom Roten Platz. Im Inneren des Sarges befindet sich, mühsam gegen die Witterung geschützt und von tausenden Kommunisten begleitet, als wäre es der Leichnam der Revolution selbst, der Leichnam des großen Revolutionärs, dessen Name in Großbuchstaben auf diesem ersten, diesem provisorischen Mausoleum angeschlagen ist. Lenin. Unsterbliches Opfer eines mehr oder weniger natürlichen Todes, dessen noch sterblicher Körper bereits die ersten Verwesungserscheinungen trägt. Die Farbe der Haut geht ins Graubraun über. Der gesamte Leib ist mit pergamentfarbenen toten Flecken übersät. Und die Lippen haben sich bereits um einen Millimeter geöffnet. Dabei war bereits Ende Oktober 1923, noch vor Lenins Tod, auf einer Geheimsitzung des Politbüros der Vorschlag Stalins angenommen worden, Lenins Leiche zu konservieren. Trotzki hatte noch opponiert.
1: Wenn ich den Genossen Stalin recht verstanden habe, schlägt er vor, die Reliquien des heiligen Sergius von Radonezh und des heiligen Seraphim von Sarov durch die Reliquien von Wladimir Iljitsch zu ersetzen.
0: Auch Bucharin meinte, in der Einbalsamierung einen
1: merkwürdigen Beigeschmack von

0: Pfaffentum zu entdecken, den Lenin selbst angeprangert hätte, und macht stattdessen den Vorschlag, das Andenken Lenins zu ehren, indem seine Schriften in millionenfacher Ausführung nachgedruckt werden und die Hauptstadt der Revolution Petrograd in Leningrad umgetauft wird. Alle diese Vorschläge werden angenommen werden, sogar Leninberge wird es geben. Und einen alljährlich wiederkehrenden Todestag, an dem alle Vergnügungslokale geschlossen bleiben müssen. Aber im Mittelpunkt dieser Erinnerungskultur, die eher eine Vergegenwärtigungs-, eine Enthistorisierungskultur oder in ihren eigenen Worten eine Kultur
1: zur Verewigung des Andenkens Lenins
0: ist, steht unübersehbar das Mausoleum. Das
1: ganze missglückte Lenin-Mausoleum,
0: wie Walter Benjamin es nennt, als er 3 Jahre später noch das hölzerne Gebäude zu Gesicht bekommt, bevor das der Alterung ausgesetzte Material durch Granit, schwarzen und roten, ersetzt wird. Als hätte ein Mausoleum zur Mumifizierung eines kommunistischen Revolutionärs glücken können.

wenn es nur nicht, mag Benjamin gedacht haben, durch einen aus Säulen bestehenden Portikus gekrönt worden wäre, wenn es nur nicht die Form einer sechsstufigen Pyramide erhalten hätte, wenn nur nicht das grobschlächtige Gipsstandbild eines Arbeiters zum Andenken der Kämpfer der Oktoberrevolution abgerissen worden wäre, weil das Bauwerk zum Andenken des Führers der Oktoberrevolution die Symmetrie des Roten Platzes störte. In diesem Panorama, gerahmt von den altehrwürdigen Kremlbauten des Zarismus, scheint sich alle Architektur zur Allegorie verdichtet zu haben. Dagegen verblassen die in eisiger Kälte nicht länger flatternden Fahnen. Dagegen ergrauen die gekreuzten Hämmer und Sicheln auf rotem Grund. Sie werden nie etwas zu bezeichnen begonnen haben in einem Arbeiter- und Bauernstaat, der nie Staat der Arbeiterinnen, erst recht nie Staat der Bäuerinnen, sondern immer nur Staat gewesen sein wird.

Das Lenin-Mausoleum, das ist ohne alle Alternative das Sinnbild der russischen Revolution. Und was für ein Bild. Lenin auf dem Rücken ruhend, die Augen geschlossen, die Hände unchristlich an die Hüften gelegt. Unwillkürlich geht die Besucherin auf Fußspitzen, um den Schlafenden nicht zu wecken. Lenin in Gehrock und Hose, deren mattes Khaki an seine militärischen Tage erinnert und wunderbar harmoniert mit der überschminkten Farbe seiner Haut, deren Gelbstich an den beißenden Verwesungsgeruch erinnert, den er in seinen ersten Totentagen verbreitete. Unter der auf dem Rücken mit Schnüren zusammengebundenen Uniform ist der Revolutionsführer mit Gummibinden umwickelt, die mit Balsam bespritzt die Leiche feucht halten sollen. Die Augen sind, um ihr Einfallen zu verhindern, durch Prothesen ersetzt, die Lider festgenäht, die Lippen mit unter dem Schnurrbart versteckten Knopfnähten verschlossen. Erstmalig in der Geschichte nicht unter mumifizierenden Bandagen versteckt, sondern sichtbar im offenen Sarkophag. Durch ein alle 18 Monate wiederholtes Baderitual in 240 Litern Glycerin, 110 Kilogramm Kaliumacetat, 150 Liter Wasser und 1-2% Chlorchinin konserviert. Für die irdische Ewigkeit.

0: Der Anblick dieser lebenden Leiche versetzt selbst Nadeschda Krupskaja, Lenins Witwe, die sich immer gegen
1: äußerliche Anbetung der Persönlichkeit von Wladimir Iljitsch,
0: gegen das Errichten von
1: Denkmälern und Palästen in seinem Namen
0: gewandt hatte, in Staunen. Während sie zunehmend altere, genieße Lenin ewige Jugend.

Genosse Kamenjew, dem großrussischen Chauvinismus erkläre ich den Kampf auf Leben und Tod. Sobald ich erst den verfluchten Zahn los bin, werde ich mich mit allen gesunden Zähnen auf ihn stürzen. Man muss unbedingt darauf bestehen, dass im Zentralexekutivkomitee der Union der Reihe nach ein Russe, ein Ukrainer, ein Georgier und so weiter den Vorsitz führt. Unbedingt, ihr Lenin.

0: Eine unmittelbare Gefahr lag in den persönlichen Beziehungen der Männer an der Spitze der Macht.
1: Mehr als die Hälfte der Gefahr jener Spaltung,
0: der Lenin vorbeugen wollte, hing von den Beziehungen zwischen Stalin und Trotzki ab. Nach dieser prophetischen Feststellung skizzierte Lenin die Porträts von 6 Personen: Stalin und Trotzki, Sinowjew und Kamenjew, Bucharin und Pjatakow. Über die beiden jüngsten Mitglieder des Zentralkomitees, Bucharin und Pjatakow, heißt es, der eine sei ein bedeutender Theoretiker, Liebling der ganzen Partei, der andere habe große Willenskraft und glänzende Fähigkeiten. Aber beide hätten auch ihre Fehler. Bucharins Denken sei nicht völlig marxistisch ausgerichtet,
1: denn in ihm steckt etwas Scholastisches. Er hat die Dialektik nie studiert und, glaube ich, nie vollständig begriffen.

0: Pjatakow habe einen allzu starken Hang zum Administrieren und zu administrativen Maßnahmen, als dass man sich in einer ernsten politischen Frage auf ihn verlassen könnte. Über Sinowjew und Kamenjew fällt nur eine einzige Bemerkung, deren Interpretation allerdings mit Schwierigkeiten verbunden ist. Es handelt sich um ihr Versagen im Augenblick des Staatsstreichs, um die Oktober-Episode, die natürlich
1: kein Zufall war. Man dürfe sie ihnen aber ebenso wenig als persönliche Schuld anrechnen wie Trotzki den Nicht-Bolschewismus.

Warum diese Erinnerung an die Vergangenheit? Sollte es eine Warnung sein oder eine Entschuldigung oder beides zugleich? Vielleicht fällt eine Antwort auf diese Fragen leichter angesichts der Porträts, die Lenin von Stalin und Trotzki zeichnete, deren gegensätzliche Charaktere eine überraschende und unbeabsichtigte Spaltung hervorrufen könnten. Genosse Stalin hat, nachdem er Generalsekretär geworden ist, eine unermessliche Macht in seinen Händen konzentriert. Und ich bin nicht überzeugt, dass er es immer verstehen wird, von dieser Macht vorsichtig genug Gebrauch zu machen. Andererseits zeichnet sich Genosse Trotzki, wie schon sein Kampf gegen das ZK in der Frage des Volkskommissariats für Verkehrswesen bewiesen hat, nicht nur durch seine hervorragenden Fähigkeiten aus. Persönlich ist er wohl der fähigste Mann im gegenwärtigen Zentralkomitee, aber auch ein Mensch, der ein Übermaß von Selbstbewusstsein und übermäßige Vorliebe für rein administrative Maßnahmen hat.

Der Gedanke, dass Stalin und Trotzki die beiden großen Führer seien, war durch den Stalin zugewiesenen Rang durchaus geeignet, das Land in Erstaunen zu setzen, Trotzki zu kränken und Sinowjew und Kamenjew, die sich noch einige Jahre lang im künftigen Triumvirat für die Stärksten halten sollten, unangenehm zu überraschen. Außerdem fällt auf, dass der Vergleich zwischen den beiden führenden Männern so formuliert ist, dass nicht die geringste Vorliebe für den einen oder den anderen zu entdecken ist.

Darlehen ist zu grob und dieser Mangel, der in unserer Mitte und im Verkehr zwischen uns Kommunisten durchaus erträglich ist, kann in der Funktion des Generalsekretärs nicht geduldet werden. Deshalb schlage ich den Genossen vor, sich zu überlegen, wie man Stalin ablösen könnte und jemand anderen an diese Stelle zu setzen, der sich in jeder Hinsicht vom Genossen Stalin nur durch einen Vorzug unterscheidet, nämlich dadurch, dass er toleranter, loyaler, höflicher und den Genossen gegenüber aufmerksamer, weniger launenhaft und so weiter ist.

Die beabsichtigte gleichmäßige Verteilung von Lob und Tadel springt in die Augen. Lenin konnte seine Macht nicht vererben, er war kein Monarch. Er fühlte sich nicht berechtigt, der Partei einen Erbprinzen vorzuschlagen, obwohl ihn das Problem seiner Nachfolge bereits vor seiner Krankheit beschäftigt hatte. Selbst wenn er schon mehr mit Trotzki sympathisierte, musste er das verbergen, um die Beziehungen zwischen den leitenden Personen nicht zu vergiften. Die Einstellung seiner alten Kampfgenossen Sinowjew und Kamenjew, Stalins und verschiedener Gruppen des Fußvolks der Partei kann ihm nicht verborgen geblieben sein. Trotzki hatte seinen Nicht-Bolschewismus in zahlreichen Auseinandersetzungen geschadet, bei denen Lenin seinen ganzen Einfluss aufbieten musste, um ihn zu verteidigen. In jedem Fall aber sollte die Partei wachsam bleiben und ihre Führer kontrollieren, denn diese waren nicht frei von Fehlern und ihre Rivalitäten konnten schwerwiegende Folgen haben. Auch der Gebrauch, den Stalin von seiner Macht machte, musste überwacht werden.

0: Aber Lenin hat dieser Sowjetunion einen Geburtsfehler mitgegeben, die autoritäre Struktur des Staates.
1: Und in dieser autoritären Struktur wurde so jemand wie Stalin erst möglich. Stalin hätte nicht bei den Menschewiki Karriere gemacht oder bei den anderen, aber in seiner autoritär hierarchisch strukturierten Kaderpartei konnte so eine Figur wie Stalin schnell nach oben gespült werden. Und das ist ein Erbe. Man kann Lenin vielleicht zugutehalten, dass er das in seinen letzten Lebensjahren begriffen hatte. Dass man mit mehr Gewalt und mit mehr Hierarchie Hierarchien nicht abbaut.

0: Lenin.
1: Bei keiner einzigen tiefen und mächtigen Volksbewegung in der Geschichte ist es ohne schmutzigen Schaum abgegangen, ohne dass sich an die unerfahrenen Neuerer, Abenteurer und Gauner Prahlhänse und Schreihälse anbiederten, ohne sinnloses Durcheinander, ohne Kopflosigkeit, leere Geschäftigkeit, ohne Versuche einzelner Führer, 20 Sachen anzufangen und keine einzige zu Ende zu führen. Mögen die Möpse der bürgerlichen Gesellschaft von Belorussow bis Martow über jeden überflüssigen Span beim Abholzen des großen alten Waldes kläffen und bellen. Eben weil sie Möpse sind, bellen sie den proletarischen Elefanten an. Mögen sie bellen. Wir werden unseren Weg gehen und uns bemühen, so vorsichtig und geduldig wie möglich wirkliche Organisatoren zu erproben und ausfindig zu machen. Menschen mit nüchternem Verstand und praktischer Ader.

0: Rosa Luxemburg urteilt.
1: Die wirkliche Situation der russischen Revolution erschöpfte sich nach wenigen Monaten in der Alternative Sieg der Konterrevolution oder Diktatur des Proletariats, Kaledin oder Lenin. Was eine Partei in geschichtlicher Stunde an Mut, Tatkraft, revolutionärem Weitblick und Konsequenz aufzubringen vermag, das haben Lenin, Trotzki und Genossen vollauf geleistet. Lenin und Trotzki haben anstelle der aus allgemeinen Volkswahlen hervorgegangenen Vertretungskörperschaften die Sowjets, die Räte, als die einzige wahre Vertretung der arbeitenden Massen hingestellt. Aber mit dem Erdrücken des politischen Lebens im ganzen Lande muss auch das Leben in den Sowjets immer mehr erlahmen. Ohne allgemeine Wahlen, ungehemmte Presse- und Versammlungsfreiheit, freien Meinungskampf, erstirbt das Leben in jeder öffentlichen Institution, in der die Bürokratie das alleintätige Element bleibt. Die Bolschewiki haben gezeigt, dass sie alles können, was eine echte revolutionäre Partei in den Grenzen der historischen Möglichkeiten zu leisten imstande ist. Sie sollen nicht Wunder wirken wollen. Denn eine mustergültige und fehlerfreie proletarische Revolution in einem isolierten, vom Weltkrieg erschöpften, vom Imperialismus erdrosselten, vom internationalen Proletariat verratenen Lande wäre ein Wunder.
2: Lenin.
3: Das haben wir noch nicht gelernt. Wir werden es lernen.

0: Isaac Deutscher urteilt.
1: Die Partei hatte in Wladimir Uljanow Lenin, in dessen Persönlichkeit sich so verschiedenartige Eigenschaften wie eine enorme Gelehrsamkeit, das leidenschaftliche Temperament des Revolutionärs, eine geniale taktische Begabung und große Verwaltungsfähigkeiten vereinten, ihren anerkannten Führer. Lenin beherrschte seine Partei dank seiner Überzeugungskraft und moralischen Autorität und nicht mit Hilfe der mechanischen Disziplin, die später der charakteristische Zug des Bolschewismus wurde.

0: Lenin.
1: Die Menschen waren in der Politik stets die einfältigen Opfer von Betrug und Selbstbetrug. Und sie werden es immer sein, solange sie nicht lernen, hinter allen möglichen moralischen, religiösen, politischen und sozialen Phrasen, Erklärungen und Versprechungen die Interessen dieser oder jener Klassen zu suchen.

0: Peter Scheibert urteilt.
1: Lenin hob sich aus der großen Masse der russischen Intelligenzia durch seine Intensität hervor, seinen militanten Sinn, die Konsequenz seiner Kompromisslosigkeit, den Instinkt, mit dem er den Feind überall allenthalben aufzuspüren vermochte. Denn es ging Lenin nicht nur um die Macht, sondern auch um die Utopie, nicht zuletzt um den Fortfall des Staates als einer der Gesellschaft verfremdeten Ordnung der Gewalt und Ausbeutung. Die Diktatur des Proletariats wurde gedeutet als ein zeitlich befristeter Übergang zur endgültigen Ordnung, als dem gewaltlosen Miteinander der durch die Technik befreiten Menschheit.
2: Lenin.
3: Es ist schon längst bemerkt worden, dass die Mängel der Menschen meistenteils mit ihren Vorzügen zusammenhängen. Das gilt auch von den Mängeln vieler leitender Kommunisten. Jahrzehntelang taten wir ein großes Werk, predigten den Sturz der Bourgeoisie, lehrten Misstrauen gegen die bürgerlichen Spezialisten, entlarvten sie, nahmen ihnen schließlich die Macht und brachen ihren Widerstand. Ein großes weltgeschichtliches Werk. Man braucht aber nur ein klein wenig zu übertreiben und schon bewahrheitet sich der Ausspruch, dass es vom Erhabenen zum Lächerlichen nur ein Schritt ist.

0: Louis Fischer urteilt.
1: Unter den Staatsmännern des 20. Jahrhunderts nimmt Lenin eine hohe Stelle ein und er hat die Geschichte ebenso stark beeinflusst wie nur je einer von ihnen. Seine Gesichtszüge verrieten Energie, Schlauheit und Willenskraft, aber es waren auch die Züge eines Mannes, der vorzeitig gealtert war. Als ich ihn sah, trug er ebenso wie bei vielen anderen Gelegenheiten ein Hemd mit angeknöpftem Kragen. Seine Hände fielen mir auf, die Hände eines Aristokraten. Sein Blick war durchbohrend, die Augen spotteten und blitzten hasserfüllt. Er war ein großer Hasser und ein großer Täter, ein moderner proletarischer Pugatschow, dem ein Arsenal von beißenden Worten und ein geradezu märchenhaftes Organisationstalent zur Verfügung standen. Hier saß der Kopf eines intellektuellen Führers auf dem Körper eines Muschiks von der Wolga.
2: Lenin.
3: Ein Kommunist, der nicht bewiesen hat, dass er es versteht, die Arbeit der Spezialisten zusammenzufassen und mit Bescheidenheit zu leiten, indem er in das Wesen der Dinge eindringt und sie bis ins Einzelne studiert, ein solcher Kommunist ist oft schädlich. Solcher Kommunisten haben wir viele, und ich würde sie dutzendweise gegen einen einzigen, sein Fachgebiet gewissenhaft studierenden und kenntnisreichen bürgerlichen Spezialisten austauschen.

0: Georg Lukács urteilt:
1: Die Aktualität der Revolution bedeutet mithin, jede einzelne Tagesfrage im konkreten Zusammenhange des gesellschaftlich-geschichtlichen Ganzen zu behandeln, sie als Momente der Befreiung des Proletariats anzusehen. Die Weiterbildung, die der Marxismus auf dieser Weise durch Lenin erfahren hat, besteht bloß in der innigeren, sichtbareren und folgenschwereren Verknüpfung der einzelnen Handlungen mit dem Gesamtschicksal, mit dem revolutionären Schicksal der ganzen Arbeiterklasse. Diesen Schritt zur Konkretisierung des nunmehr ganz praktisch gewordenen Marxismus hat Lenin als einziger vollzogen. Darum ist er im weltgeschichtlichen Sinne der einzige Marx-ebenbürtige Theoretiker, den der proletarische Befreiungskampf bis jetzt hervorgebracht hat.

0: Lenin.
1: Die bürgerliche Intelligenz, darunter auch die Menschewiki und die Sozialrevolutionäre, bleibt sich selber treu, wenn sie dem Kapital dient und sich weiter einer durch und durch verlogenen Argumentation bedient. Vor der Revolution des Proletariats warfen sie uns Utopismus vor und nach der Revolution verlangen sie von uns eine fantastisch schnelle Beseitigung der Spuren der Vergangenheit. Aber wir sind keine Utopisten und kennen den wahren Wert der bürgerlichen Argumente. Wir wissen auch, dass die Spuren des Alten in den Sitten eine gewisse Zeit nach dem Umsturz unvermeidlich die Keime des Neuen überwiegen werden. Wenn das Neue eben erst entstanden ist, bleibt das Alte stets eine gewisse Zeit lang stärker. Das ist immer so, sowohl in der Natur als auch im Leben der Gesellschaft. Hohn darüber, dass die Keime des Neuen schwach sind, billiger intellektuellen Skeptizismus und dergleichen mehr, all das sind im Grunde Methoden des Klassenkampfes der Bourgeoisie gegen das Proletariat, ist Verteidigung des Kapitalismus gegen den Sozialismus. Wir müssen die Keime des Neuen sorgfältig untersuchen, ihnen die größte Aufmerksamkeit entgegenbringen, mit allen Mitteln ihr Wachstum fördern und diese schwachen Keime hegen und pflegen. Es ist unvermeidlich, dass einige von ihnen zugrunde gehen werden.

0: Susanne Leonhardt urteilt:
1: Lenin oder die Partei, mit der er sich ja identifizierte, hielt sich für moralisch unfehlbar. Mochten auch die Teilziele, die angestrebt wurden, auf den äußersten Wendepunkten eines unübersichtlichen Serpentinenweges liegen, das Endziel blieb in Lenins Augen das historisch Unvermeidliche. Und dieses Ziel rechtfertigte alle Mittel und alle Umwege. Der unbedingte Glaube an sich selbst ist das, was die große Einseitigkeit der einseitig Großen ausmacht. Lenin war weder willens noch fähig, die Motive eines politischen Gegners sachlich zu würdigen oder ihm auch nur edle Beweggründe zuzubilligen.

0: Was ist das? Sowjetmacht. Sie gibt denen, die unterdrückt werden, die Möglichkeit, sich aufzurichten und die ganze Leitung des Staates, die ganze Leitung der Wirtschaft mehr und mehr in die eigenen Hände zu nehmen. Die Sowjetmacht ist der von den Massen der Werktätigen gefundene und siegbringende Weg zum Sozialismus.
1: Die Härten, die Grausamkeiten und der Terror des sich nach der Oktoberrevolution zuspitzenden Bürgerkriegs rechtfertigte Lenin als Preis für den Sieg des Proletariats, für die Diktatur des Proletariats unter Führung der sich nun kommunistisch nennenden Partei. Als Prolog der Weltrevolution, wie von Lenin zunächst erhofft, konnte die Entwicklung in Russland bald nicht mehr gesehen werden.

um die Wirtschaft nach der durch den Kriegskommunismus angerichteten ökonomischen Katastrophe erst einmal wieder in Gang zu bringen, setzte Lenin unter dem Titel einer neuen ökonomischen Politik auf marktwirtschaftliche Zugeständnisse. Wohin sein welthistorisches Experiment führte, erlebte er nicht mehr. Nach mehreren Schlaganfällen starb er 54-jährig im Januar 1924. Zu seinem testamentarischen Vermächtnis gehörte eine Warnung vor Stalin. Sie blieb vergeblich.

0: Lenin.
1: Über die Deutschen hat er ja mal gewitzelt, wenn die im Zuge von einer Revolution einen Bahnhof besetzen wollen, kaufen sie erstmal Bahnsteigkarten.

0: Wladimir Iljitsch Uljanow, genannt Lenin, sollte einerseits den traditionellen russischen Sozialismus an die moderne Welt und andererseits den modernistischen Marxismus der Zweiten Internationale an die Verhältnisse in Russland anpassen. Sowohl seine Herkunft als auch seine Persönlichkeit prädestinierten ihn für die Rolle des Verwestlichers und Modernisierers. Obwohl sein Vater formal dem niederen Adel angehörte und erwarten durfte, als Exzellenz angesprochen zu werden, wäre es irreführend, sich die Uljanows als eine Familie mit aristokratischen Werten vorzustellen. Lenins Vater war Beamter im Bildungswesen und bei seiner Ernennung zum Leiter der Volksschulen im Simbirsker Gouvernement in den Beamtenadel erhoben worden. Beide Elternteile waren gemischter ethnischer Herkunft. Die Vorfahren des Vaters waren wahrscheinlich Russen und Kalmücken aus dem Wolgagebiet, während die Mutter, eine Lutheranerin, deutscher, schwedischer und jüdischer Abstammung war. Man kann sie daher als ehrgeizige Außenseiter betrachten, die nach Erfolg und Assimilation strebten und auch ihren Kindern diese aufstiegsorientierte Selbstdisziplin einimpften. Die Uljanows waren typisch für viele damalige Akademiker, die hingebungsvoll für die Entwicklung Russlands und die Bildung des russischen Volkes arbeiteten, ohne ihre Loyalität dem Zaren gegenüber aufzugeben. Mit anderen Worten, sie waren fortschrittsgläubige Reformisten, die sich für die neuesten aufgeklärten Ideen interessierten, wobei der Protestantismus und die deutsche Herkunft von Maria Uljanowa, geborene Blank, die Westorientierung der Familie zusätzlich stärkten. Diese Einstellung sollte auch später noch bei Lenin zutage treten, wenn er zum Beispiel der russischen Faulheit das Vorbild der jüdischen und deutschen Disziplin gegenüberstellte. Lenins Herkunft ähnelte also in vieler Hinsicht derjenigen von Marx. Wie dieser entstammte er einer Akademikerfamilie aus einer erfolgreichen ethnischen Minderheit, die bereit war, sich der ethnischen Mehrheit in einem ancien Regime anzupassen, aber dem aufgeklärten Denken treu blieb und entschlossen daran arbeitete, Rückständigkeit und Obskurantismus zu überwinden. Wie so oft wurden die Kinder dieser assimilationswilligen ersten Generation zu Rebellen, die ihren Eltern vorwarfen, den bestehenden Mächten gegenüber zu nachgiebig zu sein. Charakterlich jedoch waren Marx und Lenin bei aller Ähnlichkeit der Herkunft grundverschieden. Lenin war nie ein romantisch-utopischer Sozialist und auch als Kind war er keineswegs rebellisch. Er hatte ein gutes Verhältnis zu seinem Vater und war ein Musterschüler. In seinem Abiturzeugnis stellte der Rektor seines Gymnasiums fest:
1: Der Erziehung im Elternhaus lag die Religion und vernünftige Disziplin zugrunde.
0: Bei dem Rektor handelte es sich, wie der Zufall wollte, um Fjodor Kerensky, den Vater von Alexander Kerensky, dem Chef der liberalen provisorischen Regierung, die Lenin im Oktober 1917 stürzen sollte. Sein Leben lang erlegte sich Lenin eine bürgerliche,
1: vernünftige Disziplin auf.
0: Sein Schreibtisch war stets makellos aufgeräumt. Er ging vorsichtig mit Geld um und riss sogar unbeschriebenes Papier von Briefen ab, um es weiterzuverwenden. Und für die Bohème-Allüren seiner Mitherausgeber bei der marxistischen Zeitung Iskra hatte er nur Verachtung übrig. Es kann kaum überraschen, dass Lenin die deutsche Effizienz anziehend fand, insbesondere diejenige der Post. Als er während seines Exils in einem Alpendorf in der Schweiz lebte, lobte er laut seiner Frau Nadeschda Krupskaja
1: bei jeder Gelegenheit
0: die Kultur des Landes und dessen Postboten, die ihm seine kostbaren Bücher zustellten, sodass er an seinen Pamphleten arbeiten konnte. Es war nur zur Hälfte ein Witz, als er 1917 die Deutsche Post als Modell für die künftige sozialistische Wirtschaft bezeichnete.

0: Lenin stellte seine bürgerliche Disziplin in den Dienst der Revolution gegen das Bürgertum. Einer der Hauptgründe dafür war sicherlich die Hinrichtung seines Bruders Alexander wegen Beteiligung an terroristischen Aktivitäten. Einerseits wurde er als Mitglied einer verdächtigen Familie schief angesehen, andererseits blieb ihm von Alexander nicht nur dessen Vorbild, sondern auch ein Exemplar von Tschernyschewskis
1: »Was tun?«
0: Später erklärte er, der Roman habe ihn
1: zutiefst aufgewühlt und vollständig verwandelt.
0: Es sei
1: ein Buch, das einen für das ganze Leben verändert.
0: Tschernyschewski habe
1: nicht nur gezeigt, dass jeder vernünftige und wirklich aufrichtige Mensch ein Revolutionär sein muss, sondern auch, und das ist sein größtes Verdienst, wie ein Revolutionär sein muss, welche Grundsätze er haben, wie er sich seinem Ziel nähern und welche Methoden er anwenden muss, um es zu erreichen.
0: Außerdem könnte der Roman das Vorbild für die romantische Dreiecksbeziehung zwischen ihm, seiner Ehefrau und Inés Armand, einer künftigen Theoretikerin des Sozialismus und der Liebe, gewesen sein. Und Lenins puritanische Hingabe an die Revolution sowie die utilitaristische Abwehr von allem, was ihn hätte ablenken können, erinnern stark an Rachmetow. Obwohl er keine Beefsteak-Diät machte und nicht auf Nägeln schlief, seine Gesundheit war schlecht, hielt er sich, was unter seinen Mitrevolutionären durchaus ungewöhnlich war, mit Gymnastik fit.

Als Sohn einer reichen russischen Familie trieb der spätere Lenin schon als Kind und Jugendlicher allerlei Sportarten, von denen der gemeine russische Bauer oder Fabrikarbeiter nur träumen konnte. Skifahren, Schwimmen, Reiten, Rudern, lauter eher weniger proletarische Arten der Körperertüchtigung. Während des Exils in Sibirien kam eine Leidenschaft für die Jagd dazu und später in den Jahren in Mitteleuropa erlernte er in der Schweiz das Bergsteigen und ging auf lange Fahrradtouren. Wie viele andere vom Nihilismus und später vom Marxismus inspirierte Intellektuelle bewunderte Lenin die Figur des Rachmetow aus Nikolai Tschernyschewskis Roman »Was tun?« Rachmetow war in dem Roman ein wohlhabender Mann, der sein ganzes Vermögen verschenkte, um das Leben der armen Menschen teilen zu können. Er lebte äußerst asketisch, verrichtete niedere Tätigkeiten, trainierte seinen Körper und ordnete schließlich alles einer nicht näher beschriebenen großen Aufgabe unter, sogar sein Liebesleben. Lenin wurde nicht müde, diesen Rachmetow bei jeder Gelegenheit als Vorbild für die Lebensführung wahrer Revolutionäre anzupreisen.

seinen Mitkämpfern bläute Lenin ein, sich ständig körperlich fit zu halten, um den Herausforderungen eines Lebens als Berufsrevolutionär gewachsen zu sein. In etlichen persönlichen Briefen an Genossinnen und Genossen pochte er darauf, wie wichtig es sei, ordentlich Muskelmasse aufzubauen, um dem Klassenfeind neben der Stirn auch den Bizeps bieten zu können und um Verhaftung, Knast, Verhör und Folter zu überstehen. Obwohl die erste Garde der Bolschewiki eher dafür bekannt war, in österreichischen und schweizerischen Kaffeehäusern zu hocken, als dafür Gewichte zu stemmen, und obwohl Lenin gerne Tabak rauchte, ging das asketische Ethos vom trainierten neuen Menschen in das ideologische Repertoire der Sowjetunion ein und sorgte dafür, dass kaum ein anderer Staat Sport und Fitness offiziell so sehr förderte wie die UdSSR. Die großen staatlichen Kampagnen und Förderprogramme verhalfen der Sowjetunion nicht nur dazu, im Bereich des Sports zu einem der weltweit führenden Länder aufzusteigen, sondern trugen auch dazu bei, die beklagenswert niedrige Lebenserwartung der Bürger langsam zu erhöhen. Ein Prozess, der sich nach dem Untergang der Sowjetunion wieder umkehrte.

0: alle, die irgendetwas verändern wollten in der kommunistischen Bewegung, mussten als Begründung vortragen, das habe eigentlich Lenin so gewollt. Also die Kollektivierung der Landwirtschaft, den großen Terror, aber auch die Entstalinisierung. Und das Ende der Sowjetunion wurde auch mit Lenin begründet.
1: Michail Gorbatschow, 1987. Die lebensspendende Kraft unserer großen Revolution war zu gewaltig, als dass Partei und Bevölkerung sich mit Erscheinungen hätten abfinden können, die unsere revolutionären Gewinne zu vergeuden drohten. Die Werke Lenins und seine sozialistischen Ideale bleiben für uns eine unerschöpfliche Quelle kreativen dialektischen Denkens, theoretischen Reichtums und politischen Scharfsinns. Gerade sein Vorbild ist uns ein unsterbliches Beispiel für hohe moralische Stärke, umfassende Bildung und selbstlose Hingabe an die Sache des Volkes und des Sozialismus. Lenin lebt weiter in den Köpfen und Herzen von Millionen von Menschen. Das Interesse an seinem Vermächtnis riss die Barrieren nieder, die Scholastiker und Dogmatiker errichtet hatten. Und das Verlangen, aus seinen Originaltexten mehr über ihn zu erfahren, wuchs in dem Maße, wie sich die negativen Phänomene in der Gesellschaft häuften.

Die Rückbesinnung auf Lenin hat Partei und Gesellschaft in ihren Versuchen außerordentlich beflügelt, Erklärungen und Antworten auf die neu aufgeworfenen Fragen zu finden. Dabei haben die Werke Lenins aus seinen letzten Lebensjahren besondere Aufmerksamkeit auf sich gezogen. Ich kann zu diesem Punkt aus eigener Erfahrung berichten. In meinem Bericht vom April 83, den ich bei einer Feierlichkeit anlässlich des 113. Geburtstages von Lenin vorgetragen habe, bezog ich mich auf einige seiner Lehren. Ich sprach über die Notwendigkeit, die objektiven ökonomischen Gesetzmäßigkeiten zu berücksichtigen, über Planung und wirtschaftliche Rechnungsführung, sowie über den vernünftigen Gebrauch der wahren Geldbeziehungen und den Einsatz materieller und geistiger Anreize. Die Zuhörer unterstützten begeistert den Hinweis auf Lenins Gedanken. Einmal mehr spürte ich, dass meine Überlegungen sich mit den Gefühlen meiner Parteigenossen und vieler Menschen deckten, die sich über unsere Probleme ernsthaft Sorgen machten und aufrichtig wünschten, die Dinge zu korrigieren. In der Tat waren viele meiner Parteigenossen der Ansicht, unsere Gesellschaft brauche dringend eine Erneuerung und Veränderungen. Allerdings, ich möchte das nicht verschweigen, spürte ich auch, dass einige Zuhörer von meinem Bericht nicht angetan waren. Er war nicht so optimistisch ausgefallen, wie es ihnen die Zeit erscheinen ließ. Heute haben wir ein tieferes Verständnis für Lenins Spätwerke, die im Wesentlichen sein politisches Vermächtnis enthalten. Und wir begreifen besser, warum diese Werke erschienen. Lenin, damals ein schwerkranker Mann, war in tiefer Sorge um die Zukunft des Sozialismus. Er sah die lauernden Gefahren, die das neue System bedrohten. Auch wir müssen diese Sorge verstehen lernen. Er sah, dass der Sozialismus auf enorme Probleme stieß und dass er bewältigen und vollenden musste, was die bürgerliche Revolution versäumt hatte.

Vor diesem Hintergrund müssen wir die Anwendung von Methoden sehen, die nicht mit dem Sozialismus vereinbar scheinen oder zumindest in mancher Hinsicht von den klassischen, allgemeingültigen Vorstellungen einer sozialistischen Entwicklung abweichen. Die Lenin-Ära ist in der Tat sehr wichtig. Sie ist darin besonders lehrreich, dass sie die Stärke der marxistisch-leninistischen Dialektik unter Beweis stellt, deren Schlussfolgerungen immer auf einer Analyse der aktuellen historischen Situation beruhen. Viele von uns hatten schon lange vor der April-Plenarsitzung erkannt, dass alles, was Ökonomie, Kultur, Demokratie, Außenpolitik, alle Bereiche betraf, neu beurteilt werden musste. Es war aber wichtig, die neuen Ideen auch in die praktische Sprache des Alltags zu übersetzen.

0: Die meisten Russen können sich ein Leben ohne Pilze nicht vorstellen. Sie sind regelrecht besessen von ihnen. Dass derlei auch in einem ganz wörtlichen Sinne denkbar ist, ja genau ein solcher Fall den Verlauf der russischen Geschichte im Jahr 1917 auf revolutionäre Weise verändert haben könnte, dürfte lange Zeit kaum jemandem in den Sinn gekommen sein. Bis zum Januar 1991, als die Sendung Das fünfte Rad im in der ganzen Sowjetunion empfangbaren Kanal Leningrader Fernsehen ausgestrahlt wurde. In der Sendung stellte der Musiker und Künstler Sergei Kurjochin die Vorstellungen der sowjetischen Bevölkerung darüber, wovon sich der Revolutionsführer Wladimir Lenin einst leiten ließ, völlig auf den Kopf. So schwadronierte er im Gespräch mit dem Journalisten Sergei Scholochow über die Wirkung halluzinogener Pilze mit aller wissenschaftlich fundierten Ernsthaftigkeit, die es brauchte, um beim sowjetischen Fernsehpublikum Eindruck zu machen. Er versprach, die letzten Geheimnisse der Oktoberrevolution zu lüften und präsentierte folgende These. Lenin müsse die Oktoberrevolution bereits gesehen haben, bevor sie eingetreten sei. Anders sei dieses mächtige Ereignis gar nicht vorstellbar. Woher kamen Lenins Visionen? Für seine Erklärung ließ sich Kurjochin von dem US-amerikanischen, ursprünglich aus Peru stammenden Schriftsteller Carlos Castaneda inspirieren, der in den 60er und 70er Jahren in Büchern über seine psychedelischen Erfahrungen mit mexikanischen Ureinwohnern geschrieben hatte. Seine esoterischen Theorien kleidete Castaneda in ein ethnologisches Gewand. Während die indigene Bevölkerung Mexikos bewusstseinserweiternde Stoffe aus Kakteengewächsen zu sich nahm, blieb Lenin nur der Griff zum Fliegenpilz. In der sibirischen Taiga, genauer gesagt am Ufer des Jenisei, wo Lenin Ende des 19. Jahrhunderts 3 Jahre lang als Verbannter sein Dasein fristete, soll der Gehalt an psychotropen Wirkstoffen in Fliegenpilzen besonders hoch sein. In einem Brief an seinen Lehrer Georgi Plechanow, mit dem er sich um 1900 überwarf, schrieb Lenin einst über seinen Pilzkonsum:
1: Ich habe gestern Abend eine Menge Pilze gegessen. Ich fühle mich großartig.
0: Mit Schamanen aus der Gegend habe er sich ebenfalls gut verstanden, wurde berichtet. Und er sei dementsprechend mit dem einen oder anderen Zaubertrank aus deren Herstellung versorgt worden.

Derart waren die Belege, die Kurjochin in der Fernsehsendung anführte. Spurlos gehen solche Gewohnheiten an niemandem vorbei. Der Fliegenpilz, führte Kurjochin weiter aus, verfüge über eine eigene Persönlichkeit. Konsumiere man Fliegenpilze über einen längeren Zeitraum, verdränge die Persönlichkeit des Fliegenpilzes die des ihn konsumierenden Menschen. Kurz gesagt, zwei Persönlichkeiten in einem Lebewesen seien unvereinbar, entweder Mensch oder Pilz. Der Mensch mutiere zum Pilz und gleichzeitig zu einer Radiowelle, denn Pilze besäßen die Eigenschaften von Radiowellen, nur in materialisierter Form. Lenins Persönlichkeit löste sich demnach lange vor seinem großen politischen Triumph auf. Der Identität eines Fliegenpilzes hatte sie nichts entgegenzusetzen. Lenin wurde selbst zum Pilz. Und da sich alle an der Oktoberrevolution maßgeblich beteiligten Kader durch langjährigen Pilzkonsum ausgezeichnet hätten, drängte sich die Mutmaßung auf, dass die Revolution letztendlich ein nicht von Menschen, sondern von Pilzen vollbrachtes Werk war.

Das war schwere Kost. Aufgrund ihrer Sehgewohnheiten musste das Fernsehpublikum im Jahr 1991 davon ausgehen, dass der Leningrader Sender nichts anderes als die von Partei und Regierung deklarierte Wahrheit unter die Leute brachte. Schließlich hatte bislang niemand sonst Zugang zu staatlichen Medien. Doch die Zeiten waren vom politischen Wandel der Perestroika geprägt. Noch hielt das Staatengebilde der Sowjetunion zwar zusammen, aber es begann sich bereits an allen Enden aufzulösen. Dem trug offenbar die zuständige Leitung des Staatssenders Rechnung, indem sie die Genehmigung für den Sendeinhalt erteilte. Kurjochins surrealer Auftritt löste Empörung und Verunsicherung aus. Verdiente Parteimitglieder fanden sich am Tag nach der Ausstrahlung beim Leningrader Gebietskomitee ein und wollten es genau wissen. War Lenin wirklich ein Pilz? Reaktionen erfolgten auch in der Presse. In unzähligen Artikeln wurde vehement die Hypothese verteidigt, Lenin sei ein Mensch gewesen.

0: ihn ihn. Er rührte an den Schlaf der Welt mit Worten, die Blitze waren.
1: Für Marx war die Revolution Theorie. Die Befreiung des Proletariats sei nur möglich, wenn das Proletariat die Macht übernimmt. In einem hochentwickelten kapitalistischen Land, in einem Land also, das das Gegenteil von Russland war.

Er will dort verwirklichen, was tatsächlich eine fantastische Utopie ist. Dieses rückständige, riesige Vielvölkerreich in einem modernen Industriestaat und dann in eine klassenlose Gesellschaft zu verwandeln, das war geradezu eine fast unlösbare Herkulesaufgabe. Aber Lenin war davon überzeugt, dass er das mit hohem Gewalteinsatz realisieren könnte. Es war ein Überzeugungstäter. Lenin war kein Gewalttäter. Der war rachsüchtig. Und seine Befehle, die er im Bürgerkrieg in die Provinzen schickt, sind grauenhaft. Leute aufzuhängen, Prostituierte umzubringen, Geiseln zu nehmen. Rücksichtslos, aber er hatte persönlich keinen Gefallen an der Gewalt. Er war irgendwie kein Gewalttäter, der die Gewalt um der Gewalt willen ausübte, sondern immer zweckgebunden, um einen Machtgewinn zu erzielen und zu obsiegen.

Lenin starb viel zu früh. Vielleicht starb ja auch die emphatische Idee der Revolution, der Befreiung, viel zu früh. Den gesamten russischen Bürgerkrieg 1918 bis 21 muss man sich sowohl als die Feuertaufe der Bolschewiki vorstellen, wie auch als eine Episode, die ohnehin schon im Ersten Weltkrieg barbarisierte, seit jeher archaische russische Gesellschaft weiter entzivilisiert und aufgelöst hat. Heute im Rückblick ist es leicht, dies dem hypertrophen, unrealistischen Traum der Revolutionäre anzulasten. Doch sind nicht vielmehr diejenigen, die sich der Befreiungsbewegung in den Weg stellten, die sich dem Traum einer egalitären Menschheit verschlossen und mit aller Gewalt Privilegien aufrechterhalten wollten, sind nicht in Wirklichkeit sie, die Antagonisten, die Reaktionäre, für das Gemetzel des Bürgerkriegs verantwortlich zu machen? Lenin jedenfalls wirkt auf den einschlägigen Schwarz-Weiß-Bildern vor und nach 1920 rein habituell wie eine Figur des ausgehenden 19. und beginnenden 20. Jahrhunderts. Ein aufgeschlossener Intellektueller wie Einstein oder Proust oder Freud. Beweglich im Denken, aber nicht opportunistisch oder korrupt, vielleicht ansatzweise intrigant. Sowjetunion, das war noch nicht bloß Bürokratie und Uniform und Kommandowirtschaft, das atmete noch den Esprit des Ungewissen, des Ungeheuerlichen, der Weltrevolution. Bekanntlich sollte schon wenige Jahrzehnte später davon kaum noch etwas übrig sein. Vielleicht hatte Lenin, der Anleiter der großen Umwälzung, einfach das Glück, so früh zu sterben und darüber nicht zum Symbol all dessen zu werden, was später als so klischeehafter wie fiebriger Stalinismus in die Geschichte des Jahrhunderts eingehen sollte. Vielleicht hätte es diesen Stalinismus in dieser obsessiven, morbiden, traumatischen Ausprägung aber auch gar nicht gegeben. Das alles ist haltlose Spekulation. Bizarr ist aber die gar nicht so irre Vorstellung, dass Lenin, der 1924 mit nur 53 Jahren Lebensalter starb, dass dieser Lenin, wenn ihm ein längeres Leben vergönnt gewesen wäre, sogar 1945 in einer mittlerweile gänzlich anderen Welt, nämlich der von Atompilz und Holocaust, von Kulturindustrie und Dekolonisierung, von Wolkenkratzer und Computer, dass Lenin 1945 erst 75 Jahre alt gewesen wäre, dieser visionäre Marxist aus dem 19. Jahrhundert. Wäre er aus der Zeit gefallen? Wohl kaum.

0: Lenin.
1: Der neue Staat muss so einfach sein, dass eine Köchin ihn zu führen versteht. Jede Köchin muss in der Lage sein, die Staatsmacht auszuüben.

Die Stilisierung des Oktoberaufstands 1917 zu einem in erster Linie genial durchorchestrierten Staatsstreich passte sowohl Parteigängern wie erbitterten Gegnern bemerkenswert gut in den Kram. Den Bürgern erlaubte es, die weltgeschichtlich erste und bislang einzige erfolgreiche proletarische Aufstandsbewegung als bloße Aberration abzutun, substanzlos wie jede andere Palastintrige auch. Die staatsoffizielle Geschichtsschreibung der Sowjetunion wiederum konnte den Sturm aufs Winterpalais als Modellfall der Anwendung des wissenschaftlichen Sozialismus präsentieren. Jener Lehre von den ehernen Naturgesetzen der gesellschaftlichen Entwicklung, die unvermeidlich Richtung Befreiung tendieren, wenn nur ein überlegener Geist sie zu deuten versteht.

Kritikern hingegen, die ernüchtert von der Realität des sogenannten real existierenden Sozialismus an diesem auszusetzen haben, nicht, dass er sich zu sehr, sondern dass er sich zu wenig vom Kapitalismus unterschied, stellt sich die Geschichte der russischen Revolution weniger als in sich stimmiger und stringenter historischer Ablauf dar, denn als eine einzige Kette von Fragezeichen. Wann begannen die Borniertheiten und Brutalitäten der gesellschaftlichen Entwicklung, das revolutionäre Versprechen zu unterminieren? Mit der neuen ökonomischen Politik und dem Verbot der Fraktionierung? Mit Stalins Alleinherrschaft und der Zwangskollektivierung der Landwirtschaft? Mit den Moskauer Prozessen? Oder doch erst mit der Etablierung der friedlichen Koexistenz mit dem Kapitalismus? Oder war die Sache schon von Anfang an mit der Entscheidung für die bolschewistische Parteidiktatur in den Sand gesetzt? Und wenn ja, was bleibt dann von den Massenbewegungen samt ihren Institutionen, den Räten, welche die Bolschewiki überhaupt erst an die Macht brachten? Scheiterte der Aufbau des Kommunismus am Unvermögen von Lenin und Genossen, mit dem rhetorischen Paradigma der Sozialdemokratie rückhaltlos zu brechen? Oder stand unter den Bedingungen der russischen Rückständigkeit, gekoppelt mit den Folgen von 4 Jahren Weltkrieg und 3 Jahren Interventionskrieg, mehr und anderes als eine Modernisierungsdiktatur ohnehin nie zur Debatte? Kein Wunder, dass sich da bisweilen das Bedürfnis nach ein bisschen mehr Eindeutigkeit einstellt. Und die einfachste Form, es zu befriedigen, ist, wie stets, mittels historisch verbürgter Autorität. Wie der Marxismus-Leninismus jene Transformation der Kritik der politischen Ökonomie in eine Bauanleitung in Sachen Sozialismus, ihren mythisch verklärten Namensgeber, der jene Bauanleitung durch seine Lehre von der Partei erst komplettiert haben soll, vor sich herträgt, so führen die entsprechenden konkurrierenden linksradikalen Strömungen gerne die Namen von Lenins zeitgenössischen Kritikern im Revers. Nur, dass die Aura, welche diese umgibt, nicht die des Originalgenies ist, das vorab weiß, wie die Revolution zu machen ist, sondern gerade, wie sie nicht zu machen ist. Nun gilt in der Tat, dass wer das Postulat Marxens beim Wort nehmen will, demzufolge jede proletarische Revolution grausam gründlich ihre Halbheiten, Schwächen und Erbärmlichkeiten zu verhöhnen habe, um die Klassiker der Bolschewismuskritik auch heute nicht herumkommt, von Rosa Luxemburg bis Wollin, von Emma Goldman bis Paul Mattig. Übrigens sagt es einiges darüber aus, wie fern und unzugänglich uns inzwischen jene geschichtliche Epoche gerückt ist, in der das Privateigentum noch ernsthaft zur Disposition stand, dass kaum etwas davon aktuell im Druck erhältlich ist. Wo die anarchistischen oder linkskommunistischen Autoren Art und Ausmaß der Fehlschläge und Selbstsabotagen der bolschewistischen Umgestaltung benennen, haben sie fast immer recht. Ob es die Entmachtung der Räte und die Unterdrückung der politischen Gegner betrifft, auch und gerade derjenigen, die jeder Zusammenarbeit mit der weißen Konterrevolution unverdächtig waren, oder die Degradierung der kommunistischen Internationale zum Anhängsel der sowjetischen Außenpolitik. Ob im Hinblick auf die gewaltsamen Expropriationen der Ernteüberschüsse, die den Gegensatz von Stadt und Land, von Proletariat und Bauerntum massiv verschärften, oder die Entrechtung und Entmündigung der Arbeiter im Namen der Effizienzsteigerung.

Wenn es freilich um das Warum geht, sieht die Sachlage gleich schon komplizierter aus. Nirgends wird dies offenkundiger als im Anarchismus. Emma Goldmans eindrücklicher Bericht über ihre Zeit im revolutionären Russland ist immer dann am schlagendsten, wenn sie nicht umhinkommt, den Bolschewiki zumindest gute Absichten zu unterstellen. Weniges vernichtender als ihr Verdikt, ihre von hochrangigen Sowjetfunktionären unterstützte Initiative zur Humanisierung der russischen Kinderheime sei nicht aus Böswilligkeit im Dickicht der Bürokratie versickert, sondern weil sie, bemessen an Fragen staatspolitischer Notwendigkeit, als nachrangige Kleinigkeit erschien. Meist allerdings fällt die Analyse schlichter aus. Die Bolschewiki unterdrücken, weil sie regieren, also unterdrücken wollen. Wo aber ihre Politik darin nicht aufzugehen scheint, handelt es sich um nicht mehr als Camouflage, was immanent durchaus aufgeht. Denn für schmerzhafte Kompromisse, verzweifelte Abwehrkämpfe, Krisen aller Art gibt es in Goldmans Darstellung nie wirklich Anlass. Das Volk steht eigentlich immer auf Seiten der Revolution bereit, solange nur die Revolutionäre konsequent revolutionär handeln. Und es ist gerade diese dichotome Entgegensetzung von gutem Aufstandswillen und bösem Herrschaftswillen. Ein richtiger Staat verfolge Anarchisten, und so verfolgt Lenin eben Anarchisten. Diese dichotome Entgegenstellung, die Frage aufdrängt, ob aller leidenschaftlichen und zutiefst humanen Empörung über die Willkür des von Lenin und Trotzki propagierten Roten Terrors zum Trotz eine Revolution unter anarchistischer Führung wirklich mit signifikant weniger Blutzoll ausgekommen wäre. Die für die junge Sowjetunion so verhängnisvolle Konfrontation über die Verteilung der Ernte etwa führt Goldman nicht auf die entgegengesetzten Interessen von Stadt- und Landbevölkerung zurück, auf den nachvollziehbaren Wunsch der Bauern, über die Früchte ihres frisch angeeigneten Bodens auch selbst zu verfügen, statt sie aufs vage Versprechen künftiger Gegenleistungen hin an die hungernden Proleten zu liefern, sondern ausgerechnet auf den Friedensvertrag von Brest-Litowsk. Dessen von Lenin gegen erhebliche innerparteiliche Widerstände durchgesetzte Unterzeichnung habe bei der zum Volkskrieg gegen Deutschland wild entschlossenen Landbevölkerung einen irreparablen Vertrauensverlust bewirkt. Eine Diagnose, die nicht nur in Bezug auf die realen Kräfteverhältnisse grotesk wirkt, sondern auch ignoriert, dass, wenn es im ausgebluteten Russland einen Programmpunkt gab, der den Bolschewiki vor allen anderen zur Massenbasis verhalf, es die Forderung nach Frieden um jeden Preis war.

Die Verleugnung von Widersprüchen unter den Beherrschten, deren Verklärung zu selbstlosen Kämpfern, schlägt den derart Verklärten nun einmal selten zum Vorteil an. Ein besonders instruktiver Fall in diesem Zusammenhang ist der heute nahezu vergessene Isaac Steinberg. Steinberg als Vertreter der Partei der linken Sozialrevolutionäre von 1917 bis 18 Volkskommissar für Justiz war von Anfang an ein scharfer Kritiker des bolschewistischen Koalitionspartners. Später, nach der Emigration aus der Sowjetunion, betrieb er die Auswanderung von Juden aus dem sich faschisierenden Europa. 1931 erschien sein Hauptwerk »Gewalt und Terror in der Revolution«, eine faszinierende, anarchistisch-kantianische und von Pathos alles andere als freie Reflexion auf den unentrinnbaren Schuldzusammenhang des Revolutionärs. Den Widerspruch, nur mit Gewalt für die Abschaffung der Gewalt eintreten zu können.

Scharf grenzt er sich darin von allen bloß utilitaristisch begründeten Repressionsmaßnahmen, frei nach Trotzki, moralisch ist, was der Revolution nützt, ab. Etwa den von den Bolschewiki verschiedentlich ins Werk gesetzten Geiselnahmen und Kollektivbestrafungen. Und doch war es Steinbergs Partei, die im Sommer 1918 sich gewissermaßen auf ihre narodnikischen Wurzeln besinnend mit individuellen Terrorakten, darunter der Ermordung des deutschen Botschafters, eine Wiederaufnahme des Krieges gegen Deutschland erzwingen wollte. Bezüglich dieses bewaffneten Aufstands, auf den die Bolschewiki im Übrigen aus taktischen Gründen mit bemerkenswerter Milde reagierten, haben manche nur einzuwenden, dass er Lenin und Co. eine Steilvorlage für ihre diktatorischen Ambitionen geliefert habe. In einem Disput, der sich schwerpunktmäßig mit revolutionärer Moral befasst, hätte man sich etwas mehr erhofft.

Wie schon bei Goldman ihre Schematisierung der Willensverhältnisse, so ist es wohl auch im Falle Steinbergs nur in die Sphäre der Philosophie transponiert, gerade die verteufelte Allgemeinheit der Fragestellung, die zum merkwürdigen Auseinanderklaffen von sittlichem Ideal und historischer Konkretisierung beiträgt. Zumal Steinberg seine Reflexionen zur Gewalt als bloßen Spezialfall der revolutionären Antinomien überhaupt begreift, etwa der von gesellschaftlicher und individueller Befreiung. Dem Marxismus wirft er vor, alles auf die Massen zu setzen und dabei das Individuum zu vernachlässigen. Und für das, was zu Steinbergs Zeit unter Marxismus firmierte, dürfte der Befund in der Regel allemal zutreffen. Davon legt nicht allein die nach 1917 unter den Revolutionären aufkommende proletarische Härte, die sich stolz damit brüstet, bürgerliche Sentimentalitäten hinter sich gelassen zu haben, berät Zeugnis ab. Auch Lenin oder Trotzki, die sich theoretisch in Sachen Proletkult durchaus skeptisch zeigten, ist praktisch eine gewisse Unbefangenheit im Umgang mit individuellen Menschenleben wohl nur schwer abzusprechen.

Nur kommt auch bei Steinberg, wenn er undialektisch die Vervollkommnung der Gesellschaft von der des Individuums trennt, der Einzelne gerade nicht zu sich selbst. Ganz im Gegenteil. Er wird sich selbst zum Rohmaterial, an dem die kulturelle Bildhauerarbeit an der einzelnen Menschenseele vollzogen werden kann. Das ist groß gedacht, aber doch so, dass einem mulmig wird. Denn Steinberg verfehlt die materialistische Pointe der marxischen Geschichtskonstruktion. Dass es kein von außen an den Einzelnen herangetragenes moralisches Postulat braucht, um den Verein freier Menschen denkbar zu machen, sondern dass es die blutige gesellschaftliche Bewegung selbst ist, die zugleich mit dem kollektiven Elend auch die Bedingungen zu dessen kollektiver Überwindung schafft. Und dass der Kommunismus, der allseitig entwickelte gesellschaftliche Reichtum, gerade die Form des menschlichen Zusammenlebens wäre, in der es endlich keiner übermenschlichen sittlichen Anstrengung mehr bedürfte, um gut zu handeln.

0: Etwas davon hallt noch in Lenins zweifellos problematischer Formulierung nach, dass in der sozialistischen Produktion die Arbeiter einfach
1: aus Gewohnheit
0: das Richtige tun werden. Wenn daher derselbe Lenin nur ein Jahr darauf, 1918, eindringlich die Proleten dazu aufruft,
1: kleinbürgerliche Verhaltensweisen
0: wie Absentismus und Diebstahl in der Fabrik zu überwinden, in Steinbergs Worten also
1: das Alte in sich selbst
0: zu bekämpfen, so ist das alles andere als ein Beleg dafür, dass, o List der Vernunft, der entmachtete Sozialrevolutionär in der Theorie über den herrschenden Kommunisten Recht behalten hätte, sondern weit eher Ausdruck kollektiver Hilflosigkeit, Ergebnis eines krisenhaften Revolutionsprozesses, der den Blick auf die Einrichtung des Ganzen verstellt und allein den Einzelnen noch in all seiner Blöße und Gebrechlichkeit ins Visier geraten lässt.

Frieden von Brest-Litovsk. War so eine pragmatische Entscheidung, die Einführung der neuen ökonomischen Politik. Das Eingeständnis, wir müssen erstmal auf den Kommunismus verzichten, das haben wir uns leichter vorgestellt. Daran kann man ja sehen, dass Lenin doch am Ende eine Figur war, die zur Einsicht fähig war. Also er konnte zurückrudern.

Anders als die Anarchisten, die selbst in Bündnissituationen stets auf misstrauische Distanz zu den Bolschewiki bedacht waren, begannen die späteren Links- oder Rätekommunisten als begeisterte Unterstützer der Revolution. Allzu verwunderlich ist das nicht. Nach dem moralischen Bankrott der Zweiten Internationale anlässlich des Kriegsausbruchs 1914 galten die russischen Bolschewiki mit einigem Recht als die exponiertesten Gegner der Politik der Kriegskredite und des Burgfriedens, als Hoffnungsträger eines neuen proletarischen Internationalismus. Die verschiedenen linkskommunistischen Gruppen, Grüppchen und Strömungen in England, Italien, Holland und Deutschland, deren gemeinsamer Nenner die Ablehnung jedweder Mitarbeit in Parlamenten und Gewerkschaften war, verstanden sich daher als die entschlossensten Vorkämpfer des internationalen Bolschewismus, als verlässliches Bollwerk gegen jede opportunistische Abweichung. So bemühte sich etwa die Kommunistische Arbeiterpartei KAPD, eine Linksabspaltung der KPD, die zeitweise über mehr Mitglieder als diese verfügte, sich, wenn auch erfolglos, als einzige legitime Vertretung der Kommunistischen Internationale in Deutschland zu etablieren. Und die niederländischen Linksradikalen um Gorta und Pannekoek leiteten kurzfristig sogar das westeuropäische Büro der Komintern.

Das Selbstverständnis als Vertreterin des authentischen proletarischen Revolutionswillens, das die überschwängliche Parteinahme für den bolschewistischen Umsturz motivierte, stellte die Beteiligten jedoch vor ein fundamentales Problem. Anders als die marxistische Orthodoxie es wollte, brach die Revolution nicht in den fortgeschrittensten Zentren des Kapitalismus aus, sondern in der Peripherie. In einem Land, in dem die Arbeiterklasse eine verschwindende Minderheit war und also der Erfolg in letzter Instanz vom Wohlwollen der, mit Marx, Repräsentantin der Barbarei in der Zivilisation, der Bauernschaft abhing. Deren Interesse aber war nicht die Sozialisierung der Produktionsmittel, die Verwandlung des Großgrundbesitzes in Agrarkommunen also, sondern dessen Aufteilung unter die einzelnen Produzenten. Nicht die sozialistische, sondern die bürgerliche Revolution. Anders als für Trotzki, der ihn theoretisch zu integrieren versuchte im Konzept der permanenten Revolution, und anders als für Lenin, der ihn pragmatisch zu nutzen verstand in der Übernahme des Agrarprogramms der Sozialrevolutionären Partei, blieb dieser Umstand gerade für die eifrigsten Verfechter der proletarischen Selbstorganisierung ein steter Stachel im Fleisch.

0: Kein anderer Gegenstand bot daher in den frühen Jahren der Sowjetunion Anlass zu hitzigeren Fraktionierungen als die Bauernfrage. Und nichts kennzeichnete die Zugehörigkeit zum linken Flügel deutlicher als der Verdacht, dass Lenins Politik den Bauern gegenüber zu nachgiebig war und zu sehr auf Kosten des städtischen Proletariats ginge. Noch in den 20ern lautete der Hauptvorwurf von Trotzkis linker Opposition, das Zentrum um Stalin forciere nicht entschieden genug die Kollektivierung der Landwirtschaft, weswegen sie der blutigen und desaströsen
1: Liquidierung der Kulaken als Klasse
0: kaum etwas entgegenzusetzen hatten als Copyright-Ansprüche und die Behauptung, sie ginge in Wirklichkeit nicht weit genug. Die späteren Rätekommunisten suchten den Zwiespalt, in dem sie sich in Bezug auf die Revolution befanden, zunächst durch einen cleveren theoretischen Trick zu lösen. Die spezifische russische Situation, hieß es in Hermann Gorters berühmt gewordenem offenen Brief an den Genossen Lenin, habe eine geschickte Ausnutzung der Widersprüche unter den nichtproletarischen Klassen erlaubt. In Westeuropa aber stehe das Proletariat allein, weswegen es, so die Quintessenz, lernen müsse, sich nicht auf die taktischen Manöver seiner Führer zu verlassen, sondern bloß auf die eigene Kraft.

Im Ergebnis freilich hieß das, nicht unähnlich der Argumentation Emma Goldmans, die zivilisatorische Rückständigkeit Russlands als glückliche revolutionäre Fügung zu begreifen. Anders als in den fortgeschrittenen Ländern, namentlich England, sei das russische Proletariat nie in Versuchung geraten, sich mit den bürgerlichen Ideologien von Reformismus, Demokratismus, Individualismus zu infizieren. Lenin sollte im Gegenzug und nicht zu Unrecht über die merkwürdige Schizophrenie der Linksradikalen spotten, die in höchsten Tönen von der Allgewalt der Arbeiterklasse schwärmen und doch zugleich befürchten, der geringste Kontakt mit den bürgerlichen Institutionen könne diese unwiderruflich korrumpieren.

Die eigentliche Geburtsstunde der linkskommunistischen Kritik fällt daher auf die Entstehung der russischen Arbeiteropposition um Alexandra Kollontai. Als Fraktion innerhalb der Kommunistischen Partei wandte sie sich entschieden gegen die Maßnahmen, die im Zuge der sich zunehmend verschlechternden Versorgungslage im Bürgerkrieg verhängt worden waren. Gegen die Entmachtung der Räte und die Subordination der Gewerkschaften, gegen die diktatorischen Leitungskompetenzen und die gezielte Anwerbung gut bezahlter bürgerlicher Fachkräfte. Dass die Errungenschaften von 1917, Sowjetherrschaft, Arbeiterkontrolle, egalitäre Lohnpolitik, gefährdet waren, führte die Arbeiteropposition vor allem auf die Unterrepräsentation klassenbewusster Proletarier im Machtapparat zurück.

Und damit begannen die Probleme. Schon allein empirisch. Denn das Paradoxon einer proletarischen Revolution ohne Proletariat hatte sich nach 1917 ja nicht einfach verflüchtigt. Im Gegenteil. Der Anteil des Industrieproletariats an der Gesamtbevölkerung war gegenüber dem Vorkriegsstand noch einmal deutlich gesunken. Von den kampferprobten Arbeitern war 1 Million im Kampf gegen die Weißen gefallen. Andere zogen infolge der Deindustrialisierung aufs Land zurück oder profitierten von der von den Bolschewiki entfachten sozialen Mobilität, die zahlreichen Proleten den Aufstieg in Leitungspositionen ermöglichte. Und wer in den Fabriken verblieben war, war in der Regel durch Hunger und Kälte demoralisiert. Für die von der Arbeiteropposition propagierte Linie gab es im wahrsten Sinne des Wortes keine Massenbasis.

Das machte es der Parteiführung leicht, die Linksradikalen als bloßen Störfaktor zu behandeln, als es zum Konflikt um die sogenannte neue ökonomische Politik kam. Derselbe Parteitag, der 1922 als Reaktion auf Hungersnöte und Hungerrevolten die drastische Abkehr vom Kriegskommunismus absegnete, darunter vor allem die Legalisierung des bäuerlichen Getreidehandels, Rechtsgarantien für ausländische Kapitalinvestitionen und die Zurücknahme großer Teile des 1917 eingeführten Wohlfahrtsstaats, beschloss ergänzend dazu das gezielt gegen die Arbeiteropposition gerichtete Fraktionierungsverbot und damit de facto das Ende der Ära des freien innerparteilichen Richtungsstreits. Kurz zuvor, auf dem 3. Kongress der Kommunistischen Internationale, dem letzten mit linksradikaler Beteiligung, waren die Strömungen in der Frage, wie der Zusammenbruch der sowjetischen Ökonomie abzuwenden sei, ein letztes Mal aufeinander geprallt. Vertreter der Arbeiteropposition und der KAPD prognostizierten dabei bemerkenswert präzise die Folgen der von Lenin entworfenen neuen ökonomischen Politik. Nämlich die bürokratische Erstickung der Produktionssphäre, das Auseinanderklaffen von Weltmarktinteressen und weltrevolutionärer Ambition.

0: Die Remedur jedoch, die sie vorschlugen, unterstrich nur noch einmal die eigene Hilflosigkeit. Das
1: kreative Potenzial der Arbeiterklasse,
0: verkündete Kollontai, sei noch nicht
1: zur Gänze ausgeschöpft.
0: Gutwillig mag das als Aufruf zu institutionellen Reformen verstanden werden. Aber die unheimliche Ähnlichkeit, die die Wortwahl zum heute so beliebten Jargon der Selbstoptimierung aufweist, verrät deutlicher als alles andere, worum es sich im Grunde handelte. Um eine Beschwörungsformel, ein Dokument der eigenen Ohnmacht. Freilich eines mit durchaus sinistrem Unterton. Wohl nicht zufällig war es ausgerechnet Trotzki, der Propagandist der
1: Militarisierung der Arbeit,
0: der diesen heraushörte. Die Genossin Kollontai, erklärte er in seiner Replik, präsentiere unter dem Pseudonym Trotzki in Wirklichkeit ihr eigenes Porträt. Mit anderen Worten, ein Programm, das die Schinderei erst recht verewige. Das ist zwar etwas selbstgerecht, aber untriftig ist es nicht. Die theoretische Überhöhung des Proletariats verlangt diesem in der Praxis unweigerlich Übermenschliches ab. Wenn Enthusiasmus und Klassenmoral den Mangel an Ressourcen und Kompetenzen aufwiegen sollen, dann ist das auf Dauer nur mittels ungeheurer Selbstaufopferung zu haben. Die Selbstverwaltung der Betriebe etwa, deren Wiederherstellung die Arbeiteropposition forderte, hatten die Bolschewiki ja nicht aus reiner Willkür abgeschafft. Unter Bedingungen des allumfassenden Mangels bedeutete Selbstverwaltung nichts anderes, als sich diesen Mangel zu eigen zu machen, was im Alltag meist hieß, dass jeder sich selbst der Nächste war und die Belegschaften, statt für die Bedürfnisse aller zu produzieren, die eigenen Schäfchen ins Trockene zu bringen suchten. Weswegen es in der Folge häufig gerade die klassenbewusstesten Arbeiter waren, die am entschiedensten, statt für die Selbstverwaltung, für eine zentrale Lenkung eintraten.

Die Phrasenhaftigkeit der Arbeiteropposition in dieser zentralen Frage verweist auf die vielleicht merkwürdigste Leerstelle nicht nur der Linksradikalen, sondern der kommunistischen Programmatik überhaupt. Das vielstimmige Schweigen darüber, nach welchen Prinzipien in der Sowjetgesellschaft zu produzieren sei. Während die Oktoberrevolution schärfste Debatten über die Fragen der politischen Organisierung provozierte, überließen die Bolschewiki die Organisation der Ökonomie im Wesentlichen einem mäßig treffsicheren Trial-and-Error-Verfahren. Lenin selbst, der in Sachen des Umsturzes sonst nichts dem Zufall überließ und noch jeden Schritt geradezu obsessiv durchplante, hatte im Vorfeld des Oktobers an wirtschaftspolitischen Eingriffen nicht viel mehr vorgesehen als Verstaatlichung der Banken, Außenhandelsmonopol und vage Überlegungen zur Kontrolle der Kapitalisten durch die Arbeiter. Alles Weitere, der Übergang zum Sozialismus vor allem, würde sich durch die Kombination von fortgeschrittensten Produktionsformen und proletarischer Disziplin von Politbüro und Deutscher Post schon von selbst ergeben.

Mit diesem Gottvertrauen in die Rationalität der Fabrik und die Moral der Arbeit stand Lenin nur exemplarisch für das revolutionäre Bewusstsein seiner Zeit. Die Fantasie, das hat das Proletariat in Gestalt seiner Partei nur einmal die Macht errungen, die weitere gesellschaftliche Entwicklung so naturwüchsig in seinem Interesse verlaufen müsste, wie die der bürgerlichen Republik im Interesse der Bourgeoisie, war die kommandierende Fantasie der frühen Sowjetunion. Aus einem Produkt herrschaftlicher Geschichte von Ausbeutung und Depravation verwandelte sich das Proletariat in eine metaphysische Wesensbestimmung. Wer einmal an der Werkbank stand, so die Überzeugung, steht immer auf der richtigen Seite. Die Linkskommunisten zogen daraus den nur logischen Schluss. Wo das Proletariat trotz Sowjetmacht weiter zu buckeln und zu leiden hat, da hat es, ob mangels geeigneter Institutionen oder angesichts der Übermacht von Bauernschaft und Intelligenz, seinen Willen nur noch nicht deutlich genug zum Ausdruck bringen können.

In gewisser Hinsicht ist es Lenins Verdienst, dass er, konfrontiert mit einer katastrophalen Versorgungslage, zumindest den strategischen Rückzug befahl, statt bis zum bitteren Ende an der Fantasie vom Proletariat als Demiurgen festzuhalten. Dass es sich, wie die holländischen und deutschen Rätekommunisten in ihren Analysen der 20er und 30er Jahre darlegten, bei der Sowjetunion um einen Staatskapitalismus handelte, hätte deren Begründer daher kaum als Kritik begriffen. Der Staatskapitalismus, so wurde Lenin in den Debatten um die neue ökonomische Politik zu betonen, nicht müde, stelle für Russland vielmehr einen ungeheuren Fortschritt dar. Was die Analysen von Pannekoek, Matic oder Willy Huhn bis heute lesenswert macht, ist jedoch nicht der Befund an sich, sondern die Erkenntnis, dass es sich bei der staatskapitalistischen Organisation der Sowjetunion nicht, wie von Lenin und Trotzki unterstellt, um eine transitorische Gestalt handelte, sondern um eine Gesellschaftsformation sui generis, um den Aggregatzustand des Kapitals auf der Höhe der Zeit, das logische Telos des Monopols. 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

Ihre bleibenden Dokumente verfassten die Rätekommunisten zu einem Zeitpunkt, als sie, die um 1918 durchaus noch Massen in Bewegung setzten, sich auf einige wenige theoretische Zirkel reduziert sahen. Die katastrophale Niederlage hatte alle Rücksichtnahmen auf praktische Erwägungen obsolet gemacht. Freilich nicht alle liebgewonnenen Gewohnheiten. Die Analyse findet sich meist noch ganz traditionell nicht in einer Sprache von Ware und Wert, sondern in der von Willensverhältnissen zwischen den Klassensubjekten gefasst, mit zum Teil grotesken Auswüchsen, wenn etwa in ihren Thesen zum Bolschewismus die Gruppe internationaler Kommunisten die stalinsche Zwangskollektivierung als Vermehrung der politischen und wirtschaftlichen Macht des Bauerntums beschreibt. Das aber bleibt auch der Sache nicht äußerlich.

Gerade in die avanciertesten Texte schleicht sich zudem ein merkwürdig konservativer Zug, ein nachgerade kontemplativer Gestus ein. So geißelt Willy Huhn Lenin dafür, dass er überhaupt versucht habe, Aufklärung in die Arbeiterklasse hineinzutragen, statt einfach, wie angeblich von Marx zum Postulat des Kommunismus erhoben, auf die bewusstseinsbildende Kraft des Kapitalismus zu vertrauen. Paul Mattig wiederum wirft in einer Rede von 1932 den Bolschewiki vor, den Wert nicht zum regulativen Maßstab der Planwirtschaft erhoben zu haben, als wäre nicht die rationelle Anwendung des Wertgesetzes allemal die fixe Idee des Stalinismus gewesen.

Einig sind sich beide mit den Holländern um Pannekoek, dass es ganz und gar unsinnig wäre, der revolutionären Intelligenz ihren Aufstieg zur neuen herrschenden Klasse vorzuenthalten. Denn mehr als Staatskapitalismus, in rätekommunistischer Terminologie einen Sieg des Proletariats über das Bauerntum, hätten die russischen Gegebenheiten nun einmal nicht hergegeben. Letzterer Befund ist besonders bemerkenswert. Mit ihm nämlich kehren die Linkskommunisten analytisch zum Ausgangspunkt ihres Aufbruchs ins Geschichtsbewusstsein der Zweiten Internationale zurück. Sozialdemokratisches Ceterum Censeo war es schließlich stets gewesen, dass die Verhältnisse zwar eigentlich nirgends, am allerwenigsten aber in Russland reif für den Sozialismus wären. Und Furchtbares drohe, so wusste Karl Kautsky, der Chefideologe der Vorkriegssozialdemokratie, dem, der einer Gesellschaft vor ihrer Zeit die Revolution aufzuzwingen versuche.

0: Tatsächlich gehört es zu den frappierendsten Erfahrungen.
1: Terrorismus und Kommunismus.
0: Kautskys 1920 veröffentlichte Abrechnung mit der Oktoberrevolution parallel zu den linksradikalen Kritikern des Bolschewismus zu lesen. Erstaunlich oft sind Kautsky und seine Kontrahenten von einst sich einig darin, was ihnen an der Politik der Sowjetunion besonders missfällt. Ob es nun den roten Terror betrifft, die ungebrochene Macht der Bauernschaft oder den Frieden von Brest-Litowsk. Kautsky aber, der vom Parlamentarismus als Wettstreit der Ideen schwärmt, der an den Pariser Kommunarden lobt, dass sie sich ein bescheidenes Gehalt gaben und ansonsten nichts überstürzten, vor allem nicht im Hinblick auf die Expropriation der Nationalbank, und der über die Mehrheitssozialdemokratie, die er 1917 in Richtung USPD verlassen hatte, nur zu sagen weiß, dass jetzt, wo der Krieg als Streitgegenstand sich erledigt habe, einer Wiedervereinigung eigentlich nichts mehr im Wege stünde, der nie also auch nur den leisesten Verdacht aufkommen lässt, es mit dem Umsturz zu halten. Kautsky kann daher dessen wundersame Wege ganz ohne ideologische Verrenkungen betrachten und darum vielleicht den wohl originellsten Erklärungsansatz liefern. Nicht, wie sonst gerne behauptet, das Misstrauen der Bolschewiki gegenüber der Selbsttätigkeit der Arbeiterklasse habe jene vom revolutionären Pfad abkommen lassen, sondern ganz im Gegenteil, ihr übergroßes Vertrauen. Die Tatsache, dass Lenin und Genossen den Proleten noch jeden Wunsch von der Übereignung der Fabriken bis zur Bestrafung ihrer alten Peiniger bedingungslos erfüllt hätten, und nun, wie Eltern mit ihrem verzogenen Gör sich bloß noch mit verzweifelter Strenge zu helfen wüssten, statt, wie es richtig gewesen wäre, die ihnen anvertrauten Schutzbefohlenen geduldig, aber konsequent mit sozialdemokratischer Pädagogik zur gesellschaftlichen Mündigkeit zu leiten.

zugeben zu müssen, dass das bei aller Monstrosität einer gewissen Plausibilität nicht entbehrt, ist natürlich insbesondere für den mit den linksradikalen Underdogs sympathisierenden Zeitgenossen eine Kränkung. Ihre Anziehungskraft auf heutige Leser beruht ja nicht zuletzt auf der aus ihren Texten sprechenden Gewissheit, dass, was die Revolution betrifft, man es von Anfang an besser hätte machen oder aber hätte wissen können. Über Kautskys Deutung aber wird einem das proletarische Pathos der Arbeiteropposition schal, während zugleich der Begriff der gesellschaftlichen Reife auf einmal so unheimlich und ungemütlich erscheint, wie es ihm gebührt. Denn die Rede von der Unreife, die Diagnose der russischen Rückständigkeit und der Verweis auf die ungeheuren Verheerungen, die Weltkrieg und weißer Terror angerichtet hatten, war ja nicht eigentlich dazu gedacht gewesen, sich bei ihr zu beruhigen. Sie sollte nicht, wie es heute allzu gern geschieht, einen mit der Tatsache aussöhnen, dass, was einmal mit so großen Ambitionen anhob, ein so vergleichsweise klägliches Ende nahm. Unter Verhältnissen, unter denen die Revolution nicht als ein verzweifeltes und groteskes Unterfangen erscheint, bräuchte es sie gar nicht erst. Das aber kann man besser als von Anarchisten und Rätekommunisten von Lenin lernen. So oft auch seine linksradikalen Kritiker ihm gegenüber recht behalten, eines hat Lenin, der weder ein großer Theoretiker noch ein origineller Autor war, ihnen allemal voraus. Den illusionslosen Blick darauf, was mit der Revolution auf dem Spiel stand. Niemand hat unverhohlener das Ausmaß an Gesellschaftszerrüttung, das in Russland 1917 herrschte, ausgesprochen und keiner die Schlüsse daraus so zwingend gezogen wie er. Dass gerade weil der Verein freier Menschen noch in so weiter Ferne stand, keine Zeit zu verlieren war. Dass gerade weil die Gefahr des Scheiterns so überaus groß war und jede Chance die letzte sein könnte, keine Gelegenheit ungenutzt gelassen werden durfte. Dass gerade weil es keine guten Handlungsoptionen gab, nur umso dringlicher gehandelt werden musste. Was die vielbeschworenen Lehren aus der Geschichte angeht, dürfte es damit, soweit es den Roten Oktober betrifft, auch schon sein Bewenden haben. Alles andere wird man dummerweise wohl selber machen müssen.

Und damit gehen 2 Stunden Sachzwang FM zu Ende. Heute vor 100 Jahren starb der Berufsrevolutionär Lenin. Die Sendung stand unter dem Titel Die Köchin, der Bahnsteig, die Post.

Wir haben Beiträge gehört von Wladimir Iljitsch Uljanow, von Bini Adamczak, Jörg Barbarowski, Moshe Levin, David Priestland, Bernhard Torsch, Michail Gorbatschow, Katja Voronina, von der Redaktion Sachzwang FM und vor allem von Lars Quadfasel, der sich mit anarchistischer und rätekommunistischer Kritik am Leninismus beschäftigt hat. Ferner waren Kurzbeiträge zu hören von Rosa Luxemburg, Isaac Deutscher, Peter Scheibert, Luis Fischer, Georg Lukacs und Susanne.

0: 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Herzlich willkommen bei Gesprächsfunken, Facetten vieler Leben. Mein Name ist Brit, aka Birgit Brandner, und ich freue mich, dass du heute wieder dabei bist. Bei mir, via Zoom zugeschaltet, ist heute die Simone Janak. Simone ist 46 Jahre, Weltreisende und hat einen 14-jährigen Sohn, der gerade ziemlich in der Pubertät ist, sagen wir mal. Sie ist Mindset- und Business-Coach. Und ich freue mich, dass sie heute mit mir wieder eine spannende Sendung aufnimmt. Hallo Simone.
1: Hallo liebe Birgit, ich freue mich sehr da zu sein. Und noch mehr freue ich mich, dass du mich gerade 2 Jahre jünger gemacht hast. Ich bin tatsächlich 48, aber bei uns im besten Alter ist das ja, glaube ich, nicht ganz so schlimm. Ne?
0: Na, ich glaube, ein paar Jahre auf oder ab sind jetzt nie zu tragisch. Also mir persönlich wäre das nicht zu tragisch. Aber du schaust halt einfach nur viel jünger aus als 48.
1: Das sehen die Leute jetzt gar nicht. Schade, gell?
0: Schade, aber es gibt ja zumindest ein Bild zur Sendung und da sehen Sie dann deine jugendliche Strahlkraft in voller Blüte. Ja, Simone, was sind denn so Momente, wir tauchen gleich tief rein, in deinem Leben, die dich geprägt haben?
1: Ach du liebe Zeit. Okay, also wir starten direkt durch, ja. Also es gab sicherlich sehr, sehr viele Momente im Leben, die sehr, sehr typisch irgendwie für mich sind, aber mich auch sehr geprägt haben. Und tatsächlich gibt es einen, der ist total lustig. Da war ich nämlich gerade mal 6 Jahre alt. Der sagt aber so viel über mich aus. Wir waren unterwegs mit meinen Eltern und die hatten mir versprochen, wenn ich die Autofahrt durchhalte, dann würden wir danach am Abend essen gehen. Und ich hielt durch und es war dann schon relativ spät und meine Mutter sagte, na, das können wir jetzt nicht mehr machen, das ist zu spät. Und das ging gar nicht. Woraufhin ich mich mit meinen 6 Jahren entschieden habe, ist mir wurscht, ich gehe, und dann bin ich gegangen zu einem Restaurant bei uns um die Ecke und habe mich da hingesetzt und habe mein Lieblingsessen bestellt und mein Lieblingsgetränk und habe da gegessen.
0: Ganz alleine.
1: Ganz alleine. Meine Eltern kamen dann irgendwann mal, um mich auszulösen, und ich habe 2 Dinge kapiert. Also erstens mal, ich bin einfach sehr individualistisch und das geht gar nicht, wenn man mir etwas verspricht, dass das nicht eingehalten wird. Und das Zweite, was ich gelernt habe mit 6, ohne Geld essen gehen ist auch blöd. Also das ist mal so ein Beispiel einfach, weil es so aus der Kindheit ist, aber das hat mich total geprägt, weil es so durch dieses, nö, dann mache ich das eben alleine, Thema drin ist. Also das ist mal was Fröhliches.
0: Ja, das ist voll der schöne Moment, finde ich auch. Vor allem, dass du dich daran einfach erinnerst, weil er so prägend war und du das einfach mitgenommen hast für dich.
1: Ne, ich hab ein Motto von mir und meinem Leben, das ist, ich mache das jetzt. Und irgendwie finde ich, ist diese Situation damals schon genau das, was mein Naturell irgendwie schon damals ausgemacht hat. Und es zieht sich einfach wie ein roter Faden. Ich bin mit 11 zum ersten Mal ins Ausland gegangen. Als die Schule vorbei war, war klar, dass ich nicht in Deutschland, also ich bin gebürtige Deutsche, bleiben werde, bin sofort nach Spanien gezogen. Also es zieht sich schon in der Kindheit und in der Jugend so ein bisschen durch, auf Abenteuerreise und auf Veränderungen auszuzahlen. Und wahrscheinlich ist klar, dass dieser Drang danach nicht immer positiv ausging. Ne? Also das heißt, es gab natürlich auch Situationen, wo das nach hinten losging. Ich weiß nicht, wie tief du da jetzt reingehen möchtest oder was für Momente für dich da noch spannend sind.
0: Du kannst da gerne das weiter ausführen, also finde ich schon spannend.
1: Ja, tatsächlich, also diese ganze Reiserei hat dann dazu geführt, dass ich in Spanien studiert habe. Und das war auch alles cool und habe dann eine wunderbare Karriere in einem internationalen Kosmetikunternehmen begonnen. Und war auch da immer, ich mache das ja jetzt und vorwärts und noch ein bisschen höher, schneller weiter. Und da bin ich sehr krank geworden. Also damals war das Thema Burnout noch nicht wirklich bekannt. Dementsprechend habe ich ziemlich lange gebraucht, bis ich kapiert habe, dass da irgendwas kolossal schiefläuft. Und das war sicherlich einer der Knackpunkte in meinem Leben, weil ich zum ersten Mal verstanden habe, ich spiele eine Rolle, die eigentlich gar nicht mehr meine ist. Ich bin
0: Wie
1: in
0: alt
1: eine Karriere. Bitte?
0: warst du da?
1: Ich war damals, als ich angefangen habe, 23 und als das zu Ende ging, knapp an die 30. Also relativ jung für das. Und es waren aber auch diese 10 Jahre, die mich in eine Rolle reingebracht haben, die gar nicht mehr ich war, die nicht mehr dieses wilde kleine Kind war, die eben alleine um die Ecke zum Essen geht, sondern ich habe mich da reintheatern lassen. Und ich meine das gar nicht negativ, sondern das war halt so, ne? Immer noch mehr, noch jünger, noch mehr den nächsten Karriereschritt. Und das war ich der erste Moment, wo ich mich total verloren habe. Und das hat der Körper dann irgendwann mal, ja, hat sein Zoll dafür dann irgendwann mal gebraucht. Und da war ich dann sehr krank. Und ich habe tatsächlich 4 Jahre insgesamt gebraucht, um aus der Nummer wieder rauszukommen. Weil anschließend nicht nur der Geist versagt hat, sondern auch irgendwann mal der Körper gesagt hat, ich kann nicht mehr. Ich hatte dann Gebärmutterhalskrebs, was für mich persönlich eigentlich nur eine Konsequenz aus dem Album davor basiert ist. Und ich glaube, das war so die große Watsche meines Lebens, dass man mit Anfang 30 mit Krebs irgendwie konfrontiert ist, mit der Endlichkeit des Seins, mich tatsächlich mal damit beschäftigen zu müssen, was ist wirklich wichtig, was passiert eigentlich, wenn ich jetzt sterbe, was ist der Tod, was ist das Leben, was will ich vom Leben. Das war sicherlich der größte Wendepunkt in meinem Leben.
0: Oh,
1: Das war schon.
0: da kriege ich jetzt echt gleich Gänsehaut, weil das ist eben gerade mit Anfang 30, wie du das sagst, ist auch einfach prägend, finde ich. Also der Übergang von den 20ern in die 30er ist ja einmal schon eine ganze Veränderung für eine Frau, nicht nur, aber trotzdem. Und dann mit sowas konfrontiert zu sein, also das ist dann schon wow.
1: Na, du sagst was. Ich meine, es gibt ja immer so Stationen im Leben, die vom Alter her irgendwie auch schon meistens so ein bisschen verschärfter sind. Also gerade die 30er oder auch 40er oder auch 50er, ne? Also die gibt's schon. Im Nachhinein bin ich sehr dankbar, dass das Leben mir so früh eine Ohrfeige verpasst hat, weil ich damit die Chance hatte, sehr früh aufzuräumen. Aber es ist auch echt schwer, das

0: Es war in gewisser Weise so ein bisschen wie so ein kleiner Vogel, dem völlig die Flügel gestutzt wurden. Und ich musste jetzt wirklich lange, lange Zeit diese Flügel wieder aufbauen. Also um wieder zu verstehen, wer war ich eigentlich? Wer war ich, dieses wilde Kind? Und das ist einfach etwas, wo ich im Nachhinein denke, ja, es war halt so, aber es ist eigentlich auch ein bisschen schade, ne? Dass es überhaupt so weit kommen musste, dass man diesen Weg so gehen muss. Aber ja, so ist es halt, ne?
1: Ja, aber ich glaube, das ist bei vielen einfach ein normales Ding, dass man quasi dieses wilde, freie Kind ist und dann durch Schule, durch eben Erziehung, durch dieses Ganze, wie man aufwächst, die Erfahrungen, die man macht, dass man da immer mehr klein, die Flügel immer kleiner werden und einfach der Kopf war immer starrer in dieses, weil ich werde jetzt erwachsen, jetzt ist der Ernst des Lebens, ich muss jetzt Erfolg machen, ich muss Karriere, ich brauche Geld, ich brauche das, ich brauche das. Also ich glaube, das ist. Ich glaube, da geht es ganz vielen so. Und viele nehmen das aber dann nicht so bewusst wahr, beziehungsweise bei denen dauert das halt dann auch oft bis zur Midlife-Crisis oder wie auch immer man das dann nennen darf, bis sie dann irgendwie umdenken anfangen.
0: Ja, wenn überhaupt, ne?
1: Wenn überhaupt, ja, genau. Und wie war das bei dir mit mit dem Burnout? Wie bist du da rausgekommen? Was hat dir da geholfen?
0: Also der erste Schritt rauszukommen war für mich erstmal zu verstehen, dass das keine körperliche Thematik im Ursprung war, weil das wusste ich gar nicht. Ich meine, ich war Ende 20, ich hatte auf einmal Kieferschmerzen, ich hatte Kopfschmerzen, mir war ständig schlecht, ich konnte nicht mehr schlafen und das war damals nicht so, dass man darüber nachgedacht hat, oh, das könnte ja irgendetwas sein von der Psyche. Also ich bin halt von einem Arzt zum anderen gerannt. Also ich war sogar im MRT, um zu schauen, ob ich einen Gehirntumor habe. Also ich habe wirklich alles gemacht. Ja? Massagen morgens um 7 und so weiter. Und dann gab es eine Osteopathin und die hat zu mir gesagt, so, ich möchte dich gerne weiterempfehlen. Ich kriege dich nicht runter vom System her. Ich möchte gerne, dass du zu einer Psychotherapeutin gehst. Die kenne ich sehr gut, ich kann die weiterempfehlen. So. What ich? Was soll ich denn da? Ja? So bin ich nämlich auch groß geworden. Ne? Also nur die Harten kommen in den Garten und sowas. Und der erste Schritt tatsächlich war erstmal zu verstehen, dass mein Körper nur Symptome hat. Also dass das nicht der Ursprung der gesamten Sache ist. Und das war ein Schritt in die richtige Richtung, zu erkennen, dass da Strukturen in mir am Werk waren, die mich immer weiter gepusht haben, immer mehr Anerkennung, immer mehr Leistung. Ich bin nichts, wenn ich nichts leiste. Alles einfach nur darüber zu schaffen, indem ich irgendwas tue. Aber das war schmerzhaft, wenn dein ganzes Leben darauf basiert, dass du irgendwer bist, der irgendwas leistet und immer noch besser ist und noch höher und noch schneller, dann ist es halt, ja, das zieht den Boden unter den Füßen weg. Was dann geholfen hat, ist, mich tatsächlich mit dem Thema Gesundheit erstmal auseinanderzusetzen. Was ist Gesundheit? Gehört Körper, Geist und Seele tatsächlich zusammen? Also das war so quasi auch mein erster spiritueller Schritt, so ein bisschen. Was sind eigentlich Depressionen? Woher kommen die? Was sind Gefühle? Also es sind ja alles Themen, womit sich die Leute teilweise ja gar nicht beschäftigen. Und ich hatte mich zu dem Zeitpunkt auch nicht damit beschäftigt. Und das war sicherlich das Beste, was mir passieren konnte. Und dann etwas, was man teils steuern kann, teils nicht. Ich habe mich damals entschieden, als ich dann so krank geworden bin, also auch körperlich, mir meine Gebärmutter nicht rausnehmen zu lassen, obwohl das alle Ärzte empfohlen haben. Und ich habe gesagt, nö, so ein Blödsinn, ich will noch ein Kind. Punkt. Also da habe ich auch gar nicht groß rumdiskutiert. Und tatsächlich bin ich dann schwanger geworden. Und das war wahrscheinlich nach dem Burnout an sich die zweite prägendste Zeit, weil die Ärzte gesagt haben, der Lukas, so heißt er, hat eigentlich keine Chance zu überleben. Und das macht was mit einem. Also wenn man sowas hört, nach dieser ganzen Story davor, ist nicht lustig. Und ich habe damals gesagt, ja, das wollen wir uns schon mal anschauen.
1: Aber warst du damals noch schon wieder quasi krebsfrei oder war das alles nur in dieser Heilungsphase?
0: Beides. Also ich war krebsfrei, aber nicht dadurch, dass sie mir die Gebärmutter rausgenommen haben, ganz offensichtlich, sondern ich habe mich dann dafür entschieden, mehrfach operiert zu werden. Und die haben einfach quasi das Maximum rausgeschnitten, was man rausschneiden kann, an der Gebärmutter, ohne eben die gesamte rauszunehmen. Und dann war aber klar, da ich keinen Schutz mehr hatte, also quasi ja kaum mehr einen Muttermund, dass ich eigentlich recht schnell schwanger werden kann. Und das ist auch passiert. Da war ich dann im Prinzip krebsfrei. Hatte aber dann das nächste Problem an der Backe, nämlich dass mir erzählt wurde, dass mein Kind halt nicht überlebt. Und das ist insofern relevant, weil es nämlich schon mit der Heilung von dem ganzen Burnout auch zu tun hat. Weil das tatsächlich.

0: der Fokus war, ich überlebe jetzt und zwar mit meinem Kind. Was ist Gesundheit? Also wieder dieselben Fragen. Was muss ich jetzt tun? Das einzige Ziel ist, dass wir überleben. Was müssen wir tun, um das zu schaffen? Und genau darauf habe ich den Fokus gelegt. Und was soll ich sagen? Heute ist er 14, ja? Also erzähl mir noch irgendjemand, ein Arzt, dass das und das nicht möglich ist. Ich werde es beweisen, dass es geht, ja? Das war ein ganz, ganz großer Schritt zur Heilung. Und ich komme jetzt zum letzten Punkt, damit klar ist, warum das so wichtig ist. Es war nur ein Teil der Heilung, weil mein Fokus hatte sich auf das Kind verlagert. Und 3 Jahre später, als der Lukas schon 3 war, bin ich nochmal zusammengebrochen. Und da begann eigentlich erst die richtige Heilung. Letzten Endes habe ich meinen Job gegen mein Kind ausgetauscht. Wieder funktionieren. Wieder die beste. Ach, ich war die Welt allerbeste Mutter, glaube ich. Nein, aber so, na, dieser Fokus, ach, dieses Kind hat überlebt. Ich meine, ich verstehe das im Nachhinein total, dass ich das gemacht habe, ja. Aber es war dieses Wow, und jetzt machen wir alles. Wir gehen Babyschwimmen und das und tralala. Und ich habe wieder mich komplett vergessen. Und deswegen habe ich das gesagt, der letzte Schritt der Heilung war eigentlich erst viel, viel später, als mir bewusst geworden ist, ich habe nur eine Struktur gegen die andere ausgetauscht, mehr nicht.
1: Überlagert, ja, wie es ja oft auch in der Medizin ist, oder man behandelt die Symptome, die körperlichen, aber man schaut nicht, wo kommt denn das her? Also dieses Ganzheitliche, glaube ich, das ist immer nur sehr rückschrittlich oder noch nicht wirklich vorhanden, dass man sagt, okay, jemand ist im Burnout, warum ist er da hingekommen, was sind denn die Auslöser? Und du hast ja das ja eigentlich alles in deiner Selbstwirksamkeit oder angeeignet, dieses Wissen, diese Fragen, mit denen du dich befasst hast, das hat dir ja kein Arzt gesagt, so, hey, schau mal da hin oder machen wir das oder wie auch immer.
0: Leider nicht.
1: Ja, und das finde ich halt dann immer total spannend, weil ich glaube, es ist wirklich diese Eigenverantwortung oder diese Selbstverantwortung, die wir einfach haben, wenn wir uns mit uns beschäftigen, unserem Körper, was ist Gesundheit? Genau diese Fragen sind ja dann auch relevant, die dir ja kein Arzt stellt.
0: Und ich fand halt interessant im Nachhinein, dass ich mich damit beschäftigt hatte, aber dass mir nicht klar war, dass Leistung nicht jobgebunden ist. Also das war ein blinder Fleck, den ich, glaube ich, einfach schmerzhaft nochmal lernen musste, dass es gar nicht darum geht, dass irgendjemand im Büro sagt, du musst jetzt, keine Ahnung, die jüngste Geschäftsführerin aller Zeiten sein, sondern dass das alles aus mir kam und dass ich das nochmal wiederholt habe in einem komplett anderen Umfeld. Und das war, glaube ich, das größte Learning, zu sagen, wow, diese Strukturen, die sitzen verdammt tief. Und wir dürfen ganz schön auf der Hut sein, mit welcher Verkleidung sie das nächste Mal um die Ecke kommen.
1: Ja, das ist nämlich spannend. Und wie war das dann, wie du sagst, dass du das nächste Mal zusammengebrochen ist? Was ist dann passiert?
0: Diesmal habe ich das Gefühl schon gekannt. Das war relativ gut. Also ich habe gemerkt, irgendwas passt überhaupt nicht. Also jetzt nicht nur körperlich. Also ich habe körperlich gemerkt, nee, ich bin müde, ich komme irgendwie gar nicht mehr aus dem Quark. Habe das natürlich auch lange dann auf Kleinkind und so geschoben. Ne? Ist ja klar, ist man ja auch müde und so. Bis ich aber irgendwann gedacht habe, nee, das fühlt sich eigentlich an wie damals. Irgendwas stimmt in mir nicht. Und dann habe ich mir sofort Hilfe gesucht. Wir sind dann schon nach Wien gezogen und habe mir dann dort eine Ärztin gesucht. Und die hat sehr, sehr schnell, obwohl ich das gar nicht erwähnt habe, auf die Geburt getippt. Also, dass das einfach nochmal ein Moment war, der gekoppelt war an die ganze Story davor. Und dass das nochmal so eine Art Trauma ausgelöst hat, dass ich halt jetzt über 3 Jahre hinweg halt einfach gedeckelt habe. Und dann war ich eben bei der in Therapie und das hat dann langsam schon mal geholfen. Und gleichzeitig habe ich mein komplettes Leben umgebaut. Also, als der Lukas 3 war, habe ich angefangen, meine Gewohnheiten umzustellen zu 100%. Ich habe angefangen, in einem Start-up in Berlin zu arbeiten, online. Habe dadurch wieder einen ganz anderen Sinn quasi im Leben auch nebst dem Kind gefunden. Und das war sicherlich der Anfang von allem, was danach kam. Aber es musste wieder schmerzhaft sein, das muss man schon sagen.
1: Ja, weil ich wollte gerade sagen, weil eben ein Startup ist ja jetzt auch kein Honigschlecken. Das ist ja eigentlich wieder von dir weg, oder?
0: Ja, also es war in gewisser Weise, bin ich schon meiner Struktur weitergefolgt, ja. Also es war zwar nicht mein Startup, ne? Also ich war dort angestellt als Head Coach und Marketingperson, aber natürlich war es wieder meinem Naturell geschuldet, dass ich wieder natürlich voll eine Action hatte. So, das ist aber auch ein wichtiges Learning. Diese Struktur gehört zu mir. Also ich werde nicht auf einmal ein nicht leistungsorientierter Mensch sein. Das funktioniert nicht. Ich bin von Natur aus quirlig und ehrgeizig und bringe die Dinge voran. Ne? Ich mache das jetzt, ist halt so. Ne? Meine Aufgabe in dem Fall war eher zu verstehen, das kann man ja auch positiv nutzen. Also das darf eine sinnvolle Aufgabe für mich sein. Und das ist das, was ich darin lernen durfte. Sobald es etwas ist, wo ich wirklich dahinter stehe und wo ich weiß, ich verbrenne mich nicht daran, sondern es macht einfach Freude, dann funktioniert es auch.
1: Ja, das ist spannend, gell? Weil es ist diese Muster, wenn man sagt, ja, okay, diese Strukturen, die gehören zu mir und die kann ich annehmen, aber ich kann sie halt auch so annehmen, dass sie eben mich nicht zerstören.
0: Und da darf man schon auf der Hut sein. Also das ist sicherlich etwas, was ich auch heute immer noch habe und haben werde und immer wieder hinterfrage. Warum machst du das gerade? Suchst du gerade irgendwas im Außen oder ist es wirklich noch etwas, was aus dir kommt? Und da bin ich schon noch häufig in Fallen getreten. Also ich war auch eine Zeit lang relativ präsent im Fernsehen. Im Nachhinein war das genau dasselbe Spiel in Grün, wieder in anderer Verkleidung, ja. Oh ja, du musst der erste Coach sein, der im Fernsehen irgendwie die große Rede springt. Bullshit, ja. Also das hat mich eigentlich gar nicht weitergebracht, aber es war wieder dieselbe Struktur. Gott sei Dank ist es da nicht so weit gekommen, dass ich irgendwie dann körperlich irgendwie auf einmal Probleme bekommen habe, sondern war halt dann vorbei.
1: Und wenn ich nochmal zurückgehen darf zum Gebärmutterhalskrebs, weil das ist ja schon eine starke Diagnose, die man dann bekommt in diesem jungen Alter. Wie bist du damit umgegangen? Also umgegangen, wie war das für dich? Weil das ist ja, denke ich mal, nicht leicht. Ich meine, du hast dann gesagt, ja, ich habe mir die Gebärmutter nicht entfernen lassen, aber diese Stärke dann zu haben und den Ärzten jetzt quasi nicht zu vertrauen, sondern dir selber zu vertrauen, ist ja schon nie zu einfach gewesen, oder?
0: Ja, also das war eine ziemlich wilde Geschichte eigentlich, und zeigt, glaube ich, sehr viel von meinem Ursprungskind, das vorher auch schon erwähnt wurde. Also die erste Person, die das rausgekriegt hat, war meine Gynäkologin in Kroatien. Und die hat damals eine lokale Konisation, also eine lokale Abschneiden von den Stritten gemacht. So. Das ist etwas, was man normalerweise, also in Österreich und in Deutschland, das macht man im Krankenhaus und da bleibt man da auch eine Nacht zur Beobachtung. Also wir haben das ambulant gemacht mit einer Spritze und ich bin
1: Oh.
0: danach mit dem Bus nach Hause gefahren.
1: Oh
0: So.
1: Gott.
0: Weil ich es irgendwie halt auch nicht besser wusste und ich dachte, ach, papperlapapp, so schlimm wird das wohl nicht sein. Also wieder die klare Struktur, ich kann das, ja, ich kriege das schon hin. Ich habe dann irgendwann aber festgestellt, okay, das scheint aber nicht ganz so zu funktionieren. Und dann haben die Ärzte mir gesagt in Kroatien, ich soll mich nicht so anstellen. Wenn das Kind nicht überlebt, dann später, dann kann ich ein neues machen. Dann habe ich gedacht, okay, das funktioniert so nicht. Und dann habe ich eine Entscheidung getroffen. Und ich glaube, das ist etwas, was für mich total wichtig war. Ich habe in dem Fall das Land verlassen und habe mir Ärzte gesucht, wo ich gedacht habe, vielleicht fühle ich mich da einfach wohler. Also, wie bin ich damit umgegangen? Mit eigentlich einem ganz klaren Bauchgefühl. Das ist nicht tödlich und es ist nichts, was irgendwie meinen Körper tatsächlich schadet. Ich weiß nicht warum, aber für mich war klar, nein, das ist nur eine Konsequenz aus meinem Raubbau der Jahre davor. Also, das war mir so klar. Ich kann es gar nicht beweisen, um ehrlich zu sein. Ja? Also, bis heute kann ich nicht beweisen, dass es so ist. Aber für mich war das klar, dass das nur eine Konsequenz von der ganzen Zeit davor war und dass es jetzt meine Aufgabe ist, zu heilen und nicht meinem Körper zusätzlich zu schaden, indem ich ihm Organe rausschneide. So. Und das hat mir, glaube ich, diese Stärke gegeben, zu sagen, nein, ihr könnt machen, was ihr wollt, aber nicht mit mir. Und der Arzt, der hat auch danach, also nach der Geburt meines Kindes, war dasselbe Arzt, der alles durchgeführt hat und der hat auch danach gesagt, ja, ich bin sehr stolz auf Sie, so quasi, ne?
1: Ja, das ist aber schön, dass er dann auch nur die Stärke hat,
0: Ja,
1: das
0: der war
1: zu
0: cool.
1: sagen.
0: Der war toll. Also der hat mich auch durch die ganze Geburt getragen, die nochmal ein riesengroßes Drama war. Da brauchen wir jetzt auch nicht noch mehr reingehen. Aber der hat schon eine wichtige Rolle gespielt, weil man auch sieht, dass Menschen, die können einen schon begleiten, auch wenn sie vorher einer anderen Meinung waren. Und das fand ich eigentlich eine sehr gute Erfahrung jetzt in dem Fall. Wenn auch
1: Ja.
0: andere Erfahrungen im Vorfeld mit Ärzten vielleicht nicht so gut waren, aber die war sehr positiv.
1: Ja, weil es ist dann echt schön zu sehen, dass jemand die Stärke hat, eben auch seine Meinung zu revidieren, sie dann einfach auch für den anderen zu freuen, weil der einfach so, hey, cool, ich hab's echt geschafft, ohne zu wissen, wie das ausgeht. Und das finde ich einfach voll schön.
0: Ja, also das ist auch eine, an den ich wirklich im Nachhinein, es gibt ja so Menschen, an die man immer irgendwie denkt, ne? Und das ist definitiv einer, wo ich sagen würde, also es vergeht sicherlich kein Jahr, wo nicht einmal irgendwie der Gedanke an ihn kommt, was einfach doch prägend. Es sind einfach diese prägenden Momente im Leben, wo du weißt, okay, ich habe es geschafft.
1: Ja, es ist echt cool,
0: Ja.
1: wenn man dann solche Menschen eben auch begegnet, die da einfach dann auch mitgehen in dieser Phase und einen unterstützen und man dann nicht sagen muss, oh, leider will ich gar nicht mehr zurückdenken, weil das war so schlimm, sondern eben einfach gute Menschen an der Seite gehabt hat, die das dann einfach super begleitet haben.
0: Ja, und die sind meistens auch, also aus meiner Erfahrung, die sind teilweise sehr unterschiedlich in der Art, ja. Also es gibt diese sehr, sehr starken Menschen an deiner Seite, die wirklich wichtig sind, weil sie dich auch manchmal so ein bisschen pushen. Aber was ich zum Beispiel auch gemerkt habe, ich habe ganz viel Stabilität in der Zeit gebraucht und das war mein Mann. Ja, der war vielleicht nicht immer der große Wortführer oder was auch immer oder ist immer auf jede Emotion eingegangen, wenn ich mal wieder hysterisch war, aber der war einfach da. Der hat mir die Stabilität gegeben, überhaupt das alles so durchstehen zu können. Ne? Und dann gab es so Menschen, also das werde ich nie vergessen. Ich habe einfach einer Freundin mal gesagt: Schau, deine einzige Aufgabe die nächsten Tage ist, mir immer wieder zu sagen, es wird besser. Du musst gar nicht mehr machen. Und sie so: Okay, und die hat es einfach umgesetzt. Die ist einfach jeden Tag, hat sie mir eine Nachricht geschickt: Simone, es wird mit jedem Tag besser. Das reicht manchmal.
1: Ja, aber auch gut, dass du das kommunizieren kannst, so klar und sagen so, hey, das hilft mir jetzt. Bitte
0: Ja.
1: gib mir das.
0: Na, ich habe mir einfach überlegt, was hilft jetzt? Und ich dachte, das Einzige, was mir jetzt hilft, ist, wenn mir jemand sagt, es wird besser. Damit ich nicht mehr in diesen, das Schwierige in solchen Situationen ist ja, dass du in so eine Art Ohnmacht erstmal gefangen bist. Ne? So, oh Gott, es wird nie wieder anders, es ist alles schrecklich und also nicht so, wir werden alle sterbenmäßig, aber doch eine gewisse Hilflosigkeit, die natürlich auch dazu führen kann, bei vielen Menschen zu sagen, ach was, es ist, was soll's? Ich höre auf oder ich habe eh keinen Bock mehr und es wird ja sowieso nie besser werden. Und ich wusste, dass ich das nicht bin, aber ich wusste auch, ich brauche irgendjemand, der mir das von außen auch immer wieder mal sagt, ne, und mich bestätigt.
1: Ja, aber das ist super, wenn man dann solche Menschen einfach in der Umgebung hat, das ist dann dir das die geben einfach, wo du sagst so, ja, cool, das hat mir einfach voll geholfen in dieser Zeit.
0: Vielleicht ist es aber auch, diese Menschen wirklich aktiv anzusprechen. Also das ist ja etwas, was viele Menschen nicht können, um Hilfe zu bitten. Also für mich hat es, und das kann ich ganz klar so sagen, mir hat es mein Leben gerettet, dass ich um Hilfe gebeten habe. Und da rede ich jetzt gar nicht von den Therapeuten und den Ärzten. Natürlich waren die auch wichtig. Aber es waren diese kleinen Situationen. Und diese Freundin, von der ich spreche, die war zu dem Zeitpunkt 800 Kilometer von mir entfernt. Das war einfach nur Telefon. Ich meine, Gott sei Dank haben wir in der heutigen Zeit wirklich alle Möglichkeiten, um zu reden. Aber ich glaube, es liegt daran, dass wir sagen dürfen, hey, hilf mir. Ich brauche gerade Hilfe.
1: Aber hast du das immer schon so gut können,
0: Nein.
1: um Hilfe zu bitten?
0: Nein. Das liegt wahrscheinlich in meinem Naturell, macht eigentlich Sinn, ne, dass ich das nicht gut konnte. Also im Gegenteil, ich war immer jemand, ich bin die Starke, ich komme da durch. Um mich muss man sich gar nicht kümmern, ich funktioniere schon. Also das war viel mehr der Fall. Aber ich musste es halt lernen. Es blieb mir ja gar nichts anderes mehr übrig, als zu sagen, Scheiße, dahin kommst du alleine nicht durch. Und es waren so viele Themen ja gleichzeitig irgendwie, dass ich gemerkt habe, nee, alleine geht nicht, also musst du dir jetzt Leute suchen, die dir helfen. Und ganz ehrlich, ich bin Gott froh, dass ich das gemacht habe, weil das hat mir gezeigt, dass ich das auch heute darf. Also, dass es nicht schlimm ist, wenn einem schlecht geht, meine Freundin anzurufen und zu sagen, mir geht's schrecklich.
1: Bitte sag mir was Nettes.
0: Ja. Bitte frag jetzt nicht warum, sondern sag einfach nur, alles wird gut.
1: Ja, genau. Ja, ich glaube eben, das ist echt so ein Punkt, den viele Menschen einfach auch, so wie wir halt aufgewachsen sind, oder? Um Hilfe zu bitten ist schwach. Man muss alles alleine schaffen und das hat man ja drinnen. Also
0: Ein
1: das dann.
0: Indianer kennt keinen Schmerz.
1: Genau, ja, das ist auch sowas. Und dann einfach irgendwann zu sagen, so, na, eigentlich darf ich doch einmal schwach sein. Und das hat eigentlich gar nichts mit Schwäche zum tun, sondern eher mit Stärke, dass ich jetzt jemanden um Hilfe bitte.
0: Ja, im Gegenteil. Ich meine, wir sind doch eigentlich auch so Herdentiere irgendwie, ja. warum sollten wir alles alleine durchstehen sollen? Das ist eigentlich total unmenschlich, das überhaupt zu denken, dass wir das sollen. Und das hat gar nichts mit Schwäche zu tun, sondern ich glaube, du kannst dich eigentlich erst richtig entfalten, wenn du bereit bist, dich auch auf Menschen einzulassen und zu sagen, hey, es geht ja weiter. Es geht ja nicht immer nur darum, dass ich Hilfe brauche im Sinne, weil es mir nicht gut geht, sondern weil auch manche Dinge ich nicht kann. Also wir sind alle so einzigartig. Es wäre jetzt schrecklich, wenn ich mit meiner Quirligkeit auch der geborene Buchhalter wäre, ja? Ich meine, vielleicht gibt es das, aber nicht wirklich, ja?
1: Ich glaube, das würde der jetzt nicht abkaufen.
0: Würdest du mir nicht abkaufen, ne? Ist
1: Ja.
0: auch nicht so. Ich kann zwar mit Zahlen sehr gut umgehen, aber nicht mit der Buchhaltung. Und Überraschung, Überraschung, ja, dafür gibt es ja dann total tolle Menschen, die man dazu holt und sagt, ja, dann übernimmst du das bitte, ja?
1: Ja, und man glaubt es kaum, aber die tun das dann wirklich mit Leidenschaft und die
0: Ja,
1: lieben, was sie
0: völlig
1: tun.
0: irre, ne?
1: Ja, total irre. Also da bin ich bei dir, das würde ich jetzt auch nicht verstehen, aber ich bewundere solche Menschen immer wieder, die dann diese unliebsamen Themen für manche einfach übernehmen.
0: Und ich habe das erlebt, als ich in diesem Startup gearbeitet habe, mein Chef und ich, also mein Chef war damals 21, ich war 38. Also wir hatten eine Person, er war quirlig, voranpreschend, ein Visionär, ein Macher mit 21. Ich war ein Visionär, ein Macher, ein Voranprescher, total emotional und ohne Erfahrung als Unternehmerin zu diesem Zeitpunkt noch. Ich glaube, ich muss gar nicht groß weiterreden, warum dieses Unternehmen wahrscheinlich am Schluss doch nicht ganz so gut funktioniert hat. Ja, es hat total die Ruhe gefehlt. Ich hatte eine Idee, er hat gesagt, prima, machen wir und umgekehrt. Ja, da war die ganze Zeit Bewegung, Action, Wachstum. Das war fantastisch und lustig, bis zu dem Zeitpunkt, wo wir gemerkt haben, es fehlte total Ruhe, Strategie, Überdenken von Entscheidungen. Jemand, der mal sagt, hallo, können wir mal ein Projekt zu Ende machen, bevor wir das nächste anfangen? Das ist halt auch das, was man lernen darf. Es geht nicht immer nur um Hilfe annehmen, sondern auch um Gegensätze zu sich zu ziehen, die vielleicht irgendwie Sinn machen.
1: Ja, das ist ein spannender Punkt. Weil ich glaube, eben, das ist auch wieder dein Muster, oder? Das sie da durchzogen hat in deinem Leben. Ah, so das, das, das, das, das und weiter und weiter und weiter und das nächste und so und.
0: Und es war schmerzhaft, ganz ehrlich. Also das Unternehmen, das war ein Traum. Also es war ein Imperium, wirklich. Also man muss wirklich sagen, wenn das weitergegangen wäre, unglaublich. Also die Weltherrschaft, nein Quatsch, aber also es war wirklich toll. Und er war halt dann irgendwie doch auch sehr wankelmütig, sagen wir es mal so. Und innerhalb von 3 Wochen, also ich habe meine 12 Mitarbeiter feuern müssen. Ich war selbst gefeuert. Das Unternehmen hat zugemacht innerhalb von nichts. Ja, also es sind 2 Tage vergangen. Und dann saß ich, und ausgezogen bin ich damals auch noch aus dem gemeinsamen Haus mit meinem Mann, und dann saß ich in meiner neuen Wohnung und dachte, du wirst alt, aber nicht weise, ne? Ich saß wie ein Häufchen Elend in meiner Wohnung und dachte, du bist so ein Rindvieh, wie um Himmels Willen willst du in 3 Wochen deine Miete bezahlen mit diesem Desaster, was du irgendwie mit ausgelöst hast? Also natürlich jetzt, ich würde jetzt nie die Schuld weitergeben, sondern das ist halt einem, wir können es liebevoll sagen, Verkettung widriger Umstände gewesen. Aber das war natürlich wieder so ein Wendepunkt. Dann saß ich da und dachte, ja, und jetzt? Und da kommt halt die Energie einer Macherin trotzdem wieder durch. Es gab keinen Plan B bis Z mehr. Es gab nur, gut, dann mache ich mich jetzt selbstständig. Punkt. Und auf einmal war diese Energie da, aus einem echten Desaster etwas zu bauen, was bis heute Früchte trägt.
1: Wie
0: Das
1: alt warst du da? Also
0: heißt,
1: 38, glaube ich, hast du gesagt, oder?
0: 38,
1: Ja.
0: ja. Auf 39, also Ende 30
1: Ja,
0: so.
1: Ende
0: Was
1: 30.
0: übrigens wieder sehr schön zu diesen Zehner-Schritten passt, wo das Leben meistens nochmal so eine lustige Doppelrolle vorwärts oder rückwärts macht, war bei mir auch so.
1: Ja,
0: Ich
1: das
0: freue
1: ist
0: mich schon auf meinen
1: spannend.
0: 50. Geburtstag, um ehrlich zu sein.
1: Das dauert ja nicht mehr so lange. Was hast du denn da jetzt so geplant, die nächsten Jahre?
0: Ich lasse mich, in der Zwischenzeit lasse ich mich wirklich überraschen und denke mir, ja, also eins habe ich gelernt, egal was kommt, ich werde einen Weg finden. Und ich mache mir keine Sorgen mehr darüber, was das sein könnte, weil bisher war es immer so, dass ich nicht damit rechnen konnte, was passiert.
1: Ja, dann bleibt es immer spannend.
0: Ja, absolut, absolut. Vielleicht ist es einfach auch Teil meines Lebens. Also Langeweile ist jetzt auch nicht so meins. Das hat jetzt nichts mit Rastlosigkeit zu tun, sondern eher mit, ich liebe es einfach, Abwechslung zu haben. Das ist auch Länderwechsel und so. Das gehört irgendwie zu meinem Naturell dazu.
1: Aber ich wollte gerade noch sagen, weil du hast ja gesagt, du bist Weltreisende, aber jetzt eigentlich schon relativ lange in Wien, oder?
0: Ich bin jetzt seit 12 Jahren in Wien. Das ist die längste Zeit, die ich je an einem Ort war, außer meine Kindheit. Allerdings muss ich dazu sagen, dass ich zumindest innerhalb von Wien schon dreimal umgezogen bin. Also ich meine, das habe ich sogar schon mal geschafft. Ja, das ist natürlich auch meiner familiären Situation geschuldet. Mit einem Kind ist es natürlich auch als sehr individueller Freigeist, der ich bin, und sehr unabhängig, doch noch mal ein bisschen anders. Also mein Sohn ist jetzt, der macht jetzt einen Schulwechsel in eine höhere Schule hier in Wien. Also ich habe keinen Grund, gerade hier wegzugehen. Im Gegenteil, ich habe sehr viele Gründe, hier zu bleiben. Das heißt aber nicht, dass das so bleiben wird.
1: Ich wollte gerade sagen, weil die Hummeln, die sind sicher immer nur im
0: Die
1: Hintern.
0: Hummeln sind auch schon länger wieder da. Also das ist tatsächlich, da kann man fast die Uhr danach stellen. Also so nach 6, 7 Jahren merke ich schon, ich würde einfach gerne. Und auch da, das ist jetzt nicht irgendwie eine Flucht oder so, da habe ich lange drüber nachgedacht. Man nimmt sich ja eh immer selbst mit. Insofern, was bringt es schon? Aber ich merke schon, dass zum Beispiel mein Herz wieder sehr in Richtung Spanien schlägt. Also ich merke einfach, sobald ich spanischen Grund unter den Füßen habe, fange ich an zu heulen. Also das heißt ja, im System passiert irgendwas. Ja, und dazu habe ich zu viel erlebt, als dass ich das ignorieren würde. Aber ich habe auch genug erlebt, dass ich sagen würde, das hat gerade keine Priorität. Momentan hat die Priorität, dass wir hier unser Leben haben. Ich fühle mich auch hier wohl, also es ist alles gut. Aber es wird sicherlich noch die eine oder andere Wendung in meinem Leben geben, wo ich jetzt noch gar nicht weiß, was dann passieren wird. Nachdem mein Sohn übrigens in eine Tourismusschule gehen wird,
1: Ah, ja.
0: wer weiß, ob wir nicht eine Bar in Thailand aufmachen gemeinsam oder so.
1: Ja, das klingt schon mal sehr gut. Da komme ich dann vorbei.
0: Ja, da bist du dann herzlich eingeladen, wo auch immer das denn sein wird.
1: Ja, genau. Also da ist es sehr gut. Und wenn du jetzt der jüngeren Simone begegnen würdest, was hättest du denn für sie für eine Botschaft? Oder hättest du irgendwas, wo du sagst, Mei, das hättest du ihr gern früher mitgegeben?
0: Also es kommt ein bisschen darauf an, was früher ist. Also wenn ich jetzt an dieses kleine Mädchen zurückdenke, die damals zu dem Restaurant gegangen ist mit ihren 6 Jahren, würde ich sagen, du bist der volle Knaller. Mach so weiter. Lass dir niemals einreden, dass die Einzigartigkeit und diesen Dickkopf, den du hast, in irgendeiner Weise falsch ist. Geh deinen Weg, auch wenn andere sagen, das ist nicht richtig. So. Ein bisschen die Uhr nach vorne gedreht, so mit 17, 18, weil da hat schon diese ganze Anpassungsphase bei mir sehr, sehr stark begonnen, würde ich, glaube ich, eher sagen, vertrau dir und deinem eigenen Weg. Beginne in dich selbst wieder reinzuhören, weil eigentlich weißt du, was gut für dich ist. Du ignorierst es nur. Und ich glaube, das ist das, was so viele Leute bis, ich weiß nicht, leider manchmal sogar bis zum Totenbett machen. Nicht zu hören, was in einem drin steckt. Ich meine, wie viele Leute da draußen stecken in Jobs fest, in Beziehungen, die ihnen nicht gut tun. Ne? Ich möchte das Wort toxisch jetzt mal gar nicht sagen. Ups, doch gesagt. Also, das ist nicht cool, ja. Das ist nicht dein Leben. Und das würde ich gerne so meinem jugendlichen Ich sagen. So, geh deinen Weg und nicht den andere für dich in irgendeiner Weise toll finden oder den die Norm sagen würden. Und hör in dich rein, was dir gut tut und was nicht.
1: Ja, das sind gute Botschaften. Ich glaube, das bräuchten viele, so in diesem Alter zu sagen, so hey, vertrau auf deinen Weg und hör nicht, was die anderen sagen, hör nicht, was die Eltern sagen, weil du das jetzt machen musst, sondern vertrau dir selber, geh dahin, wo es dich hinzieht und mach deine Leidenschaft sichtbar oder was auch immer.
0: Naja, und vor allem auch dieses, was ich oft mitkriege, hab keine solche Angst vor so einer Entscheidung, weil nichts ist für immer. Also es ist ja nicht so, dass wenn man mal was macht, dass man nicht dann nochmal revidieren kann und sagen kann, naja gut, okay, war jetzt vielleicht nicht die ideale Variante, machen wir es halt ein bisschen anders, ne?
1: Ja, und heutzutage ist ja nicht so, dass man einen Beruf lernt und ein ganzes Leben lang in diesem Beruf tätig ist, es sei denn, man liebt ihn über alles. Also das ist ja heutzutage ein Glück, den man hat, dass man sich einfach ständig weiterentwickeln kann und irgendwelche neuen Sachen ausprobieren kann, die man vorher halt nicht machen konnte. Aber jetzt sagt, oh na, das ist jetzt das, was ich machen will.
0: Na, und vor allem, ich meine, wenn wir uns jetzt mal ein bisschen überlegen, wie sich die Arbeitswelt in den nächsten Jahren entwickeln wird, ich würde vorschlagen, dass wir uns direkt einfach mal drüber nachdenken, nichts wird so bleiben, wie es gerade ist. Also wie wäre es, wenn wir eigentlich sagen, okay, es ist eh wurscht, mach ich mache lieber das, was mir Spaß macht, Weil ich weiß nicht, ob es das, was ich gerade mache, in 2 Jahren, 3 Jahren, 5 Jahren noch gibt. Also bei mir, muss ich ganz ehrlich sagen, bin ich noch relativ sicher. Weil ich glaube, die Arbeit mit Menschen wird Arbeit mit Menschen bleiben. Die wird sich auch verändern. Aber ich glaube, wir Menschen brauchen uns schon noch. Noch.
1: Ja, das hoffe ich
0: Bin
1: mal
0: ich echt
1: stark.
0: zuversichtlich?
1: Ja, da bin ich auch zuversichtlich.
0: Aber natürlich wird sich so viel ändern. Also dürfen wir doch auch den Mut haben zu sagen, boah, wenn sich schon alles verändert, dann doch bitte so, dass es mir auch Freude macht. Dass es meinem Naturell auch entspricht.
1: Ja, das ist schön. Ich glaube, das sollen wir uns wieder viel mehr raufschreiben und in die Welt bringen. So, hey, und was kann denn im schlimmsten Fall passieren? So wie du sagst, so, hey, du bist jetzt in eine eigene Wohnung gezogen, du hast dich getrennt, du bist gekündigt worden oder hast dich selber kündigen müssen bei diesem Startup und standest dann vor den Trümmern deines Lebens und hast dir gedacht, ja, jetzt mache ich mich halt selbstständig und es geht weiter.
0: Und gerade als Selbstständige, also ich meine, das wirst du ja auch wissen, nichts bleibt so. Ja, es ist nicht so, dass bloß weil das gestern funktioniert hat, funktioniert das morgen schon mal gleich gar nicht. Ja, das ist auch eine permanente Veränderung. Und ich kann natürlich jetzt jeden Tag drum trauern, was alles vorgestern noch funktioniert hat. Wir haben vorher über das Thema Social Media gesprochen zum Beispiel, ja. Oder ich kann sagen, ich finde neue Wege. Hilft ja nichts, ne?
1: Na eben, hilft ja nichts. Und ich glaube, das ist ja das einzig Sichere ist, dass es Veränderung geben wird. Also können wir uns einfach damit anfreunden. Und natürlich, ich glaube, es sind manche Dinge, wo man einfach sagt, mal, das ist so bequem und das war halt immer schon so und das war halt, ist halt schon auf Autopilot, da muss ich nichts mehr nachdenken. Aber trotzdem, glaube ich, ist es immer wichtig, dass man ja sich bewusst über diesen Autopilot wird und einfach weitergeht und sagt, so na, halt mache ich, halt putze mal mit der anderen Hand meine Zähne.
0: Ja, genau. Oder steig mal mit dem anderen Bein in die Hose rein. Das ist übrigens gar nicht so einfach, wenn ihr das mal ausprobiert.
1: Oh ja, das ist jetzt, werde jetzt das nächste Mal, wenn ihr Hose anzieht, mal probieren.
0: Es ist nämlich gar nicht so leicht. Also beim ersten Mal hat es mich umgehauen.
1: Oh, also Achtung, wo man das macht, dass nichts herumsteht.
0: Genau.
1: Ich habe jetzt auch von meiner Mama erfahren, die haben irgendeine Bekannte hat eine Challenge gemacht. Ich glaube, aus dem Schneidersitz ohne Hände aufzustehen und der ist dann der Meniskus gerissen. Also, ich glaube, man darf
0: Okay,
1: schon
0: bitte
1: auch
0: aufpassen auf sämtliche
1: vorsichtig.
0: Knie oder sonst
1: Ja.
0: was.
1: Also vorsichtig sein, aber nichtsdestotrotz ist immer wieder gut, neue Sachen probieren.
0: Genau, dann ist es halt der Weg zur Arbeit, der anders ist.
1: Ja, genau, das ist auch schon mal gut. Und was möchtest du jetzt mit deiner Geschichte anderen Menschen mitgeben? Wir haben jetzt eh schon viel gesagt, aber gibt es jetzt so konkrete Sachen, wo du sagst, so, ey, das müssen jetzt Menschen hören, einfach, dass sie ein bisschen gestärkt nach dieser Geschichte rausgehen?
0: Ich glaube, das, was ich am allerliebsten weitergeben würde, ist erstmal zu sagen, warte nicht darauf, dass dein Körper dir die Grenze setzt. Nicht jeder muss Krebs oder Burnout oder so ein Bullshit mitmachen. Frag dich wirklich, ist das Leben, das du gerade lebst, das, was du wirklich leben möchtest? Entspricht das dir? Entspricht das deinen Stärken? Bist du dir überhaupt bewusst, wer du bist? Also, was deine Stärken sind, was deine Themen sind, wer du gerne auch sein würdest in diesem Leben? Und falls du auf den Punkt kommst, nein, eigentlich lebe ich das Leben von irgendjemandem und eigentlich habe ich gar keinen Plan, was ich möchte, dann ist es Zeit zu handeln. Dann ist es Zeit hinzuschauen, weil ich glaube, das kann meistens nur in irgendeinem Chaos enden. In einer unguten Beziehung, in körperlichen Problemen. Und ich würde nicht sagen, das kann vermieden werden. Aber wir können trotz allem direkt reingehen und sagen, das ist das, was ich jetzt machen möchte. Und vielleicht braucht es ein bisschen Mut, das auch erstmal rauszukriegen, was das ist.
1: Genau, und ich wollte gerade sagen, hast du da Tipps, wie man da das angehen könnte? Weil ich glaube, es geht vielen in unserer Generation einfach so, dass sie einfach verlernt haben, was ist denn wirklich meins?
0: Also gut, ich meine, klassische Coaching-Arbeit kann man natürlich immer machen, Wertearbeit, die eigenen Stärken anschauen. Wurscht. Aber wenn wir jetzt mal an das Gespräch denken und wir gehen wieder zurück auf diese Anfangsgeschichte, die ich erzählt habe als kleines Kind. Eine Frage, die man sich mal stellen kann, ist zu fragen, was habe ich als Kind wirklich gern gemacht? Was ist das, was Menschen über mich und mein Naturell erzählt haben? Das ist meistens ein ganz guter Hinweis darauf, wie du vielleicht wirklich tickst. Als Beispiel, mein Vater hat Gedichte geschrieben. Immer, die habe ich immer zum Geburtstag und so bekommen. Und unter anderem war da drin, und bist du auch manchmal eine kleine Nervensäge? Traurig wäre es, wenn es dich nicht gäbe.
1: Oh.
0: Das hat so viel drin, weil ich bin eine Ultranervensäge. Ja, ich immer dieses Voranpreschen und machen und tun und beharrlich sein und Popo treten und was weiß ich. Traurig wäre es aber schon, wenn ich nicht da wäre. Ne? So, und das ist eigentlich ein sehr, sehr guter Hinweis darauf gewesen, wer ich wirklich bin. Meine Kunden, die nennen mich tatsächlich Popotreterin. Also da schließt sich der Kreis. Das ist doch manchmal schön. Und da erzählen mir Leute dann halt manchmal, oh, ich habe so gern gemalt. Oder ich habe meinen Tieren immer Geschichten vorgelesen. Die Geschichten gab es gar nicht, die habe ich erfunden. Also ja, dann wäre es vielleicht an der Zeit, mal wieder den Pinsel rauszuholen oder so.
1: Ja, ich
0: Ein
1: glaube.
0: kleiner Hinweis darauf, mal auf Spurensuche zu gehen.
1: Ja, das ist voll schön. Danke, Simone, für diesen super inspirierenden Gesprächsfunken und auch deine Geschichte, die du uns da, an der du uns da teilhaben lassen hast. Also ich finde es immer noch sehr faszinierend, mit welcher Kraft du da gesagt hast, so, hey, na, ich lasse mir sicher nicht die Gebärmutter entfernen, weil ich will nur ein Kind, und das dann einfach auch durchgezogen hast und das zum Glück auch gut ausgegangen ist und positiv ausgegangen ist. Und da jetzt einfach ein 14-jähriges Puppentier in deiner Wohnung herumgeistert.
0: Momentan geistert es unter Wasser in Ägypten rum, Gott sei
1: Ah
0: Dank.
1: ja, das ist auch schön, wenn man ein bisschen Zeit für sich dann hat.
0: Genau, das gehört auch dazu, ne? Sich auch Zeit für sich selbst zu nehmen.
1: Schaffst du das gut
0: Ja,
1: mittlerweile?
0: mittlerweile ja. Aber das hat auch sehr viel damit zu tun, zu lernen, Nein zu sagen, sich abzugrenzen und zu wissen auch, wie viel Ruhe man eigentlich braucht. Also ich bin zum Beispiel jemand, ich liebe Menschen und ich bin ein Hansdampf in allen Gassen. Ich kann auch Party bis morgens um 7 machen, gar kein Problem. Aber dann lasst mich bitte 3 Tage in Ruhe. Also, das darf man rauskriegen. Wie viele Auszeiten brauchst du und dann darfst du sie dir auch nehmen. Und es gibt immer Lösungen. Ich weiß, ja, aber ich muss und ich muss, nein.
1: Ja, das sind dann die Ausreden, die man sich dann selber parat legt, um einfach das, na, das kann man ja nicht machen, weil eben in der Norm darf man ja sowieso nie rasten oder sich einmal hinlegen, weil man muss immer produktiv sein.
0: Ja. Zeit hat man eben nicht, sondern die nimmt man sich. Und das darf auch in jeden einzelnen Kopf rein.
1: Ja, das ist, glaube ich, ein guter Punkt auch. Ja, vielen Dank, liebe Simone. Hast du noch irgendwas, was du sagst, hey, das muss ich jetzt noch raushauen?
0: Na, ich glaube, wir haben so viel rausgehauen. Ich wünsche auf jeden Fall allen eine wunderbare Zeit und dass sie wirklich den Weg gehen, der für sie der richtige ist. Das wünsche ich mir von Herzen.
1: Ah, danke, das ist eine super Botschaft. Ja, das war's schon wieder mit Gesprächsfunken, Facetten vieler Leben. Die Sendung gibt es jeden zweiten und vierten Mittwoch ab 17:30 Uhr auf der Radiofabrik oder später zum Nachhören überall da, wo es Podcasts gibt. Wir hören uns das nächste Mal.

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0: 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Herzlich willkommen bei Gesprächsfunken, Facetten vieler Leben. Mein Name ist Brit, aka Birgit Brandner, und ich freue mich, dass du heute wieder dabei bist. Bei mir im Studio darf ich heute Kirsten Preuß begrüßen. Kirsten wird in 2 Monaten 50 und ist Mama von 2 Kindern und nimmt uns heute mit, weil sie vor 12 Jahren ihren Ehemann verloren hat bei einem Unfall. Hallo Kirsten, schön, dass du da bist und mit uns heute über doch ein schweres Thema redest. Aber heute auch finde ich ganz wichtig, weil keiner, glaube ich, oder wenige wissen, was passiert noch am Tod eines geliebten Menschen, was bleibt, was zieht dieser Rattenschwanz alles mit sich.
1: Ja, hi, danke für die Einladung.
0: Ja, voll gern. Und wir starten jetzt gleich voll tief rein. Ich vermute mal, dass dieser Moment, er war sogar noch am 10. Hochzeitstag, dieser Unfall, dass das so ein Moment ist, der dein weiteres Leben ziemlich sehr und schwer geprägt hat.
1: Ja, genau, definitiv.
0: Magst du uns da ein bisschen mitnehmen? Wie ist das, also, wie ist das passiert? War das absehbar?
1: Also, wie du schon gesagt hast, das war an unserem 10. Hochzeitstag und ich habe nur am Nachmittag mit ihm telefoniert. Es hat an dem Tag sehr geregnet und er war mit seiner Vespa unterwegs in der Arbeit. Und er hat gemeint, er hört dann früher zum Arbeiten auf, weil wir anlässlich unseres 10. Hochzeitstags essen gehen wollten. Die Kinder haben wir zu meinem Papa da zum Übernachten, damit wir in Ruhe essen gehen können. Und ja, wir haben nur telefoniert eben. Und er hat dann noch gemeint, nein, er macht nur einen schnellen Umweg durch die Stadt. Und nicht über die Autobahn. Also ich muss dazu sagen, ich hatte eine stärkere Vespa gehabt. Und es war dann so, dass ich dann gesagt habe, nein, geh, komm direkt heim, damit wir gleich essen gehen können. Und außerdem regnet es eh so. Da bist du dann sicher waschelnass und komm doch gleich gescheiter heim. Ja, ich war dann bei meinem Papa noch Wohnung einrichten, weil der gerade umgezogen ist, und bin dann heimgefahren. Und er war dann aber nicht daheim zu dem Zeitpunkt, wo wir es uns ausgemacht gehabt haben. Und dann habe ich ihn angerufen und habe mir gedacht, naja, werde nicht erreichen, weil er ja auf der Vespa sitzt. Aber es hat dann doch ein bisschen länger gedauert und irgendwie, ja, ich habe dann, glaube ich, nur eine Runde geschlafen, weil mir das Warten irgendwie zu lang geworden ist. Und wie ich aufgewacht bin, war es dann schon echt spät, so um 6:30 oder so. Und 5 hätten wir es uns ausgemacht und ich habe ihn immer noch nicht erreicht. Ja, irgendwie bin ich mal ein großer Denker und Kopfkino und alles Mögliche. Dann habe ich mir gedacht, nein, jetzt soll ich das jetzt tun, dass ich die Krankenhäuser schon anrufe. Und das habe ich dann wirklich gemacht. Ich habe wirklich dann die Krankenhäuser angerufen. Und beim letzten Krankenhaus, das war dann das UKH, ich weiß nicht, warum das letzte war, was ich ausgewählt gehabt habe, haben sie mir dann gesagt, ja, bitte bleiben Sie an der Leitung. Ich melde mich gleich. Ich habe gedacht, okay, tatsächlich, ist der jetzt wirklich da drinnen? Ja, scheiße. Und ja, er hat mir dann gesagt, ich soll bitte reinkommen, weil wir das nicht am Telefon sagen können. Ja, natürlich muss das Herz stehen bleiben, aber ich habe jetzt nicht ans Schlimmste gedacht, ehrlich gesagt. Ich war schon nervös, aber ich bin generell ein Mensch, das habe ich ja in dieser Phase oder in dieser Zeit als Mama miterlebt, wenn Notfälle sind, bleibe ich immer total cool und ruhig. Also das ist, da bin ich draufgekommen, sehr witzig. Ja. Mhm. Und habe dann meine Nachbarin angerufen und habe ihr das gesagt, dass der Patrick anscheinend im Krankenhaus liegt und ich sollte reinkommen. Und sie war dann auch geschockt und hat dann gefragt, ob sie mir reinfahren sollte, weil aufgrund der Aufregung, dass ich nicht selber fahre, das Angebot habe ich auch genommen. Das habe ich dann gleich abgeholt und wir sind dann reingefahren. Am Weg dorthin habe ich dann meinen Papa angerufen und gesagt, du, ich fahre ins UKH, weil der Patrick anscheinend einen Unfall gehabt hat. Und ja, wir waren dann drinnen und sind dann in irgendeiner kleinen Kammerl gebeten worden, um zu warten. Mein Papa ist dann auch gleich einmal gekommen. Wir haben dann da zu dritt gewartet. Keiner hat gewusst, was los ist. Ich habe aber immer noch nicht ans Schlimmste gedacht, ehrlich gesagt. Das war so weit weg. Ja, dann ist endlich einmal, also es hat 20 Minuten gedauert, bis uns irgendwer empfangen hat. Der hat uns dann mit nach oben gebeten, ohne irgendein Wort. Ich habe dann gelesen, dass wir in die Intensivstation fahren. Da sind wir einen Wort darum gebeten worden. Und dann ist er nochmal gegangen und ich bin dann schon wirklich nervöser geworden. Intensivstation, ja, das war, ja, war, boah, ja, war ein harter Moment. Und dann ist er aber wieder zurückgekommen und hat den Satz gesagt: Frau Preuß, ich muss Ihnen leider mitteilen, dass Ihr Ehemann einen Unfall gebaut hat, Unfall gemacht hat und er ist reanimiert worden vor Ort. Er liegt im Koma, querschnittsgelähmt und sollte noch mehr aufwachen, dann, was 2% sind, dass er noch mehr aufwacht, dann kann er nur mehr mit den Augenlidern zwinkern. Das war der erste Satz, den er mir gesagt hat.
0: Boah.
1: Ich weiß noch, dass ich dann geschrien habe. Ich habe einen Schrei loslassen. Mein Papa ist zu mir her. Ich habe eigentlich nur mehr die Stöhner von meiner Nachbarin und meinem Papa gehört. Ja, genau. Ja, und dann hat das Ganze sein Lauf genommen.
0: Puh, also ja, da muss man mal, ja, ich glaube, da braucht man mal einen Moment, wenn man sowas gesagt kriegt.
1: Ja, einen Moment, der Moment hat,
0: der dauert, ja.

0: So, er war Eishockeyspieler, das war sein Leben. Und wenn er da im Rollstuhl gefangen gewesen wäre, das wäre die Katastrophe gewesen für ihn. Also das war mein erster Gedanke, hoffentlich darf er gehen, gleich. Ja, wie hat das dann seinen Lauf genommen? Am nächsten Tag haben sie mir da nahegelegt, oder sind natürlich seine Eltern aus Vorarlberg dann gleich gekommen. Meine Eltern waren auch auf Urlaub, oder halt meine Mama mit ihrem Mann, und die sind gleich alle angereist, und die Familie hat sie getroffen, und die Ärzte haben uns nahegelegt, die lebenserhaltenden Maßnahmen einzustellen, und dem haben wir dann zugestimmt. Hat's, und dann ist er gleich mal, hat er gleich mal gedürfen.
1: Aber hat es da Diskussionen gegeben, dass man das tut, oder war das eigentlich für jeden klar?
0: Nein, es war für jeden klar, für jeden. Also, dass der Patrick so nicht weiterleben will und dass das eigentlich keinen Sinn macht, so, das war einstimmig mit seiner Familie und mir. Mhm.
1: Wie ist er dann dabei gegangen? Warst du da dabei?
0: Ich habe mich dagegen entschieden, weil ich habe ein halbes Jahr vorher ist mein Opa gestorben, und man sagt immer, ja, man sollte noch Nähe aufbauen zu den Leuten, oder wenn es gegangen sind, nicht aufbauen, aber man sollte nur mal hingehen, kurz nachdem sie gestorben sind, weil anscheinend da spürt man noch was. Und ich habe das bei meinem Opa gemacht, und das war ganz schlimm für mich, dass ich da nochmal dort war bei ihm, wie er dann kein Leben mehr in sich gehabt hat. Und ich war beim Patrick auch noch an dem Abend, mein Papa und die Nachbarin sind ja dann aus dem Zimmer rausgegangen, und ich bin noch mit ihm allein gewesen. Und habe mir gedacht, ich nehme dann am nächsten Tag, wenn ich wiederkomme, unser Hochzeitsalbum mit, um vielleicht nochmal, man sagt ja, Menschen, die im Koma liegen, hören die noch oder nehmen die noch irgendwie wahr. Und habe mir gedacht, ja, ich rede noch ein bisschen mit ihm und nehme das mit. Und weil wir ja unseren 10. Hochzeitstag gehabt haben, aber ich muss sagen, dass ich an dem Abend, wo wir drinnen waren oder wo ich reingekommen bin zu ihm, schon nichts mehr gespürt habe. Also irgendwie, es war nichts mehr da. Keine Aura mehr, keine Energie mehr. Ich habe mir gedacht, der ist nicht mehr da. Und ich habe ja im Nachhinein erst erfahren, dass er eigentlich schon tot war. Er war sofort tot, und sie haben ihn eine Stunde lang reanimiert. Also im Endeffekt glaube ich, dass er schon gar nicht mehr da war. Oder er in seinem Körper war. Es war nur mehr der Körper, der am Leben erhalten worden ist, genau.
1: War das für dich dann leichter zu akzeptieren auch?
0: Ja, schon eigentlich. Doch. Also ich war sowieso der Meinung, es gibt nichts mehr. Also wenn es passiert, dann passiert es. Und wenn man geht, dann geht man. Und das war's. Hackerl drunter, so in dem Sinn, man braucht sich nichts mehr fragen, warum, wieso, weshalb oder wohin geht er oder was gibt's, weil es ist vorbei und es ist aus. Und mit dem habe ich eigentlich ganz gut gelebt. Meine Mama hat mich dann ein paar Tage später gefragt, na, war das jetzt doch nicht doch für dich leichter, wenn du an was glauben würdest? Ich habe dann gesagt, nein, eigentlich nicht. Also ganz im Gegenteil. Es ist, wie es ist, und das brauche ich nicht mehr hinterfragen, und fertig. Allerdings haben wir, der Patrick und ich, eine gemeinsame Freundin gehabt, die channeln tut, die anscheinend Verbindung zu einer anderen Welt hat. Und die hat mich auch zwei Wochen nachher angerufen, oder eine Woche, glaube ich, und hat mir ein bisschen gesagt, was er mir mitgeben will. Und da ich ja nichts geglaubt habe, und der Patrick auch nicht, haben wir gesagt, ja, weißt du was, alles schön und gut, aber das ist für mich nichts. Und habe so ein bisschen so sarkastisch gesagt, ja, wenn es ihn noch gibt, dann soll ich mir ein Zeichen schicken. Und 3 Tage später hat es mir ein Zeichen von ihm geschickt. Das war einmalig, das hat keiner wissen können. Niemand hat das wissen können. Und das war derartig einschneidend, das hat mir meine letzten 37 Jahre, die ich eigentlich ohne Glauben gelebt habe, mein ganzes Leben auf den Kopf gestellt.
1: Bist du zerschossen dann, deine?
0: Absolut. Also das war so arg, was man die gesagt hat.

0: Und plötzlich habe ich glauben müssen. Ja? Und mit dem habe ich mir gar nicht leicht noch, dass wirklich nur da ist. Und er hat mir dann wirklich nur ein paar Orgezeichen schicken lassen. Und das ist ja keine Einbildung, weil ja nichts, ich wollte ja auch nicht, ich wollte nicht an was glauben. Ja? Das, man kann sagen, ja, wenn jemand was glauben will, dann kriegt man das auch. Aber ich wollte es ja gar nicht glauben, ganz im Gegenteil. Und dann habe ich so eindeutige Zeichen gekriegt, das war so unheimlich. Und ja, das hat meine Einstellung zum Leben oder zum Tod geändert.
1: Also glaubst du mittlerweile an Wiedergeburt oder einfach nur, dass der dann halt noch da ist, die Seele?
0: Ich glaube, dass Energien da sind. Ich glaube, dass Energien nicht einfach so gängen. Ich glaube nicht, dass sie immer da bleiben, aber sie sind kurz nachher definitiv noch da. Und probieren Einfluss zu nehmen auf gewisse Dinge. Meine Meinung, ja? Oder meine Erfahrung. Wiedergeburt kann ich nicht sagen. Ich bin eine ewige Zweiflerin. Ich bin nie auf irgendeiner Seite, sondern zieht man von allem das aus, was für mich Sinn macht.
1: Ja, und also ich glaube, das ist jetzt aber ein schönes Beispiel für diese Zeichen, dass du einfach dann als Ungläubiger bezeichnet ja. jetzt einmal so als, nein, da ist dann vorbei, da ja. gibt es nichts mehr, aus, Ende, Punkt. Ja. Einfach so, vielleicht ist oder doch ja. was und eben so.
0: Ja.
1: Aber eigentlich total schön, war das dann war das für dich dann hilfreich, heilsam, tröstend, dass du da so Zeichen noch kriegst von ihm?
0: Nein, wie gesagt, es war eigentlich am Anfang eher schwierig, das zu akzeptieren, weil ich ja mit mir selber gestruggelt habe oder mit meiner Einstellung oder mit meinem Glauben. Aber es ist dann schon die nächsten Monate schöner geworden. Also er hat mir noch ein paar ganz eigenartige Sachen geschickt oder hat es mir eher geschickt oder weiß ich es nicht, oder waren es Zufälle, keine Ahnung, aber das waren wirklich arge Sachen. Und ja, ob es leichter geworden ist oder nicht, kann ich nicht sagen. Das kann ich nicht sagen.
1: Wie ist das, also was ist für dich Trauer? Wie hast du getrauert? Wie war diese Zeit so?
0: Ich habe getrauert, indem dass ich extrem viel geredet habe. Immer wieder dieselben Geschichten. Ich habe es viel, sagen wir, das ist dann so eine, weiß nicht, so Veröffentlichung von seinen eigenen Gefühlen, aber ich habe das nämlich auf Facebook geteilt. Das hat mir geholfen. Ich habe nicht daran gedacht, was tue ich jetzt. Ich bin meinen Instinkten gefolgt und habe das gemacht, was mir gut tut. Und da war dabei, dass ich das publiziere oder auf Facebook veröffentlicht. Ja, total irre jetzt im Nachhinein, ja.
1: Also du hast einfach darüber geschrieben, oder wie es da gegangen ist?
0: Ich hab auf seinem Account geschrieben, dass ich seine Frau bin und dass er halt einen Unfall gehabt hat und nicht mehr lebt, ja. Was wahrscheinlich für andere ein Schock war. Ich bin ja mit dem von Anfang an total offen umgegangen. Vielleicht nicht für andere nicht sehr einfühlsame Worte, sondern habe es klipp und klar gesagt, wie es ist, ohne Rücksicht auf irgendwen, weil ich das halt so empfunden habe. Und da habe ich sowieso keine Rücksicht auf irgendwelche Gefühle von anderen nehmen können.
1: Ja, weil du hast ja nur zwei kleine Kinder gehabt, die waren ja damals 3 und 7,5.
0: Mhm.
1: Und dann noch ein Haus im Bau.
0: Genau.
1: Also das war ja dann auch dieser Rattenschwanz, der sich da dann nachgezogen hat.
0: Genau, ja. Wir haben uns kurz vorher nur einen irrsinnig hohen Kredit aufnehmen müssen, weil wir leider mit einem Haus ziemlich eingefahren sind. Sind wir ein bisschen beschissen worden. Ja. Und das war total unvorhergesehen, was wir mit dem Haus eigentlich für Kosten haben. Haben uns einen riesen Schuldenberg aufnehmen müssen. Und ja, sind halt da schnell eingezogen in ein unfertiges Haus. Also innen war es schon, hat man schon wohnen können. Genau, das war halt dann auch noch natürlich die Draufgabe, mit der ich dann zu kämpfen gehabt habe. Und das hat mir aber schon geholfen in der Zeit der Trauer, weil ich so viele andere Sachen um die Ohren gehabt habe. Also die Trauer von den Kindern überhaupt, ja, dass ich schaue, dass ich denen möglichst einen Alltag beibehält. Das habe ich auch gemacht. Und bin auch dann gleich mal wieder arbeiten gegangen, um unseren ganzen Alltag irgendwie aufrechtzuerhalten. Und nicht zu viel Zeit, um tiefer zu fallen. Ich muss schon die Zeit geben und die Kinder natürlich, wir haben voll viel gemacht, Rainbows, und ich war bei Therapeuten und die Krisenintervention war da und die hat uns Ratschläge gegeben, wie man mit Situationen umgehen kann. Auch wir haben es gleich in der Nacht an diesem besagten Tag Ratschläge gegeben, wie es die Kinder beibringen soll. Ja.
1: Also das war alles schon sehr hilfreich und eigentlich gut gemacht, sage ich jetzt einmal, nach so einem
0: absolut
1: Ereignis. Mhm. Und dieser Alltag hat dir einfach Struktur und Halt gegeben, damit du einfach nicht komplett zusammenbrichst, oder?
0: Ja, auf jeden Fall.
1: Ja, weil das stelle ich mir dann schon schwierig für, also immer die Tatsache an sich schon, den Mann zu verlieren, den Vater deiner Kinder, dass die Kinder einen Menschen verlieren einfach und dann aber selber nur da zu stehen mit einem Schuldenberg, einem unfertigen Haus und das dann irgendwie alles zu bewältigen müssen, weil nur weil jetzt dein Mann stirbt, hört ja diese Schuldigkeiten nicht auf. Also die machen ja deswegen eine Pause, die sind ja trotzdem weiterhin da.
0: Genau, ja, so war es.
1: Und wie bist du da wieder rausgekommen?
0: Du meinst emotional?
1: Generell, oder? Also auch aus diesem Schuldenberg. Weil
0: da habe ich ganz gute Unterstützung gehabt von ganz vielen Menschen. Also ein Freund von mir, also mein bester Spezi, der hat da im Freundeskreis oder auf Facebook und so Spendenaktionen ins Leben gerufen. Dann habe ich Unterstützung vom Licht ins Dunkel gehabt. Dann haben mich zwei Künstler unterstützt, damals der Günther Edlinger und der Norbert Fuchs. Das waren Bekannte von mir. Und die haben, genau, auch der Rusty, auch im Nachhinein noch vielen Dank an die, was die da wirklich auf die Füße gestellt haben, um mich zu unterstützen finanziell. Und das hat mir ungemein geholfen. Ja.
1: Also echt einfach so ein Netz, das die aufgefangen hat, das geschaut hat, das mitgedacht hat. Also ich finde so Spendenaktionen immer generell voll unterstützenswert und voll schön, wenn man dann einfach sieht, so hey, jemand steht quasi so wie du vor diesen ganzen Tatsachen und da sind aber dann Leute da, die dann einfach aktiv werden, die dann sagen, hey, jeder Euro hilft, man kann einfach gegenseitig helfen und das finde ich einfach so extrem wertvoll und so extrem schön und ich liebe sowas einfach.
0: Ja, es war unglaublich. Also ich war total überwältigt von dem, was da in Gang gebracht worden ist für mich und die Kinder. Ja.
1: Hast du das annehmen können? Also hast du dir da leichter, das anzunehmen oder warst du dann schon eher so, dass du denkst, wow?
0: Das war noch viel zu früh. Das ist alles in die ersten Monate gegangen, da arbeitet das Gehirn noch nicht so, wie man will. Man lässt da so viel einfach über sich ergehen. Ich habe da nicht wirklich nachgedacht. Ich habe es nur wunderschön gefunden, das weiß ich noch.
1: Ja. Ja, das ist, na eben, wahrscheinlich ist das eh so, gell? Wie war das für dich? Sagst du, du hast so ein Jahr gebraucht, bis du das verarbeitet hast? Oder, weil da hast du ja immer dieses erste Trauerjahr ist das Schlimmste. Oder wie war das für dich? Hat es da für dich so eine Zeit gegeben, wo du da denkst hast, ich kann jetzt nicht mehr lachen, ich darf jetzt nur mehr schwarz tragen oder ich erlaube mir das nicht, weil ich habe meinen Ehemann verloren? Oder wie war das für dich? War das für dich so dogmatisch, Trauer muss so und so sein? Oder?
0: Nein, also wie gesagt, ich habe nicht denken können. Also du bist da in einem Schockzustand oder ich nenne es in einer Blasen, da läuft alles anders, als man es für einen Außenstehenden, als das abläuft. Ja. Die ganzen Fragen, die mir du da jetzt stellst, ich kann sie dir nicht beantworten, weil da war kein Denken. Da war nicht dieses Bewusstsein da über viele Dinge. Schwarz habe ich auf keinen Fall getragen, weil das hätte er nie wollen, weil er extrem lebensfroher, lustiger, lieber Mensch war. Es waren so unfassbar viele Menschen auf der Verabschiedung, weil den einfach jeder so gern gehabt hat. Also es haben viele Menschen getrauert, jahrelang noch, die sie niemals mir niemals gedacht habe. Ja. Und ich habe auch damals beim Begräbnis gesagt, er hätte sicher nicht wollen, dass wir alle schwarz sind. Also ich habe gesagt, bitte kommt's bunt. Oder so, wie es im echten Leben auch mal rumrennt, locker lässig. Und ich habe auch nie schwarz getragen. Nein, also wie gesagt, das erste Jahr, man sagt so das erste Trauerjahr, wahrscheinlich deshalb, weil man alles so das erste Mal miterlebt. Wie ist Weihnachten ohne ihn? Wie sind die Kindergeburtstage ohne ihn? Wie ist mein Geburtstag? Wie ist sein Geburtstag? Bis zum ersten Todestag, da hast du halt dann alles hinter dir und schon mal durchgemacht. Und ich glaube, darum heißt es ja, das erste Jahr ist das Schwierigste, weil, ja, und dann wird es auch nicht leichter.
1: Ja.
0: Aber die Zeit macht es schon, ja. Es ist blöd gesagt, aber die Zeit heilt Wunden. Sie heilt es nicht, aber es macht es einfacher.
1: Wie ist die Kinder zu der Zeit gegangen?
0: Der Kleine war nicht einmal 3. Der hat sich noch gar nicht auskennt, was da passiert ist. Überhaupt nicht. Er hat dann wieder angefangen zum Einessen. Also man hat schon gemerkt, dass er was mitkriegt, ja, irgendwo unterbewusst. Aber er hat es natürlich nicht benennen können. Und er hat mich natürlich ständig rein gesehen. Und ja, aber er kann sich halt auch nicht mehr so an einen Papa erinnern, nur durch Fotos und Videos. Aber für den Kleinen ist sicher leichter gewesen oder generell im Leben leichter als für den Großen. Der Große hat sich schwer da und hat sich enorm schwer da und wird sich wahrscheinlich immer schwer da. Ja,
1: ja, es fehlt einfach der Papa. Also ich glaube, das ist einfach eine Bezugsperson, ja, die einfach dann aus dem Nichts eben auch wegbricht. Also, und hast du das dann gut begleiten können?
0: Nein, nicht so, wie ich es wahrscheinlich gern gehabt hätte. Naja, ich habe mich natürlich, ich habe selber so trauert und mit der Situation, die war schon schwierig, plötzlich mit 2 Kindern allein dort stehen, dass ich mit mir selber so viel zu tun gehabt habe, dass ich einfach nur geschaut habe, dass ich unseren Alltag behalte und versucht habe, so viel wie möglich für die Kinder dort zu sein. Aber das, was vielleicht braucht hätten oder mit Sicherheit braucht hätten, nämlich, dass ich Papa und Mama bin, habe ich natürlich nicht erfüllen können. Oder nicht natürlich, habe ich nicht erfüllen können. Der Große hat einen engen Draht gehabt zum Papa und hat immer gerangelt mit ihm und der wollte mit mir immer raufen. Und das habe ich echt in die ersten paar Monate, habe ich ihm echt sagen müssen, so hart das gelungen hat wahrscheinlich, aber ich habe ihm sagen müssen, ich kann nicht alles sein, ich bin nicht der Papa und das ist nicht das, was ich ihm geben kann.
1: Ja, weil es auch stark ist, einfach auszusprechen und zu sagen, oder? Weil ich glaube, das kann keiner verlangen, dass man plötzlich dann 2 Personen in einer ist.
0: Eh nicht. Das, ja, mit dem habe ich mich irgendwie umgerettet, dass ich es selber eben so gerechtfertigt habe für mich. Aber schlechte Gewissen haben mich schon aufgefressen. Und ich habe schon sehr viel auf mich geschaut, dass ich rauskomme. Ich bin ein Mensch, der aussehen muss und erleben muss. Also ich habe mein Leben nicht immer nur gelebt oder nicht nur existiert, sondern wirklich erlebt mit allen Sinnen. Ja? Und das bin ich. Und mich hätte es umgebracht, wenn ich nur mit den Kindern daheim gewesen wäre. Ich weiß, das haben ein paar Leute schon gesagt, dass sie es nicht verstehen, dass ich so sehr auf mich schaue, aber ich glaube nicht, dass die Kinder schlecht gehabt haben deshalb. Ich war vielleicht nicht so viel da, wie es die Gesellschaft vielleicht verlangt hätte oder ein paar Menschen haben mich schräg angeschaut, dass ich halt fortgegangen bin und dass ich halt die Kinder schon relativ früh mal für ein, zwei Stunden allein lassen habe, um auf ein Bier zu gehen. Aber ich habe das müssen. Das habe ich für mein inneres Gleichgewicht braucht.
1: Ja, aber ich glaube, das ist auch einfach gut, dass du dir das dann genommen hast, weil jeder trauert anders, jeder braucht was anderes. Und dann nur, weil die Gesellschaft sagt, man, das ist viel zu früh oder das darf man nicht, einfach selber auf sich zu hören. Also das finde ich voll stark, dass du das einfach gemacht hast.
0: Ja, natürlich. Ich hab da schon auf die Gesellschaft dann geschissen, muss ich ehrlich sagen. Weil ich habe auch damals, also es war eine Lehre für mich, urteile nicht mehr über irgendjemanden. Man darf nicht über jemanden urteilen, der in einer Situation ist, die man selber nicht kennt. Und das habe ich mir damals aufgehört, nur annähernd über irgendjemanden ein schlechtes Wort zu sagen, wenn ich selber nicht weiß, wie es dem wirklich geht. Oder der, wo ich selber nicht weiß, wie ich mich in der Situation fühlen würde. Das war auch eine schöne Lehre eigentlich fürs Leben.
1: Ich finde, das ist eine extrem wichtige und wertvolle Botschaft, weil es gibt ja so viele unsichtbare Sachen, wo man nicht weiß, was hat denn der Gegenüber jetzt gerade erlebt oder was trägt er auf seine Schultern, was ich gar nicht weiß und wo ich vielleicht noch nie Berührungspunkte dazu gehabt habe. Und ich darf nicht urteilen. Also das habe ich auch die letzten Jahre einfach mit diesen Gesprächen auch gelernt, dass das einfach ganz wichtig ist. Erstens, dass man sich andere Lebensrealitäten zumutet, auch wenn es hart sind. Und aber auch, dass man sagt so, hey, ich weiß jetzt nicht, wie es dem geht. Und ja, natürlich kann ich jetzt sagen, ich finde das scheiße, dass der jetzt das oder das braucht, aber ich stecke nicht in dem drinnen.
0: Genau.
1: Ich weiß nicht, was der erlebt hat oder was der tragen muss oder warum der so ist. Und deswegen finde ich es so wertvoll, dass du das einfach mit uns teilst. Also voll super.
0: Voll gern.
1: Und wenn du jetzt dein früheres Ich begegnen würdest, was würdest denn der sagen? Hättest du eine Botschaft, wo du sagst, da kommst du dann noch besser durch diese Zeit oder whatever?
0: Also das Erste wäre sicher, fühl immer in dich rein. Mach das, was du für richtig hältst, natürlich nur dann, wenn es nicht anderen Menschen schadest. Aber und genau, das ist ganz was Wichtiges, was ich aus der Zeit mitgenommen habe, dass man versuchen soll zu leben, das Leben zu spüren und nicht nur zu existieren, weil es kann so verdammt schnell vorbei sein. Und immer dankbar sein für das, was man hat. Also in Fokus auf das zu richten, was schön und gut ist im Leben. Und das ist auch irgendwie so ein Kaiser in unserer Gesellschaft, dass jeder sich immer auf das Negative fokussiert. Jeder jammert immer nur. Aber wenn du dann so einen Schicksalsschlag hast, dann fängst du an, andere Dinge zu bemerken. Also, und das war das, was mir eigentlich auch über die ganzen Jahre drüber gerettet hat, dass ich mich nicht immer gefragt habe, warum ich und warum er und wieso und meine armen Kinder und ich habe so viel Scheiße. Nein, ganz im Gegenteil. Außer zu picken, was hast, was ist schön und genau für das tagtäglich dankbar sein. Und es ist jetzt fast, es ist 12,5 Jahre her und es ist fast jeden Tag, dass ich mir irgendwas außerpicke, wofür ich dankbar bin. Ich habe fast jeden Tag irgendeinen schönen Moment. Und wenn es nur das ist, dass ich sage, danke, dass ich gesund bin. Oder danke, dass meine Kinder gesund sind. Und danke, dass wir so ein schönes Verhältnis haben. Und danke, dass ich uns drei gut über die Zeit gebracht habe. Es ist wurscht was. Und das hat mich so wachsen lassen, diese Zeit, aus dieser schweren Zeit, habe ich doch so was Gutes wachsen lassen.
1: Also so für mich genommen eigentlich. Und ich glaube ja, wie du sagst, diese ganze Raunzerei, was wir ja alle, glaube ich, kennen, relativiert sie in so einem Moment einfach wieder und wo man sich denkt, so, hey, warum habe ich mich eigentlich über das jemals aufregen können?
0: Ja, völliger Reset. Ja,
1: ja, also das ist, glaube ich, eine schöne Botschaft. Und warst du das früher eher nicht, dass du für Sachen dankbar warst? Oder?
0: Nein. Ich habe das weder praktiziert, noch das Bewusstsein dafür gehabt. Ich war mal bei einer Astrologin 2014. Ich habe dann Gutschein gekriegt dafür. Und ich habe das damals aufgenommen, das Gespräch. Und habe mir das vor 2-3 Monaten wieder mal angehört, also nach echt 12 Jahren. Und da höre ich mich reden, dass ich sage zu der, ja, was kann ich machen, weil irgendwie finde ich das Leben so scheiße und irgendwie ist alles so scheiße und wie kriege ich das hin, dass ich mehr Freude am Leben habe? Und ich habe mir gedacht, das war nicht ich. Weil jeder, der mich jetzt kennt, weiß, was ich für ein lebensfroher Mensch bin und wie ich gern lebe und was ich aus dem Leben mache und wie ich streuen kann und wie ich Glück empfinden kann und wie glückselig ich oft bin. Ja. Also jeder, der mich jetzt kennt und auch wie ich mich jetzt kenne, ich hätte es nicht geglaubt, dass ich das gesagt habe. Ich habe das total vergessen. Und trotzdem, dass da zwischendrin so unglaublich harte Jahre waren. Ja. Es war ja nicht nur das, was mit meinem Mann passiert ist, sondern die Jahre, die dann gekommen sind, die waren, ja, die haben mich, hätten mich flachgelegt eigentlich, ja, komplett. Aber nein, ich bin, irgendwie habe ich immer noch mehr Energie, positive Energie und positive Einstellung zum Leben gekriegt. Also das hat mich selber vor 2 Monaten, wo ich mir das angehört habe, komplett überrascht.
1: Und war das nach dem Tod deines Mannes oder vorher noch?
0: Das war nachher.
1: Also da merkt man halt einfach schon richtig, was das dann auch gemacht hat, oder, mit dir? Also ist ja logisch, dass man sich dann wahrscheinlich selber nicht wiedererkennt, wenn man das dann auch hört.
0: Ja. Also ich hätte mir nie gedacht, dass ich einmal so gedacht habe. Und das habe ich ja nicht wegen dem Tod von meinem Mann so gedacht, sondern so war ich ja generell. Ich war generell so, ich habe voll oft geredet über das, wie ich bin und ich habe mich selber nicht mehr und irgendwie war alles scheiße und immer so ein bisschen melancholisch und war ich. Und ich habe gar nicht gemerkt, eigentlich, wie ich mich geändert habe in der Zeit.
1: Das ist aber dann eine schöne Erkenntnis, die du jetzt einfach da gemacht hast, oder? Ja. Mit dem, auch cool, dass du das aufgenommen hast damals, dass man einfach so selber diesen Unterschied merkt, so, hey, wow, das war mal ich, das ja, kann genau. Ich ja gar nicht glauben.
0: Ja, genau.
1: Und was hat dir jetzt im Nachhinein betrachtet in dieser schweren Zeit geholfen, dass du einfach weitergehen kannst und dass du das dann auch findest? Weil ich denke jetzt nicht, dass das irgendeine Aussage dann von der Astrologin war, so schaffst du das, dass du ein glückliches Leben hast.
0: Nein, gar nicht. Also was mir geholfen hat, war wirklich mich auf mich zu konzentrieren, ja, was ich ja schon zuerst erzählt habe. Ich habe schon viele Dinge gemacht, die ich immer wollen habe. Habe voll viele neue Sachen ausprobiert, wie, ich sage jetzt mal, ich habe einen Kletterkurs gemacht, ich habe einen Tenniskurs gemacht, ich habe einen Salsa-Kurs gemacht. Ich habe zum Reiten angefangen, ich habe angefangen zum Berg gehen wieder, ja, was ich jahrelang oder jahrzehntelang nicht gemacht habe. Und habe mich um mich gekümmert. Und bin dann damals über Freundin auf das gestoßen, da mit Energien zu arbeiten, also mit deinen eigenen Energien, mit Frequenzen. Und habe angefangen, das zu üben. Unter anderem auch die Danksagung. Ja. Ich habe monatelang, wenn ich davor aufgewacht bin, oder auch wenn ich schlafen gegangen bin, entweder oder, habe ich immer 5 Sachen gesagt, für die ich dankbar bin. Und es ist irgendwann so ins Unterbewusstsein gestiegen, dass ich eigentlich jetzt nur mehr für alles dankbar bin. Jeden Tag wertschätze und dankbar bin und mich mit meinen eigenen Energien befasst, dass ich mir denke, wenn ich ständig negativ bin, ja, dann was soll denn dann Positives passieren in meinem Leben? Das geht nur, wenn du einen positiven Fokus hast. Dann widerfährt dir das Ganze Positive. Wenn du negativ denkst, was soll da positiv passieren?
1: Ja, das ist voll der schöne Punkt, weil es ist ja genau, wo richte ich denn meinen Fokus hin? Das ist ja genau. Beim Foto auch, richte ich jetzt den Fokus auf die Scheiße von der Kur oder richte ich es auf die Kur oder auf die Berge, was auch immer. Und dann sieht man halt so, was zieht man denn auch an? Ich glaube, dann lernt man aber erst auch wieder eben so kleine Dinge wertzuschätzen. Weil wir Menschen verlernen das ja voll schnell, dass wir uns nur über das Negative aufregen, man braucht nur in die Nachrichten schauen. Also 95% sind ja immer negative Schlagzeilen, die dann auch irgendwie im Kopf bleiben. Und diese positiven Sachen, ja, da liest man einmal drüber, denkt man sich, ah, cool, aber im nächsten Moment hat man es eigentlich wieder vergessen. Und ich glaube, der Mensch braucht ja für ein negatives Erlebnis, braucht er, glaube ich, 20 positive, damit das einfach auch überwiegt in dem, was ist. Weil halt positive Emotionen auch teilweise einfach viel sanfter, viel leiser sind, wie jetzt negative Emotionen.
0: Ja, genau, richtig. Also darum schaue ich auch keine Nachrichten in der Früh. Das verstehen voll viel nicht. Nein, das lasse ich ganz weg.
1: Ja, das verstehe, aber dieser Fokus finde ich voll schön, dieses Dankbarkeit. Einfach zu schauen, hey, was, für was bin ich halt dankbar? Allein schon eben auch, dass man in der Früh munter wird und man sich denkt so, hey, cool, ich darf wieder einen Tag erleben.
0: Ja, genau. Und das ist auch nichts Esoterisches, sondern das ist ja in der Gehirnforschung ganz weit oben, dass Danksagung oder eben die positive Einstellung gleich mal in der Früh, dass die das verändert.
1: Ja, und den weiteren Fokus einfach auch für den Tag bestimmt, genau. Quasi, wo geht's denn hin?
0: Genau, ja.
1: Ah, das finde ich schön.
0: Und dein Beispiel mit der Kur und der Scheiße habe ich jetzt noch nicht kennt.
1: Das ist mir jetzt gerade aus meinem Gehirn entflossen.
0: Ach so. Na, weil da gibt es ein Indianer-Sprichwort, da gibt es den guten und den bösen Wolf. Und wer verhungert?
1: Ja, genau, wem füttert man und wem?
0: Genau, wenn man füttert, der wächst und der andere verhungert.
1: Ja, genau, das stimmt. Nein, das ist mir jetzt gerade einfach,
0: das finde ich geil.
1: Keine Ahnung, in den Fokus oder in mein Gehirn geschossen. Und wenn du jetzt heute schaust, wer bist du geworden?
0: Ja, wie gesagt, eh schon angesprochen, ich bin ein sehr, sehr lebensbejahender Mensch, ein sehr dankbarer Mensch geworden. Jemand, der schon das Leben mehr oder das Glas immer eher voll als leer sieht. Und ich habe ganz viele schöne Menschen um mich und ganz viel Leid habe ich auch aussteigen lassen aus meinem Lebenszug und habe ganz viele neue, nette Menschen, die mir gut dann einsteigen lassen und ich habe ganz viele Erkenntnisse gekriegt. Eben, dass Menschen, die dir Energie rauben oder mit denen du halt nicht so zurechtkommst, was ja völlig okay ist. Ja? Man muss nicht mit jedem Menschen zurechtkommen. Die darfst gern gehen lassen und die Zeit mit dir verbringen, die dir gut tun. Und das Leben. Also das ist das, wo ich... Ich mache wirklich sehr viel und es gibt dann immer Menschen, die sagen, was du alles machst, sage ich, naja, aber das ist jetzt, sind jetzt Sachen, die, das muss ich schon aktiv machen. Ja? Das ist nicht so, dass jeden Tag irgendein anderes Vorhaben an die Tür klopft und sagt, so, das tun wir heute, Kirsten, sondern nein, das musst du schon aktiv machen und das hat auch nichts mit Götzen oder sonst irgendwas. Das ist einfach der Antrieb, der eigene Antrieb, der da sagt, so, heute mache ich das, am Wochenende mache ich das, das möchte ich ausprobieren, das möchte ich noch lernen, das Wissen möchte ich noch kriegen. Und das kann jeder. Nur es hängt da jeder so in seinem Hamsterradl. Jeder ist fix und fertig von seinen 60 Wochenstunden, damit man sich einen Luxus leisten kann oder... Ja, oft ist halt leider, dass wirklich die Existenz ist, was eher Wahnsinn ist in unseren Breitengraden, sage ich mal. Aber nur mal zu dem Punkt zu kommen, es ist schon das eigene Aktivwerden.
1: Und sagst du jetzt, dass der Tod deines Mannes die da so eingepusht hat in diese Energie?
0: Auf jeden Fall. Auf jeden Fall. So traurig das Ganze ist. Und ich wünsche es mir natürlich anders her, aber ich glaube trotzdem, dass ich mir auf die Schulter klopfen kann und sagen kann, ich habe das Beste draus gemacht.
1: Ja, 12 Jahre später stehst du da und stehst mitten im Leben, hast deine Lebensfreude wiedergefunden, dein, ich würde es jetzt nennen, Entdeckergeist, weil du sagst, was probiere ich denn noch Neues aus, was kann ich denn noch machen? Also das finde ich voll super, weil damit darf man nie aufhören, finde ich, im Leben. Und wie du sagst, einfach nicht zu vergessen, dass man dankbar ist, dass man überhaupt atmen darf, dass man leben kann, dass man sich bewegen kann, dass man jeden Tag wieder aufsteht. Das ist voll die schöne Botschaft. Ich glaube, das ist auch schon die letzte Frage gewesen, was du anderen einfach damit mitgeben willst mit deiner Geschichte. Und ja, was möchtest du noch weitergeben? Was hättest du noch? Was sagst du jetzt? Das war jetzt richtig speziell auch für Menschen, die vielleicht noch nie mit diesem Thema in Berührung gekommen sind.
0: Ja, was ich so wichtig finde, ist eben, dass man einen Fokus aufs Gute legt und auf das, was man hat. Und ja.
1: Ja, und was mich jetzt noch interessiert, weil das ist ja oft bei Trauernden, was hättest du denn du vielleicht noch mehr gewünscht, wie man dir begegnet ist? Oder was war vielleicht voll positiv, wie dir Menschen nach diesem Ereignis begegnet sind?
0: Das Positive war, dass jeder die ersten Monate, nicht jeder, aber viele die ersten Monate da waren. Da hast du natürlich gemerkt, wer sind die Freunde, ja, und wer hat die Jahre zuvor immer geheuchelt, ein Freund zu sein. Weil Freunde stehen auch zu dir, wenn es dir nicht gut geht oder wenn sie auch nicht wissen, wie es dir geht oder wie es dich nehmen sollen. Und es waren schon ein paar dabei, leider, die haben komplett den Kontakt zu mir abgebrochen. Und Jahre später halt dann, wie ich es dann angeredet habe drauf, dann haben sie gesagt, ja, wir haben nicht gewusst, wie wir da mit dir umgehen sollen. Oder ich sage, ja, hätte es halt probiert. Das war für mich das Wichtigste, dass man auf mich zugeht und mich fragt, was kann ich tun oder kann ich dich ablenken? Ja? Mir ist voll viel um Ablenkung gegangen. Gut, auch wenn man es nicht gewusst hätte, hätte man auf mich zugehen können und sagen, hey, willst du lieber allein sein oder brauchst Ablenkung? Und egal, was man da selber empfindet, und es waren so viele dabei, die haben das einfach gescheut. Und das finde ich, das habe ich richtig, richtig geschissen gefunden, muss ich sagen. Weil da geht es nicht um einen selber, was man dabei empfindet, sondern um den, der trauert oder der Hilfe braucht. Ja? Und ich habe Hilfe braucht.
1: Ja, ich glaube, das ist echt vielleicht auch für diejenigen einfach schwierig, weil sie vielleicht selber mit dieser Trauer, mit diesem Verlust nicht klargekommen sind und dann eben nur diese Angst so, okay, wie soll ich jetzt eben die Witwe auf das ansprechen, wie soll ich darauf zugehen? Ich glaube, das ist ein ganz wertvoller Punkt, auch zu wissen, so, hey, fragt es einfach nach.
0: Genau.
1: Auch wenn es selber in der Trauer seid, auch wenn es selber nicht wisst, wie, ich glaube, das ist ein guter Punkt, einfach nachzufragen, weil auch wenn man dann abgewiesen wird, man hat es probiert und ich glaube, du hättest es einfach auch geschätzt.
0: Voll, ich hätte es ganz, ganz stark gebraucht. Und es war auch so, dass dann meine Wochenenden waren das Schlimmste eigentlich immer, gell? Wenn du dann allein bist in dem Haus und viele rühren sich nicht mehr, weil sie nicht wissen, wie es mit dir umgehen sollen. Und viele Paare haben sich auch nicht mehr gemeldet bei mir und wollten auch mit uns oder mir nichts mehr machen, weil ich halt kein Paar mehr war. Und das war, also ohne Scheiß, da waren echt Leute dabei, die gesagt haben, im Nachhinein, ja, weißt du, wir waren halt ein Paar und es waren halt nur Paare und was hätten wir, so in der Richtung, was hätten wir denn mit dir allein da? Ja. Und ich war geschockt von dem, wie Menschen sein können. Also das, wirklich, ich war geschockt und das hätte ich selber niemals da. Niemals.
1: Ja, das ist, glaube ich, schon, das war ein harter Schlag dann.
0: Ja, schon.
1: Dass das
0: die Erkenntnis, dass du einfach nicht mehr dazugehörst.
1: Mhm. Ja. Ja, ich habe das, also ohne einen Verlust erlebt zu haben, ich bin alleinerziehende Mutter und ich habe das auch oft erlebt, dass man dann einfach auch nicht gefragt wird, so, hey, willst du mit uns was machen? Wir gehen auch wandern, weil man eben allein ist und die anderen alle Pärchen sind. Und diese Erkenntnis hat mich im Nachhinein auch irgendwie schockiert, weil man gedacht habe, so, wow, wie arg ist es eigentlich? Oder auch, wenn so Dinge abgeredet werden, mit eben, wenn man in einer Beziehung ist und man dann aber als Alleinerziehende einfach außen vor lassen wird, also quasi du hast diese Probleme eh nicht. Also wenn man das jetzt ohne Verlust, ist das, glaube ich, schon ein ganz wichtiger Punkt, dass dann, wie sagt man denn, so geschlossen dieses nur Pärchen nur Paare oder nur sich, Single ja. unter ja. sich oder nur das. Aber dass man einfach sagen kann, hey, man sind alle Menschen, wir trauern. Warum kann man dann trotzdem nicht gemeinsam trauern und trotzdem was unternehmen, auch wenn da jetzt einer fällt? Ja, vielleicht genau. ist genau das, was es auch ausmacht. Dass man sagt so, hey, der fällt jetzt, aber wir gehen trotzdem aktiv nur am Platz, reden über ihn, über alte Zeiten, weil das ist ja, glaube ich, das, was es auch ausmacht, oder? Dass man einfach sieht, so, hey, der Mensch ist jetzt zwar nicht mehr da, physisch, aber er wird nicht vergessen.
0: Ja, das hast du jetzt schön gesagt, dass man einen aktiven Platz gibt. Ja.
1: Hm. Ja. Ja, voll schön. Liebe Kirsten, hast du noch ein Sorg, wo du jetzt sagst, das muss jetzt einfach nur raus?
0: Nein, ich glaube, ich habe mit dem Gespräch alles gesagt. Außer du hast noch Fragen.
1: Nein, also vielen Dank, dass du uns da so ehrlich einfach mitgenommen hast, uns da ein bisschen Einblicke gegeben hast in eine Facette, die vielleicht nicht jeder durchleben darf, ist jetzt ein falsches Wort, aber einfach nicht jeder durchlebt. Und dass man einfach da ein bisschen mehr Bewusstsein dafür geschaffen hat, wie man vielleicht besser dann in so einer Situation auch Angehörige, Trauernde begegnen darf.
0: Ja, ich hoffe, ich habe was vermitteln können.
1: Ja, vielen Dank Danke fürs dir. Dasein. 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

Nina, genau jetzt. Jawohl. Genau jetzt ist die Zeit für Urbi et Orbi, dem Städtemagazin fürs Wupfwort und den Rest der Welt. Ich mache mal noch ein bisschen Musik und versuche, meinen Hund hier zu beruhigen.

First Class. Hießen die damals Beach Baby, ja, Ende September. Und damit nochmals herzlich willkommen, der neue Monat, der Oktober, der goldene Herbst ist im Anflug. Wir kommen zu unseren aktuelleren Themen, zu dem, was in Frankfurt an der Oder passiert, ist ja das Städtemagazin für Swupfurt und den Rest der Welt. Auch der Rest der Welt kann sich ja an unserer Kultur beteiligen. Tischtennis gibt es diesmal in der Woche am 5. Oktober, in der Zeit vom am 5. Oktober um 15 Uhr und dann

Bima steht da nicht, wer da kommt. War auch nicht zu erfahren. Hermanns Hoftheater zeigt Dornröschen. Das Ganze im Theater des Lachens am 6. Oktober um 9.30 Uhr am frühen Morgen. Märchenimprovisationen gibt es am 6. Oktober um 9.30 Uhr in der Wiehan-Tagesstätte draußen im Westkreuz. Eintritt ist hier überall kostenfrei. Beim Theater des Lachens kostet es immer so um die 4 Euro, die 8 Euro und Kinder zahlen 5 Euro, Familien zahlen 22 Euro. Dann gibt es ja immer jedes Jahr die Kleistfesttage. Dieses Jahr werden sie am 6. Oktober eröffnet und das Ganze um 17.30 Uhr und wo natürlich im Kleistmuseum. Aber ab 16.30 Uhr ein Kleid für Käthchen, Performance am Käthchendenkmal am Platz Wolschny in Swobice. Und dann ab 17.30 Uhr Einzug in Eröffnung ins Kleistmuseum. Ja, das Ganze ist kostenfrei. Und dienstags immer, damit auch am 6. Oktober in der Kulturmanufaktur bei Vogue. Ja, das ist eine Tanzveranstaltung, bei der kann jeder hingehen, der möchte, man muss keine Vorkenntnisse haben. Thomas Strauch wird alles anleiten. Kosten entstehen dabei nicht, außer man muss sich Schuhe kaufen, die übers Parkett gleiten. Dann am Mittwoch um 9.30 Uhr nochmal im Theater des Lachens Dornröschen und wie immer zum Monatsanfang eine Expressführung, Fraktur und Antiqua im Kleistmuseum und das Ganze um 12.30 Uhr, Best-of der Führung durch die Dauerausstellung Rätsel, Kämpfe und Brüche. 30 Minuten sollte man sich Zeit nehmen und 3 Euro in der Tasche haben dafür. Am Monatsanfang gibt es auch immer das Seniorenkränzchen. Diesmal ist es der 7. Oktober um 14.30 Uhr in der Wichern-Tagespflege draußen in Westkreuz. Es kann jeder hingehen, der Senior ist, die Lust auf Gemeinschaft, Austausch und Aktivitäten mit anderen haben. Es wird gemeinsam gebastelt, gekocht, gespielt und natürlich gibt es Kaffee und Kuchen. Fühlen Sie sich willkommen. Ja, und am 7.10. dann ist die Vorsorgeplanung das Thema. Eine Anmeldung wird hier jetzt diesmal erwünscht unter Frankfurt-Oder, also 0335, die 28 39 57 11. Ich wiederhole nochmal, Frankfurt-Oder, 28 39 57 11. Es entstehen keine Kosten. Ja, im Kleistforum gibt es eine Verleihung. Kleistfesttage, da gibt es auch den Kleist-Förderpreis. Er wird verliehen um 18 Uhr am Mittwoch, den 7. Oktober, im Kleistforum. Und das Ganze ist kostenfrei. Literatursalon am 7. Oktober, ganz wichtig. Da werden wir dann wieder dabei sein und werden das Ganze auch aufzeichnen und dann kann es bei uns dann auch nachhören. Aber live ist immer besser. Am 7. Oktober um 18 Uhr im Kukuriku, der 2. Literatursalon. Wer ist da? Liest die Frankfurter Schriftstellerin Rita Mahlendorf, in deren Prosa und Lyrik Frauen und ihre Biografien eine besondere Rolle spielen. Sie studierte Pädagogin und Heilerziehungspflegerin, arbeitet seit vielen Jahren in der Betreuung von Menschen mit Behinderung. Sie schreibt Gedichte und Kurzgeschichten, aber auch Erzählungen, Essays. Sie erzählt mit liebevoller Feder von Menschen und ihrem Alltag, setzt sich mit ihren Texten aber auch intensiv mit der Vergangenheit und Gegenwart der Region auseinander. Es ist ein Gedichtband bisher erschienen, Heimatkunde und die Erzählungen und ich bin noch da. Der Moderator wird der Frankfurter Schriftsteller Henry Martin Klemmt sein. Ja, das kostet nichts. Kostenlos, Eintritt frei. Im Kukuriku, also aber seit jetzt erscheinen sichert gute Plätze. Vom ersten Literatursalon die Erfahrung sagen, der Laden ist voll. Wasserpaten. Die Oder wieder atmen lassen. Auen, Polder und naturnahe Wasserrückhaltung. Darum geht es in dem Vortrag Wasserpaten 18 Uhr am 7. Oktober in der Volkshochschule. Kurs kann bequem von zu Hause aus besucht werden, gibt es natürlich auch im Internet. Kostet nichts. Dann eine Premiere im Kleistforum. Debritz heißt das Ganze um 19.30 Uhr am 7. Oktober. Im äußersten Winkel in Thüringen am Fluss, am Fuße des Giffhäusers liegt das fiktive Örtchen Debritz. Hier machen die Zuckerrüben.

euren Peggy und ihr Freund Mike nicht nur drei heiße Sommer zu schaffen, sondern auch die örtliche Solequelle, die in ihrem Grundwasser leckt. Ja. Das Ganze ist ein Schauspiel und wird dann im Rahmen der Gleisfesttage aufgeführt, Erwachsenenzahlen 25 und ermäßigt für 12,50 Euro und Familienticket gilt natürlich auch hier, Theaterticket. Dann im Rahmen der Gleisfesttage im Gleismuseum eine Expressführung Gleis und die Technik am 7., am 8. Oktober um 12.30 Uhr. Oder Bruchbahn zur Geschichte einer Kleinbahn in der Mark Brandenburg. Das Ganze in der Volkshochschule natürlich. Die Oderbruchbahn verdankt ihren Namen jedem fruchtbaren Landstrich zwischen dem Barnim und der Oder, von dem der Preußenkönig Friedrich der Große nach der Regulierung des Flusses gesagt hat, hier habe er in Frieden eine Provinz erobert, die ihm keine Soldaten gekostet hatte. Das Ganze findet statt an der Volkshochschule Raum 107 im Haus 1 und kostet 5,80 Euro. Die Magie des Vorlesens. Rundgang durch die Kinderbibliothek. Wird dann als nächstes kommen, aber wir machen jetzt erstmal einen kleinen Ausflug in die Musik.

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Aus ihrem Album Den Einsamen zum Trotze, Die Freiheit, Sarah Lesch. Kinder bei Zeiten oder zeitig genug ans Lesen zu bringen, darum geht es am 8. Oktober um 16 Uhr in der Stadt- und Regionalbibliothek im Haus 2. Die Magie des Vorlesens, Rundgang durch die Kinderbibliothek. Gemeinsam erleben wir einen Rundgang durch die Bibliothek mit all ihren Möglichkeiten und Neuigkeiten aus dem Kinderbuch. Geschehen und der Kinderbuchwelt. Lasst euch verzaubern und fördert durch Vorlesen die Entwicklung eurer Kleinen. Das Ganze ist für Kinder ab 3 Jahre und kostet nichts, ist also kostenfrei. Ja, dann heißt es Splitter im Kopf, Hafterfahrungen in der DDR. Filmdokumentation in Kooperation mit der Bundesstiftung für Aufarbeitung der SED-Diktatur in Gedenk und Dokumentationsstätte für Opfer der politischen Gewaltherrschaften, muss es heißen. Ja, in der DDR gab es ja 17 Stasi-Untersuchungsgefängnisse und über 70 Jugendwerkhöfe. Die Dokumentation, 4 Menschen zu Wort kommen, die aus politischen Gründen wegen staatsfeindlicher Hetze, Republikflucht oder wegen schwerer Erziehbarkeit Wochen und Jahre dort inhaftiert waren. Das Ganze ist kostenfrei und findet statt am 8. Oktober um 17 Uhr in der Gedenk- und Dokumentationsstätte in Frankfurt an der Oder. Was tun mit Kleist? Lesen hätten wir früher gesagt. Der Studierende der Biadrina zeigen in einem offenen Werkstatt Projekte zwischen Forschung, Gestaltung und Wissenschaft, Kommunikation, darunter ein Hörspiel-Podcast und eine Ausstellung im Zeitschriftenformat. Ein Abend über Fragen, Experimente und neue Wege, Kleist zu erzählen. Kostet nichts in der im Kleistmuseum 17.30 Uhr am 8. Oktober. Dann gibt es eine Absage, die Fragen aufwirft. Sally Lisa Starken, wenn der rechte Rand regiert. So sollte der Vortrag in der Stadt- und Regionalbibliothek heißen. Ja, die bekannte Politaufklärerin und Bestsellerautorin Sally Lisa Starken begibt sich ja auf eine investigative Reise durch Demokratien, die ins Wanken geraten sind. In den USA, wo die Wahrheit im Trump-Zeitalter zur Verhandlungssache wird, nach Polen, das zwischen Aufbruch und Rückschritt taumelt, und nach Italien, wo eine postfaschistische Regierung Normalität beansprucht. Starken kommt zu einer beunruhigenden Erkenntnis, autoritäre Strukturen festigen sich und beginnen Wirkung zu entfalten, lange bevor Mehrheiten ihnen zur demokratisch legitimierten Macht verholfen haben. Sie wirken in Sprache, Debatten und Strukturen und verschieben Grenzen Stück für Stück. Auch bei uns. Eine Lesung und ein Gespräch moderiert von Dr. Friederike Frach im Brandenburgischen Literaturrat e.V. Ja, warum findet sie nicht statt? Keine Erklärung, sie ist nur verschoben. Vielleicht hat ja die Stadt- und Regionalbibliothek auch Angst. Ansonsten würde hier eine Erklärung stehen, warum die entschoben ist. Hier steht bloß, der Veranstalter arbeitet an einem Ersatztermin. Ja, sollte man mal nachfragen. Dann haben wir eine Uraufführung im Kleistforum am 8. Oktober um 19.30 Uhr. 7 junge Performerinnen begegnen Käthchen, einer über 200 Jahre alten Figur, deren Geist sich bis heute an den Wassern der Oder umtreibt. Als Ikone, Projektionsfläche und Trägerin tradierter Frauenbilder. Zwischen Erinnerungen, Körper und Widerstand fragen sie, wie Herkunft und gesellschaftliche Normen unsere Identität formen. Das Ganze um 19.30 Uhr, Käthchen, im Kleistforum. Frei nach Heinrichs Kleist, natürlich Käthchen von Heilbronn und eine Veranstaltung. Und die kostet nichts. Im Kleistforum. Mhm. Dann, wer gerne Drachen steigen lässt, das ist ja der Herbst. Das Drachenfest ist das größte in Brandenburg, das muss ich ganz ruhig werden. Vom 9. Oktober an bis zum 11. Oktober findet das 9. Lichtenberger Drachenfest in Frankfurt-Oder statt. Kostet nichts, Eintritt ist frei. Jo. Expressführung gibt es auch am 9. Oktober um 19.30 Uhr im Kleistmuseum. Käthchen Neudenken gibt es auch im Kleistmuseum, dann um 17.30 Uhr. Was bleibt von Käthchen, was widersetzt sich? Ein Tag nach der Premiere von Käthchen. Gibt es eine Veranstaltung, worüber man diskutieren kann. Und das Ganze findet statt in der Kooperation mit der Bürgerbühne im Kleistforum. Hier kostet der Eintritt 7 Euro.
Ja, in der Kulturmanufaktur gibt es auch was am Freitag, den 9. Oktober um 18.30 Uhr. Blood in the Clock Tower heißt das Ganze. Murder Mystery Night wieder. Wer täuscht wen dem perfekten, das verbrickte Verbrechen vor? Kostenlos. Jetzt alle 2 Wochen freitags dann immer in der Kuma. Die offene Bühne gibt es auch um 19 Uhr wieder im Theater Frankfurt-Oder. Wenn du Texte hast oder dich gerne auf der Bühne präsentieren möchtest, gerne im Theater Frankfurt-Oder, 19 Uhr am 9. Oktober. Es kostet nichts, alles ist auf Spendenbasis. Im Collegium Polonicum auf der östlichen Seite des Verflechtungsraums um 19 Uhr ABBA und andere symphonisch Teil 2. Nach dem großen Erfolg der ersten Ausgabe kehrt das Projekt zurück und noch mit noch spektakulären Versionen zurück. Der zweite Teil steht für neue Energie, frische Arrangements und noch mehr unvergessliche Hits, die sie direkt in die goldene Ära der Musik der 70er und 80er verführen. Mit größeren Hits, also mit großen Hits, Legenden wie ABBA, Bee Gees, Queens und Elton John, völlig neuen symphonischen Arrangements. Tickets gibt es für 175 Swati. Oh, dann haben wir hier Orestie im Kleistforum. Eine Stückeinführung gibt es um 19 Uhr im Foyer und ab 19.30 Uhr heißt dann Vorhang auf 3 Morde, ein Fluch und die Frage, was Gerechtigkeit heute bedeutet. Das Ganze ist ein politisch brisantes, fesselndes Familiendrama. 25 Euro und 12,50 Euro dann ermäßigt. Herbsttour, eine Radwanderung und wer 60 Kilometer Radwanderung machen möchte, ist dazu herzlich eingeladen. Am Samstag, den 10. Oktober, 9.30 Uhr auf dem Bahnhof Frankfurt-Oder, besser gesagt auf dem Vorplatz im Bahnhof Frankfurt-Oder, unsere traditionelle Fahrt in die herbstliche Umgebung von Frankfurt-Oder. Erwachsene zahlen 4 und ermäßigt zahlen 2 Euro und Beschreibung ADFC-Mitglieder Familie sind 8 Euro. Es ist wieder Samstag und City-Flohmarkt am 10. Oktober ab 10 Uhr in der Karl-Marx-Straße. Es ist der letzte dieses Jahr. Und für alle Besucher ist der Eintritt frei. Dann gibt es einen besonderen Herbstmarkt, diesmal auf dem Obsthof Neumann, Obst- und Pferdehof Neumann ab 10 Uhr, auch Samstag. Und das Ganze, wie gesagt, auf dem Obsthof. Was erwartet uns da? Ein herbstlicher Tag voller Genuss, Musik, Regionalität und kleinen Highlights. Großes Apfelsortenkarussell entdeckt die Vielfalt der unserer Äpfel und findet eure Lieblingssorte. Es kostet nichts. Wo ist das ganze Obsthof Neumann? Amsterdamer Straße 2 in 15234 Frankfurt an der Oder. Der Mitmachtag auf der Plantage dann ab 10 Uhr und eine öffentliche Stadtführung wie immer am Samstag um 11 Uhr. Da ist der Treffpunkt vor der deutsch-polnischen Touristeninformation. Und dann gibt es noch eine Führung Kleist in Frankfurt Oder um 11 Uhr am Samstag. Viele, viele Führungen durch die Dauerausstellung Rätsel, Kämpfe, Brüche. Kleist wurde ja 1777 in Frankfurt geboren. Hier kostet der Eintritt 9 und ermäßigt 6 Euro. Und ich muss mal ein bisschen Luft holen.

See My Baby Jive Visata. Musik aus den 70ern war das. Alles anders. So heißt das um 14 Uhr am 10. Oktober im Kleistforum. Warum alles anders? Ein Theaterspaziergang durch die obere Stadt. Start und Ziel wird das Kleistforum sein. Ganze mit Picknick und Kaffeepause unterwegs. Mit Thomas Roth, Michael Kurzwelli, Laiendarsteller und Laiendarstellerinnen und Bewohnerinnen und Bewohner der oberen Stadt. Das Ganze bei diesem Theaterspaziergang wird das Gebiet der oberen Stadt mit Methoden der Kunst erforscht. Ein Wohn- und Lebensraum mit vielen parallelen Welten, Stimmen, Sprachen, Geschichten. Gelingt es, diese Vielseitigkeit und die Vielstimmigkeit durch gemeinsames Eintauchen auf eine Bühne zu verleihen. Das Ganze ist natürlich eine Veranstaltung bei den Kleistfesttagen. Kostet nichts. Der kleine Major Tom. Haben wir schon öfter darüber berichtet. Gibt es wieder am 10. Oktober um 14.30 Uhr im Planetarium. Für alle, die es noch nicht wissen, im Jahre 2023 trainieren die Teenager Tom und Stella ihre Astronautenfähigkeiten an Bord der Raumstation Space Base 1. Die in 500 Kilometer Höhe unseren Planeten umkreist. Während Stella mit großer Vorfreude jenen neuen Weltraumabenteuer entgegenfiebert, macht Tom seinen kurz bevorstehenden ersten Weltraumspaziergang zum reinen Nervenbündel. Das Ganze kann man erleben in 30 Minuten für 8 und 4 Euro. Altersempfehlung ist hier 6 Jahre. Kaleidoskop, wie gehen wir miteinander um? Das Ganze findet im Rathaus statt, wo auch sonst. Ein Kaleidoskop hat unendlich viele Farben. Rote, blaue, gelbe, grüne, warme, grelle, giftige, beruhigende. Manchmal mischen sich die Farben ähnlich wie beim Umgang mit den Menschen miteinander. Da gibt es Liebe, Freundlichkeit, Verständnis, Höflichkeit, Mitleid, aber auch Grobheit, Lügen, Hass, Polemik, Verfolgung und Gewalt. Gemeinsam mit Schülerinnen und Schülern der Europagymnasiums, der Musikschule und der Singakademie sowie des Lyzeums am Collegium Polonicum in Zbubice wollen wir die Themen in diesem Projekt auf der Basis der historischen Geschichte des Jesus von Nazareth untersuchen und diskutieren. Das Ganze kostet nichts und wie gesagt, es ist im Rathaus Frankfurt-Oder um 15 Uhr am 10. Oktober. Zauberriff Kalohokahina, so heißt das Ganze, im Planetarium um 16 Uhr. Da ist es auch wieder, da geht es um Geschichte. Die unermesslichen Weiten des Ozeans und auf ihrem blauen Planeten verbergen noch viele Geheimnisse. Das Riff, ein tropisches Riff, ist eines davon. Ein Zauber liegt über dem Riff, es schützt das Riff vor der Entdeckung durch Menschen. So konnte die vielfältige Schar der Bewohner bisher ein friedliches Leben führen. Doch alles ändert sich an dem Tag, an dem der Vulkan ausbricht und der Zauber in Gefahr gerät. Kann man erleben in 33 Minuten, empfohlene Altersgruppe ab 6 Jahre für 8 und 4 Euro im Planetarium. Nochmal am 10. Oktober um 16 Uhr. Dann gibt es die Halloween-Gruselparty in Rosengarten am Samstag, den 10. Oktober. Um 16.30 Uhr auf den Dorfplatz in Rosengarten. Ja, für Groß und Klein das Ganze, gruselige Snacks und Getränke, Gruselschminken, Feuer, Lagerfeuer mit Kirppelteich, lustige Spiele, Musik. Das Highlight ist dann der Lampignon-Umzug mit der Feuerwehr. Kostet nichts. Dann nochmal im Rathaus, 16.45 Uhr, das Kaleidoskop, wie gehen wir miteinander um? Kätchen, nochmal am 10. Oktober um 17 Uhr im Kleistforum. Die musikalische Vesper gibt es am 10. Oktober um 17 Uhr in der Kirche St. Georg. Da kommt zur Aufführung Josef Haydn, die Schöpfung. Die Solisten Frankfurter Ökumenische Kantorei, Telemannisches Kollegium, Michael Stein unter der Leitung vom Konzertmusikdirektor und der Kirchenmusikdirektor Stefan Hart. Die evangelische Kirche kann sich hier in Frankfurt-Oder einen Musikdirektor leisten. Erwachsene zahlen 18 Euro und im Vorverkauf sind es 15 Euro. Eine Abendkasse 20 Euro. Nee, umgedreht, also 18 Euro und 15 Euro im Vorverkauf und 20 und 17 Euro eine Abendkasse. So rum ist es richtig.
Sternenzeit, der aktuelle Sternenhimmel, den kann man erleben um 18 Uhr am 10. Oktober im Planetarium. Jeder Vortrag ist einzigartig und anspruchsvoll, da er live vom Moderator gesprochen wird und die Sternenkonstellationen sich ja auch ändern. Altersgruppe ist hier 12 Jahre, ca. 60 Minuten, 8 und 4 Euro das Ganze. Tim Fischer, nicht Kim, sondern Tim Fischer im Kleist-Forum. Tim Fischer geht in seinem neuen Programm frei nach dem Lustprinzip vor. Er zeigt, dass er spielend in der Lage ist, einzigartige Chansons unterschiedlicher Herkunft zu einem Gesamtkunstwerk zu verschmelzen. Ja, da haben wir ihm, wie gesagt, Tim Fischer ist der am Gesang oder ist der Sänger. Thomas Dörscher ist am Klavier und Bernd Otschbibin ist am Schlagzeug. 35 und 17,50 Euro sind hier die Eintrittspreise und Theaterkarte gilt. Im Planetarium Dark Side of the Moon, Musik der anderen Art. Ist ja das erfolgreichste Album von Pink Floyd und dieses zu erleben mit dem Sternenhimmel, ich kann euch sagen, ein fantastisches Erlebnis. Hier wird empfohlen, 16 Jahre alt zu sein und 43 Minuten Zeit mitzubringen. 12 und 9 Euro kostet hier der Eintritt. Also Erwachsene zahlen 12 und ermäßigt sind es 9 Euro. Dann habe ich hier noch das Fass. So heißt es erstmal. Das Ganze im Theater Frankfurt-Oder um 19.30 Uhr. 12 und 16 Euro, also 16 Euro für Erwachsene, 12 Euro ermäßigt. Dann der Mann mit Hut am Sonntag um 10 Uhr im Theater Frankfurt. Der Hut, der davonfliegt ohne Wind, da stimmt doch was nicht. So ist die Geschichte angelegt. 8 Euro für Erwachsene, 5 Euro für Kinder, 22 für die ganze Familie. Nochmal 10 Uhr Theater des Lachens. Wir kommen noch zu einer Veranstaltung, der Mann mit Hut um 10 Uhr, den hatten wir gerade. Lichtenberger Drachenfest geht noch weiter und dann gibt es plastische Gestalten, tanzende Drachen aus Papier. Das Ganze im Brandenburgischen Landesmuseum für moderne Kunst um 10 Uhr in der Rathaushalle. Kursgebühr war sehr preiswert bei dem Verein, weiß auch nicht warum. 40 Euro inklusive Material. Also nicht für jedermann und jede Frau, sondern nur für die, die es sich leisten können. Führung Kleist Sprache. Eine Führung natürlich im Kleist-Museum und da geht es um die Sprache von Heinrich von. Die Sonderausstellung. Erwachsene 9, ermäßigt 10. Ermäßigt 6 Euro, so rum. Dann noch die Ausstellungseröffnung von Franzi Höhne, Friede, Freude, Eierkuchen. Kennen wir ja alle den Spruch. In dieser umfassenden Workshop befasst sich die in Leipzig ansässige Konzeptkünstlerin Franzi Höhne mit dem symbolischen Narrativen unserer zeitgenössischen Gesellschaft, die sie im Dialog mit Werken aus der Sammlung des Brandenburgischen Landesmuseums für moderne Kunst zu einem vierschichtigen Erzählung von gesellschaftspolitischen Deutungs- und Möglichkeitsräumen verbindet. Das Ganze 11 bis 13 Uhr ist freier Eintritt zur Ausstellung und dann gibt es ab 11.30 Uhr die Begrüßung und eine Direktorin des BLMK wird einführen und Musik Extra Chor Frankfurt-Oder unter der Leitung von Hans-Jürgen Taube. Kostet nichts, Eintritt ist frei. Ein, zwei Veranstaltungen sind noch und dann haben wir es ja schon fast geschafft. Sonntagsführung in. Das Ganze braucht Brandenburgische Landesmuseum für moderne Kunst in der Rathaushalle um 13.30 Uhr. Sprint, Gleichschritt, Dauerlauf, Bilder vom Sport. 5,50 Euro ist der Eintritt. Dann bewegte Kunst, Familienbande, auch im Brandenburgischen Landesmuseum für moderne Kunst in der Rathaushalle um 15 Uhr. Da ist dann der Eintritt wieder 7,50 Euro und 3,50 Euro. So, Kohlhaas, No Limits. Das Ganze, No Limits. Jawohl. Kleist 1810 erschienene Novelle über den Pferdehändler Michael Kohlhaas, der aus Rache für ein erfahrenes Unrecht einen beispiellosen Kreislauf der Gewalt entfesselt, ist ein rasanter Thriller über Recht, Gerechtigkeit und das Aufbegehren eines Individuums gegen ein System. Kohlhaas ist ein Berserker, eine Figur von höchster moralischer Ambivalenz.
Am Ende seines Feldzuges liegen Städte in Trümmern und Kohlhaas selbst findet sich auf dem Schafott wieder. Mit dem heutigen Blick schaut Autor und Regisseur Felix Krakau auf Kleists berühmte Erzählung und fragt nach der Berechtigung der Mittel, nach Auswegen aus dem Strudel und ob es einfache Lösungen in einer komplexen Welt geben kann. Ja, und das Ganze ist vom Theater Bremen, kostet 25 bzw. 12,50 Euro und Familienticket ist gültig. Also ist erhältlich und Theatercard gilt. No Limits Kohlhaas am 11. Oktober um 19.30 Uhr im Kleist Forum. Und wir haben die Kultur erst einmal schon geschafft.

Ja, T-Rex, get it on. Es gibt eine Einladung ins Bürgerhaus Sachsendorf im Oderbruch. Und das Ganze am 17. Oktober um 20 Uhr. Ja, und da werden dann Nicola Venturini, Simone Luti, Roberto Luti und Luke Winslow King da sein unter Luke Winslow King, eine Band aus Amerika. Ja, und die machen so ein bisschen Blues und Jazz, Gospel, alles so ein bisschen in, zusammengefasst in ihrem eigenen Stil. Die Macher sind begeistert. Was gibt es dann noch? Zwei Bands an einem Abend. Um 21.45 Uhr dann Moody's What? Fabian Spang, Ina Spang und Michi Lang sind dann dabei, atemberaubender Mix aus Tradition und Innovation. Moody What katapultiert den Blues in das Heute. Ein Beispiel für fesselnde Musikbühnenpräsenz gepaart mit feinstem Können. So sagen das die Experten. Und wo ist das zu erleben? Natürlich live in Reitwein. Die Nummer 132, ich sage nochmal den Ort, Bürgerhaus Sachsendorf im Oderbruch, 17. Oktober um 20 Uhr. Einlass beginnt um 19 Uhr. Also Musik vom Feinsten für einen fairen Preis. Der Vorverkauf und Abendkasse 36 Euro. Die Vorverkaufsstellen werde ich auch nochmal sagen. Sachsendorf, Frau Dermann in der Straße des Friedens 28, in Lebus, Lebuser Blumenmädchen, in der Frankfurter Straße 7, in Selo, bei der Modezicke in der Berliner 53, in Frankfurt oder in der Touristeninformation und in Eisenhüttenstadt im Naturheilpraxis Quenzel in der Lindenallee 30, in Fürstenwalde in der Touristeninformation im Mühlenstraße 1 und im Besko in der Genusswerkstatt am Markt 1. Ja, und dann gibt es auch natürlich auch Informationen, kann man auch natürlich bestellen. Informationen, Ticket, Postversand gibt es auch unter der Telefonnummer 033 606 und 78 71 56. 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Und bei Event Team Light, wer das möchte, kann natürlich auch welche bestellen. Haben wir das erstmal. Dann große Ereignisse werfen ihre Schatten vorauf. Das Jubiläumsjahr 2028. Da gibt es eine Initiative der Stadt Frankfurt oder das soll Fest der Vereine sein, also Frankfurt vereint, der Verein groß geschrieben, das T hinten klein geschrieben und machen Sie mit. Jeder kann sich da gerne bewerben. 775-jährige Jubiläum der Stadt, ein besonderes Ereignis. Und wir möchten gerne die gesamte Stadtgesellschaft feiern und gestalten sehen. Und dazu gibt es dann eben, wie gesagt, schon Vortreffen. Was ist geplant von Musik und Tanz über Sport, Kultur bis hin zu Natur und Sozialem? Jede Idee ist willkommen, denkbar sind Mitmachaktionen, Vorführungen, Konzerte, Ausstellungen, Workshops, kulinarische Angebote und vieles mehr. Als besondere Highlight ist dann die große Vereinsparade zur Eröffnung der Festwochen geplant. Dabei sollen sie natürlich nicht fehlen. Wie geht es jetzt weiter, ist die Frage. Dazu gibt es die Einladung für alle Vereine mal hingehört. Wir laden herzlich ein zu einem Auftakt- und Informationstreffen, das am 3. November, 18 Uhr im Rathaus im Saal Heilbronn in der zweiten Etage stattfindet. Das Ganze, ja, da sollte man über den Rahmen sprechen. Und es gibt auch, um den Treffen gut vorbereiten zu können, bitten wir herzlich um eine Rückmeldung per E-Mail bis 25. Oktober unter 775@frankfurt-oder.de. Und sollten noch Fragen oder Rückfragen sein, kann man das gerne machen an den Sprecher der Stadt Frankfurt oder und das ganze Team davon. Ja, wir gucken wie immer mal auch über den Tellerrand. Da gibt es am 3. Oktober, wie auch immer, ein Konzert mit Hykomat. Ist eine Elektronik-Popband und zum ersten Mal Gast auf der Burg in Biesko.
Ja, die Musiker thematisieren Musik der Gegenwart und Vergangenheit. Und das Ganze kann man, Tickets gibt es natürlich zum Preis von 10 Euro, kann man im Vorverkauf am Museumstresen erwerben oder auf der Burg Bierskow selber und dann telefonisch unter 033 66 35 27 27 das Ganze dann gerne kaufen. Ja, haben wir noch irgendwas? Die Kleistfesttage hatte ich ja schon erwähnt, die gehen ja dann los. Und Heinrich von Kleist überschreitet Grenzen zwischen Recht und Gerechtigkeit, Vernunft und Gefühl, Individuum und Gesellschaft, Vergangenheit und Gegenwart. Dies Jahr sind die Kleist-Festtage noch ganz human. Nächstes Jahr sind es dann der 250. Geburtstag. Und die gehen vom 6. Oktober bis zum 11. Oktober. Das Programm kann man sich dann runterladen. Wir hatten ja schon einiges davon erwähnt. Was gibt es noch? Eintrittskarten für die große Familie. Ja, die große Familie findet ja jedes Jahr statt und ist für Senioren und Senioren dieser Stadt angelegt. Vom 2. bis 6. September erwartet die Gäste der festlichen geschmückten Messehalle an 5 Nachmittagen ein Programm voller Musik, Unterhaltung und geselligem Miteinander. Ab 1. Oktober sind die Eintrittskarten kostenfrei erhältlich. Die Kartenabholung vorab ist erforderlich. Die Karten werden gegen Vorlage des Rentenausweises an folgenden Stellen ausgegeben. Kleistforum Frankfurt-Oder, hier unten am Platz der Einheit, Deutsch-Polnische Touristeninformation. Wie gesagt, Kleistforum jeweils von 12 bis 17 Uhr und Touristeninformation Montag bis Freitag jeweils von 9 bis 17 und 10 bis 14 Uhr. Für Begleitpersonen können Eintrittskarten im Preis von 5 Euro erworben werden. Eine telefonische Reservierung oder der Versand von Eintrittskarten ist nicht möglich. Die Veranstaltungsreihe steht unter dem Motto Sterne zur Weihnacht. Moderator Detlef Olle, oha, führt durch das Programm. Freuen dürfen Sie sich auf die Besucher und Besucher im Publikum, auf die Publikumslieblinge. Und jetzt kommt's. Dagmar Friedrich, Basssänger Ronny Weiland, die Weltmeister der Diabolo, Jonglage, Benny und Max oder Benno und Max, den Akkordeon-Virtuosen Luca Schoff und die Gesangsgruppe Petit Palais sowie die Tänzerin von Viva Danza aus Frankfurt oder. Ja, natürlich gehören zum Bühnenprogramm auf Kaffee und Kuchen sowie Zeit für Gespräche. Das Ganze wird veranstaltet von der Stadt Frankfurt oder. Bei Rückfragen steht Kerstin Böhm oder Katrin Böhm gerne zur Verfügung. Frankfurt oder 0335. 55 29 94 2 Frankfurt oder 55 29 94 2. So viel dazu. Dann haben wir es auch schon fast geschafft. Mir bleibt bloß noch zu sagen, eine schöne Restwoche. Ich war gerne am Mikrofon für euch, für Sie da und ich hoffe, wir bleiben uns gewogen und hören und sehen uns dann irgendwann in dieser Stadt. Auf alle Fälle hören nächste Woche dann wieder.

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1: Hallo und herzlich willkommen. Das ist die Sendung Pflegestützpunkt. Karin Schuster am Mikro. Es ist die letzte Sendung des Jahres 2023. Ich habe ein volles Live-Studio in der Schönergasse 8. Sind 5 Gäste. Wir unterhalten uns heute über die psychiatrische Versorgung der Bevölkerung, jetzt speziell auf Graz. Ja, es geht darum, daheimbleiben im Alter in den eigenen 4 Wänden, das will gelingen. Und neben einer mobilen alterspsychiatrischen Betreuung für die Betroffenen braucht es aber auch möglicherweise eine, und wenn auch nur stundenweise, Entlastung der pflegenden Angehörigen, um den Druck herauszunehmen. Wir werden über die entsprechenden Angebote sprechen, die es dazu gibt. Es ist wichtig, diese zu wissen und dann auch den Schritt gehen zu können, es zu schaffen, Hilfe in Anspruch nehmen zu können. Welche gesellschaftlichen Veränderungen führen dazu, dass eine alterspsychiatrische Versorgung für die Bevölkerung immer wichtiger wird? Und wie wirkt sich das wiederum auf die Ausbildung aus der Gesundheitsberufe, auf die zukünftige Generation, die pflegen wird? Die Gesellschaft zur Förderung der seelischen Gesundheit, diesen Begriff werden wir heute noch öfter hören, kurz GFSG, entwickelte 2003 ein Konzept zur gerontopsychiatrischen Versorgung der Stadt Graz. Dieses Strategiepapier wurde zur Grundlage für Angebote, die es heute in Graz gibt. Und über diese Angebote spreche ich mit den zahlreichen Gästen im Studio. Diese sind Marlies Rüdisser. Sie ist diplomierte Gesundheits- und Krankenpflegeperson mit psychiatrischer Ausbildung und sie leitet die mobile alterspsychiatrische Betreuung bei GFSG. Hallo und herzlich willkommen.
2: Hallo.
1: Nadja Schimpel ist klinische Psychologin und Gesundheitspsychologin ebenfalls bei GFSG.
3: Guten Morgen, hallo.
1: Günter Klug, medizinische und fachliche Geschäftsführung bei GFSG.
4: Hallo auch von mir.
1: Norma Rieder leitet den Fachbereich Pflege, Planung, Controlling im Sozialamt der Stadt Graz.
5: Guten Morgen.
1: Und Manuel Pfeilstecher ist psychiatrischer Gesundheits- und Krankenpfleger und Hochschullektor an der FH.
6: Guten Tag, herzlichen Dank für die Einladung.
1: Freut mich sehr, dass ihr alle den Weg gefunden habt, neu in die Schönergasse 8 und das kurz vor Weihnachten. Im Übrigen, die Wiederholung dieser Sendung ist nämlich genau am 24. Dezember von 10 bis 11 Uhr. Ja, wir steigen gleich ein mit einer Vorstellungsrunde, nämlich was ihr zu eurer Person sagen möchtet und auch gleich so den Bezug zu dem Thema. Wie seid ihr da drinnen verankert? Vielleicht fangen wir gleich bei Nadja an, bitte.
3: Ja, also ich bin 2010 zu SOFA gekommen als Psychologin und damals über ein von der Stadt Graz finanziertes Projekt für den Bezirk Lent und habe dann in verschiedenen Bereichen Tätigkeiten übernommen, eine Zeit lang auch im Ehrenamtsprojekt BIA, mache im Konsiliardienst meinen Teil in den Demenztagesstätten und war mit dieser internen Projektkoordination für die Evaluierung des Grazer gerontopsychiatrischen Modells betraut. Und natürlich ist der Schwerpunkt meiner Arbeit Betreuung.
1: Dankeschön. Marlies Rüdisser.
7: Ich komme ursprünglich aus dem Bereich Pflege und bin seit 2012 bei der GFSG. Habe vorher 10 Jahre in der Hauskrankenpflege gearbeitet und die dortigen Erfahrungen helfen mir im Moment sehr weiter, auch in der Beurteilung von unseren älteren Menschen auf pflegerischer, medizinischer Seite. Was ein großer Vorteil bei meiner momentanen Arbeit ist, dass ich mehr Zeit habe und auch Betreuung und weniger Pflege. Also, und das ist vor allem für Menschen mit psychiatrischen Erkrankungen sehr wichtig.
1: Dankeschön. Manuel Pfeilstecher.
6: Ja, hallo. Ich komme ursprünglich aus der psychiatrischen Gesundheits- und Krankenpflege, habe dort viele Jahre in der Akutversorgung gearbeitet, berufsbegleitend Pädagogik dann studiert und verantworte seit 2017 an der FH Joanneum den Fachbereich der psychiatrischen Pflege. Wir haben uns in den letzten Jahren da sehr intensiv weiterentwickelt. Wir haben das Themenfeld ganz intensiv in die Ausbildung integriert. Wir bieten seit nunmehr schon 4 Jahren die psychiatrische Gesundheits- und Krankenpflege auch als Sonderausbildung an. Und bin dort Lehrgangsmentor und verantworte auch die Inhalte. Und so ist mein Berührungspunkt zum Thema.
1: Dankeschön. Herr Dr. Klug.
4: Ja, ich bin vom Beruf her Psychiater, Psychotherapeut, schon sehr lang in dem Bereich tätig, und es ist uns ungefähr 2000 oder schon ein bisschen vorher aufgefallen, die Gesellschaft verändert sich, alterspsychiatrisch kommt da eine Lawine auf uns zu. Es war aber damals, wir waren sehr früh dran, ganz, ganz schwierig in die Gänge zu kommen, und es ist uns dann eigentlich erst in der Kooperation mit der Frau Magister Rieder, mit der Stadt gelungen, erste ernsthafte Schritte in die Versorgung zu machen, und daran arbeiten wir nach wie vor.
1: Danke. Und Frau Rieder?
2: Ich komme ursprünglich aus der Sozialarbeit und habe dann auch berufsbegleitend Pädagogik studiert und habe bereits im Studium die Gerontopsychiatrie so schwerpunktmäßig in mein Herz genommen und mit der Verantwortung dann für den Fachbereich Pflege, Planung und Controlling im Jahr 2000 hat unser erster Kontakt, so wie der Dr. Klug schon erwähnt hat, begonnen, und von dort weg besteht eine enge Kooperation in der Bedarfsanalyse und in der gemeinsamen Entwicklung von Angebotsleistungen für die Stadt Graz oder überhaupt für Regionen.
1: Dankeschön. Ja, im Vorgespräch mit Marlies Rüdiser haben wir uns darauf geeinigt, dass wir einsteigen mit einem Fallbeispiel. Also wirklich so, dass auch für die Zuhörenden das nachvollziehbar ist, dass wir da jetzt nicht ganz theoretisch unterwegs sind zu einem Konzept, sondern wie ist es im Feld draußen dann? Und deswegen so die Bitte, dass du eben ein Fallbeispiel jetzt bringst und dass wir dann auf das kommen, wie ist dann der Weg in die Hilfe und Unterstützung?
7: Ja. Ich habe mich dazu entschlossen, ein Fallbeispiel zu bringen aus unserem neuen Projekt Stube, weil eben dieses Projekt entstanden ist aus dem GGPM, weil man dort erkannt hat, dass es für Angehörige noch kein Angebot gibt, also für die Entlastung der Angehörigen. Das Projekt ist aus Ihrer und deiner Hand entstanden, ursprünglich der Rohentwurf, die in der Projektleitung war dann die Daniele Wolf, meine Kollegin und ich. Das hat 2021 begonnen und die ersten Betreuungen waren im Februar 2022. Das Projekt ist von der Stadt Graz, ausschließlich von der Stadt Graz finanziert und ist für die Angehörigen bzw. Klientinnen kostenfrei. Es geht darum, Stube heißt stundenweise Betreuung betroffener Klientinnen zur Entlastung derer Angehörigen, also Klientinnen mit psychiatrischen Grunderkrankungen. Es hat sich herauskristallisiert, dass es vorwiegend Menschen mit Demenz sind, vor allem Männer, also Frauen betreuen. Die Zuweisung erfolgt hauptsächlich über das alterspsychiatrische Zentrum, da werden wir später noch drauf eingehen, und über die Pflegedrehscheibe, mittlerweile auch schon über Mundpropaganda. Es ist ein sehr niederschwelliges Angebot, und was die größte Hürde für die Angehörigen ist, schon einmal überhaupt zu uns zu kommen. Sie sind zum Teil dermaßen überlastet und entkräftet, dass schon ein Anruf, um Hilfe zu fragen, zu viel ist. Wenn es dann funktioniert und sie uns anrufen, schauen wir, dass wir möglichst zeitnah einen ersten Termin zusammenkriegen. Also wir kommen zu den Angehörigen und Klientinnen und vereinbaren dann bald einen Folgetermin. Während die Entlastung passiert dadurch, dass die Angehörigen in der Zeit, die

0: stark im Hintertreffen war. Was uns noch auffällt, ist, dass Stube, also durch die Betreuung, passiert oft ist ein Türöffner für andere Hilfsdienste. Es kann dann passieren, dass die Hauskrankenpflege kommt oder dass die Menschen mit Demenz ins Tageszentrum kommen und dadurch passiert noch mehr Entlastung. Und ich bin voller Respekt für die Angehörigen. Es ist manchmal unglaublich. Die Menschen sind selber hochaltrig, haben selber Erkrankungen, stehen in der Nacht 2-3 Mal auf, um ihre Männer oder Frauen zu versorgen. Und es ist unwahrscheinlich, was sie für eine Arbeit leisten. Und ja, ich hätte noch ein paar so konkrete Fallvignetten. Wir haben aktuell zwei Ehepaare, wo der Mann an Demenz erkrankt ist und die Gattinnen selber an schwerwiegenden oder Erkrankungen leiden. Und wir bleiben eben während den Arztbesuchen bei den Männern. Und die große Sorge dort ist, dass die Frauen oder die betroffenen Frauen, die selber erkrankt sind und ins Krankenhaus müssen, wie dann die Menschen mit Demenz versorgt werden. Und es ist tatsächlich sehr schwierig, auf die Schnelle was zu finden. Und ja, da sind wir halt in der Zeit da, weil die könnten sonst nicht einmal zum Arzt gehen für die 3-4 Stunden im Krankenhaus. Dann haben wir noch ein anderes Fallbeispiel, wollte ich kurz erwähnen. Da ist der Mann mit Demenz, hat nach einem Sturz sich den Arm gebrochen und konnte nicht mehr alleine bleiben. Und die Gattin ist dialysepflichtig. Und es war quasi lebensnotwendig, dass wir für kurze Zeit zumindest 3-mal in der Woche dort zur Zeit der Dialyse dort geblieben sind. Es war so schnell, es gab keine Angehörigen in der Stadt, es war so schnell keine andere Hilfe zu rufen. Hauskrankenpflege ist im Moment nicht möglich für so eine lange Zeit. Und dann gibt es noch eigentlich eine sehr nette Betreuung. Der Herr hat eine Hinlauftendenz und die Betreuung besteht darin, dass man den ganzen Nachmittag mit ihm mit der BIM fährt. Da wird er ruhig und er will einfach gehen und die Gattin ist selber alt und gebrechlich und könnte dies nicht mehr machen. Also da erfährt sie Entlastung dadurch, dass wir mit dem Herrn Runde gehen. Was ich auch in letzter Zeit in der APPS bieten sie Angehörigenschulung an, das heißt Education Demenz, damit die Angehörigen dort die Schulung wahrnehmen können. Jetzt bleiben wir in der Zwischenzeit bei ihren Gattinnen oder Gatten.
1: Ja, danke für den ersten Einblick. Darf ich jetzt aber gleich nachfragen? Wir kommen dann eh noch auf die GFSG, aber welche Personen mit welchen Qualifikationen sind im Team bei euch?
0: Bei Stube speziell, also ich bin eben diplomierte psychiatrische Krankenpflegerin und allgemeine Krankenpflegerin und meine zwei Stubenkolleginnen sind FSBA, also Fachsozialbetreuerin, diplomierte für Altenarbeit. Das wollte ich noch dazu sagen, es war ja ursprünglich im Konzept, dass es auch über Ehrenamt passiert. Leider Gottes ist es so, dass die Angehörigen sehr spät zu uns kommen, um Hilfe anzunehmen und die Menschen mit Demenz dann sehr häufig an Inkontinenz oder dass es irgendwelche herausforderndes Verhalten gibt, dass es für das Ehrenamt einfach, das geht dann nicht mehr.
1: Ja, danke schön. Dann möchte ich jetzt überleiten zur Frau Rieder und Herrn Klug, so mit der Frage, dieses Grazer alterspsychiatrische Modell ein bisschen zum Beschreiben, was steckt hinter dieser Begrifflichkeit und vielleicht so einen kleinen Abriss dazu.
2: Ja, sehr gerne. Also wir haben schon gesagt, wir haben uns vor etwas mehr als 20 Jahren begonnen mit dem Thema auseinanderzusetzen und haben festgestellt, dass es an ganz vielem fehlt. Und danke auch für den Einstieg, dass wir anhand von ganz konkreten Fallbeispielen sehen, dass Planung immer in einer engen Verbindung mit den Praktikern vor Ort passieren muss. Und daher sind wir also auch schon vor 20 Jahren den Weg gegangen, in dem ersten gerontopsychiatrischen Konzept, dem Vorläufer zu dem jetzt vorliegenden aus dem Jahr 22, wo auch ein Teil davon die Stube ist als Neuerung, sind wir auch damals so vorgegangen, dass wir alle beteiligten Stakeholder, Anbieter von diversen Dienstleistungen,

0: aber natürlich auch Betroffene und deren Angehörige eingeladen haben zu einem Prozess, wo sie aus ihren jeweiligen beruflichen Erfahrungen heraus, aber auch aus der persönlichen Betroffenheit heraus ihre Bedarfe formulieren und somit auch die Lücken im System aufzeigen. Und das war für uns letztlich dann die Grundlage. Natürlich Forschung, Literaturforschung, aber auch der Besuch im Ausland, den wir gemeinsam gemacht haben, der Dr. Klug und ich und andere Beteiligte, um uns Best-Practice-Beispiele anzusehen. Wie können wir also in Graz Angebote entwickeln? Wir haben sie in einem hohen Detaillierungsgrad ausgearbeitet, also von räumlicher Ausstattung bis hin zu personeller Ausstattung, Zielgruppenbeschreibung, und haben letztlich dann ein Handbuch vorgelegt, das für Politik und für Verantwortliche in der Verwaltung so etwas wie handlungsanleitend sein kann. Und wo wir eine Betreuungskette von sehr niederschwelligen Angeboten bis hin zu einer vollstationären Struktur, die dann letztlich ja auch irgendwann notwendig sein kann, beschrieben wurde. Und in dem heute vorliegenden neuen überarbeiteten Modell ist es unser Anliegen gewesen, Gelungenes aus der Vergangenheit noch einmal anzuschauen. Was wollen wir verstärkt ausbauen? Und welche Neuerungen, natürlich hat sich in den letzten Jahren vieles ergeben, welche Neuerungen braucht es noch mit in dieses Konzept aufzunehmen? Und das Ganze wieder auf Basis der aktuellen Forschung und natürlich unter Einbindung aller Betroffenen und Beteiligten im Prozess. Und jetzt würde ich gerne an den Dr. Klug weitergeben.
1: Ja, du hast die ganze Struktur wunderbar beschrieben. Der Hintergrund ist ja, dass ein Mensch was braucht. Nicht? Und das Konzept soll einmal klar machen, wie kommt jemand zu dem Bedarf, den er hat. Und Menschen sind natürlich unterschiedlich, das sind sie natürlich auch im Alter. Das heißt, wir brauchen, ich sage es immer, ein bisschen ein Klavier, auf dem man spielen kann, um individuelle Bedürfnisse auch zu erfüllen. Das geht manchmal noch zu Hause, das kann mit Nachbarn gehen, mit Ehrenamtlichen, man braucht vielleicht dann eine alterspsychiatrische oder mobile Betreuung, geht weiter zur Tagesstruktur, bis das dann halt hinaufgeht zum Pflegeheim und auch zur stationären Versorgung. Und das muss aber zusammenspielen und ich muss für die Einzelperson das Richtige, den richtigen Mix sozusagen zustande bringen. Und das war unser Versuch, schon 2003 das zu beschreiben. Damals gab es noch gar nichts fast. Da haben wir sozusagen mal die wichtigsten Versorgungspunkte, das Rückgrat dieser Versorgung einmal beschrieben und sind da ein Stück weitergekommen in die Richtung mit eben Pflegedrehscheibe, mit Tagesstrukturen, mit mobiler Betreuung, mit Abklärung, mit diesen Dingen. Das steht jetzt. Wir wissen, dass es funktioniert. Wir haben das auch untersucht. Die Größenordnung, da haben wir noch riesige Probleme, aber gut, das hoffen wir doch, dass sich das weiterentwickelt. Und in der neuen Version haben wir es jetzt deutlich breiter aufgestellt und haben halt geschaut, okay, was brauchen alterspsychiatrisch kranke Menschen drumherum? Das beginnt ganz am Anfang, wie kriegst du die Info, wie kann man verhindern, dass sie vereinsamen? Weil das sind ja alles Themen, die die Erkrankung vorantreiben. Wie können sie dann versorgt werden und wie lange kann das zu Hause gehen und wo ist natürlich manchmal auch der Punkt, wo man sagt, okay, jetzt geht es also zu Hause auch nicht mehr. Das muss man ehrlich sagen, das gibt es auch, aber das kann man schon deutlich verhindern. Und der Druck ist höher geworden, unsere Gesellschaft verändert sich ja massiv und da müssen sich die Versorgungssysteme mit verändern.
2: Dankeschön. Dann würde ich gleich überleiten zu Nadja. Nämlich bei dem Stichwort, was ist gelungen, was ist an Neuerungen in der Erhebung. Mit dem hast du dich beschäftigt und vielleicht magst du da einen Einblick geben, wie das abgelaufen ist und diese Erhebung und die dann ja auch in die Planung und was es braucht geführt hat.
3: Also wir sind von der Fragestellung ausgegangen, wie kann man sich einem ausreichenden Ausbauzustand in der alterspsychiatrischen Versorgung in Graz annähern und wo liegt denn der aus heutiger Sicht derer, die im Feld tätig sind. Und haben dazu dann einen Fragebogen entwickelt für ein halbstrukturiertes Interview mit fünf Kernthemen. Also das eine war so, welche Veränderungen im Versorgungsangebot wurden wahrgenommen über die Zeit, seit dem ursprünglichen Konzept. Wie haben sich auch die Klientinnen verändert, der Einrichtungen, die wir untersucht haben. Was war die Einschätzung, wie die eigene Einrichtung sich verändert hat oder das eigene Angebot? Dann war eine ganz wesentliche Frage die nach den Schnittstellen bzw. Nahtstellen und der Zusammenarbeit. Und dann haben wir noch Wünsche und Notwendigkeiten, Ideen für die Zukunft abgefragt. Eine zusätzliche Skalierungsfrage zur allgemeinen Zufriedenheit haben wir noch gestellt, um so ein Globalmaß zu haben. Und haben uns dann bemüht, bei den Interviewpartnern wirklich breit zu streuen und von betroffenen Vertretern über die medizinisch-stationären Versorgungspartner oder auch im ambulanten und niedergelassenen Bereich Ärzte und Fachärzte und Psychotherapeuten zu befragen und auch im Bereich Wohnen und Pflege natürlich ganz wichtig, die mobilen Dienste und auch aber Stadtteilarbeit, Nachbarschaftshilfe, Ehrenamt und die Versorgungspartnerinnen und Fördergeber, ja, dass wir wirklich so ein Gesamtzusammenschauen. Insgesamt hatten wir dann 30 Interviews vorliegen, die transkribiert wurden und dann inhaltsanalytisch ausgewertet wurden, eben mit dem Ziel, das Konzept erstellen zu können.
2: Und daraus hat sich schon ergeben, auch was wurde gut angenommen, was wird gebraucht und was kann man vielleicht auch außen vor lassen, weil nicht relevant oder so, oder wahrscheinlich nicht, es wird wahrscheinlich alles irgendwie gebraucht werden.
3: Also das war ein wesentliches Anliegen in der Evaluierung, zu schauen, was von dem Bestehenden hat sich bewährt und wo gibt es nach wie vor Lücken oder wo wurden Lücken nicht so gut geschlossen durch die Angebote, die entstanden sind. Und das ist eigentlich sehr, sehr gut deutlich geworden. Ja. Und auch, was es für Wünsche gab, es ist, ich will jetzt nicht viel vorgreifen, aber von den Ergebnissen her ist viel dahin gegangen, dass es wirklich noch breiter sein muss, dass wir viel mehr bei Prävention auch ansetzen müssen, aber dass es auch eine höhere Flexibilisierung braucht, vor allem der Angebote, was Übergänge angeht, dass man mehr vom stationären Bereich in den ambulanten Bereich und wieder zurück mehr Austausch und Mitgehen ermöglicht, ja, dass wir mit begleiten können über diese Grenzen hinweg oder über diese Nahtstellen hinweg. Und dass es aber auch diese Zeit für die Kooperation und den Austausch braucht.
2: Und es geht ja immer darum, dieses Daheim statt Heim ist ja irgendwie ständig das Schlagwort. Und da seid ja ihr praktisch voll vorn dabei, um das zu ermöglichen, dass die Menschen daheim bleiben können, in ihrem gewohnten Umfeld eben, ja.
3: Aber wir können das immer nur im Zusammenspiel, also ich denke, das ist was, was uns jetzt auch sehr beschäftigt. Wir können jemanden hier nur betreuen, wenn es gelingen kann, die Grundversorgung zu sichern. Und dazu ist es oft dringend notwendig, dass eine Hausraumpflege kommt, dass eine Heimhilfe kommt, um diese Basisdinge abzudecken. Ja. Mhm. Und da sehen wir einfach im Moment, dass das zunehmend schwieriger wird und dass wir uns da neue Zugänge überlegen müssen, wie wir die Leute trotzdem gut zu Hause begleiten und versorgen können. Ja. Mhm.
2: Da komme ich jetzt weiter zu Manuel, weil das ist natürlich spannend. Du bist in der Ausbildung von Pflegekräften tätig, hast natürlich auch berufliche Erfahrung ja in dem Feld. Wie ist dein Blick auf das, wenn du jetzt siehst, wie ist der Status quo, sage ich einmal, und dieses Spannungsfeld zwischen dem, wie die Ausbildung passiert und dem, was jetzt aber im täglichen Bedarf eigentlich gebraucht wird. Was siehst du da?
4: Ich glaube, es ist ganz wichtig zu sagen, Herr Dr. Klug hat es schon erwähnt, die Gesellschaft verändert sich, der demografische Wandel ist jetzt nicht plötzlich gekommen und nicht überraschend. Und es ist ganz wichtig, dass man auf diese Veränderungen auch reagiert, auch ausbildungsmäßig reagiert. Wir haben international gesehen, wir sind mit der Pflegeausbildung auf nicht tertiären Bildungssektor sehr alleine dagestanden und das war auch eine Bestrebung von der Pflege, von der Pflegepraxis, vom ÖGKV, die Ausbildung anzupassen, zu verändern und Absolventinnen von Pflegeausbildungen auch so kompetent zu machen, mit diesen Herausforderungen, vor denen wir stehen, entsprechend gut umgehen zu können. Ich glaube, das ist uns ganz gut gelungen. Wir haben in Graz 2016 mit 36 Studierenden begonnen. Ja, das war jetzt einmal ein heißer Tropfen auf den Stein. Parallel sind die Krankenpflegeschulen ja auch gelaufen. Man hat dann das, was man in den Schulen reduziert, an der FH dann aufgestockt und wir sind mittlerweile ganz gut aufgestellt, was auch die Absolventenzahlen angeht. Wir haben den Standort in Graz mit Beginn im Herbst. Wir starten auch Lehrgänge oder Ausbildungen im Sommersemester. Also da haben wir darauf reagiert. Es gibt eine Kooperation mit den Barmherzigen Brüdern in der Bergstraße. Es ist vorgesehen mit 2025 dann in Kapfenberg auch mit einem großen Aufgebot an Studienplätzen. Also das haben wir gut aufgestellt. Göck und ÖBIC haben das auch bestätigt, ja, dass die Fachhochschulen in Österreich den Bedarf mittlerweile gut abdecken können. Und die Überführung in den tertiären Sektor war sicher ganz wichtig, um eben diesen Anforderungen gerecht zu werden. Wir reden da von hochkomplexen Pflegesituationen, von ganz herausfordernden Situationen, sowohl für Personal, für Betroffene wie für Angehörige. Und da versuchen wir über alle 6 Semester hinweg ganz intensive Angebote zu bieten, teilweise in konkreten Lehrveranstaltungen, aber auch in allen anderen Lehrveranstaltungen, wo immer wieder auf das Thema Bezug genommen wird. Ja. Also wir übersehen nicht, dass das die pflegerische Herausforderung der Zukunft sein wird. Ja. Die Altersversorgung, die demenziellen Entwicklungen etc.
2: Und wenn die Auszubildenden, Studierenden Praktikas machen, ihr werdet ja wahrscheinlich auch Reflexionsstunden oder so haben. Was gibt es da irgendwie so für Rückmeldungen auch? Wie geht es den Auszubildenden, wenn sie draußen unterwegs sind im Feld? Wenn man jetzt sagt, es wird immer ein bisschen enger überhaupt in der Pflegearbeit, in der professionellen Pflegearbeit.
4: Tatsächlich ist es so, die Studierenden finden sehr spannende Praktikumsplätze vor. Sie werden in den Praktikumsplätzen sehr gut begleitet. Sie machen tolle Erfahrungen mit Betroffenen, mit Angehörigen auch. Was momentan sicher ein großes Thema ist, ist, dass viel über die Pflege gesprochen wird und manchmal vielleicht eine Spur zu viel über die negativen Aspekte. Pflege ist aber ein wahnsinnig erfüllender Beruf, eine ganz tolle Lebensaufgabe letztlich, ein ganz toller Beruf. Und das finden unsere Studis im Praxisförder vor. Also sie fühlen sich in ihrer Berufswahl bestätigt. Und ja, in den Reflexionen merkt man, dass, wenn wir so die Frage stellen, was sind so die Glücksmomente, die Sie haben? Ein Kollege fragt das ganz explizit danach. Und interessanterweise kommen überwiegend Momente und Erfahrungen, die unsere Studis in der Langzeitpflege machen. Ja. Mhm. Also es ist ein ganz erfüllender Bereich.
2: Wenn man genug Zeit hat, wenn Mann und Frau genug Zeit hat dafür. Ne?
4: Wenn Mann und Frau genug Zeit hat und wenn wir anfangen, Abläufe und Organisationen vielleicht neu zu denken, Strukturen umzuschachteln und uns dann wieder dem widmen können, mehr, für das wir ausgebildet sind.
2: Mhm. Bitte, Nadja.
3: Ich wollte was nachfragen, weil es aus der Befragung immer wieder so herausgekommen ist, dass es erlebt wird draußen im Feld, dass die stationäre Pflege bevorzugt wird gegenüber der ambulanten Pflege. Und da wollte ich einfach nachfragen, ob das in der Ausbildung sich jetzt verändert hat oder ob die Leute ein Mehrpraktikum im ambulanten, also im mobilen Bereich machen und wie Sie das einschätzen.
4: Von wem bevorzugt?
3: Von den Pflegekräften selbst bzw. den Auszubildenden. Ist das sozusagen der Zug in die stationäre Pflege der größere als hinaus ins Feld, also in die mobile Arbeit?
4: Ja, müssen wir uns die Rahmenbedingungen anschauen. Wie schaut es mit Vereinbarkeit mit Familie und Beruf aus? Wo ist das leichter? Finanzielle Abgeltung ist sicher ein Thema. Da spielen sicher ganz viele Faktoren eine Rolle bei dieser Wahl. Aber ja, wahrscheinlich auch dadurch bedingt, dass viele Praktika in dem Bereich zu absolvieren sind. Das ist ja gesetzlich vorgegeben, also wo die Praktikumsstunden zu absolvieren sind. Aber sie machen Praktikum in der mobilen Versorgung, also HKB ist ein Thema, auch in der mobilsozialpsychiatrischen Versorgung besteht da die Möglichkeit, die Praktika in der Langzeitpflege zu machen. Wo genau, woher die Motivation konkret stammt, kann ich tatsächlich nicht beantworten.
3: Danke.
2: Dann gebe ich noch weiter an Frau Rieder.
0: Ich würde da gerne was ergänzen. Also diese Wahrnehmung haben wir auch, die von der Nadja Schimpel jetzt verbalisiert worden ist. Es scheint so zu sein, das ist das, was wir über die Pflegedrehscheibe immer wieder wahrnehmen. Vielleicht noch ein kurzes Wort zur Pflegedrehscheibe, zur Erklärung für unsere Zuhörer. Das ist ein kostenloses Angebot der Stadt Graz von Montag bis Freitag. Ist die Pflegedrehscheibe besetzt von Amtssachverständigen der Pflege, also Ausgebildete der Gesundheits- und Krankenpflege, die persönlich, aber auch telefonisch jeden beraten, der sich bei uns meldet, aber auch, und das ist ganz wichtig, nach Hause kommen, um vor Ort zu beraten. Also wir bieten auch aufsuchende Unterstützung an. Und diese Kollegen, die auch bei mir im Fachbereich sind, diese Kollegen haben eine ganz enge Verbindung in die Praxis und eine ganz enge Verbindung zu allen Organisationen, weil sie auch immer dann gerufen werden, wenn es zu prekären Situationen kommt oder wenn Versorgungslücken entstehen, die dann von niemandem geschlossen werden können, ad hoc, und wo man dann sogenannte Gefährdungsmeldungen auch bekommen. Und da erleben wir, dass die Hauskrankenpflege vor ganz großen Herausforderungen steht. Und jetzt mache ich den Schluss zu der Einstiegsfrage von der Nadja Schimpel. In der Hauskrankenpflege gehst du ganz alleine in einen Haushalt und hast dann dort keine Institution, keine weiteren Berufsgruppen, die dich begleiten in der Situation, sondern du bist auf deine Erfahrung und auf deine Einschätzungsfähigkeit, auf deine Kommunikationsfähigkeit angewiesen und hast ein ganz anderes Setting zur Verfügung und brauchst auch ganz andere Instrumente, als du sie hast, wenn du in einer Institution, wo ein Betreffender hineinkommt, dann mit Pflegethemen oder Betreuungsthemen befasst bist. Und das kann für Junge, insbesondere für Abgänger von Ausbildungseinrichtungen, eine große Herausforderung darstellen. Und ich kann mir schon vorstellen, dass die Hauskrankenpflege gewisse Erfahrung, berufliche Erfahrung auch braucht, damit man dann das entsprechende Rüstzeug hat, um draußen im Feld, jetzt mache ich Gänsefüßchen, alleine bestehen zu können. Natürlich gibt es auch noch Hausarzt und Angehörige, aber ich bin im Wesentlichen dort alleine.
2: Bitte, Herr Klug.
1: Ja, ich möchte es für die alterspsychiatrische Versorgung gerne ein bisschen erweitern, weil das stimmt natürlich alles, aber es betrifft in der Form der Betreuung nicht nur die Pflege. Die Pflege ist eine sehr zentrale Berufsgruppe, aber wir arbeiten ganz stark auch mit Psychologinnen, mit Sozialarbeiterinnen, mit anderen Berufsgruppen. Das macht uns erstens einmal die Personalsuche ein bisschen leichter, weil wir diese ganz schwierige Gruppe damit ein bisschen ergänzen können oder erweitern können. Und das Zweite ist, dass wir natürlich auch verschiedene Sichtweisen in diese Betreuung einbringen und dieses, wie die Nadja Schimpel gesagt hat, dieses Stabilisieren des gesamten Lebensumfelds, den Menschen als Ganzen zu sehen. Und da gehört nicht nur die Pflegebedürftigkeit dazu, da gehört die ökonomische Situation dazu, da gehört die Postlesen dazu, da gehört dazu, wer erklärt mir den Arztbrief, weil den verstehe ich nicht. Also ganz viele andere Dinge auch. Und deswegen ein ganz ein wichtiger Part ist auch, dass die Pflege eine zentrale Berufsgruppe ist, aber nicht die einzige in der alterspsychiatrischen Versorgung, sondern da können wir doch deutlich breiter ansetzen.
2: Mhm. Bitte, und nochmals, bevor wir ein Musikstück spielen.
5: Ich wollte noch kurz ergänzen, ich habe früher eben 10 Jahre in der Hauskrankenpflege gearbeitet und das ist wirklich ein knochenharter Job. Also es ist unter Zeitdruck, es ist unheimlich viel Arbeit, es ist bei Wind und Wetter, es ist bei Hitze, es ist wirklich ein harter Job, ein sehr schöner Job, aber ein sehr harter Job. Und was ein Hauptproblem dabei ist, eben, dass man allein ist, dass man allein vor Ort ist. Und die wollten es auch für uns, für Sofamobil oder auch für Stube, was ich mir wünschen würde, ist ein gutes Zusammenspiel oder gute Vernetzung mit der Hauskrankenpflege und vor allem für uns sehr oft mit der Heimhilfe. Es braucht eine Basisversorgung für uns, das können wir so nicht leisten. Da geht es auch um Einkauf, um solche Dinge, um die Pflege der Wohnung. Und wenn wir vor allem bei alterspsychiatrisch schwer erkrankten Menschen die Betreuung gemeinsam mit den Heimhilfen machen, dann funktioniert das ich habe da so schöne Kooperationen, wir telefonieren zusammen, ich entlasse, das ist auch was wirklich notwendig ist, wo wir mal ein Auge zudrücken können, weil es einfach nicht möglich ist. Ich würde mir wünschen, dass es vor allem mit Heimhilfen mehr Kooperation geben würde und dass die gut ausgebildet sind, weil sie sehr oft und sehr viele Stunden vor Ort sind.
2: Super, ich danke euch einmal für diese erste große Runde. Wir sind weit fortgeschritten in der Zeit. Ein Musikstück möchte ich trotzdem einspielen. Mitgebracht habe ich heute die St. Pöltener A Cappella Beatbox Formation Bauchklang, die es schon seit vielen Jahren nicht mehr gibt, aber die Musik ist großartig. Inspiriert wurde Bauchklang unter anderem von der elektronischen Musik. Jetzt ein Stück vom Album aus 2001, Jam Zero. Viel Vergnügen damit.

0: Das ist die Sendung Pflegestützpunkt. Karin Schuster am Mikro. Jetzt soeben zu hören war die Band Bauchklang a cappella. Wir sind in der Schönergasse 8 im Live-Studio. Viele Leute heute. Es sind hier Marlies Rüdiser, Nadja Schimpel, Günter Klug, Norma Rieder, Manuel Pfeilstecher. Und wir unterhalten uns heute über die gerontopsychiatrische Versorgung der Bevölkerung in Graz, aber auch darüber hinaus. Und jetzt möchte ich vielleicht zuerst noch einmal Herrn Klug bitten, so einen kurzen Einblick noch einmal in den Verein GFSG, damit man das auch ein bisschen einordnen kann, diese Zusammenarbeit mit der Stadt Graz, das habt ihr schon erwähnt, aber noch einmal auf den Verein.
1: Ja, die Gesellschaft zur Förderung seelischer Gesundheit ist ein Verein, der Versorgung für psychiatrisch betroffene Menschen in der Steiermark macht. Da gibt es mehrere, die haben sich zusammengeschlossen zu den psychosozialen Diensten Steiermark. Die GFSG ist zuständig jetzt schwerpunktmäßig für den Bereich Graz, Leibnitz und Altberg, deswegen auch der Schwerpunkt Graz. Aber das geht von Kinderjugend bis alter Mensch, also über die ganze Palette und vom Ambulatorium bis zur Arbeitsrehabilitation, zu Wohneinrichtungen. Also sehr breit aufgestellt. Wenn jemand ein psychisches Problem hat, kann einmal zur Beratung kommen und dann schaut man, wie geht es weiter. Manche Dinge können wir gut auslagern. Es gibt andere, die sehr gute Arbeit leisten, wo man das gut und sicher hinverweisen kann. Und wenn jemand sehr komplexe Probleme hat, was verschiedene Berufsgruppen braucht, dann ist er, glaube ich, bei uns ganz richtig.
0: Mhm. Wo ist die Anlaufstelle? Also wo seid ihr verortet in Graz?
1: Wir haben mehrere Stellen, das hängt jetzt davon ab. Wir haben 4 Beratungsstellen, das wären 4 Erwachsene, eine für Kinder, Jugend, eine für alte Menschen. Das wären so für Graz die ersten Anlaufstellen. Eckenberg in der Granatengasse, in der Neutaugasse und in der Blüdemanngasse, also schön gleichmäßig verteilt. Und die Kinder- und Jugendstelle dann in der Aspangasse. Das wären einmal die ersten Anlaufstellen und von dort wird man dann eh gut weiterverwiesen.
0: Mhm. Und gelingt. Vielleicht an der Stelle auch die Info, die relevanten Links zu den ganzen Institutionen, die genannt worden sind, findet ihr auf der Website helsinki.at in der Sendungsankündigung vom Pflegestützpunkt. Ja, nachdem die Zeit weit fortgeschritten ist, ist nur noch mal so, wenn viele Gäste im Studio sind, möchte gerne auf das schon kommen jetzt, was braucht's. Jetzt ist schon so, die Einrichtungen, die Angebote sind schon mehr oder weniger genannt geworden. Vielleicht noch einmal so ganz in ein paar wenigen Sätzen im Überblick, was sind die Angebote, also Sofa und so weiter, weil da ist ja auch nicht nur in Graz, sondern das geht ja auch darüber hinaus. Vielleicht Marlies, Nadja, wenn ihr euch das irgendwie aufteilt oder wer sich das Mikro zuerst schnappt.
2: Ja, also von Sofa her, sozialpsychiatrische Hilfe im Alter, um es jetzt auch noch einmal zu sagen, richtet sich an Menschen über 65 mit psychischen bzw. psychosozialen Problemstellungen. Und oberstes Ziel sowohl von uns in der mobilen Arbeit als auch von den Kolleginnen in der Beratungsstelle ist es einmal, sich die Zeit zu nehmen, die Situation, in der ein Mensch jetzt steckt, in seiner Lebenssituation, in seiner Krankheitssituation, mit ihm gemeinsam versuchen zu verstehen und zu schauen, gibt's welche Klarheit kann man finden und welche Orientierung kann man finden. Die Beratungsstelle macht in erster Linie die Abklärung, wie schon erwähnt, aber hat darüber hinaus auch andere Angebote, die auch schon angesprochen wurden, wie zum Beispiel die Education Demenz, also auch Gruppenangebote, Entlastung für Angehörige oder Angehörigenberatung, Öffentlichkeitsarbeit und Netzwerkarbeit. Und wir von der mobilen Arbeit, also sowohl haupt- als auch ehrenamtlich, bekommen die Zuweisung über die alterspsychiatrische Beratungsstelle normalerweise und arbeiten dann gemeinsam mit den Klientinnen, wie man ihre Situation gut stabilisieren oder verbessern kann. Wir arbeiten im Wohnumfeld, kommen zu den Betroffenen nach Hause im Regelfall und arbeiten alle auf der grundlegenden Basis einer guten Betreuungsbeziehung. Also das ist unser vorderstes Ziel, weil auf der dann alles andere erst entstehen und wachsen kann. Vielleicht nur ganz kurz die Zusammenstellung. Günter Klug hat schon angesprochen, es ist wichtig, dass wir multidisziplinäres Zusammenarbeiten haben oder eigentlich ein interdisziplinäres Zusammenarbeiten haben, weil der ältere Mensch sehr vielfältig ist aufgrund seines langen Lebens. Es gibt medizinische Probleme, es gibt eine pflegerische Einschätzung, die wir brauchen. Es gibt sozialarbeiterische Belange, die geklärt werden und natürlich auch auf der Gesprächsebene psychologisch, psychotherapeutisch. Ja, und es gibt immer das System mit Angehörigen und anderen Helfern, wo wir uns vernetzen müssen und austauschen müssen. Ja, wir können stolz sein, glaube ich, dass wir gute Arbeit leisten. Und weil das so ist, ist es auch so, dass das Sofa Steiermark weit ausgebaut wurde und es jetzt auch in naher Zukunft in allen steirischen Bezirken Sofa geben wird, wobei die Kolleginnen in den Bezirken sozusagen in das Team in Personalunion oder die Teams sowohl die Abklärung als auch die Betreuung leisten. Mhm. Also ist nicht so aufgeteilt wie bei uns.
3: Ich wollte nur ergänzen, ich glaube 2019 haben wir den Grundlehrgang das erste Mal gemacht, eben auch in dem Zug, dass Sofa so quasi eine Marke ist. Und der Grundlehrgang wurde für alle steirischen Bezirke ausgeschrieben und gemacht. Und geht es eben auch darum, dass hinter dem Sofa eine gewisse Haltung steckt, wie man mit älteren Menschen umgeht, mit Respekt, Anerkennung vor dem gelebten Leben. Und dass man sich halt mit der Zeit annähernd an die Problemstellungen hilft.
0: Dankeschön. Ich glaube, das ist immer wieder wichtig, auch so diese Zusammenfassung, was ist das jetzt konkret, was das für Angebote gibt. Bitte, Herr Klug.
1: Ja, ich wollte nur noch dazu sagen, wir haben es natürlich auch beforscht, bringt das was, was wir da tun? Und das war sehr eindeutig. Also den Menschen geht es in der Betreuung psychisch besser, die Lebensqualität steigt, die Symptome werden weniger. Aber was auch spannend ist, sie nehmen auch weniger körperliche Medikamente, deutlich weniger. Das heißt, wenn man den Stress aus dem Leben ein bisschen herausfiltern kann, dann beruhigt sich alles, nicht nur die Psyche, sondern eben auch die körperlichen Symptome, speziell die stressbezogenen, also Blutdruck und Diabetes und diese ganzen Geschichten. Das war auch das, was das Land überzeugt hat und den Gesundheitsfonds in die Finanzierung mit einzusteigen und jetzt steiermarkweit eben auszurollen. Es gibt jetzt die ersten Keimzellen in jedem Bezirk und das wird dann jetzt in Zukunft hoffentlich, also es wird ausgebaut und ich hoffe dann auch noch in einem höheren Tempo in fernerer Zukunft.
0: Dann sind wir jetzt schon in der Abschlussrunde. Frau Rieder, wenn Sie vielleicht auch gleich dann das einbringen, was ist es das, was jetzt dringend gebraucht wird so für die nächste Zeit und vielleicht möglicherweise habt ihr auch eine Adresse, wohin ihr das schickt.
4: Also die Ergebnisse aus diesem alterspsychiatrischen Modell für Graz muss man jetzt auf verschiedenen Ebenen sehen. Die eine Ebene ist einmal die, was kann die Stadt Graz in ihrer eigenen Verantwortung leisten? Und das sind Dinge, die wir selbst organisieren, selbst bezahlen können und die wir sozusagen als Angebote für die Grazer Bevölkerung zur Verfügung stellen. Dann gibt es eine weitere Ebene, das ist das Land Steiermark in seiner Zuständigkeit und zwar auch der inhaltlichen Planungszuständigkeit wie auch in der finanziellen Verantwortung für Angebote. Und da sehen wir uns als Grazer mitunter als anstoßgebend, indem wir Piloten vorfinanzieren, indem wir mit Dienstleistungen und Angeboten einmal in eine Erprobung gehen, die dann ausrollbar wird. So zum Beispiel die Pflegedrehscheiben, die jetzt im gesamten steirischen Gebiet ausgerollt worden sind. Da ist Graz auch gestartet, 2015. Ab 2019 wurde es ausgebaut. Und es gibt dann, und das ist mir ganz wichtig und das ist mein Schlusssatz in dem Zusammenhang, und es ist ganz notwendig für Betroffene, Anlaufstellen zu bieten, die sie durch System durchbegleiten. Es ist für heute ist es, glaube ich, auch den Zuhörern klar geworden, wie vielfältig die Landschaft ist, auch wenn wir noch vieles brauchen. Aber sich hier zurechtzufinden, da braucht es eine Stelle, wo man hingehen kann und dann sagt, bitte, das ist mein Problem und jetzt hilf du mir dabei, was sind meine nächsten Schritte? Und dazu möchte ich die Leute ermuntern, Anlaufstellen bei Sofa zu nutzen, Anlaufstellen bei uns in der Pflegedrehscheibe zu nutzen und sich nicht davor zu scheuen, die Fragen zu stellen, die einen bewegen. Danke.
0: Bitte, Herr Klug.
1: Ja, es ist jetzt wirklich schon sehr, sehr viel gesagt worden. Was mir eine wichtige Geschichte ist, wir brauchen viel um dieses Rückgrat der Versorgung herum. Das ist auch ganz gut beschrieben. Aber wir dürfen nicht darauf vergessen, dass dieses Rückgrat der Versorgung trägt das ganze Ding. Und da fehlt ganz, ganz viel an mengenmäßigem Ausbau, auch wenn wir bewiesen haben, dass es inhaltlich so funktionieren kann. Vielen Dank.
0: Dankeschön. Manuel Pfeilstecher.
5: Ja, danke. Aus Sicht der Ausbildung kann ich sagen, es gibt zahlreiche Möglichkeiten, als junger Mensch heute sich in die Gesundheitsversorgung zu begeben. Deswegen ist es mir besonders wichtig, den Pflegeberuf von der Seite auch darzustellen, die er ist, ein bereichernder Beruf, ja, persönlich bereichernd, für die Gesellschaft bereichernd, aber auch eine hochkompetente Berufsgruppe, die einen wesentlichen Beitrag dazu leistet, dass die Gesundheitsversorgung gut funktioniert. Als Fachhochschule Joanneum bieten wir eine sehr gute Grundausbildung an, aber auch die Spezialisierung in die psychiatrische Gesundheits- und Krankenpflege, wo wir Kolleginnen und Kollegen, die im Feld schon arbeiten, befähigen und bestärken darin, in der psychosozialen Versorgung auf Fuß fassen zu können, so auch zum Beispiel dann in der GFSG und in ähnlichen Trägerorganisationen mit dieser Ausbildung.
0: Dankeschön. Marlies Rüdeser.
3: Ich wünsche mir tagesaktuell vom Christkind, dass Stube ausgebaut werden kann, weil ich noch mehr Angehörige Entlastung erfahren und mehr Zeit.
0: Bitte.
2: Ja, dann schließe ich mich noch mit einem Wunsch an. Und zwar denke ich, es ist wichtig und zeitintensiv und energieintensiv, Demenzkranke zu begleiten. Und ich wünsche mir aber, dass auch alle anderen mit anderen psychischen Erkrankungen im Alter dabei nicht übersehen werden.
0: Ich danke euch herzlichst für eure Zeit, so knapp vor Weihnachten, dass ihr es alle geschafft habt. Alle sind gesund und munter hier im Studio in der Schöner Gasse 8. Alles Gute wünsche ich euch für eure weitere Arbeit. Ich habe jetzt abschließend noch einen Termintipp anzusagen. Natürlich im Projekt Pflegestützpunkt. Der nächste Termin, der ist am 30. Jänner von 18 bis 20 Uhr. Gibt es einen Online-Pflegestammtisch und da sprechen wir darüber, wie viel Pflege kommt bei den Menschen an und wie geht es den Pflegekräften dabei. Und da sind die ImpulsgeberInnen von InCare, die ein spannendes Projekt dazu gemacht haben. Dann gibt es eine Konferenz, Perspektiven und Potenziale für pflegende Angehörige, eine Online-Veranstaltungsreihe für Interessierte und Betroffene und die ist vom 25. bis 31. Jänner. Da geht es unter anderem über demenzfreundliche Gemeinden oder junge Erwachsene mit Pflegeverantwortung und mit vielen spannenden ImpulsgeberInnen. Im vorigen Jahr war da unter anderem die Marlies Rüdeser auch dabei, wenn ich mir das richtig erinnere. Ja, organisiert vom Innovationsnetzwerk zur Entlastung pflegender Angehöriger in Österreich. Und in eigener Sache abschließend noch, ich, die Karin Schuster, ist mit dem Projekt Pflegestützpunkt von der Kleinen Zeitung nominiert zum Kopf des Jahres in der Kategorie Ehrenamt und Soziales. Bis 31.12. könnt ihr, liebe Zuhörende, täglich voten und der Pflege auch über diese Art eine Stimme zu geben. Alle relevanten Links zur Sendung findet ihr auf helsinki.at. Ich wünsche euch alles Gute, danke fürs Zuhören. Dankbar bin ich auch über Feedback. Schreibt es an pflege@helsinki.at. Alles Liebe, ciao, ciao.
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Tja, ein herzliches Hallo hinaus ins Land. Herzlich willkommen hier beim Hauptstadtradio von Nova Amerika bei Radio Zwupfurt. Heute wieder mit meiner Plattenküche. Gucke mal, was ich für euch zusammen brauen kann, basteln kann.

Heute werden wir mal so ganz locker und flockig an die Sache rangehen und gucken, was sich so ergibt auf dem Plattenteller. Viel Spaß!

Louis Daniel Sedgemoor Armstrong, Wonderful World. Ja, 4. August 1901 in New Orleans geboren. Und am 6. Juli 1971 in New York City gestorben. War wohl einer der Besten in seiner Branche. Ja, genießen wir den Tag. Mit Blackmore's Night. Wer es nicht weiß, Gladys Knight und ihr Mann Richie Blackmore

Ja, Richie und Candice lernen sich schon 1989 kennen bei einem Fußballspiel. Ja, wer hat da wohl gespielt? Natürlich, Richie hat gespielt. Candice saß im Publikum und schnell haben sie beide ihr Interesse für die Renaissance-Musik entdeckt. Ja, und dann haben sie auch irgendwann geheiratet und haben vor kurzem Kinder gekriegt. 1, 2. Und eigentlich sind sie jedes Jahr in Deutschland unterwegs mit so einer genannten Schlösser- oder Bogentour. Dies Jahr leider nicht. Das hat einen Grund. Es hat gedauert, bevor sie ihn bekannt gegeben haben. Aber Richie wird dieses Jahr in Deutschland und weltweit unterwegs sein mit seiner wiedererweckten Band Rainbow.

Rainbow Century Begone. So, bei dem nächsten Titel werde ich dann mal einigen Leuten wohl einen Zahn ziehen, sagt man dazu. Der Text. Das Tal so tief und die Berge so hoch. Wenn du Gott sehen willst, musst du auf der anderen Seite gehen. Du stehst dort mit deinem Kopf in den Wolken, versuchst nicht zu fliegen, denn du weißt, du kannst nicht mehr herunterkommen. Versuch nicht zu Gott zu fliegen, denn du weißt, du kannst nicht mehr herunterkommen. Jesus kam auf die Erde. Die Leute sagten, dass er jungfräuliche Geburt war. Jesus kam herunter vom Himmel auf die Erde. Die Leute sagten, dass es eine jungfräuliche Geburt war. Er erzählte große Geschichten vom Herrn und sagte, dass er der Retter von uns allen wäre. Er erzählte große Geschichten von dem Herrn und sagte, dass er der Retter von uns allen wäre. Für dieses töten wir ihn, nagelten ihn hoch hinauf. Er erhob sich wieder, um uns zu fragen, warum. Dann stieg er in den Himmel auf, als ob Gott allein zu sagen hätte, sie steigen auf. Als ob Gott allein zu sagen hätte, sie stiegen auf. Ja, welcher Titel ist das denn jetzt wohl? Bernd, du kennst ihn? Ja, genau, die Hymne ist es. Und damit geht's jetzt weiter im Text und gucken, wie wir das machen. Barclay James Harvest.

Barclay, James, Harvest. Und ja, die passt zu Ostern, die passt zu Himmelfahrt, sie passt zu Pfingsten, sie passt zu Weihnachten, aber eben auch in eine Schmuserunde. So, kommen wir zu dem nächsten Titel. Der passt dazu. Oh, wenn ich so an unsere früheren Jahre denke, damals gab es nur dich und mich. Wir wären jung und wild und frei. Jetzt kann dich nichts mehr mir wegnehmen. Wir waren schon einmal an diesem Punkt. Aber das ist jetzt vorbei. Du kommst zurück. Baby, du bist alles, was ich will, wenn du hier in meinen Armen liegst. Ich finde es schwer zu glauben, dass wir im Himmel sind. Und Liebe ist alles, was ich brauche. Ich fand sie in deinem Herzen. Es ist nicht so schwer zu sehen, wir sind im Himmel. Einmal im Leben wirst du jemanden finden, der wird deine Welt verändern, dich aufmuntern, wenn du am Boden bist. Nichts kann etwas an dem ändern, was du mir bedeutest. Ich könnte so viel sagen, aber ich halte mich jetzt einfach fest. Ich halte mich jetzt einfach fest. Unsere Liebe wird den Weg weisen. Heaven. Bryan Adams.

Brian Adam, Heaven. So, vielleicht kommt ja jemand bei dem nächsten Songtext auf die Gruppe und den richtigen Titel oder den englischen Titel. Nimm mit, was du gebrauchen kannst und was, im Gegensatz zu mir, sein Verfallsdatum noch nicht erreicht hat. Aber egal, was du mitnehmen willst, krallst dir lieber gleich. Denn dort drüben steht dein verlassener Waisenknabe mit einer Knarre in der Hand, heult, als wäre auf der Sonne ein Feuer ausgebrochen. Pass auf, Baby, Heilige, können sowas ab. Und jetzt ist sowieso alles aus, Kleines. Die Landstraße ist etwas für Spielernaturen. Besser, du benutzt den Verstand. Begnüge dich nicht mit dem, was dir zufällig in den Schoß fällt. Der Maler mit den leeren Händen, dem du unterwegs begegnest, zeichnet verrückte Muster auf deine leeren Blätter. Und dann stürzt auch noch der Himmel über dir ein. Jetzt ist sowieso alles aus, Kleines. Team, it's over now, baby blue.

Ja, der Titel wird auf den Rolling Stones angelastet, aber sie haben in ihm nicht gesungen, sondern Themen. So, der nächste Titel passt dann auch in etwa dazu. Er hat den Sheriff nicht erschossen. Er hat den Sheriff erschossen, aber nicht den Deputy. Und deswegen wird er gejagt. I shot the Sheriff.

Ei, Schatze, Sheriff. Eric Clapton, jawohl. So, und der nächste Text mal kurz nur angeschnitten. Nun zeig mir den Weg zur nächsten Whiskybar. Oh, frag nicht wieso, oh, frag nicht wieso. Zeig mir den Weg in die nächste Whiskybar. Aber frag nicht wieso. Falls wir die nächste Whiskybar nicht finden, sag ich dir, wir müssen sterben. Sag ich dir, wir müssen sterben. Ich sage dir, dann müssen wir sterben. O Mond in Alabama, wir müssen nun auf Wiedersehen sagen, wir haben unsere alte, gute Mama verloren, wir brauchen Whisky. O, weißt du wieso? O Mond in Alabama, wir müssen auf Wiedersehen sagen und so weiter und so fort, wiederholt sich der Text. Na, Bernd, alles klar? The Doors, Alabama Song.

Tja, ein Titel, der zu den Doors passt. Es war ja nicht nur der Whisky, wie wir wissen. Alabama Song. So, den nächsten Titel brauche ich, glaube ich, nicht übersetzen. Guns N' Roses. November Rain. Bis 1992.

Axl Rose mit seinen Guns N' Roses November Rain. Ein genialer Titel, wie ich finde. Und vielleicht kommt ja bei der nächsten Übersetzung jemand darauf, welcher Titel das ist. Ich kenne sie eigentlich kaum, aber ich denke, ich könnte sie lieben. Purpurrot und Kleegrün. Ich wünschte, sie würde herübergeschlendert kommen. Ich möchte ihr schon die ganze Zeit Purpurrot und Kleegrün zeigen. Aber über und über. Ja, und dann kommt ein Refrain und dann kommt ein Refrain und dann kommt nochmal Refrain und dann mehr Text gibt es dazu nicht. Der Refrain Purpurrot und Kleegrün über, über, Purpurrot, Kleegrün über, über. Was könnte das für ein Titel sein?

Tommy James und die Soundlist, Crimson and Clover. Einer der Titel zur damaligen Zeit, die sogenannten Befeuchtungsrunden einfach dazugehörte. Das war die letzte Stunde bei den Klassen- und Schulfesten und wie auch immer. Kommen wir mal zum nächsten Text. Wenn ein Mann eine Frau liebt, kann er seine Gedanken auf nichts anderes mehr richten. Er könnte die Welt verändern für das Glück, das er gefunden hat. Wenn sie schlecht ist, kann er es nicht sehen. Sie kann nichts Falsches tun. Er kehrt sogar seinem besten Freund den Rücken, wenn er sie kritisiert. Na, ganz einfach, nicht?

Das ist Leitsch. Leitsch. Wenn ein Mann eine Frau liebt, dann ist alles rosarot. Kommen wir mal zu den Herren hier. Die hauen natürlich wieder so richtig rein. Uriah Heep.

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Licht der tausend Sterne, wir stehen zusammen wie Brüder unter dem unruhigen Himmel, so verrückt, wie wir kamen, um dieses Leben zu leben. Schwer ist mein Herz, aber ich weigere mich zu sterben, ich komme zu dir zurück. 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Mit diesem Elend, ich komme zu dir nach Hause zurück und ich weiß nicht, wer auf wessen Seite ist. Führe mich mit deiner Liebe. Uriah Heep war das.

Ja, so schnell vergeht die Zeit, so schnell kann man sich verplaudern. Nur noch eine kurze Information zu diesem Text. Ich bin nur ein Pilger hier auf der Suche nach heiligem Boden. Ich bin nur ein verlorener Körper, aber meine Seele kann gefunden werden. Wie viele Kilometer sind es noch? Wie viele Meilen bis nach Babylon? Ich verspreche, bei der nächsten Sendung gibt es den vollen Titel Nazareth, the Mount Messias.

Das war wieder mal eine Stunde hier von Radio Swipfurt, dem Hauptstadtradio von Nova Amerika, Franks Plattenküche. Ich wünsche euch alles Gute, viel Spaß. 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Ich wünsche euch noch viel Spaß bei den nachfolgenden Sendungen.

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Nina, genau jetzt. Jawohl. Genau jetzt ist die Zeit für Urbi et Orbi, dem Städtemagazin fürs Wupfwort und den Rest der Welt. Ich mache mal noch ein bisschen Musik und versuche, meinen Hund hier zu beruhigen.

First Class. Hießen die damals Beach Baby hier Ende September. Und damit nochmals herzlich willkommen. Der neue Monat, der Oktober, der goldene Herbst ist im Anflug. Wir kommen zu unseren aktuelleren Themen, zu dem, was in Frankfurt an der Oder passiert, ist ja das Städtemagazin für Swupfurt und den Rest der Welt. Auch der Rest der Welt kann sich ja an unserer Kultur beteiligen. Tischtennis gibt es diesmal in der Woche am 5. Oktober, in der Zeit vom am 5. Oktober um 15 Uhr und dann am Mittwoch am Mittwoch um 15 Uhr das Ganze dann wieder, ich weiß nicht, ob nochmal ist, ich glaube, es ist diesmal nicht viel, doch am Donnerstag um 18.15 Uhr nochmal und dann war es das mit dem Tischtennis in den Lillipassagen erstmal für die nächste Woche und weiter gibt es zu erzählen, My Life ist ja immer eine Erzählgeschichte, da stellen sich Menschen vor, die ihre eigene Geschichte vorstellen und das Ganze um 17 Uhr in der Stadt- und Regionalbibliothek im Haus 1. Wie immer steht da nicht, wer da kommt. War auch nicht zu erfahren. Hermanns Hoftheater zeigt Dornröschen, das Ganze im Theater des Lachens am 6. Oktober um 9.30 Uhr am frühen Morgen. Märchenimprovisationen gibt es am 6. Oktober um 9.30 Uhr in der Wiehan-Tagesstätte draußen im Westkreuz. Eintritt ist hier überall kostenfrei. Beim Theater des Lachens kostet es immer so um die 4 Euro, die 8 Euro und Kinder zahlen 5 Euro, Familien zahlen 22 Euro. Dann gibt es ja immer jedes Jahr die Kleistfesttage. Dieses Jahr werden sie am 6. Oktober eröffnet und das Ganze um 17.30 Uhr und wo natürlich im Kleistmuseum. Aber ab 16.30 Uhr ein Kleid für Käthchen, Performance am Käthchen-Denkmal am Platz Wolschny in Swubice. Und dann ab 17.30 Uhr Einzug in Eröffnung ins Kleistmuseum. Ja, das Ganze ist kostenfrei. Und dienstags immer, damit auch am 6. Oktober in der Kulturmanufaktur bei Vogue. Ja, das ist eine Tanzveranstaltung, bei der kann jeder hingehen, der möchte, man muss keine Vorkenntnisse haben. Thomas Strauch wird alles anleiten. Kosten entstehen dabei nicht, außer man muss sich Schuhe kaufen, die übers Parkett gleiten. Dann am Mittwoch um 9.30 Uhr nochmal im Theater des Lachens Dornröschen und wie immer zum Monatsanfang eine Expressführung, Fraktur und Antiqua im Kleistmuseum und das Ganze um 12.30 Uhr, Best-of der Führung durch die Damm-Grätzel-Kämpfe.

Dann ist die Vorsorgeplanung das Thema. Eine Anmeldung wird hier jetzt diesmal erwünscht unter Frankfurt-Oder, also 0335, die 28 39 57 11. Ich wiederhole nochmal, Frankfurt-Oder, 28 39 57 11. Es entstehen keine Kosten. Ja, im Kleistforum gibt es eine Verleihung. Kleistfesttage, da gibt es auch den Kleist-Förderpreis. Er wird verliehen um 18 Uhr am Mittwoch, den 7. Oktober, im Kleist-Forum. Und das Ganze ist kostenfrei. Literatursalon am 7. Oktober, ganz wichtig. Da werden wir dann wieder dabei sein und werden das Ganze auch aufzeichnen und dann kann es bei uns dann auch nachhören. Aber live ist immer besser. Am 7. Oktober um 18 Uhr im Kukuriku, der zweite Literatursalon. Wer ist da? Liest die Frankfurter Schriftstellerin Rita Mahlendorf, in deren Prosa und Lyrik Frauen und ihre Biografien eine besondere Rolle spielen. Sie studierte Pädagogin und Heilerziehungspflegerin, arbeitet seit vielen Jahren in der Betreuung von Menschen mit Behinderung. Sie schreibt Gedichte und Kurzgeschichten, aber auch Erzählungen, Essays. Sie erzählt mit liebevoller Feder von Menschen und ihrem Alltag, setzt sich mit ihren Texten aber auch intensiv mit der Vergangenheit und Gegenwart der Region auseinander. Es ist ein Gedichtband bisher erschienen, Heimatkunde und die Erzählungen und ich bin noch da. Der Moderator wird der Frankfurter Schriftsteller Henry Martin Klemmt sein. Ja, das kostet nichts, kostenlos, Eintritt frei, im Kukuriku, also aber seit es erscheinen sichert gute Plätze. Vom ersten Literatursalon die Erfahrung sagen, der Laden ist voll. Wasserbaden, die Oder wieder atmen lassen. Auen, Polder und naturnahe Wasserrückhaltung. Darum geht es in dem Vortrag Wasserbaden, 18 Uhr am 7. Oktober in der Volkshochschule. Kurs kann bequem von zu Hause aus besucht werden, gibt es natürlich auch im Internet, kostet nichts. Dann eine Premiere im Kleistforum. Debritz heißt das Ganze um 19.30 Uhr am 7. Oktober. Im äußersten Winkel Thüringens am Fluss, am Fuße des Gipfhäusers liegt das fiktive Örtchen Debritz. Hier machen die Zuckerrübenbäuerin Peggy und ihr Freund Mike nicht nur drei heiße Sommer zu schaffen, sondern auch die örtliche Solequelle, die in ihrem Grundwasser leckt. Ja. Das Ganze ist ein Schauspiel und wird dann im Rahmen der Kleistfesttage aufgeführt, Erwachsenenzahl 25 und ermäßigt für 12,50 Euro und Familienticket gilt natürlich auch hier, Theaterticket. Dann im Rahmen der Kleistfesttage im Kleistmuseum eine Expressführung Kleist und die Technik am 8. Oktober um 12.30 Uhr. Oder Bruchbahn zur Geschichte einer Kleinbahn in der Mark Brandenburg. Das Ganze in der Volkshochschule natürlich. Die Oderbruchbahn verdankt ihren Namen jedem fruchtbaren Landstrich zwischen dem Barnim und der Oder, von dem der Preußenkönig Friedrich der Große nach der Regulierung des Flusses gesagt hat, hier habe er in Frieden eine Provinz erobert, die ihm keine Soldaten gekostet hat. Das Ganze findet statt an der Volkshochschule Raum 107 im Haus 1 und kostet 5,80 Euro. Die Magie des Vorlesens. Rundgang durch die Kinderbibliothek wird dann als nächstes kommen, aber wir machen jetzt erstmal einen kleinen Ausflug in die Musik.

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Aus ihrem Album Den Einsamen zum Trotze, Die Freiheit, Sarah Lesch. Kinder bei Zeiten oder zeitig genug ans Lesen zu bringen, darum geht es am 8. Oktober um 16 Uhr in der Stadt- und Regionalbibliothek im Haus 2. Die Magie des Vorlesens, Rundgang durch die Kinderbibliothek. Gemeinsam erleben wir einen Rundgang durch die Bibliothek mit all ihren Möglichkeiten und Neuigkeiten aus dem Kinderbuch. Geschehen und der Kinderbuchwelt. Lasst euch verzaubern und fördert durch Vorlesen die Entwicklung eurer Kleinen. Das Ganze ist für Kinder ab 3 Jahre und kostet nichts, ist also kostenfrei. Ja, dann heißt es Splitter im Kopf, Hafterfahrungen in der DDR. Filmdokumentation in Kooperation mit der Bundesstiftung für Aufarbeitung der SED-Diktatur in Gedenk und Dokumentationsstätte für Opfer der politischen Gewaltherrschaften, muss es heißen. Ja, in der DDR gab es ja 17 Stasi-Untersuchungsgefängnisse und über 70 Jugendwerkhöfe. Die Dokumentation, 4 Menschen zu Wort kommen, die aus politischen Gründen wegen staatsfeindlicher Hetze, Republikflucht oder wegen schwerer Erziehbarkeit Wochen und Jahre dort inhaftiert waren. Das Ganze ist kostenfrei und findet statt am 8. Oktober um 17 Uhr in der Gedenk- und Dokumentationsstätte in Frankfurt an der Oder. Was tun mit Kleist? Lesen, hätten wir früher gesagt. Der Studierende der Biadrina zeigen in einem offenen Werkstatt Projekte zwischen Forschung, Gestaltung und Wissenschaft, Kommunikation, darunter ein Hörspiel-Podcast und eine Ausstellung im Zeitschriftenformat. Ein Abend über Fragen, Experimente und neue Wege, Kleist zu erzählen. Kostet nichts in der im Kleistmuseum 17.30 Uhr am 8. Oktober. Dann gibt es eine Absage, die Fragen aufwirft. Sally Lisa Starken, wenn der rechte Rand regiert. So sollte der Vortrag in der Stadt- und Regionalbibliothek heißen. Ja, die bekannte Politaufklärerin und Bestsellerautorin Sally Lisa Starken begibt sich ja auf eine investigative Reise durch Demokratien, die ins Wanken geraten sind. In den USA, wo die Wahrheit im Trump-Zeitalter zur Verhandlungssache wird, nach Polen, das zwischen Aufbruch und Rückschritt taumelt, und nach Italien, wo eine postfaschistische Regierung Normalität beansprucht. Starken kommt zu einer beunruhigenden Erkenntnis, autoritäre Strukturen festigen sich und beginnen Wirkung zu entfalten, lange bevor Mehrheiten ihnen zur demokratisch legitimierten Macht verholfen haben. Sie wirken in Sprache, Debatten und Strukturen und verschieben Grenzen Stück für Stück. Auch bei uns. Eine Lesung und ein Gespräch moderiert von Dr. Friederike Frach im Brandenburgischen Literaturrat e.V. Ja, warum findet sie nicht statt? Keine Erklärung, sie ist nur verschoben. Vielleicht hat ja die Stadt- und Regionalbibliothek auch Angst. Ansonsten würde hier eine Erklärung stehen, warum die entschoben ist. Hier steht bloß, der Veranstalter arbeitet an einem Ersatztermin. Ja, sollte man mal nachfragen. Dann haben wir eine Uraufführung im Kleistforum am 8. Oktober um 19.30 Uhr. 7 junge Performerinnen begegnen Käthchen, einer über 200 Jahre alten Figur, deren Geist sich bis heute an den Wassern der Oder umtreibt. Als Ikone, Projektionsfläche und Trägerin tradierter Frauenbilder. Zwischen Erinnerungen, Körper und Widerstand fragen sie, wie Herkunft und gesellschaftliche Normen unsere Identität formen. Das Ganze um 19.30 Uhr, Käthchen, im Kleistforum. Frei nach Heinrichs Kleist, natürlich Käthchen von Heilbronn, und eine Veranstaltung. Und die kostet nichts. Im Kleistforum. Mhm. Dann, wer gerne Drachen steigen lässt, es ist ja der Herbst. Das Drachenfest ist das größte in Brandenburg, jetzt muss ich ganz ruhig werden. Vom 9. Oktober an bis zum 11. Oktober findet das 9. Lichtenberger Drachenfest in Frankfurt-Oder statt. Kostet nichts, Eintritt ist frei. Jo. Expressführung gibt es auch am 9. Oktober um 19.30 Uhr im Kleistmuseum. Käthchen Neudenken gibt es auch im Kleistmuseum, dann um 17.30 Uhr. Was bleibt von Käthchen, was widersetzt sich? Ein Tag nach der Premiere von Käthchen. Gibt es eine Veranstaltung, worüber man diskutieren kann. Und das Ganze findet statt in der Kooperation mit der Bürgerbühne im Kleistforum. Hier kostet der Eintritt 7 Euro.
Ja, in der Kulturmanufaktur gibt es auch was am Freitag, den 9. Oktober um 18.30 Uhr. Blood in the Clock Tower heißt das Ganze. Murder Mystery Night wieder. Wer täuscht wen dem perfekten, das verbrickte Verbrechen vor? Kostenlos, jetzt alle 2 Wochen, freitags dann immer in der Kuma. Die offene Bühne gibt es auch um 19 Uhr wieder im Theater Frankfurt-Oder. Wenn du Texte hast oder dich gerne auf der Bühne präsentieren möchtest, gerne im Theater Frankfurt-Oder, 19 Uhr am 9. Oktober. Es kostet nichts, alles ist auf Spendenbasis. Im Collegium Polonicum auf der östlichen Seite des Verflechtungsraums um 19 Uhr, ABBA und andere symphonisch Teil 2. Nach dem großen Erfolg der ersten Ausgabe kehrt das Projekt zurück und noch mit noch spektakulären Versionen zurück. Der zweite Teil steht für neue Energie, frische Arrangements und noch mehr unvergessliche Hits, die sie direkt in die goldene Ära der Musik der 70er und 80er verführen. Mit größeren Hits, also mit großen Hits, Legenden wie ABBA, Bee Gees, Queens und Elton John, völlig neuen symphonischen Arrangements. Tickets gibt es für 175 Swati. Oh, dann haben wir hier Orestie im Kleistforum. Eine Stückeinführung gibt es um 19 Uhr im Foyer und ab 19.30 Uhr heißt dann Vorhang auf. Drei Morde, ein Fluch und die Frage, was Gerechtigkeit heute bedeutet. Das Ganze ist ein politisch brisantes, fesselndes Familiendrama. 25 Euro und 12,50 Euro dann ermäßigt. Herbsttour, eine Radwanderung und wer 60 Kilometer Radwanderung machen möchte, ist dazu herzlich eingeladen. Am Samstag, den 10. Oktober, 9.30 Uhr auf dem Bahnhof Frankfurt-Oder, besser gesagt auf dem Vorplatz im Bahnhof Frankfurt-Oder, unsere traditionelle Fahrt in die herbstliche Umgebung von Frankfurt-Oder. Erwachsene zahlen 4 und ermäßigt zahlen 2 Euro und Beschreibung ADFC-Mitglieder Familie sind 8 Euro. Es ist wieder Samstag und City-Flohmarkt. Am 10. Oktober ab 10 Uhr in der Karl-Marx-Straße. Es ist der letzte dieses Jahr. Und für alle Besucher ist der Eintritt frei. Dann gibt es einen besonderen Herbstmarkt, diesmal auf dem Obsthof Neumann, Obst- und Pferdehof Neumann ab 10 Uhr, auch Samstag. Und das Ganze, wie gesagt, auf dem Obsthof. Was erwartet uns da? Ein herbstlicher Tag voller Genuss, Musik, Regionalität und kleinen Highlights. Großes Apfelsortenkarussell entdeckt die Vielfalt der unserer Äpfel und findet eure Lieblingssorte. Es kostet nichts. Wo ist das ganze Obsthof Neumann? Amsterdamer Straße 2 in 15234 Frankfurt an der Oder. Der Mitmachtag auf der Plantage dann ab 10 Uhr und eine öffentliche Stadtführung wie immer am Samstag um 11 Uhr. Da ist der Treffpunkt vor der deutsch-polnischen Touristeninformation. Und dann gibt es noch eine Führung Kleist in Frankfurt-Oder um 11 Uhr am Samstag. Viele, viele Führungen durch die Dauerausstellung Rätsel, Kämpfe, Brüche. Kleist wurde ja 1777 in Frankfurt geboren. Hier kostet der Eintritt 9 und ermäßigt 6 Euro. Und ich muss mal ein bisschen Luft holen.

See My Baby Jive Visata. Musik aus den 70ern war das. Alles anders. So heißt das um 14 Uhr am 10. Oktober im Kleistforum. Warum alles anders? Ein Theaterspaziergang durch die obere Stadt. Start und Ziel wird das Kleistforum sein. Ganze mit Picknick und Kaffeepause unterwegs. Mit Thomas Roth, Michael Kurzwelli, Laiendarsteller und Laiendarstellerinnen und Bewohnerinnen und Bewohner der oberen Stadt. Das Ganze bei diesem Theaterspaziergang wird das Gebiet der oberen Stadt mit Methoden der Kunst erforscht. Ein Wohn- und Lebensraum mit vielen parallelen Welten, Stimmen, Sprachen, Geschichten. Gelingt es, diese Vielseitigkeit und die Vielstimmigkeit durch gemeinsames Eintauchen auf eine Bühne zu verleihen. Das Ganze ist natürlich eine Veranstaltung bei den Kleistfesttagen. Kostet nichts. Der kleine Major Tom. Haben wir schon öfter darüber berichtet. Gibt es wieder am 10. Oktober um 14.30 Uhr im Planetarium. Für alle, die es noch nicht wissen, im Jahre 2023 trainieren die Teenager Tom und Stella ihre Astronautenfähigkeiten an Bord der Raumstation Space Base 1. Die in 500 Kilometer Höhe unseren Planeten umkreist. Während Stella mit großer Vorfreude jenen neuen Weltraumabenteuer entgegenfiebert, macht Tom seinen kurz bevorstehenden ersten Weltraumspaziergang zum reinen Nervenbündel. Das Ganze kann man erleben in 30 Minuten für 8 und 4 Euro. Altersempfehlung ist hier 6 Jahre. Kaleidoskop, wie gehen wir miteinander um? Das Ganze findet im Rathaus statt, wo auch sonst. Ein Kaleidoskop hat unendlich viele Farben. Rote, blaue, gelbe, grüne, warme, grelle, giftige, beruhigende. Manchmal mischen sich die Farben ähnlich wie beim Umgang mit den Menschen miteinander. Da gibt es Liebe, Freundlichkeit, Verständnis, Höflichkeit, Mitleid, aber auch Grobheit, Lügen, Hass, Polemik, Verfolgung und Gewalt. Gemeinsam mit Schülerinnen und Schülern der Europagymnasiums, der Musikschule und der Singakademie sowie des Lyzeums am Collegium Polonicum in Svubice wollen wir die Themen in diesem Projekt auf der Basis der historischen Geschichte des Jesus von Nazareth untersuchen und diskutieren. Das Ganze kostet nichts und wie gesagt, es ist im Rathaus Frankfurt-Oder um 15 Uhr am 10. Oktober. Zauberriff Kalohokahina, so heißt das Ganze, im Planetarium um 16 Uhr. Da ist es auch wieder, da geht es um Geschichte. Die unermesslichen Weiten des Ozeans und auf ihrem blauen Planeten verbergen noch viele Geheimnisse. Das Riff, ein tropisches Riff, ist eines davon. Ein Zauber liegt über dem Riff, es schützt das Riff vor der Entdeckung durch Menschen. So konnte die vielfältige Schar der Bewohner bisher ein friedliches Leben führen. Doch alles ändert sich an dem Tag, an dem der Vulkan ausbricht und der Zauber in Gefahr gerät. Kann man erleben in 33 Minuten, empfohlen Altersgruppe ab 6 Jahre für 8 und 4 Euro im Planetarium. Nochmal am 10. Oktober um 16 Uhr. Dann gibt es die Halloween-Gruselparty in Rosengarten am Samstag, den 10. Oktober. Um 16.30 Uhr auf den Dorfplatz in Rosengarten. Ja, für Groß und Klein das Ganze, gruselige Snacks und Getränke, Gruselschminken, Feuer, Lagerfeuer mit Knüppelteich, lustige Spiele, Musik. Das Highlight ist dann der Lampignon-Umzug mit der Feuerwehr. Kostet nichts. Dann nochmal im Rathaus, 16.45 Uhr, das Kaleidoskop, wie gehen wir miteinander um? Kätchen, nochmal am 10. Oktober um 17 Uhr im Kleistforum. Die musikalische Vesper gibt es am 10. Oktober um 17 Uhr in der Kirche St. Georg. Da kommt zur Aufführung Josef Haydn, die Schöpfung. Die Solisten Frankfurter Ökumenische Kantorei, Telemannisches Kollegium, Michael Stein unter der Leitung vom Konzertmusikdirektor oder Kirchenmusikdirektor Stefan Hart. Die evangelische Kirche kann sich hier in Frankfurt oder einen Musikdirektor leisten. Erwachsene zahlen 18 Euro und im Vorverkauf sind es 15 Euro. Eine Abendkasse 20 Euro. Nee, umgedreht, also 18 Euro und 15 Euro im Vorverkauf und 20 und 17 Euro eine Abendkasse. So rum ist es richtig.
Sternenzeit, der aktuelle Sternenhimmel, den kann man erleben um 18 Uhr am 10. Oktober im Planetarium. Jeder Vortrag ist einzigartig und anspruchsvoll, da ja live vom Moderator gesprochen wird und die Sternenkonstellationen sich ja auch ändern. Altersgruppe ist hier 12 Jahre, ca. 60 Minuten, 8 und 4 Euro das Ganze. Tim Fischer, nicht Kim, sondern Tim Fischer im Kleist-Forum. Tim Fischer geht in seinem neuen Programm frei nach dem Lustprinzip vor. Er zeigt, dass er spielend in der Lage ist, einzigartige Chansons unterschiedlicher Herkunft zu einem Gesamtkunstwerk zu verschmelzen. Ja, da haben wir ihm, wie gesagt, Tim Fischer ist der am Gesang oder ist der Sänger. Thomas Dörscher ist am Klavier und Bernd Otschbiwin ist am Schlagzeug. 35 und 17,50 Euro sind hier die Eintrittspreise und Theatercard gilt. Im Planetarium Dark Side of the Moon, Musik der anderen Art. Ist ja das erfolgreichste Album von Pink Floyd und dieses zu erleben mit dem Sternenhimmel, ich kann euch sagen, ein fantastisches Erlebnis. Hier wird empfohlen, 16 Jahre alt zu sein und 43 Minuten Zeit mitzubringen. 12 und 9 Euro kostet hier der Eintritt. Also Erwachsene zahlen 12 und ermäßigt sind es 9 Euro. Dann habe ich hier noch das Fass. So heißt es erstmal. Das Ganze im Theater Frankfurt-Oder um 19.30 Uhr. 12 und 16 Euro, also 16 Euro für Erwachsene, 12 Euro ermäßigt. Dann der Mann mit Hut am Sonntag um 10 Uhr im Theater Frankfurt. Der Hut, der davonfliegt ohne Wind, da stimmt doch was nicht. So ist die Geschichte angelegt. 8 Euro für Erwachsene, 5 Euro für Kinder, 22 für die ganze Familie. Nochmal 10 Uhr Theater des Lachens. Wir kommen noch zu einer Veranstaltung, der Mann mit Hut um 10 Uhr, den hatten wir gerade. Lichtenberger Drachenfest geht noch weiter und dann gibt es plastische Gestalten, tanzende Drachen aus Papier. Das Ganze im Brandenburgischen Landesmuseum für Moderne Kunst um 10 Uhr in der Rathaushalle. Kursgebühr, war sehr preiswert bei dem Verein, weiß auch nicht warum. 40 Euro inklusive Material. Also nicht für jedermann und jede Frau, sondern nur für die, die es sich leisten können. Führung Kleist Sprache. Eine Führung natürlich im Kleist-Museum und da geht es um die Sprache von Heinrich von. Die Sonderausstellung. Erwachsene 9, ermäßigt 10. Nee, aber ermäßigt 6 Euro, so rum. Dann noch die Ausstellungseröffnung von Franzi Höhne, Friede, Freude, Eierkuchen. Kennen wir ja alle den Spruch. In dieser umfassenden Workshop befasst sich die in Leipzig ansässige Konzeptkünstlerin Franzi Höhne mit dem symbolischen Narrativen unserer zeitgenössischen Gesellschaft, die sie im Dialog mit Werken aus der Sammlung des Brandenburgischen Landesmuseums für Moderne Kunst zu einem vierschichtigen Erzählung von gesellschaftspolitischen Deutungs- und Möglichkeitsräumen verbindet. Das Ganze 11 bis 13 Uhr ist freier Eintritt zur Ausstellung und dann gibt es ab 11.30 Uhr die Begrüßung und die Direktorin des BLMK wird einführen und Musik Extrachor Frankfurt-Oder unter der Leitung von Hans-Jürgen Taube. Kostet nichts, Eintritt ist frei. Ein, zwei Veranstaltungen sind noch und dann haben wir es ja schon fast geschafft. Sonntagsführung in. Ja, das Ganze auch Brandenburgische Landesmuseum für Moderne Kunst in der Rathaushalle um 13.30 Uhr. Sprint, Gleichschritt, Dauerlauf, Bilder vom Sport. 5,50 Euro ist der Eintritt. Dann bewegte Kunst, Familienbande, auch im Brandenburgischen Landesmuseum für Moderne Kunst in der Rathaushalle um 15 Uhr. Da ist dann der Eintritt wieder 7,50 Euro und 3,50 Euro. So, Kohlhaas, No Limits. Das Ganze No Limits. Jawohl. Kleist 1810 erschienene Novelle über den Pferdehändler Michael Kohlhaas, der aus Rache für ein erfahrenes Unrecht einen beispiellosen Kreislauf der Gewalt entfesselt, ist ein rasanter Thriller über Recht, Gerechtigkeit und das Aufbegehren eines Individuums gegen ein System. Kohlhaas ist ein Berserker, eine Figur von höchster moralischer Ambivalenz.
Am Ende seines Feldzuges liegen Städte in Trümmern und Kohlhaas selbst findet sich auf dem Schafott wieder. Mit dem heutigen Blick schaut Autor und Regisseur Felix Krakau auf Kleists berühmte Erzählung und fragt nach der Berechtigung der Mittel, nach Auswegen aus dem Strudel und ob es einfache Lösungen in einer komplexen Welt geben kann. Ja, und das Ganze ist vom Theater Bremen, kostet 25 bzw. 12,50 Euro und Familienticket ist gültig. Also ist erhältlich und Theatercard gilt. No Limits Kohlhaas am 11. Oktober um 19.30 Uhr im Kleist Forum. Und wir haben die Kultur erst einmal schon geschafft.

Ja, T-Rex, get it on. Es gibt eine Einladung ins Bürgerhaus Sachsendorf im Oderbruch. Und das Ganze am 17. Oktober um 20 Uhr. Ja, und da werden dann Nicola Venturini, Simone Luti, Roberto Luti und Luke Winslow King da sein unter Luke Winslow King, eine Band aus Amerika. Ja, und die machen so ein bisschen Blues und Jazz, Gospel, alles so ein bisschen in, zusammengefasst in ihrem eigenen Stil. Die Macher sind begeistert. Was gibt es dann noch? Zwei Bands an einem Abend. Um 21.45 Uhr dann Moody's What? Fabian Spang, Ina Spang und Michi Lang sind dann dabei, atemberaubender Mix aus Tradition und Innovation. Moody What katapultiert den Blues in das Heute. Ein Beispiel für fesselnde Musikbühnenpräsenz gepaart mit feinsten Können. So sagen das die Experten. Und wo ist das zu erleben? Natürlich live in Reitwein. Die Nummer 132, ich sage nochmal den Ort, Bürgerhaus Sachsendorf im Oderbruch, 17. Oktober um 20 Uhr. Einlass beginnt um 19 Uhr. Also Musik vom Feinsten für einen fairen Preis. Der Vorverkauf und Abendkasse 36 Euro. Die Vorverkaufsstellen werde ich auch nochmal sagen. Sachsendorf, Frau Dermann in der Straße des Friedens 28, in Lebus, Lebuser Blumenmädchen, in der Frankfurter Straße 7, in Selo, bei der Modezicke in der Berliner 53, in Frankfurt oder in der Touristeninformation und in Eisenhüttenstadt im Naturheilpraxis Quenzel in der Lindenallee 30, in Fürstenwalde in der Touristeninformation im Mühlenstraße 1 und im Besko in der Genusswerkstatt am Markt 1. Ja, und dann gibt es auch natürlich auch Informationen, kann man auch natürlich bestellen. Informationen und Ticket Postversand gibt es auch unter der Telefonnummer 033 606 und 78 71 56. Ich sage es nochmal. 033 606 78 71 56 oder eben auch über die Webseite live in Reitwein e.V. Und bei Event Team Light, wer das möchte, kann natürlich auch welche bestellen. Haben wir das erstmal. Dann große Ereignisse werfen ihre Schatten vorauf. Das Jubiläumsjahr 2028. Da gibt es eine Initiative von Frankfurt, der Stadt Frankfurt oder das soll Fest der Vereine sein, also Frankfurt vereint, der Verein groß geschrieben, das T hinten klein geschrieben und machen Sie mit. Jeder kann sich da gerne bewerben. 775-jährige Jubiläum der Stadt, ein besonderes Ereignis. Und wir möchten gerne die gesamte Stadtgesellschaft feiern und gestalten sehen. Und dazu gibt es dann eben, wie gesagt, schon Vortreffen. Was ist geplant von Musik und Tanz über Sport, Kultur bis hin zu Natur und Sozialem? Jede Idee ist willkommen, denkbar sind Mitmachaktionen, Vorführungen, Konzerte, Ausstellungen, Workshops, kulinarische Angebote und vieles mehr. Als besondere Highlight ist dann die große Vereinsparade zur Eröffnung der Festwochen geplant. Dabei sollen sie natürlich nicht fehlen. Wie geht es jetzt weiter, ist die Frage. Dazu gibt es die Einladung für alle Vereine mal hingehört. Wir laden herzlich ein zu einem Auftakt- und Informationstreffen, das am 3. November, 18 Uhr im Rathaus im Saal Heilbronn in der zweiten Etage stattfindet. Das Ganze, ja, da sollte man über den Rahmen sprechen. Und es gibt auch, um den Treffen gut vorbereiten zu können, bitten wir herzlich um eine Rückmeldung per E-Mail bis 25. Oktober unter 775@frankfurt-oder.de. Und sollten noch Fragen oder Rückfragen sein, kann man das gerne machen an den Sprecher der Stadt Frankfurt oder und das ganze Team davon. Ja, wir gucken wie immer mal auch über den Tellerrand. Da gibt es am 3. Oktober, wie auch immer, ein Konzert mit Hykomat. Ist eine Elektronik-Popband und zum ersten Mal Gast auf der Burg in Besko.
Ja, natürlich Musiker thematisieren Musik der Gegenwart und Vergangenheit. Und das Ganze kann man, Tickets gibt es natürlich zum Preis von 10 Euro, kann man im Vorverkauf am Museumstresen erwerben oder auf der Burg Beeskow selber und dann telefonisch unter 033 66 35 27 27 das Ganze dann gerne kaufen. Ja, haben wir noch irgendwas? Die Kleistfesttage hatte ich ja schon erwähnt, die gehen ja dann los. Und Heinrich von Kleist überschreitet Grenzen zwischen Recht und Gerechtigkeit, Vernunft und Gefühl, Individuum und Gesellschaft, Vergangenheit und Gegenwart. Dies Jahr sind die Kleist-Festtage noch ganz human. Nächstes Jahr sind es dann der 250. Geburtstag. Und die gehen vom 6. Oktober bis zum 11. Oktober. Das Programm kann man sich dann runterladen. Wir hatten ja schon einiges davon erwähnt. Was gibt es noch? Eintrittskarten für die große Familie. Ja, die große Familie findet ja jedes Jahr statt und ist für Senioren und Senioren dieser Stadt angelegt. Vom 2. bis 6. September erwartet die Gäste der festlichen geschmückten Messehalle an 5 Nachmittagen ein Programm voller Musik, Unterhaltung und geselligem Miteinander. Ab 1. Oktober sind die Eintrittskarten kostenfrei erhältlich. Die Kartenabholung vorab ist erforderlich. Die Karten werden gegen Vorlage des Rentenausweises an folgenden Stellen ausgegeben. Kleistforum Frankfurt-Oder, hier unten am Platz der Einheit, deutsch-polnische Touristeninformation. Wie gesagt, Kleistforum jeweils von 12 bis 17 Uhr und Touristeninformation Montag bis Freitag jeweils von 9 bis 17 und 10 bis 14 Uhr. Für Begleitpersonen können Eintrittskarten im Preis von 5 Euro erworben werden. Eine telefonische Reservierung oder der Versand von Eintrittskarten ist nicht möglich. Die Veranstalterreihe steht unter dem Motto Sterne zur Weihnacht. Moderator Detlef Olle, oha, führt durch das Programm. Freuen dürfen Sie sich auf die Besucherinnen und Besucher im Publikum, auf die Publikumslieblinge. Und jetzt kommt's. Dagmar Friedrich, Basssänger Ronny Weiland, die Weltmeister der Diabolo, Jonglage, Benny und Max oder Benno und Max, den Akkordeon-Virtuosen Luca Schoff und die Gesangsgruppe Petit Palais sowie die Tänzerin von Viva Danza aus Frankfurt oder. Ja, natürlich gehören zum Bühnenprogramm auf Kaffee und Kuchen sowie Zeit für Gespräche. Das Ganze wird veranstaltet von der Stadt Frankfurt oder. Bei Rückfragen steht Kerstin Böhm oder Katrin Böhm gerne zur Verfügung. Frankfurt oder 0335. 55 29 94 2 Frankfurt oder 55 29 94 2. So viel dazu. Dann haben wir es auch schon fast geschafft. Mir bleibt bloß noch zu sagen, eine schöne Restwoche. Ich war gerne am Mikrofon für euch, für Sie da und ich hoffe, wir bleiben uns gewogen und hören und sehen uns dann irgendwann in dieser Stadt. Auf alle Fälle hören nächste Woche dann wieder.

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Herzlich willkommen zur literarischen Stunde mit Romana Hasenöhrl. Herzlich willkommen zur 21. literarischen Stunde. Unser Intro heute, das war Rainbow. Stargazer, erschienen 1976 auf dem Album Rising. Stargazer gilt als einer der großen Klassiker des Heavy Metal, geschrieben von niemand Geringerem als Ritchie Blackmore und Ronnie James Dio. Und wer von euch die letzte Sendung gehört hat mit einer ausführlichen Geschichte zu Fleetwood Mac und dabei schon verwirrt war, der wird heute noch mehr staunen. Zu Rainbow kommen wir aber nach dem nächsten Song, erstmal Stargazer. Der Song bezieht sich nicht direkt auf ein literarisches Werk, kann aber durchaus selbst als solches betrachtet werden. Eine kleine Fantasy-Erzählung, geschrieben von Ronnie James Dio himself, der auch an der Komposition beteiligt war. Und wer Dio nicht kennt, von seinem schottischen Kollegen Dougie White wurde er als The Finest Rock'n'Roll Singer bezeichnet. Zurück zu Stargazer. Der Song spielt in einer wüstenartigen, verlassenen Welt. Hier herrscht ein mächtiger Zauberer und dieser verfolgt den Traum, zu den Sternen zu fliegen. Dafür lässt der Sklaven einen gewaltigen Steinturm errichten. Und das ist die interessante Pointe an diesem Song. Die Menschen bauen mit ihrer Kraft einen Turm, um den Traum eines anderen zu erfüllen. Stargazer ist nicht der einzige Song, in dem Rainbow sich mit Sagen, Mythen und Fantasy beschäftigte. Und verantwortlich dafür war zu einem guten Teil Ronnie James Dio, der eine Vorliebe für Fantasy, Mittelalter und Mythologie hatte. Auf dem Album Rising finden sich dazu noch weitere Songs, wie zum Beispiel Tarot Woman oder Run with the Wolf. Und diese Verbindung von Mythologie und Rock prägte die Entwicklung des Heavy Metal maßgeblich. Und es sind nicht nur die Lyrik, die mit diesem Song eine neue Ära einleiten, sondern auch die Musik. Mit seiner Liebe zu klassischer Musik machte Ritchie Blackmore aus diesem Stück ein Epos. Und der symphonische Part des Songs wurde übrigens vom Münchner Philharmonischen Orchester eingespielt. Und bevor ich nun zu Klatsch und Tratsch komme, noch ein Song von Rainbow.

Das war 16th Century Greensleeves, aufgenommen 1975. Und ja, an dieser Stelle sage ich nur, Mr. Ritchie Blackmore, wo er auftaucht, gibt's Trouble. Ritchie Blackmore, Gitarrist und Gründungsmitglied von Deep Purple, der hat ja immer wieder mal Trennungen und Rauswürfe initiiert. Er wollte 1974 mit Deep Purple einen Song aufnehmen, der da heißt Black Sheep of the Family. Eine Coveraufnahme übrigens. Seine Bandkollegen wollten aber nicht. Und daraufhin beschloss Mr. Blackmore, ein Soloprojekt aufzunehmen. Und weil ja nur Gitarre selten gut funktioniert, da wandte er sich an die Band Elf mit dem Sänger Ronnie James Dio. Die waren bereits mehrfach als Vorgruppe für Deep Purple aufgetreten und man kannte sich bereits. Für die B-Seite dieser Single schrieben Dio und Blackmore dann den Song 16th Century Greensleeves. Und weil es so gut geklappt hat, beschlossen sie, ein ganzes Album in dieser Besetzung aufzunehmen. Während also im März 1975 Deep Purple versammelt war, um sich auf eine Tour vorzubereiten, nahm Blackmore sein Soloalbum auf. Und im April schließlich krachte es so richtig und Ritchie Blackmore verließ Deep Purple. Die Band löste sich am 15. März 1976 auf. Zum Glück nicht für immer. Zurück aber zu Ritchie Blackmore. Denn der wollte nun seinen eigenen Weg gehen und Dio und er beschlossen, die neu gegründete Band Ritchie and Ronnie's Rainbow zu taufen. Aber es wäre nicht Ritchie Blackmore, der dann sich durchsetzte und der Band den Namen Ritchie Blackmore's Rainbow gab. Irgendwann einmal wurde dann gekürzt auf Rainbow. Seid ihr noch

mit dabei. Tja, Blackmore und Dio machten weiter. Ein zweites Album, 1976 dann eine Tour, ein Live-Album und so ganz nebenbei AC/DC waren damals noch sehr unbekannt und spielten als Vorband. Es kam aber, wie wäre es denn anders zu erwarten, immer wieder zu Spannungen. Blackmore betrachtete Rainbow als sein eigenes Projekt. Und Ronnie James Dio kam damit nicht zurecht und verließ 1978 die Band. Ich verlinke euch eine Aufstellung, wer wann wie mitgespielt hat. Und das ist wirklich, ja, ähnlich wie bei Fleetwood Mac. Vielleicht ist es bei allen großen Bands so. Aber Ritchie Blackmore, die Konstante, der hielt es offenbar nicht lange mit anderen Menschen aus oder die anderen Menschen mit ihm wahrscheinlich. Die längste Zusammenarbeit, die fand statt mit Dougie White als Sänger. Der konnte offenbar ganz gut mit Blackmore und bedauerte es auch sehr, als Blackmore dann das Projekt Rainbow mit Dougie White einstellte. Nennen wir es mal so. Ein Interview dazu verlinke ich euch natürlich für all jene, die diese Sendung auf der CBA nachhören. Jetzt aber noch einen Song von Rainbow, denn ich habe jetzt den Namen Dougie White ein paar Mal erwähnt. Wie gesagt, ein Schotte. Und da möchte ich euch natürlich die Chance geben, auch von seiner Stimme was mitzukriegen. Rainbow, Wolf to the Moon.

Was für eine Stimme und was für eine Gitarre. Ja, ihr merkt schon, heute dreht sich der erste Teil der Sendung ganz eindeutig um Musik. Und jetzt lasst uns zur Literatur kommen. Ich habe euch heute einige Bücher mitgebracht, die ich gerne vorstellen möchte, die ich gerne teilen möchte mit euch. Und eins davon, das finde ich super lustig. Ich nehme das hier mal vom Stapel, blätter das kurz durch. Vielleicht kann man ja ein bisschen was hören. Das habe ich geschenkt bekommen. Ich liebe ja Logic Problems Rätsel. Also, das könnt ihr euch für alle, die das nicht kennen, einfach so vorstellen, in Kurzfassung, ja. Drei Menschen wohnen in einer WG. Jeden Tag kommt ein bestimmtes Lebensmittel aus dem Kühlschrank abhanden und das war aber abgelaufen mit einem bestimmten Datum. Und dann kriegt man drei Hinweise und muss aus dem rausfinden, welches Mitglied hat welches Lebensmittel geklaut und was war das Ablaufdatum? Also bei so einem kleinen Logic Problem, da würde man dann maximal drei Hinweise bekommen. Und je ausführlicher die werden, umso mehr Hinweise bekommt man auch. Und ich habe jetzt geschenkt bekommen ein Buch, das da heißt Mördel Volume 1. 100 mörderisch gute Rätsel. Es ist auf Deutsch, kommt aber aus dem englischsprachigen Raum. Und das ist so wie diese Logic Problems aufgebaut, von denen ich gerade erzählt habe. Ich finde das Hammer. Das Buch ist aufgeteilt in vier verschiedene Schwierigkeitsgrade. Das heißt, das ist für Anfänger geeignet. Und ich sag mal, wenn man die ersten fünf Anfängerrätsel gemacht hat, dann weiß man, wie das zu tun ist. Bei den schweren bin ich noch nicht angekommen. Da heißt es nämlich, die sind unknackbar. So, ich fühle mich herausgefordert. Ja, und dann habe ich natürlich, denn das ist ja jetzt, ich sag mal, kein Buch zum Lesen, sondern eins zum Gamblen. Dann habe ich natürlich auch noch zwei Romane mitgebracht, aber die stelle ich euch nach dem nächsten Musikstück vor. Und heute, ganz ehrlich, ist es hart, die Kurve zu kriegen, zwischen damals und jetzt. Also jetzt heißt bei mir ja eh 90er. Aber ich versuch's. Imagine Dragons, Radioactive.

Das ist die literarische Stunde mit Romana Hasenöhrl. Und wir sind bei Literatur angekommen. Jede Menge Musik hatten wir schon mit jeder Menge Klatsch und Tratsch. Jetzt aber zu meinem absoluten super Lieblingsbuchtipp diesen Monat. Und zwar, ich habe das hier in der Hand wieder, ich blätter das immer, aber das hört man eigentlich nicht so gut. Wahrscheinlich wird das als Störgeräusch wahrgenommen vom System, das Buchblättern. Das bringt mich noch zu einer kleinen Anekdote. Zoom hat ja ein megamäßiges Update gefahren, eh schon vor einigen Monaten. Und wir haben dann festgestellt, dass ich mache ja immer wieder so Lach-Yoga-Sessions in meinen Unterrichten, meinen diversen, weil ich es einfach total wichtig finde, dass man zusammen lacht. Und plötzlich war das aber so, dass das Lachen als Störgeräusch ausgefiltert wurde, komplett. Und ich habe ewig rumgesucht, also wirklich ewig, um da drauf zu kommen, denn es nützte überhaupt nichts, dass man dann dem Zoom sagt, du, wir machen hier professionelle Musikaufnahmen. Ja, professionell geht ja eh nicht über Zoom, aber Zoom glaubt das. Und bitte mach die Geräusche nicht weg. Das hat überhaupt nichts gebracht. Ich fand das sehr spannend und ich habe dann in den Tiefen des Systems eine Einstellung gefunden. So, jetzt hört man mein Lachen wieder. Ist aber schon spannend, oder? Dass jetzt allerorten AI-Bots die Qualität verbessern sollen und plötzlich wird Lachen als Störgeräusch ausgefiltert. Ich denke da sofort an Michael Endes Momo. So. Und das kam jetzt relativ spontan aus mir raus, aber ich würde sagen, dann ziehe ich doch den All-Time-Favorite vor und sage, das wäre es wert, nochmal reinzulesen. Das wird zwar von vielen Menschen als superpädagogisch wahrgenommen, der Roman. Ich finde aber, dass diese Grundbotschaft, so was wird uns denn genommen, wenn es alles immer schneller geht, die finde ich schon nach wie vor absolut wichtig, diese Fragestellung. Also ich finde, Momo kann man jederzeit wieder lesen, auch wenn es natürlich in die Jahre gekommen ist. Das ist keine Frage. Also, ich habe meinen All-Time-Favorite aus vergangenen Zeiten vorgezogen, weil ich gerade so im Plaudern bin. Und ich würde sagen, dann schieße ich gleich meinen nächsten All-Time-Favorite hinterher und zum Lieblingsroman des Monats kommen wir dann später. Der zweite All-Time-Favorite, den ich heute vorstellen wollte, ist Mark-Uwe Kling, die Känguru-Chroniken. Ich liebe diese Bücher, das ist so wahnsinnig lustig. Und noch viel witziger finde ich die Hörbücher, die vom Autor selbst eingelesen wurden. Also wie er dann diese Känguru-Stimme macht, das finde ich grandios. Das Buch wurde ja verfilmt, ist leider Gottes in die Corona-Krise reingerutscht, reingestürzt. Kein Mensch durfte mehr ins Kino gehen. Ich habe gefunden, dass der Film damals wirklich einigermaßen unbeachtet dann einfach wieder verschwand, was ich sehr, sehr schade fand. Aber nichtsdestotrotz, das Hörbuch und die Bücher, die kann ich wirklich sehr, sehr empfehlen, wenn man mal einfach unterhalten sein will. Und der Mark-Uwe Kling macht das ja irrsinnig geschickt, dass dann schon auch Gesellschaftskritik reinkommt. Aber die wird halt zum Teil sehr überzogen, so ein bisschen komödiantisch dargestellt, weil es halt aus dem Mund des Känguru kommt. Ich finde es aber ja grandios. Das kann ich sehr empfehlen. Und bevor ich jetzt zum Lieblingsbuch komme, machen wir noch einmal Musik.

Carrie Underwood, bevor he cheats. Ja, und jetzt endlich Drumroll. Komme ich zum Lieblingsbuch des Monats, und zwar von Jakob Hein, wie Grischa mit einer verwegenen Idee beinahe den Weltfrieden auslöste. Das Buch wurde empfohlen im Eatreads Literaturpodcast, und ich habe jetzt ein Weilchen gebraucht, bis ich es mir endlich gekauft habe. Am Cover sieht man eine weiße Taube mit einem Hanfblatt im Schnabel, und allein das macht mich schon lachen. Also, worum geht's denn? Ich blätter das jetzt auch noch einmal. Vielleicht hören wir ein bisschen was. Es geht um einen Burschen namens Grischa, und das Buch spielt in der DDR. Und Grischa, der bekommt einen super Job, freut sich total drauf, er ist hoch motiviert. Und zwar soll er die Außenhandelsbeziehungen zu Afghanistan, das ist so seine Abteilung, da ist er zuständig dafür. Und am zweiten Arbeitstag wird ihm dann aber mitgeteilt, dass da eigentlich nichts zu tun gibt, weil Afghanistan nichts hat, was die DDR braucht. Grischer ist sehr enttäuscht und will das nicht glauben. Der kommt ja frisch von der Uni, also der will was bewegen und fragt halt danach, was denn Afghanistan, was da so passiert. Und dann wird ihm mitgeteilt, na ja, hauptsächlich bauen die Drogen an. Und er meint dann, es muss doch einen Weg geben, um hier was zu erwerben und somit dann den brüderlichen Wirtschaftsaustausch fair zu gestalten. Das Buch ist Wahnsinn. Also ich musste etliche Male laut lachen. Und mit dem Buch wird auch so oder im Buch wird halt ein Konstrukt entwickelt, wie es denn damals zu dem Milliardenkredit für die fast pleite DDR kam. Der Versuch einer Erklärung quasi. Es ist sehr unterhaltsam. Man erfährt auch viel über die Strukturen der DDR. Ich muss ehrlich sagen, da ist vieles dabei, das ich nicht wusste. Vieles, das wahrscheinlich auch erst im Lauf der Jahrzehnte aufgearbeitet wurde, denn jetzt ist es ja doch schon ein Weilchen her, dass die beiden Deutschlands wieder zu einem wurden. Und da kamen aber im Lauf der Jahrzehnte doch immer wieder Dinge an die Oberfläche, die man bei uns im Westen nicht wusste. Ich find's unterhaltsam, spannend und auch ein klein wenig lehrreich. Ich kann dieses Buch sehr, sehr empfehlen. Erschienen im Galliani Verlag, wie Grischa mit einer verwegenen Idee beinahe den Weltfrieden auslöst.

Play Me Backwards erschienen auf dem gleichnamigen Album von Joan Baez 1992. Wir sind wieder in den 90ern gelandet. Dieses Album war für einen Grammy nominiert und vom Boston Globe als An Album of Mature, Surprisingly Percussive Folk Pop Love Songs zeichnet. The Finest Work Since Diamonds and Rust. Ein wunderbares Stück Musik, das auf angebliche Rückwärtsbotschaften auf Platten anspielt. You don't have to play me backwards to get the meaning of my words. Und Joan Baez ist wohl eine der ehrlichsten, kritischsten Stimmen aus dem Folk-Pop. Persönliche Meinung. Und das bringt mich zu unserem Thema heute, das ich gerne mit euch diskutieren möchte. Da geht es um Ehrlichkeit, um meines Erachtens nach auch Rechtschaffenheit und um unsere Zukunft. Ihr ahnt es schon, es geht um die KI. Seit August 2026 gilt der AI Act. Das bedeutet, in Europa müssen bestimmte KI-Inhalte gekennzeichnet werden. Und das ist für uns Kunstschaffende, also Literatur, Musik, bildliche Gestaltung, ein ganz, ganz wichtiger Schritt. So manch einem mag das lästig erscheinen. Warum muss ich das plötzlich dazu schreiben, wenn ich einen Text KI generiert habe, wenn ich ein Bild KI generiert habe? Und dazu möchte ich ein paar Fakten aus der literarischen Welt heute einfach mal in den Raum werfen. Solltest du das alles schon gehört und gewusst haben, dann Chapeau. Ich möchte einfach mal mit einer grundsätzlichen Begriffsdefinition beginnen. Die AI, KI, künstliche Intelligenz ist keine Intelligenz. Das ist ein kluger, klug ist sogar vielleicht ein bisschen übertrieben, Algorithmus, der halt in der Lage ist, in Sekundenschnelle das Gewünschte abzurufen, und zwar von überall aus dem Netz. Und das, was die KI dann zusammenzimmert, egal ob das ein Text ist oder ein Bild ist oder auch Musik, das gab's schon irgendwann mal. Die KI kann nichts neu erfinden. Aber wenn wir jetzt zurückspringen zu Deep Purple, ihr merkt schon, ich bin ja Deep Purple Fan und ich gebe zum Beispiel in einem KI-Tool, das sich auf Musik spezialisiert hat, ein, schreib mir doch bitte einen Song, der sollte so klingen wie Deep Purple in den ersten Jahren. An der Gitarre ist Ritchie Blackmore, starte bitte mit einem Solo, Gitarre allein, dann wird die KI das machen. Und das wird ähnlich klingen wie Deep Purple, weil die KI alles, was sie von Deep Purple findet, einfach verwurstet. Und das ist die Realität. Mit Musik lässt sich das sehr, sehr einfach erklären. Bei Texten, das sieht das schon ein bisschen anders aus. Aber es funktioniert nach dem gleichen Muster. Bei Texten und Ideen zu Büchern, da steigt man nicht so schnell dahinter wie bei Musik. Aber es passiert trotzdem. Wenn du selbst schreibst, dann wird
jeder deiner Texte, der irgendwo da draußen im Netz herumschleicht oder schreit vielleicht, wenn du berühmt bist, der wird zum KI-Training verwendet und auf den wird die KI zurückgreifen, wenn ihr jemand eine Aufgabe stellt. Und ja, es ist tatsächlich mittlerweile möglich, ganze Bücher mit der KI zu schreiben. Das ist möglich. Das war vor einem Jahr noch nicht möglich. Jetzt geht's. Die Entwicklung geht wirklich rasend schnell voran. Und jetzt kommt die große Frage, willst du das? Die Prognose sieht so aus, und die kommt jetzt nicht von mir, sondern von Experten, dass in absehbarer Zeit Bücher auf den Markt kommen werden, die halt ein bestimmtes Bedürfnis abholen, einem immer gleichen Strickmuster folgen. Die wird es um ganz wenig Geld geben, weil sie von der KI geschrieben wurden. Gleichzeitig wird es für uns SchriftstellerInnen immer schwieriger werden, vernünftige Verlagsverträge zu bekommen, denn unser Konkurrent ist jemand, der gratis arbeitet. Die Frage ist immer, will ich das? Ganz klar. Und für mich ist das jetzt so eine, ja, vielleicht sogar eine KonsumentInnenfrage geworden. Das ist so ein bisschen wie, will ich das ganz, ganz billige Gemüse kaufen, das noch nie ein Stück Erde gesehen hat? Also, wenn ich es nicht selbst gesehen hätte, würde ich das nicht einmal glauben, aber es gibt riesige Plantagen. In Spanien habe ich zum Beispiel eine besuchen können. Da stehen halt die Paprikapflanzen in einer Nährlösung und alles andere auch. Und das Zeug wächst wie Hölle. Und die Nährlösung gibt der Pflanze alles, was sie braucht, um möglichst viel Früchte zu produzieren. Die Frage an uns als mündige Konsumenten ist ja immer, will ich das? Will ich zu jeder Jahreszeit möglichst günstige, in diesem Fall Paprika oder halt Erdbeeren oder was halt gerade gefragt ist, und nehme dafür in Kauf, dass dieses Gewächs, diese Pflanze, diese Frucht mit Natur nichts mehr zu tun hat? Na, das wird schon nicht so schädlich sein, dass man gleich tot umfällt, das ist mir schon klar. Aber will ich das? Das ist immer die Frage. Und in der Diskussion mit der KI muss ich mir die Frage stellen, wenn es da Bücher gibt, plötzlich, die 1,50 Euro kosten, will ich das? Möchte ich, dass das im Prinzip gestohlen ist? Das ist die wichtige Frage, denke ich, die wir uns heute stellen müssen. Ich würde mich wahnsinnig freuen, zu diesem Thema einen Studiogast begrüßen zu können. Wenn du also der Meinung bist, du hast da eine andere Meinung, eine fundierte Meinung, eine Meinung, die Hand und Fuß hat und du möchtest diese diskutieren, dann melde dich wirklich sehr gerne. Ich bin natürlich auch selbst auf der Suche nach Experten, denn ich lasse das Thema ja gerne von verschiedenen Richtungen beleuchten. So, und jetzt habe ich mich tatsächlich fast um Kopf und Kragen geredet. Ich habe gerade gesehen, dass ich einen Song rauswerfen muss. Das klappt nicht mehr zeitlich. Das heißt, es gibt einen Song, den ich auf die nächste Sendung verschiebe, den wollte ich euch unbedingt vorstellen. Jetzt aber bleibt mir wie immer nur noch eines. Ich gebe das letzte Wort der Sendung an meinen hochverehrten Paul Rodgers und seiner genialen Band Dead Company.
Bis zum nächsten Mal.

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2: Hallo, liebe Zuhörerinnen und Zuhörer, auch die Publikum hier in unserem Veranstaltungsraum. Heute ist sehr spezielle Sendung heute ist.